Drehbuch davon zu trennen, ohne zugleich den gesellschaftlichen Boden mit herauszureißen, in dem es wurzelt. Dieses natürliche, vollkommene Verhaftetsein im Zeitgeschehen erklärt und rechtfertigt sich innerlich durch eine geistige Verbundenheit mit der Epoche. Selbstverständlich kann man die jüngste italienische Geschichte nicht rückgängig machen. Der Krieg wird dort nicht als Einschub, sondern als Abschluss empfunden, als Ende einer Epoche. In gewissem Sinne ist Italien erst 3 Jahre alt, doch die gleiche Ursache konnte noch andere Resultate erzielen, was stets von Neuem bewundernswert ist und dem italienischen Film unter den westlichen Nationen großes moralisches Gehör verschafft, ist die Bedeutung, die die Schilderung der Gegenwart in ihm einnimmt. In einer Welt, die immer noch und schon wieder von Terror und Hass besessen ist, wo die Wirklichkeit fast gar nicht mehr um ihrer selbst willen geliebt, sondern lediglich als Chiffre der Politik abgelehnt oder verteidigt wird, ist das italienische Kino sicher das einzige, das in der Zeit, die es beschreibt, einen revolutionären Humanismus bewahrt. Die jüngsten italienischen Filme sind zumindest vorrevolutionär, implizit oder explizit, durch Humor, Satire oder Poesie kritisieren sie die gesellschaftliche Wirklichkeit, derer sie sich bedienen, doch sie verstehen es, selbst noch in ihren deutlichsten Stellungnahmen diese Wirklichkeit nie als Mittel zum Zweck zu behandeln. Sie zu verurteilen setzt keine Böswilligkeit voraus. Die Filme vergessen nicht, dass die Welt, bevor sie etwas zu Verurteilendes ist, einfach ist. Es mag töricht und vielleicht genauso naiv sein wie Beaumarchands Lob auf die Tränen des Melodrams, doch fühlt man sich nicht besser, wenn man aus einem italienischen Film kommt, hat man nicht Lust, die Ordnung der Dinge zu ändern, vorzugsweise indem man die Menschen überzeugt, zumindest jene, die überzeugt werden können, die nur Verblendung, Vorurteil oder Missgeschick dazu gebracht haben, ihren Mitmenschen Böses zu tun? Das ist der Grund, weshalb die Drehbücher vieler italienischer Filme, wenn man ihre Zusammenfassung liest, ein wenig lächerlich wirken. Auf die Handlung reduziert, sind sie oft nichts anderes als moralisierende Melodramen. Doch im Film selbst besitzen die Figuren alle eine bestürzende Wahrhaftigkeit. Keine wird zur Sache oder zum Symbol reduziert, was es erlauben würde, sie mit Leichtigkeit zu hassen, ohne die Ambivalenz ihres Menschseins zur Kenntnis nehmen und überwinden zu müssen. In diesem Humanismus liegt, wie ich meine, das Hauptverdienst der aktuellen italienischen Filme, was den Gehalt angeht. Sie lassen uns, obwohl der Zeitpunkt dafür vielleicht schon vorüber ist, einen gewissen revolutionären Tonfall genießen, der mit Terror noch nichts zu tun zu haben scheint. André Bazin, der filmische Realismus und die italienische Schule nach der Befreiung aus dem Jahr 1948.

0: Ein Stilbruch, ich weiß. Ennio Morricone mit L'Arena aus dem Italo-Western Il Mercenario von Sergio Corbucci. Man möge mir die Auswahl dieses Titels verzeihen, aber warum nicht? Und nun eine Reihe von kurzen Lexika-Schnipseln aus Reklams Filmführer. Einige wichtige Filme des Neorealismus betreffend. Eintrag zu Ladri de Biciclette Fahrraddiebe in Reklams Filmführer aus dem Jahr 1973. Ladri de Biciclette Fahrraddiebe, Italien 1948, Regie Vittorio De Sica. Nach langer Arbeitslosigkeit hat Antonio Ricci endlich eine Stellung gefunden als Plakatankleber, aber dafür braucht er sein Fahrrad, das längst im Leihhaus gelandet ist. Mit dem letzten Besitz der Familie wird es wieder ausgelöst und stolz fährt Ricci los. Doch schon nach einer Stunde wird ihm das Rad, das jetzt seine Existenzgrundlage ist, gestohlen. Vergeblich sucht er Hilfe bei seinen Freunden, verzweifelt streift er am anderen Tag mit seinem kleinen Sohn Bruno durch die Stadt und sucht sein Rad. Aber als er den Dieb tatsächlich entdeckt, kann er ihm nichts beweisen. Schließlich schickt Antonio Bruno fort und stiehlt selbst ein Fahrrad. Doch er wird auf frischer Tat ertappt und gestellt. Fassungslos sieht Bruno aus der Ferne, wie sein Vater zum Dieb geworden ist, wie fremde Leute ihn ungestraft beschimpfen. Verzweifelt geht Antonio allein durch die Straßen. Bruno läuft hinter ihm her und fasst seine Hand. Der Film spielt gleichsam auf zwei Ebenen. Er zeigt das Elend eines Arbeitslosen, für den ein vergleichsweise geringfügiges Missgeschick zur Existenzfrage wird, den Verzweiflung und Elend dann selbst zum Dieb machen. Entsprechend wird vorher der andere Dieb gezeigt, der genau solch ein armer Teufel ist wie Antonio. Außerdem ist das eine psychologische Studie über das Verhältnis zwischen Antonio und seinem Sohn. Bruno liebt den Vater zärtlich und bewundert ihn. Diese Beziehung wird jedoch durch die wachsende Verzweiflung des Vaters gestört. Antonio verliert die Nerven, erschlägt Bruno sogar und gefährdet so die gemeinsame Vertrauensbasis. Bruno wächst hingegen durch seine Erlebnisse und die Schlussszene deutet an, dass Bruno die Situation seines Vaters zu begreifen beginnt. De Sica drehte seinen Film mit Laien auf den Straßen von Rom. Er gewann dadurch für seine geradlinige Fabel Spontanität und Authentizität. Die Suche Antonios nach seinem Fahrrad bot zudem die Möglichkeit, eine Fülle von Schauplätzen und Situationen überzeugend in die Handlung zu integrieren. So entstand zwanglos und wie zufällig ein breites Panorama italienischer Wirklichkeit aus jenen Tagen. Ladri de Biciclette hatte einen enormen internationalen Erfolg und machte den Neorealismus für einige Zeit auch beim breiten Publikum populär. Seine Mischung aus traditioneller Dramaturgie und einem erneuerten Verhältnis zur Realität hat außerdem die Entwicklung des Nachkriegsfilms nicht nur in Italien erheblich beeinflusst. Der Eintrag von Ladri de Biciclette in Reklams Filmführer aus dem Jahr 1973. Der Eintrag zu Riso Amaro in Reklams Filmführer aus dem Jahr 1973. Riso Amaro, bitterer Reis, Italien 1949, Regie Giuseppe De Santis. Die Mondine sind Saisonarbeiterinnen, die einmal im Jahr zur Reisernte in die Poebene kommen, wo sie in großen Camps wohnen. In einem solchen Camp taucht auch Francesca, die Geliebte und Komplizin des Ganoven Walter, unter. Aber Walter wendet sich von ihr ab und der vitalen Silvana zu. Mit ihrer Hilfe will er die Frauen um einen Teil ihres Lohns betrügen. Doch Francesca, die an dieser Gemeinheit nicht mitschuldig werden will, kann rechtzeitig den Polizisten Marco benachrichtigen. Zwischen beiden Männern, die überdies Rivalen um die Gunst Silvanas sind, kommt es im Schlachthaus zu einem Kampf auf Leben und Tod. Als Walter Marco zu erstechen droht, erwacht Silvana wie durch einen Schock. Sie erschießt Walter, der zusammenbricht und sich an einem Fleisch.
1: Wie das immer so ist, ne? Mit den Schlachthäusern, den Männern Drama und den Leidenschaften Frauen und
0: im
1: so weiter.
0: Privaten und sozialen Herr Bereich. Jemine,
1: realistisch schildert er die harte Arbeit sagen, und die schlechten Lebensbedingungen der Mondine. Ihr hört Coloradio und apropos sich abwenden. Ich bitte
0: im Schlachthaus soll sicher auch ein Zeichen sein
1: um etwas Geduld
0: für den Aufstand
1: noch,
0: der
1: Wir hören jetzt bis 21 Uhr noch das Filmmagazin zu Ende. Gewalt eine Übernahme vom Freien Radio aus Hamburg.
0: Großen Publikumserfolg verdankt
1: und ab 21 gibt es dann
0: Äußerlichkeiten, den leicht geschürzten Arbeiterin, der erotischen Ausstrahlung seiner Hauptdarstellerin.
1: In der Umgangssprache
0: in der Bundesrepublik galt bittere Reis geraume Weile.
1: Also bleibt dran, liebe Leute, Wetterverkehr entfällt, weil ihr seht selber, wo auch immer ihr seid, wir hoffen, euch geht's gut. Bleibt kritisch, aber friedlich und vor allem zuversichtlich und am Radio.
0: Sozialkritik war. Der Eintrag zu Riso Amaro in Reclams Filmführer aus dem Jahr 1973. Der Eintrag zu La Strada in Reclams Filmführer von 1973. La Strada, das Lied der Straße, Italien, 1954, Regie Federico Fellini. Für 10.000 Lire kauft der Schausteller

im glitzernden Engelskostüm auf dem Seil tanzt. Er spricht ein paar Worte mit ihr und Gelsomina ist glücklich. Aber wenig später treffen Il Matto und Zampano aufeinander. Es kommt zum Streit, zu einer Schlägerei. Zampano tötet den Seiltänzer. Dann fährt er weiter und lässt Gelsomina, die ihm lästig geworden ist, zurück. Jahre später erfährt er aus einem beiläufigen Gespräch, dass Gelsomina gestorben ist. Er betrinkt sich, schreit den Menschen ins Gesicht, dass er sie hasst, und geht ans Meer, wo ihn am Strand erstmals ein Gefühl der Einsamkeit überfällt. Zampano weint. La Strada ist eine Geschichte, die ich schon seit Jahren in mir trug, und ich kann sagen, dass sie geradezu ein Stück meiner selbst ist, weil dieser Film zutiefst mit meinen Gedanken und Überzeugungen verbunden ist. La Strada ist entstanden aus der Vorstellung von einem Mann und einer Frau, die äußerlich zusammenleben, aber in ihrem Innern durch astronomische Weiten voneinander getrennt sind. Gewiss ist die Grundidee der Strada eine christliche Vorstellung, die Liebe. Und während François Mauriac von der Gnade als Element dieses Films gesprochen hat, so kann ich das nur dankbar unterschreiben, sagt Federico Fellini. La Strada wurde ein Welterfolg beim Publikum und bei den Fachleuten, die ihn mit Preisen und Auszeichnungen überhäuften. Aber der Film blieb nicht unumstritten. Einige italienische Kritiker warfen Fellini Verrat am Neorealismus vor und bemängelten die Vieldeutigkeit und Verschwommenheit seiner Aussage. Nun ist La Strada zweifellos im positiven Sinne ein schillernder Film. Deutlich sind jedoch zwei Kernpunkte: die Ausbeutung der Frau durch den Mann, seine patriarchalische Verständnislosigkeit, ein nüchtern sozialkritischer Aspekt. Ferner die Überzeugung, dass auch das unscheinbarste Leben einen Sinn hat, dass die Liebe etwas bewirken, einen Menschen ändern kann, dies die christliche Botschaft. Das und einiges mehr hat Fellini in einem Milieu verwirklicht, dessen Tristesse und Eintönigkeit er realistisch eingefangen hat. Darüber hinaus allerdings hat er es verstanden, die Wanderschaft Zampanos in seinem seltsamen Gefährt, halb Motorrad und halb Wohnwagen, zur Metapher für die Wanderschaft und Unbehaustheit des Menschen werden zu lassen, was ihm nahezu ohne Konzession an den Wirklichkeitsbezug der Handlung gelungen ist. Wesentlichen Anteil am Erfolg haben hier auch die darstellerischen Leistungen, die urwüchsige Vitalität Anthony Quinns und die träumerische Naivität Giulietta Masinas. Der Eintrag zu La Strada in Reclams Filmführer aus dem Jahr 1973. Der Eintrag zu L'Aventura aus Reclams Filmführer aus dem Jahr 1973. L'Aventura, die mit der Liebe spielen, das Abenteuer, Italien, Frankreich, 1959, Regie Michelangelo Antonioni. Anna wird von ihrem geliebten Sandro zu einer Kreuzfahrt auf der Yacht der Prinzessin Patricia eingeladen. Sie bittet Sandro, diese Einladung auch auf ihre Freundin Claudia auszudehnen. Auf dieser Fahrt spürt Anna mehr und mehr, dass es zwischen ihr und Sandro keine echte Gemeinschaft gibt. Als die Yacht, auf der sich noch andere Bekannte befinden, an einer einsamen Insel anlegt, verschwindet Anna spurlos. Trotz aller Nachforschung bleibt ihr Verschwinden rätselhaft. Sie kann ertrunken, geflohen, aber auch entführt worden sein. Bei der gemeinsamen Suche nach Anna verliebt sich Sandro in Claudia. Sie gibt ihm nach, aber schon wenig später lässt sich Sandro von einem Flittchen verführen. Der Film endet mit einer mehrdeutigen Geste. Claudia streicht dem weinenden Sandro über das Haar. Verzeihen oder Resignation. Der Film erregte bei seiner Uraufführung Ratlosigkeit und fast einen Skandal, weil er gegen alle

der Gesetze der üblichen Kinodramaturgie gemacht war. Antonioni war weniger an einer Story als vielmehr an Beobachtung, Stimmung, Analysen, Beziehung interessiert. Seine pessimistische Bilanz, der Mensch bleibt einsam, auch die Liebe ist stets in Gefahr, an ihren Voraussetzungen zu sterben. Dabei wird diese Malaise der Frau wenigstens bewusst, während der Mann unfähig scheint, seine eigene Gefährdung zu erkennen. Der Film hat das in Szenen von großer Intensität in stets neuen Variationen demonstriert. Antonioni will die Zuschauer durch eine Fülle von Detailbeobachtungen überzeugen und die Existenz seiner Darsteller gleichsam transparent machen. Dieses Stilprinzip wurde in der deutschen Fassung weitgehend zerstört. Der Verleiher schnitt rund 45 Minuten heraus und brachte den Film damit auf eine gängige Kinolänge von rund 100 Minuten. Erst das deutsche Fernsehen hat eine vollständige Synchronfassung des Films vorgestellt. Der Eintrag zu L'Aventura in Reclams Filmführer aus dem Jahr 1973. Der Eintrag zu Accattone in Reclams Filmführer von 1973. Accattone, wer nie sein Brot mit Tränen aß. Italien 1961, Regie Pier Paolo Pasolini. Der Zuhälter Accattone gerät eines Tages in Bedrängnis. Sein Mädchen Magdalena, das Accattones Vorgänger bei der Polizei angezeigt hat, um für Accattone frei zu sein, wird von Freunden des Verhafteten brutal zusammengeschlagen. In ihrer Angst macht sie vor der Polizei falsche Angaben, belastet einen Unschuldigen und landet prompt im Gefängnis. Accattones Einnahmequelle ist versiegt. Jetzt erinnert er sich, dass er ja verheiratet ist, aber als er seine Frau um Hilfe bittet, lässt sie ihn durch ihren Bruder aus dem Haus prügeln. Schließlich lernt Accattone Stella kennen, die sich in ihn verliebt und sogar für ihn auf die Straße gehen will. Am Ende bringt sie es doch nicht fertig. Jetzt will Accattone für Stella und für sich arbeiten. Doch er findet die Arbeit zu schwer und den Lohn zu niedrig. Schließlich versucht Accattone sein Glück als Dieb. Aber schon das erste Unternehmen misslingt und auf der Flucht vor der Polizei verunglückt Accattone tödlich. Er stirbt mit den Worten: »Jetzt fühle ich mich wohl.« Es ist die erste Regiearbeit des sozialkritischen Schriftstellers Pasolini, der vorher mehrere Drehbücher unter anderem für Mauro Bollini geschrieben hatte. Pasolini nannte die Person seines Films Subproletariat, weil sie nicht einmal fähig seien, sich selbst und ihr Elend zu begreifen. Sie werden schuldlos schuldig, wie die Helden der griechischen Tragödie, weil die Gesellschaft ihnen nie eine Chance gegeben hat. Und so sind selbst ihre Gewalttaten noch Gesten verzweifelter Hilflosigkeit. Formal bevorzugt Pasolini einen geradlinigen Realismus, der aber ganz unauffällig zufälliges Beiwerk der Wirklichkeit ausscheidet. Als musikalischen Kommentar benutzt er Musik von Johann Sebastian Bach. Der Eintrag zu Accattone in Reclams Filmführer aus dem Jahr 1973.

Und noch einmal Nino Rota mit Roma aus dem gleichnamigen Film von Federico Fellini aus dem Jahr 1972. Und einen etwas längeren Text habe ich noch. Klaus Thiveleit, Pasolinis World aus Klaus Thiveleit, Deutschlandfilme, Filmdenken und Gewalt, Godard, Hitchcock, Pasolini aus dem Jahr 2003. Pier Paolo Pasolini, Schriftsteller und Filmemacher, geboren 1922, im Jahr, in dem Mussolini das moderne Rom einnahm, lebenslanger Antifaschist und Kommunist, aber 1948 wegen des Vorwurfs der Päderastie aus der KPI und auch aus dem staatlichen Schuldienst ausgeschlossen, machte seinen ersten eigenen Kinofilm 1961 im Alter von 39 Jahren. Er war zu dem Zeitpunkt in Italien bekannt als Autor mehrerer Romane und Lyrikbände, in der Filmbranche auch als Drehbuchschreiber. Circa 20 Spielfilme seit 1954 führten ihn als Autor oder Co-Autor der Scripts, darunter Fellinis La Dolce Vita 1960 und Die Nächte der Cabiria 1957. Für Cabiria war Pasolini angeheuert als Spezialist für die Dialoge der römischen Vorstadtprostituierten. Die Bewohner der römischen Vorstädte, das sogenannte Subproletariat, gebildet vor allem aus zugewanderter junger Landbevölkerung, dessen nur schwer gelang, in Rom Fuß zu fassen, woraus eine spezifische Kultur von Kleinkriminalität und jugendlichem Strichertum resultierte, bilden das Personal von Pasolinis erstem Roman Ragazzi di Vita, erschienen 1955. Jungen des Lebens, ein Roman aus der römischen Strichjungenszene, aus der Pasolini selber lebenslang seine Liebhaber bezog. Liebe für Geld als Lebensform in einer ganz besonderen Art von öffentlicher Homosexualität. Nach dem Zeugnis seines engen Freundes Alberto Moravia ging Pasolini nie mit homosexuellen Jungen, er ging mit heterosexuellen Jungen ins Bett. Abends ging er immer in Restaurants essen, in Gesellschaft mit uns und mit anderen, und um 11 Uhr sagte er, ich gehe auf den Strich, und verschwand. Er zahlte sehr gut, sagt Moravia, er brauchte das jeden Abend, was Moravia etwas pathologisch erschien, und er adoptierte das römische Subproletariat insgesamt als seine bevorzugte politische Klasse. Im unbürgerlichen und unmoralischen Sozialverhalten der Jugendlichen des römischen Subproletariats einzeln sowie in seinen Gruppenbildungen sah Pasolini ein ungewecktes revolutionäres Potenzial, von dem er hoffte, es würde sich seinem eigenen Werdegang in Roms Vorstädten vergleichbar politisieren, den Konsumlockungen der entstehenden bürgerlichen Demokratie widerstehen und schließlich eine Art radikaler Speerspitze der kommenden sozialistischen Revolution bilden. Es hatte einen einzigen Jungen gegeben, Nino Davoli, Ninetto. Er ist in vielen Pasolini-Filmen zu sehen, mit dem Pasolini in einem dauernden Liebesverhältnis hätte leben wollen. Ninetto wählte anders, heterosexuell. Der Wunsch Ninettos zu heiraten war Auslöser einer Verzweiflung Pasolinis, die an Suizidgrenzen führte. Pasolini selbst notiert dazu, das Wichtigste in meinem Leben war meine Mutter. Das Einzige, was dazu kam, war Ninetto.
Wie bei Andy Warhol lebte das Wichtigste, die Mutter, zeitlebens bei Pier Paolo, dem Überlebenden ihrer beiden Söhne. Der Bruder Guido, geboren 1925, war 1945 getötet worden bei einer Auseinandersetzung rivalisierender Gruppen der italienischen Resistenza. Warhols Mutter ist durch ihre Handschrift in Warhols Werk präsent. Alle Schriftzüge in Warhol-Bildern stammen von ihr. Pasolinis Mutter ist präsent in seinen Filmen. Besonders eindrücklich in Pasolinis Bibelfilm »Das erste Evangelium« Matthäus 1964. Man sieht sie dort als klagende Mutter Maria und am Kreuz ihren gequälten Jesussohn beweinend. Von der Figur des Gekreuzigten war Pasolini in merkwürdiger Weise besessen. Immer wieder hat er den Kreuzestod in seinen Filmen variiert. Besonders in La Ricotta 1963 oder in der Schlussszene von Mamma Roma 1962, in der der Held des Films in einer Position stirbt, die von einem Kreuzigungsbild des Renaissance-Malers Andrea Mantegna aus Mantua abgenommen ist. Selbststilisierung zum Schmerzensmann in Pasolinis Texten gibt es etliche. Kommunist, Knabenliebhaber, Jesus, Fan. Er stand an der Schnittstelle der drei großen Protestbewegungen gegen die Macht des Staats, der politischen, der sexuellen und der mystischen, hat Maria Antonietta Macchiocci ihm nachgerufen 1978. Bis Mitte der 70er Jahre waren die Hoffnungen, die Pasolini in die drei Protestlinien gesetzt hatte, zerronnen. Besonders die politischen Erwartungen ins Subproletariat wie auch seine Hoffnungen auf sexuelle Befreiung wurden von ihm im letzten Lebensjahr heftig dementiert. Die Klasse seiner Wahl verflucht er in einem Zeitungsartikel, überschrieben »Vom Kommunismus zum Konsumismus« als doch bloß seichte Kriminelle, und zwar immer schon. Während die sexuelle Transgression durch die falsche Libertinage bürgerlicher Studenten zur gesellschaftlichen Vorschrift, zum staatserhaltenden Akt mutiert sei, so Pasolini in dem berühmten Artikel, in dem er seine sogenannte Trilogie des Lebens, die drei Filme, die auf den Erzählungen aus »Tausend und einer Nacht«, auf Boccaccios Decamerone und auf Chaucers Canterbury Tales basieren, gedreht 1971 bis 1974, öffentlich verwirft als Werke, die fälschlich auf die befreiende Kraft des Sexuellen gesetzt hätten. Wie um dieser Entwicklung die ironisch verzweifelte Krone aufzusetzen, wird er am 2. November 1975 von einem Angehörigen des römischen Subproletariats, einem 17-jährigen Strichjungen, bei einem nächtlichen Ausflug auf ein Vorstadtgelände zwischen einem Fußballplatz und einer Müllhalde mit einer Holzlatte niedergeschlagen und anschließend mit seinem Auto überfahren. Er habe aus Notwehr gehandelt gegen unzumutbare sexuelle Übergriffe Pasolinis, gibt der geständige Giuseppe Pelosi zu Protokoll. Zwar erbringt die Gerichtsverhandlung sichere Indizien für weitere Tatbeteiligte, mehrere Leute haben Pasolini getötet, das Date wahrscheinlich eine vorbereitete Falle. Aber da kein weiterer Täter ermittelt werden kann und Pelosi schweigt, wird nur er verurteilt. Er hat seine Strafe abgesessen und ist wieder frei. Seinen letzten Film, Salò oder die 120 Tage von Sodom, hat Pasolini in seinem Todesjahr 1975 noch fertiggestellt. Die Uraufführung erlebt hat er nicht.
Pasolinis erster Film Agathone 1961 spielte im Milieu des römischen Subproletariats. Drehbuchvorlage war sein eigener Roman. Der Film hätte eigentlich von Federico Fellini produziert werden sollen. Fellini hatte im Jahr zuvor eine Produktionsfirma gegründet, die dazu gedacht war, jungen Filmern zu einem Start ins Filmgeschäft zu verhelfen. Pasolinis Agathone war eines der ersten Projekte dieser Firma, aber die Probeszenen, die Pasolini, der selber über so gut wie keine Kameraerfahrung verfügte, mit Laien, römischen Subproletariern sehr schnell und kurz entschlossen gedreht hatte, gefielen Fellini nicht. Vermutlich hatte er den Eindruck, dass Pasolinis Vorhaben insgesamt zu sehr seinem eigenen Film Der Müßiggänger glich und auch seinen Schwindlern. Eine eigene Filmsprache des Anfängers vermochte Fellini in den Schnipseln, die Pasolini vorgelegt hatte, nicht zu entdecken. Er lehnte schließlich von Pasolini zu einer Antwort gedrängt ab. Es kam zu einem Bruch, der zwar nicht groß öffentlich ausgetragen wurde, aber auch nie recht heilte. Pasolini hielt sich von Fellini und seinen Kreisen fern. Nur in seinem letzten Film Salò oder die 120 Tage von Sodom erkenne ich eine direkte Verwerfung eines Fellini-Films, eine Absetzbewegung von Fellinis Art und Weise, sich mit dem italienischen Faschismus auseinanderzusetzen, wie sie zu sehen ist in Amarcord, Fellinis berühmtem Film von 1973. Pasolini fand Alberto Grimaldi als Produzenten. Grimaldi blieb es bis zu Pasolinis letztem Film. Erlebt hat Pasolini die Uraufführung von Salò nicht mehr. Aber er befürchtete Schlimmstes. Prozesse um und gegen seine Filme hat es von Anfang an gegeben. Bei Agathone war es nur ein Prozess um eine Namensgleichheit. Der Abgeordnete Salvatore Pagliuca fühlte sich diffamiert, weil eine Person des Films den gleichen Namen trägt und verlangte dessen Entfernung aus dem Vorspann. Bei Mamma Roma 1962 war es schon schlimmer. Ein höherer Bulle klagte gegen die Tatsache, dass der Held des Films in einem römischen Gefängnis an Unterkühlung stirbt, obwohl ein genau solcher Fall kurz zuvor durch die Presse gegangen war. Es wurde eine italienische Mode, gegen Pasolini-Filme gerichtlich vorzugehen, beziehungsweise ihre Uraufführung zum Anlass verschiedenster Demonstrationen zu nehmen. Bei der römischen Uraufführung von Mamma Roma kam eine faschistische Klopperbande und schlug das Kino zusammen. Das Pasolini-Buch von Martine Boyer und Muriel Tinel listet die Daten aller Anzeigen und Gerichtstermine gegen Pasolini-Filme auf. Zählt man sie zusammen, kommt man auf 158 Tage, die Pasolini auf die direkte Beschäftigung mit Anzeigen und Gerichtsterminen verwenden musste. Nach seinem Tod gibt es weitere 18 Termine, die die Justiz dem beantragten Verbot von Salò oder die 120 Tage von Sodom widmet. Das Spektrum der Anzeigen verzeichnet die Vorwürfe von Gotteslästerung und Pornografie sowie Beleidigung von Institutionen des italienischen Staates. Kaum einer seiner Filme gelangt unbehelligt in die Kinos. Zusätzlich hagelt es immer wieder völlig aus der Luft gegriffene Anklagen, wie die eines jungen Lehrers, der angibt, Pasolini habe ihn gekidnappt und sein Romanmanuskript gestohlen. Aus der Luft gegriffen heißt hier allerdings aus der Luft des Öffentlichen, in der Pasolini mit seiner ganzen Existenz immer gelegen hat. Weder ist sein Kommunismus ein geheimer, noch sind es seine sexuellen Obsessionen.
Er ist so sehr öffentliche Figur in der Exhibition aller seiner privaten Züge, wie sonst zu seiner Zeit wohl nur William S. Burroughs in der Exhibition seines Drogenkonsums und seiner speziellen Spielart von Homosexualität, beide immer ligiert mit Sphären krimineller Übertretung. Zusätzlich zur Bandbreite von Burroughs ist Pasolini Filmemacher und Kolumnist. Er äußert sich regelmäßig zu Aktualitäten des italienischen politischen wie kulturellen Lebens, oft in Form von offenen Briefen. Die Tageszeitung Corriere della Sera druckt seine Artikel, lehnt einige auch ab. Er ist regelmäßig auf den wichtigsten Festivals, in öffentlichen Diskussionsrunden der Medien, bei Preisverleihungen, Demonstrationen. Kein interessanter Event vergeht ohne Pasolini-Kommentar. Oft schafft seine Kommentierung erst die Events. Aber es hatte einen Bruch gegeben. Erklärtermaßen sollte Salò oder die 120 Tage von Sodom sein letzter Film sowieso gewesen sein. Er wollte nicht mehr filmen. In den 14 Jahren seines Lebens als Filmemacher hatte Pasolini 12 große Spielfilme gedreht, einige größere Dokumentationen und 2-3 Episoden zu Episodenfilmen, darunter eine 30-minütige La Ricotta zu einem Episodenfilm mit den von ihm bewunderten Kollegen Jean-Luc Godard und Roberto Rossellini. Jetzt 1975 sollte Schluss sein mit dem Kino. Warum Schluss? Eine Frage, die unbeantwortet blieb. Etwas davon müsste zu sehen sein in Salò oder die 120 Tage von Sodom, mit Augen und anders als mit Augen. In Italien war der Film längere Zeit verboten, beziehungsweise etwas, das man unerwünscht nennt. In den USA war es um das Jahr 1990 nicht möglich, eine Verleihkopie des Films aufzutreiben, schreibt Naomi Green in ihrem Buch über Pasolini. In Deutschland ist der Film 2003 neu in die Kinos gekommen, nach langer Abwesenheit und einem nur kurzen Durchgang durch deutsche Kinos Ende der 70er Jahre. Ich habe ihn auch erst 2003 wieder gesehen, als Teil eines Seminars über italienischen Film. Studenten hatten mit einiger Mühe eine Videokopie besorgt. Neu angesehen zusammen mit den anderen Filmen Pasolinis, wie auch den Filmen Rossellinis, Antonionis, Fellinis, Bertoluccis, der als Regieassistent bei Pasolinis Accattone debütierte, nicht zu vergessen die Faschismus-Auseinandersetzung von Visconti, Liliana Calvani oder Lina Wertmüller, ergibt sich der Eindruck einer absoluten Besonderheit von Salò. Obwohl es ja nicht gerade wenige Versuche im italienischen Film gegeben hat und gibt, faschistische Gewalt an der Arbeit zu zeigen, hat Salò etwas definitiv Exzeptionelles. Als skandalösester Film, Pasolinis bewundert oder gescholten, gilt er andererseits als Film von kristalliner Klarheit. Etwas Brechtisches wurde ihm attestiert. Naomi Green nennt ihn einen der radikalsten Filme in der Geschichte des Kinos überhaupt. Pasolini selbst ist Salò oder die 120 Tage von Sodom als sein erster Film über die moderne Welt erschienen und als sein französischer Film dazu. Französischer, skandalöser, kühler Film über heißen deutsch-italienischen Folterfaschismus sowie auch, wie Pasolini betonte, über den neuen Faschismus des modernen Neokapitalismus. In der Tat bildet er einen äußersten Gegenpol zum tragischen Romantizismus von Roberto Rossellinis Deutschland im Jahre Null aus dem Trümmer-Berlin von 1946.
Salo ist ein beinahe ungesehener Film, ein Film, der fast nur in Büchern existiert und von dort aus in Köpfen geistert, ein unbestatteter Untoter, eine gequälte Seele zwischen den Welten, eine Seele in den Reichen von De Sade und Kurt Cobain. Sie treffen sich bei Bill Burrows und hören Platten von Nirvana und diskutieren die Menschen und ihr Gewaltproblem. Es gibt einiges zu entdecken in diesem Film. Klaus Teweleit, Pasolinis World aus Deutschlandfilme, Filmdenken und Gewalt, Godard, Hitchcock, Pasolini aus dem Jahr 2003.

Tun wir Klaus Teweleit den Gefallen, Nirvana mit Come As You Are aus dem Jahr 1991, und das war Achsensprung, das Filmmagazin zum Thema Neorealismus. Ich hoffe, ihr konntet etwas mitnehmen aus dieser Sendung. Wenn ihr mich erreichen wollt, könnt ihr das tun unter narration-schwerkraft@riseup.net. 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Und verabschieden wir uns da, wo wir angekommen sind, nochmal mit Nirvana und Lithium, ebenfalls aus dem Jahr 1991. Gehabt euch wohl.

0: Ja, herzlich willkommen, liebe Koloratisten, Hörerinnen und Hörer des Freien Radios aus Dresden im Umland auf UKW 98,4 und 99,3 Megahertz. Aber, also das wochentags von 18 bis 23 und am Wochenende von 12 bis 24 Uhr. Und wenn es dort rauscht, oder wie gesagt, digital in Farbe mit Hintergrundinfos, Kontaktmöglichkeiten und vor allen Dingen 24/7, heißt es dann, check aus coloradio.org oder zusammen mit Radio Z, dem freien Radio aus Zittau, im Ostsachsen-Mux, Kanal 7a, DAB+. So, genau, frei hoch 3. Und jeden zweiten Sonntag im Monat bedeutet Synkopet Lives die Sendung. Das heißt, alles, was nicht four to the floor ist, sondern so ein paar ja, polyrhythmisch, anders getaktete Dinge, wir euch versuchen einmal im Monat hier in den 3 Stunden vorzustellen. Wir, das ist Dave the Rock und der Cliff Henning und eigentlich auch. Eigentlich gehört da noch ein Dritter dazu, aber den werden wir dann mal anrufen, was bei ihm so geht. Fakt ist der, Dave the Rock hat versucht, im Hühnerstall Motorrad zu fahren. Sozusagen Fuck the Village. Das jetzt gar nicht übersetzen, aber wenn ein Festival schon so einen Namen trägt. Nun, und hat da versucht, sozusagen im Vorbeifahren ein Drum and Bass Set aufzunehmen. Das ist nicht geglückt. Macht aber nichts. Oder, also ist schade, ja, aber wer nicht ins Radio will, der ja, hat sein eigenes Festival und alles gut und schön, ne? Will das gar nicht werden. Fakt der, da habe ich gedacht, hui, wir haben nämlich auf Radio Blau, das ist der freie Sender aus Leipzig, also radioblau.de, auch mit einem satten Programm, mit einem schönen Mix aus Kunst, Kultur und Politik. Und übrigens Radio T in Chemnitz, ist das dritte freie Radio hier in Sachsen. Und genau, aber Radio Blau, da gibt es eine Sendung Diving Into. Und wer jetzt sozusagen schon etwas früher, ich sag mal so, wer etwas früher anfangen will, sich statt mit Film, Geschichte und derartigen Ergehungen auseinanderzusetzen auf dem Rasen, na, der kann sich jetzt zurücklehnen, erstens, und zweitens, der kann auch schon ab 19 Uhr eben Diving Into, heißt die Sendung, mit DJ Purpose, die Künstler und Labels aus Leipzig eben auch zu diesem, in dem Genre, also in dem Musikgenre, sie schreibt Bass, Deconstructed Club, Dubstep, Footwork, Ambient und so weiter und so fort. Na, aber wie auch immer man es nennt, halt was so schön vor sich, also für meine Herren, schön und hoffentlich auch für euch, schön vor sich hingroovt. Und ich habe, genau, das gibt's jeden zweiten Sonntag bei Radio Blau, wie gesagt, ab 19 Uhr, eine Stunde lang, also sozusagen zum Warm-up. Wobei das jetzt nicht wertend gemeint ist, aber ich habe eine Sendung mir rausgesucht. Wir werden hoffentlich, also ich versuche eine Zusammenarbeit da einzurühren und die Leute auch mal einzuladen und so weiter. Und aber ich habe eine Sendung rausgesucht, wo sie ein Leipziger Label vorstellt, nämlich Die Frostaktika. So. Und ja, das fand ich nämlich ganz dufte. Ich denke, das sollte man kennen. Ich wusste vorher nichts. In Leipzig geht eine ganze Menge, liebe Leute. Eben auch Broken Beats, polyrhythmisch. In diesem Sinne, wer bis jetzt dran geblieben ist oder gerade eingeschaltet hat, herzlich willkommen. Lose your seatbelts, lehnt euch zurück und habt einen schönen Abend. Genau, in der zweiten Hälfte habe ich dann also, wie sagt man so schön, viel mehr Power heute, ne? Ja, passt ja zur Jahreszeit. Aus der zweiten Elektro- und Break-Sendung hier auf Coloradio wiederum Oh, war ja so viel Namen und Sendungen. Nein. Naja, und zwar Bergfest im Tal, herzliche Grüße. Da gibt's einen Mitschnitt von der DJ Alex. Ich höre jetzt auf zu babbeln und lass euch mal entspannt in den Abend kommen. Also, viel Spaß, ihr hört Coloradio.
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0: Das ist Musik aus Detroit hier bei Radio Blau in der Sendung Diving Into, zu der ich euch hiermit herzlich willkommen heiße. Ich gucke gerade, wie laut ich noch gehen kann. So. Und genau, diese Musik ist erschienen auf einem Leipziger Label und meine Gäste, die jetzt hier im Studio sind, sind, glaube ich, die beiden Personen, die in meiner Sendung schon immer am häufigsten sozusagen erwähnt werden, in verschiedensten Kontexten, immer mal wieder ausgeschautet wurden in den letzten Monaten und Jahren. Und jetzt freue ich mich riesig, dass ich heute hier habe Tina und Robert von Defrostatica. Hallo.
1: Hallo.
2: Hallo.
0: Genau, Defrostatica ist das Leipziger Label, über das wir in der kommenden Stunde sprechen werden und noch mehr Musik hören werden. Und genau, jetzt habe ich aber gesagt, ihr wurdet eben in verschiedenen Kontexten schon immer mal hier erwähnt, weil ihr in eurem Leben, also und in den letzten Jahrzehnten in Leipzig schon so viele Sachen musikalisch gemacht habt. Vielleicht fangen wir damit erstmal an. Wer seid ihr musikalisch schon gewesen in Leipzig? Ich glaube, Robert, wir fangen mal bei dir an. Bekannt als Puga. Mhm.
2: Wo möchte ich da anfangen?
0: Vielleicht,
1: nicht ganz am Anfang.
0: Stimmt, ja, ich meine, ich weiß das ja auch alles schon, aber vielleicht fangen wir an, wie du zum Auflegen, also dass du aufgelegt hast irgendwann und dann, was dann passiert ist.
2: Ja, ich versuche das im Kurzabriss zu machen. Also aufgelegt habe ich schon zur Schulzeit mit Kassettenrekorder. Das war offensichtlich irgendwie eine wichtige Sache, die ich gern gemacht habe, Musik zu präsentieren und Leuten Freude zu bereiten. Nach der Wende hat sich das natürlich nochmal eindeutig die Lage verbessert, weil es Musik gab, die nicht nur auf Kassetten mitgeschnitten werden konnte oder musste aus dem Radio, sondern vor allen Dingen, die auch auf Tonträgern zu erhalten waren. Platten wurden gekauft, ohne Rücksicht auf Verluste. Mit dem schönen Effekt, dass man auch Gelegenheit bekam, diese dann laut auszuspielen. Mein sozusagen offizielles Debüt 1995 im Support von M-Beat, einem Jungle-Pionier aus England, gemacht. Ich habe nicht viele Ahnung an den Abend im Coney Island, wahrscheinlich aufgrund der riesengroßen Aufgeregtheit, aber seitdem hat mich eigentlich die Liebe zu Jungle, Drum, Bass, Breakbeats in all seinen Ausprägungen und auch mittlerweile auch in all seinen Tempospielarten nie wirklich losgelassen und habe dann aufgelegt, habe Veranstaltungen gemacht, habe Multi-Autoren-Blogs gegründet, die sich mit Musik rund um Leipzig in dem Genre und in der beschäftigt haben. Ich habe angefangen zu produzieren, Remixe gemacht und schlussendlich ein Label gegründet, aber dazu vielleicht später mehr.
0: Genau. Und Tina, du bist eigentlich für mich, glaube ich, mit der Distillerie so ein bisschen auf mein, wie heißt das, Tableau gekommen Radar. Damals. Wann war das? Wie spät war das? Wann war das?
1: Das war später als 95. 95 habe ich noch die Schlümpfe gehört. 2014 habe ich in der Tille gestartet. Aber ich würde meinen Startpunkt ein bisschen eher setzen. Ich glaube, das war ungefähr 2011. Da bin ich nämlich bei It's Yours dazu gestoßen.
0: Einem dieser Multi-Autoren-Blogs.
1: Genau. Habt hauptsächlich Interviews geführt für It's Yours. Häufig mit Artists von außerhalb, die irgendwie in der Stadt waren, um hier Gigs zu spielen. Das waren immer super spannende Begegnungen. Und genau, dann habe ich auch angefangen, die It's Yours Radioshow teilweise mitzumachen. Das war dann mein Weg in dieses wunderbare Studio hier oder das gegenüber. Schön, mal wieder hier zu sein. Genau, und 2014 habe ich die Autorenschaft dann so ein bisschen ruhen lassen und habe mich mehr dem Friday Club in der Tille gewidmet, wo ich als Bookerin tätig war, 5 Jahre lang. Und in der Zeit habe ich aber bei Radio Blau, also nicht die ganze Zeit, aber ich überlege die ganze Zeit, wie lange, weiß ich nicht mehr, aber habe hier alle 4 Wochen einen Sunday Groove auch bespielen dürfen. Das war auch immer sehr schön.
0: Was genau dieser Sendeplatz hier war.
1: Ja. Ja.
0: Genau, der heißt jetzt nur anders. Genau, und ja, 2015 habt ihr das Label Defrostatica gegründet, über das wir jetzt hier reden. Was würdet ihr denn sagen, wie war denn für euch so der Zustand der Leipziger Musikszene für die Art von Musik, über die wir hier überhaupt reden? Und daran angeknüpft natürlich die sehr platte Frage, was war dann der Auslöser, das Label zu gründen?
2: Also ich denke, es gab ein Interview mit Lexi, der ja unbedingt genannt werden muss, ein guter Freund und ein ganz wichtiger Wegbegleiter von uns, der macht das Label Alpha Cut, aber nicht nur dieses, in Leipzig, der hatte nämlich in einer der ETIOS-Sendungen uns den Anstoß gegeben, nicht nur über Musik zu schreiben, sondern eigentlich auch Musik zu machen. Ich glaube, das war wirklich so ein Moment. Ich weiß gar nicht, ob er uns interviewt hat oder ob wir interviewt wurden und er hat es dann so gesagt. Und das war so ein Moment, da hält man so kurz inne und stellt fest, ja, was machen wir denn? Wir versuchen eigentlich die ganze Zeit, eine Szene mitzugestalten, mitzubereichern, ob das jetzt durch Einladung von Artists von außerhalb war, ob das durch Radioshows war oder Mixtapes oder irgend sowas. Am Ende ist das natürlich immer die Musik anderer und eigentlich ist es natürlich auch wichtig, selbst was hinzuzufügen, selbst was beizutragen und vor allen Dingen selbst was ins Wachsen zu bringen. Und Lexi hat das zu dem Zeitpunkt 10 Jahre gemacht. Also ich glaube, das war ungefähr die Zeit, da hat er sein erstes 10-Jähriges gefeiert, zu dem ich auch auflegen konnte und auch einen Mix beigesteuert habe. Und ich denke, da hat er was bei uns im Kopf hinterlassen, was so eine gewisse Problembewusstsein, würde ich mal, geschärft hat, ne? Oder eher so eine Bereitschaft ausgelöst hat. Und dann später gab es eigentlich einen ganz konkreten Anlass für so eine Impulshandlung, nämlich Kators Musik bei Soundcloud zu hören. Soundcloud war damals halt noch wirklich so ein, oder weiß nicht, ist vielleicht immer noch so, für mich jetzt nicht mehr so aktuell, aber war halt so ein Austauschmedium, wo Leute einfach Musik hochladen konnten, was heutzutage selbstverständlich ist, damals überhaupt nicht. Und ich dachte halt, wow, das ist ja fett. Jemand macht genau das, was ich gerade super spannend finde musikalisch. Das kann ja wohl nicht sein, dass ein Artist, der irgendwie als Person und sonst wie noch gar nicht so in Erscheinung getreten ist, hier seine Musik so absolut professionell präsentiert. Und es gab aber einfach keine Heimatstadt, außer Lexi. Lexi hat ja viel im Jungle gemacht. Ich denke mal, Drum Bass wird aber nicht so gerne hören. Eher so Breakcore vielleicht auch in die Richtung. Hat dann später auch so Dub-Geschichten gemacht. Ein ganz tolles und erfolgreiches Label gegründet. Ich denke, es gab einfach nichts in dem Zusammenhang hier, wo man hätte sagen können, ich schubs dich dahin, du musst dahin oder die helfen dir oder aus dir kann was werden.
0: Genau, also weil Kator sozusagen einfach nochmal anders klang. Correct. Oder klingt, genau, correct. Das war einfach eine andere musikalische Sprache als das, was Lexi gemacht hat oder
2: genau, es was war halt musikalisch so was genau. Anderes, ganz genau. Er hat halt hat zwei Sachen miteinander verbunden, die für viele damals gar nicht angefühlt haben, nämlich

0: den selbst ausgetretenen Wegen irgendwie verharrte. Und diesen Anlass habe ich genommen, obwohl ich keine Zeit zum Produzieren oder dergleichen gefunden habe, zu sagen, aber organisieren könnte ich was. Und dann organisiere ich halt, dass die Musik von dem Jungen rauskommt und die muss um die Welt. Und ich konnte dann 2 Jahre später super stolz R.P. Boo im Coney Island Café die ersten 2 Platten von uns überreichen, der sich bis heute noch dran erinnert. Wir hatten erst vor kurzem einen kurzen Twitter-Kontakt. Das macht einen natürlich wahnsinnig happy, also weil sich da so gewisse Inspirationen, Kreise und Wahrnehmungen schließen, genau.
1: Ja, also vielleicht noch für die, die es nicht wissen, R.P. Boo, einer der großartigsten, legendärsten Footwork-Duke-Artists überhaupt. Und genau, dann hat der die Platte vom Lazio Arcato bekommen. Tina, wie war dann dein Einstieg zu dem Label? Wie bist du dann dazugekommen oder wie habt ihr zusammengefunden?
2: Ja, ich glaube, das hatte schon auch viel damit zu tun, dass ich halt diese Position in der Distillerie hatte zu der Zeit. Und also Robert und ich sind ja schon lange befreundet. Ich wusste immer, was er da so im Schilde führt und fand es total spannend, dass er sich dieser neuen Musik so widmen möchte. Und was ich dazu beitragen konnte, war natürlich eine Location. Und das war eigentlich auch mehr oder weniger mein Einstieg ins Label damals, dass ich gesagt habe, ja, wenn du jetzt ein Label gründest, dann müssen wir natürlich auch eine Label-Launch-Party feiern und wo besser als in der Distillerie. Das war damals im Keller, das weiß ich noch. Genau, und das war eigentlich so mein Einstieg, ja, dass wir dort diese Party veranstaltet haben.
1: Und habt ihr jetzt so eine klare Aufgabenteilung, wer was macht?
2: Robert macht alles, ich mache nichts.
0: Nein, das ist Quatsch. Also wir haben schon immer, also das Gute ist, oder das Wichtige eigentlich auch, dass man ja bei so einem Vorhaben, bei dem ganzen Do-it-yourself-Vorhaben, ist das Gute daran, dass man nicht weiß, was man tut und auch gleichzeitig so ein Fluch, weil man natürlich ständig Fehler macht. Und die Fehler zu machen sind nicht das Schlimmste, aber ich glaube, das Schlimmere wäre gewesen, wenn man die nur für sich selbst zu verarbeiten hätte. Und so war es halt immer eine gute Austauschsituation. Am Ende muss der Sound, der gemacht wird, nicht nur auf eine Platte gepresst werden und in die Geschäfte, der muss natürlich auch in die Clubs. Und diese Verbindung und dieses Privileg, sozusagen da eine Verbindung in der Distillerie zu haben, hat uns halt auch bestimmt zu einem halben Dutzend super interessanter Labelabende auch geführt und wir konnten den Sound hier präsentieren. Da unterhält man sich auf jeden Fall übers Booking, welche Artists beteiligt werden sollen, über auch sowas wie, wer legt wann zu welcher Zeit auf, und da hat Tina einfach ein super Gespür gehabt und auch im Artist-Handling eine Menge mit einbringen können. Und am Ende hat das natürlich auch zu der Sorte von Entspannung bei Unsicherheiten im wie macht man das geführt, weil man sich halt auch austauschen konnte. Mhm. Auch, was das bedeutet, und nicht nur mit Tina, auch mit Lexi und anderen Leuten, die in dem Umfeld diesem Unternehmen sozusagen prinzipiell, also Unternehmen im Sinne von Unternehmung, Abenteuer, ich nenne es gerne Achterbahnfahrt, eigentlich wohlwollend zur Seite standen oder so. Und genau.
1: Genau, dafür, dass du jetzt aber alles so understated irgendwie beschrieben hast, finde ich ja, dazu kommen wir dann bestimmt nach dem nächsten Track nochmal mehr, dass die Frostatica für mich, zumindest als Außenstehende, einfach trotzdem immer so eine, also es wirkt immer rund und wie eine, als gäbe es halt eine klare musikalische und auch, was weiß ich, optische Vision. So. Mhm. Also so habe ich es immer wahrgenommen. Jetzt haben wir aber schon ganz schön lange geredet. Was ist denn eigentlich der Track, den wir jetzt als nächstes spielen wollten, um den Anfang des Labels zu repräsentieren?
2: Das ist Clap Fresh, der ist nämlich genau von dieser allerersten EP, die auf Defrostatica erschienen ist, von Kator.
1: Dann hören wir den jetzt.

0: Böffele-Musik, wo ich dann so ein breites Grinsen im Gesicht habe. Das ist Musik aus Leipzig von Kator, jetzt 10 Jahre alt, so wie das Label Defrostatica, auf dem das erschienen ist. Und genau, bei mir sind Robert und Tina vom Label und eine vielleicht langweilige, aber für mich trotzdem immer wieder interessante Frage. Wie findet man denn die KünstlerInnen für solchen Label? Wie wählt man die aus?
1: Also ich sag mal, als wir noch regelmäßig Veranstaltungen hatten, war das wahrscheinlich auch immer so ein guter Moment, um irgendwie Leute einzuladen, die man interessant findet und wo man sich vielleicht auch insgeheim gewünscht hat, oh, vielleicht releasen die ja mal auf Defrostatica. Und so ein Gig zu beschaffen, ist schon immer ein guter Türöffner gewesen auf jeden Fall, weil man dadurch natürlich nicht nur einen Gig geliefert hat, sondern auch gleich noch so eine persönliche Verbindung häufig aufbauen konnte, weil man sich eben live hier in der Stadt gesehen hat, Zeit hatte, die man miteinander verbringen konnte, ins Quatschen gekommen ist über Musik und die Welt und alles Mögliche. Und ich finde, gerade dieses Zwischenmenschliche hat uns schon auch krass viele Künstler, besonders am Anfang, als wir ja noch kein Name waren irgendwie, eingebracht. Und danach kannst du, glaube ich, besser sprechen.
2: Ja, ich denke, es war genau so, wie du es beschrieben hast. Und natürlich gab es auch schon Leute wie Kiat, mit denen ich ganz lange schon eine enge Verbundenheit hatte. Oder wie Kabuki zum Beispiel, der aber eben auch durch spätere Gigs halt erst dann so richtig auch bei uns gelandet ist. Der fand das, was wir gemacht haben, super spannend. Der hat in der Richtung dann angefangen zu produzieren. Der hat 2 Tracks gemacht genau. Für uns. Also so, es gab so einen gewissen Domino-Effekt.
0: Ja, genau, das habe ich mich nämlich gerade gefragt, weil ne, ihr habt das jetzt so beschrieben, als hättet ihr einfach so gehofft, dass Leute irgendwie, dass die sich finden. Aber wie gesagt, ich habe ja vorhin auch gesagt, ich finde trotzdem, dass ihr eben auch immer diese musikalische Vision hattet. Und das habe ich eben auch schon gemerkt, dass Leute eben manchmal gesagt haben, naja, das habe ich dann eben für Defrostatica irgendwie so produziert, weil es eben dann so ein gegenseitiges, naja, so eine Vision halt ist, ne?
1: Ja, und ich glaube, wir hatten eben beide auch viele Kontakte auch schon so, ne? Also Robert hat Veranstaltungen gemacht, der kannte darüber einen Haufen Leute, Ellicat, Digital, da kamen auf jeden Fall viele Namen zusammen. Und bei mir war das ja dann ähnlich, ne? Dass man durch irgendwie dieses Veranstaltungs-Game da gut zueinander gefunden hat. Und ich glaube, später ist es tatsächlich halt so, dass das Demos senden, das fing später an, ne? Als Leute dann irgendwie den Namen Defrostatica mehr auf dem Schirm hatten und wir immer selber wieder so ein bisschen überrascht sind, wenn so Demos kommen und Leute von dem Label schwärmen und was für ein Traum für sie in Erfüllung geht, wenn sie bei uns was releasen würden. Das können wir mal selber nicht so ganz fassen, dass es sowas gibt, aber es ist natürlich voll schön.
0: Ja, und ist man dann überfordert, auszuwählen und auch zu Leuten Nein zu sagen?
2: Also ich glaube, der Prozess dieses Finden, was passt zu uns und wo verliebt man sich fast ein Stück weit auch in die Vision des Künstlers, die aber eigentlich gar nicht so das ist, was wir machen mit dem Label, dass den Weg zu finden, der war nicht immer einfach. Aber besonders ist es natürlich schön, wenn so lokale Verbindungen zustande kommen, wie beispielsweise du produzierst dann halt eine Platte für Kator, dann schaffst du die ins Wari. Im Wari heißt es, ach so, ihr macht jetzt sowas, ihr macht Footwork, das ist ja krass. Und dann sagen die halt Schmeichel Bescheid. Oder damals war auch noch Martin Wurf in der Stadt. So schließen sich dann plötzlich ganz schnell kurze Wege. Und die Partys, die wir gemacht haben, waren sicherlich ein wichtiger Grund dafür, in irgendeiner Form anschlussfähig zu sein. Aber am Ende auch die ersten Releases, die dann eine eigene Sprache gesprochen haben, im Sinne von, okay, das ist nicht Drum Bass, okay, das ist nicht wirklich Jungle. Was ist denn das eigentlich, was sie da machen? Wie nennt man denn das? Und warum ist denn das cool? Oder ja, also so. Und dann kommen natürlich eine Menge Demos, die passen einfach nicht. Da fragst du dich halt, haben die irgendwas schon mal von uns gehört? Aber ich denke, das ist ganz normal. Leute sind dann, haben irgendwo eine Mail bekommen, eine Mailadresse und dann schicken die das halt allgemein raus. Aber ja, welchen Sound wir mögen, worauf wir stehen, so eine gewisse Leidenschaft im Minimalismus und einer abgeklärten Zugewandtheit zum modernen Sounds und nicht zu einer Retro-Verliebtheit. Ich denke, das ist das am Ende, was so ein bisschen den Kern des Sounds beschreiben könnte.
0: Ja, Na und halt dieses so dieses Brückenbauen, was ihr jetzt eigentlich schon beschrieben habt, von Leipzig in die Welt und zurück. Hat sich da eigentlich über die Jahre irgendwas geändert so in diesem, also habt ihr jetzt schon gesagt, ne, es ist halt einfacher geworden? Mhm. Okay, haben wir schon gesagt.
2: Ja, die Absicht war natürlich irgendwann zu sagen, was können wir denn tun, damit beispielsweise auch Produzenten oder Artists von hier mehr zu, aus unserer Sicht, berechtigten Anerkennung kommen. Also was können wir dann dafür tun? Und dann versucht man Mittel und Wege, wie beispielsweise Schmeichels letzte EP bei uns, halt einen Remixer zu finden, der halt möglichst irgendwie mit dem Genre stark verbunden ist. Und dass wir den Kontakt zu Jana Rush dann irgendwie schlagen konnten und am Ende auch sogar zu so einem Remix und dann damit auch eine intensive Auseinandersetzung, was machen die denn hier? Mhm. Und jetzt ist Jana Rush bei uns eine ganze Zeit lang auf der Promoliste. Wir sind ständig im Austausch darüber, wie die Releases findet und so weiter. Das ist immer mit der Hoffnung verbunden, dass solche Effekte aufeinander ausstrahlen, vielleicht dazu kommen, dass man sich irgendwie abseits auch von dem Release-Trubel vielleicht findet. Und diese Hoffnung, die wollen wir versuchen zu nähren, indem wir solche Möglichkeiten schaffen.
0: Ja. Und hatte ich das Gefühl, dass das so auch gewertschätzt wird, was ihr da eigentlich für Leipzig tut?
1: Also deiner Einschätzung nach, ja schon. Also ich glaube, man kriegt das selber manchmal gar nicht so mit, ne? Weil ich kenne es auch aus dem Veranstaltungsbusiness schon, dass Leute eher meckern als wertschätzen. Also wenn jemand was doof fand, dann kommt er immer eher an und sagt, dass sagt da Bescheid, als wenn jemand was toll fand. Deswegen nicht gemeckert ist schon viel gelobt. Ohne jetzt zu negativ klingen zu wollen.
0: Ja. Welchen Release würdest du, Tina, denn für dich am prägendsten, als am prägendsten einschätzen aus den letzten 10 Jahren? War das die richtige Frage auf das, was du rausgesucht hast?
1: Prägend würde ich nicht sagen, aber die Hybrid Hooks, also da, wo ich meinen Lieblingstrack rausgesucht habe, war ein krasses Projekt, super viele Künstler, was immer sehr kommunikationsintensiv ist und dass wir da Jazzes für gewinnen konnten, das finde ich einfach bis heute einen übelsten Knaller. Also das war so wie, okay, we've peaked. Wir können jetzt eigentlich aufhören, Robert. Und der Track ist einfach ein Knaller.
2: Vielleicht können wir noch ganz kurz hinzufügen, warum Jazz so ein wichtiger Punkt war. Also Jazz gehörte zu dem Kreis von Artists, Frauen, die sich Six-Figure-Gang nannten. Und dazu gehörte unter anderem auch Sherelle, Naina und Jazz. Und zu dem Zeitpunkt waren die so ein gewisser Nordstern des Hybrid-Sounds aus England am Start und haben dort vor allen Dingen im Gegensatz zu den doch vorherrschenden, eher so konservativen Jungle, sicherlich auch bedingt durch ihre UK-Geschichte, haben die halt einen völlig neuen Wind reingebracht. Es gab dieses legendäre, virale Boiler Room-Set von Sherelle und die ganze Gang war dort am Start und irgendwie war das so wie, das ist auch für uns so der kürzere Weg des Brückenschlags, dass jemand wie Jazzes von diesem Umfeld auch mit uns gern zusammenarbeitet.
0: Jetzt muss ich aber, mir fällt gerade noch eine Frage ein, die ich auch sowieso die ganze Zeit stellen wollte. Ist denn dieses Bewusstsein dafür, also auch Flinter-Artists sozusagen mit zu supporten? Also ich kenne euch jetzt natürlich persönlich und weiß, dass es euch wichtig ist, aber wie leicht oder schwer war das über die Jahre für euch als Label, das auch mit rüberzubringen, dass euch das eben wichtig ist und umzusetzen?
1: Ich glaube, am besten rüberbringen lässt sich das natürlich durch Taten, ne? Ja, also einfach dadurch, dass man weibliche oder also nicht männlich gelesene Artists repräsentiert. Das war uns bei den Veranstaltungen am Anfang immer besonders wichtig, als unser eigenes Roaster jetzt noch nicht so nicht so divers gewesen ist. Aber klar, versucht man da natürlich besonders aktiv in die Richtung auch Brücken zu schlagen. Also wenn man darauf Wert legt, dann muss man sich halt auch selber reinhängen.
0: Vielleicht könnt ihr einen Satz sagen, warum es wert ist, sich darauf Wert zu legen. Für die, die es immer noch nicht verstanden haben.
2: Wenn wir die Plattform nicht bieten für Leute und für weiblich gelesene Frauen, dann gibt es auch keinen Widerhall. Also wie will man was verstärken, was verändern, indem man nicht diesen Raum gibt? Und Wir haben den aktiv gesucht, das tun wir immer noch und wir nehmen jede Chance wahr, das am Ende in irgendeiner Form zu einem Ergebnis zu führen. Und das macht uns, glaube ich, andersrum. Das machen wir einfach gern. Punkt.
0: Ja, okay. Gut, dann hören wir jetzt einfach Jazzes und Do Fairies Have Tales.
1: Yes.

0: Ihr seid bei Diving Into auf Radio Blau, einer Sendung für elektronische Musik aus und um Leipzig. Und heute reden wir über das Leipziger Label, das wegweisende Leipziger Label, die Frostratica, das es jetzt seit 10 Jahren gibt. Und ich hatte vorhin schon so eine Frage gestellt, wo ich dich eigentlich so ein bisschen in eine Richtung bringen wollte, Robert, aber du hast die Brücke nicht verstanden. Deshalb frage ich es jetzt nochmal konkreter. Wir haben uns Anfang diesen Jahres auf einer Veranstaltung getroffen, wo es auch darum ging, dass Leipzig zwar super aufgestellt ist für so klassische Musik und als Veranstaltungsort, dass es aber eben für MusikerInnen und Verlage, wenn man es so nennt, das ist es ja im Endeffekt auch ein Label, so ein bisschen, so ein Verlag, oder? Naja, keine Ahnung. Also, dass es da aber eben schwieriger ist. Da gab es eben tatsächlich eine Studie, die dazu vorgestellt wurde, die das sozusagen gesagt hat, und du konntest es dann sehr lebendig sozusagen bestätigen. Willst du dazu nochmal was sagen? Wie ist denn die Situation in einer Stadt wie Leipzig für Leute, die so eine Arbeit machen wie ihr?
1: Schlecht. Das ist die kurze Antwort. Also, weil aus der sogenannten Musikstadt Leipzig kommt halt nicht viel Gutes raus. Das ist erstmal schon mal nicht schön, aber vor allen Dingen liegt das auch daran, dass die Strukturen für sowas wie eine Entwicklung von Künstlerinnen in Leipzig, die ja am Ende die Musik machen, die ja am Ende genau ihre vielleicht Karriere beginnen wollen oder zumindest sich ausprobieren wollen eine ganze Zeit lang, um zu schauen, was dazugehört. Ob die am Ende live performen, ob die DJs sind oder dergleichen, das spielt eigentlich keine Rolle. Interessant wird's dann, wenn die Frage kommt, wohin mit meiner Leidenschaft, wer soll das alles hören, wie kann ich mich entwickeln und gibt's dafür Strukturen, die mir dabei helfen können, vielleicht auch professioneller zu werden, auf mich zu achten und am Ende vielleicht sogar auch noch Geld zu verdienen dabei. Und das, was wir gemacht haben in den letzten 10 Jahren als Do-It-Yourself-Projekt, ist erstmal eins gewesen, wo uns schon 2015 gesagt wurde von vielen Seiten, er macht das auf keinen Fall, das hat keinen Sinn, die Zeit der Labels ist vorbei und so weiter und so fort. Und wir kommen aus einer Richtung, bei der wir stark daran glauben, dass kulturelle Kontexte ganz wichtig sind, aber auch den Glauben an so eine, wir ackern uns da durch und wir können das halt, dann müssen wir es halt selbst begründen. Also dieser DIY-Spirit, do it yourself. Und dann,
0: also vielleicht sollten wir hier ganz kurz, ihr lebt nicht davon, was ihr tut.
1: Natürlich nicht.
0: Nein. So, für die HörerInnen.
1: Das ist es halt. Ich hatte ja zwischendurch irgendwann mal vielleicht so ein, man hat natürlich auch in den Phasen, wo man Fehler macht, Fehlerfantasien, die dann heißen, ja, was mal, ich mache mal einen 10-Jahres-Plan und wir sind jetzt im Jahr so und so und im Jahr 10, da ist das nicht nur der Stand finanziell null, sondern vor allen Dingen kommt dann so und so viel im Monat, dann müsste ich nochmal 10 Jahre machen. Und das ist alles Quatsch, aber man hat das mal zwischendurch. Und nur um festzustellen, was braucht man noch alles dazu? Und das Label heißt ja eigentlich nur Musik verkaufen. Du hast gerade Verlage gesagt, es gibt in Leipzig aus meiner Sicht vor allen Dingen nur einen maßgeblichen Verlag, der vielleicht im Bereich elektronische Musik in irgendeiner Form relevant ist. Das ist Kick the Flame. Mit denen arbeiten wir zusammen. Wir haben eine Edition. In der Verlagsarbeit ist nochmal ein Stück weit anders als rechtlich und wirtschaftlich auch als ein Label. Das geht aber prinzipiell Hand in Hand. Für Künstler bedeutet das, die wollen ja nicht nur Leute haben, mit denen sie eigentlich kulturell matchen, sozusagen Musik machen, die sie gerne bei uns sehen würden oder mit Künstlern gemeinsam irgendwo repräsentiert werden, um sich zu entwickeln, sondern die wollen ja vielleicht auch Leute haben, die dann sagen, bitte stell deine Demos nicht unbedingt auf Soundcloud oder lade die einfach nur ungeduldig zu Bandcamp hoch und wundere dich dann, nichts passiert. Wir wissen mittlerweile, wir haben so ein Stück weit Erfahrung gesammelt, was es dazu braucht, um Künstler mittel-, kurzfristig, aber auch nachhaltig aufzustellen. Und das machen wir alles selbst. Wir haben niemanden, ich habe keinen Mentor, ich habe noch nie ein Praktikum in einem Label gemacht. Es gibt nichts Vergleichbares hier in Leipzig. Und das haben wir versucht, bei der Präsentation der Musikbusiness-Studie hier anzumerken, dass diese Strukturen nicht existieren und dass auch diese Strukturen deswegen nicht so gut existieren oder immer prekär, weil wir halt auch nicht eine Förderlandschaft haben, die das, was wir da tun an dieser Schnittstelle, in irgendeiner Form anerkennt. Für die Kulturförderung sind wir quasi mit unserer kommerziellen Ausrichtung, halt quasi
0: der Wirtschaft.
1: Falsche Wirtschaft. Und das ist sozusagen nicht förderfähig. Ja. Und für die Wirtschaft sind wir quasi nicht relevant genug, um gefördert zu werden. Diese Probleme konnten wir, wie ich meine, erfolgreich an den Bürgermeister für Kultur.
2: Die
1: an das
2: Bürgermeisterin,
1: bitte. Entschuldigung, ich war mit dem bei dem Nachtbürgermeister Nils.
0: Ach so, ich dachte, du meinst ja, bei Jannike.
1: Nee, und wir haben das natürlich auch im Amt für Wirtschaftsförderung nachhaltig quasi, wir haben die schon ganz gut genervt. Ja. Die haben keine Lösung parat. Wir wissen auch, dass sozusagen langer Tropfen den Stein hüllt und weiß ich nicht was. Aber wir haben eigentlich für so einen Kiki nebenbei keine Zeit, noch die Arbeit für die Zukunft zu machen, weil eigentlich muss normalerweise auch ganz normal gearbeitet werden, um so über die Runden zu kommen. Das, was wir hier tun, ist tatsächlich Freizeit, aber vor allen Dingen Liebe zur Musik und vor allen Dingen der unbedingten Glauben an Künstler, die wir repräsentieren können, weil es halt fantastisch ist, was sie machen.
0: Und weshalb seid ihr dann immer noch davon so angefixt und vor allem auch, was wir jetzt auch schon eben ein paar Mal erwähnt haben, dass es bei euch ja eben ganz viel, und deshalb bin ich persönlich ja auch so begeistert von eurer Arbeit, eben darum geht, dass eben sich so die Genres so neu verbinden und dass es eben so zukunftsgewandt ist. Genau, was lässt euch da so dranbleiben?
1: Es ist einfach irre zu sehen, was passiert, wenn Künstler sich zusammentun oder auch eine Zeit lang eine Entwicklung vornehmen, völlig unabhängig von uns. Wir haben jemanden wie Martin Wurf, den haben wir ganz lange schon oder ganz früh kennengelernt. Der hat über 3 EPs bei uns eine gewisse Entwicklung genommen. Den haben wir am Ende mit Remix-Künstlern wie Jazzers, wie Digital oder auch den anderen Leipziger Künstler Russ, aka Tinker, zusammengebracht. Wir haben mit Simon, aka Sun People, also unser dritter eigentlich hier im Bunde, der für A&R zuständig ist.
0: Shoutout Simon.
1: Ja, hallo Simon. Der hat 3 EPs bei uns gemacht. Ist unglaublich, was da passiert ist in den letzten 5 Jahren. Aber nicht nur er, auch Schmeichel und auch Maria, aka DJ Bad Shape. Das sind alles Menschen und Künstlerinnen, die nicht stehen geblieben sind, die immer Bock hatten auf was Neues. Genau. Und deswegen machen wir das.
2: Naja, und ich glaube, es ist einfach auch so ein Stück weit die Freude und vielleicht auch so ein bisschen der Ehrgeiz, immer wieder so wie neue Levels freizuschalten. Ne? Also wir haben irgendwie ziemlich naiv und unbedarft angefangen und über diese 10 Jahre wurde sich schon auch viel Know-how und Wissen irgendwie angeeignet. Und ja, dann will man einfach checken, okay, wie weit kann ich das denn noch betreiben und wo führt mich das noch hin? Und zumal gerade bei so einem Rückblick wie auch heute oder jetzt nach 10 Jahren schon auch so ein gewisser Stolz da ist und der einem dann wieder so einen Aufwind gibt zu sagen, okay, jetzt machen wir noch 10.
1: Ja, aber sowas auch wie Marianne Hobbs bei Radio BB6 spielt DJ Bad Shapes Musik und lässt sie da mit einem O-Ton sprechen.
0: Ja,
1: unglaubliche Momente. Also die gehören auch zur Achterbahnfahrt dazu. Es gibt auf jeden Fall die Highs 100 Pro. Und also das sind Sachen, da zehrst du halt monatelang davon.
0: Und wollen wir jetzt eins deiner persönlichen Highlights noch spielen, Robert?
1: Ja, sehr gern.
0: Nämlich?
1: Jermaine Soul und Jutelka, beide aus London und Birmingham mit dem Stück Seven Sisters.

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1: Ich dachte, du weißt, wann die Tracks zu Ende sind.
2: Na klar weiß ich das. Ich kenne die alle in- und auswendig.
1: Super. Was steht denn jetzt dann ja für die Zukunft an für Defrostatica, das Label, über die, was wir jetzt ja schon die ganze Zeit reden?
3: Ja, also wir haben jetzt die 10 Jahre quasi rum. Am nächsten Freitag erscheint eine neue EP von Uneven. Das ist ein Künstler aus Bristol. Der macht tatsächlich modernen, coolen Drum and Bass. Wir haben fantastisches Feedback bekommen, unter anderem von Digital Flight, Niner und Co. Da sehen wir sehr gerne in die Richtung, dass sich da jemand so cool entwickelt. Dann haben wir als nächstes 3 Compilations dieses Jahr noch, die wir veröffentlichen wollen, wo wir so eine Werkschau bieten zu den 3 Bereichen, in denen wir uns halt am besten aufgestellt haben. Zum einen ist das die Footwork und Juke Compilation, die eine Woche später und am selben Tag oder am Tag vor der Party, zu der Tina gleich was sagen wird, erscheinen wird. Und zwar sind das 20 Tracks, die besten und handgepicktesten Footwork Juke Tracks, die bei uns in den letzten 10 Jahren erschienen sind. Einen Monat später gibt es eine Compilation mit 20 Tracks im Bereich Jungle Techno. Was haben wir da gemacht? Was verstehen wir darunter? Das werdet ihr quasi im November erfahren. Und der Dezember schließt mit der letzten Compilation Drum Bass und Half-Tempo Drum Bass, zu der letztlich Leute wie Sinister, den ihr unter anderem im ersten Stück heute in der Sendung Garden gehört habt, der das maßgeblich mitgeprägt hat, den Sound, unter anderem Sinister, Kiat, Axilla, aber auch andere. Und diese 3 Compilations, denke ich mal, sind auch vielleicht ein guter Einstieg für Leute, die uns noch nicht kennen, aber die wissen wollen, wo wir uns musikalisch sehen und wie wir uns auch weiterentwickeln wollen. Und das sind auch die 3 Bereiche, wo wir nicht Schluss sagen. Genau. 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
1: Jetzt muss er den Instagram-Account noch nennen.
3: Instagram, ihr googelt einfach Defrostatica, wir haben überall unseren Namen, das ist das Gute an dem, den gibt's halt nicht nochmal. Und jetzt
2: erzähle ich euch noch was Kurzfristiges. Genau, wir feiern natürlich auch 10 Jahre, müssen zelebriert sein und wir haben das große Vergnügen, dass die beste Stadt Leipzig uns eingeladen hat, am 11.10. Unseren Geburtstag zu feiern, und wir feiern nicht alleine. Jotari feiert nämlich auch Geburtstag.
1: Auch was, ein ganz wichtiges Label.
2: Genau, also mindestens ein guter Grund ist, auch hinzugehen. Die feiern 20 Jahre schon, Jotari, wir feiern 10 Jahre am 11.10. in einer
1: im Leipziger
2: Location
1: Westen.
2: Im Leipziger Westen, genau. 22 Uhr geht's los. Wir freuen uns schon ganz, ganz sehr drauf, weil wir auch schon lange keine Labelparty mehr hatten und auf jeden Fall Bock haben, mal wieder unsere Haare runterzulassen, wie man im englischen Sprachraum sagen würde. Genau, wir haben hochkarätige Gäste. Anna Fruit ist am Start. Sun People, Simon, über den wir heute auch schon gesprochen haben, der auch bei uns mit im Team ist, im Label-Team. Der wird auch ein Set spielen. Und
3: Maria
2: Badshape, genau. Und du, Robert. Und vielleicht ja auch ich sogar, genau. Also 11.10. auf jeden Fall ganz fett im Kalender markieren und in den Leipziger Westen kommen.
1: Genau, dann, also genau, wenn ihr genaueres wissen wollt, dann ja, guckt mal in den Kanälen, also zum Beispiel Defrostatica bei Instagram oder ja, ihr findet das schon raus, wo das ist. Und ja, dann ist diese Sendung jetzt eigentlich schon wieder fast vorbei. Also nicht eigentlich, sie ist schon wieder ganz schnell vorbeigegangen. Ich freue mich riesig, dass ihr da wart.
2: Vielen Dank.
1: Ich möchte euch auch tatsächlich wirklich sehr danken dafür, dass ihr diese, ja, die Stadt, die Musikszene der Stadt so bereichert mit, ja, was halt irgendwie nach vorne geht. Und zukunftsmäßig denkt, finde ich. Und ja, danke Robert, danke Tina. Und zum Schluss spielen wir natürlich noch einen Track, am besten von Simon, oder?
2: Yes.
1: Damit ihr wisst, was euch auf der Party erwartet. Könnt ihr zu dem Track noch irgendwas sagen? Von wann ist der? Gibt's da, ja.
3: Das ist von der EP aus letztem Jahr. Das war, denke ich mal, eine, also das war die erfolgreichste EP, die wir seit langem hatten. Simon ist ein Artist, der sich weltweit mit seinem eigenen Sound unverkennbar entwickelt hat, den ganz viele Künstler respektieren und toll finden. Und jetzt hört ihr
2: No Hope, No Fear.
1: No Fear, No Hope steht hier. Oh,
2: mein Gott. Verdammt, sorry, Simon.
1: Aber ja, wir sagen einfach Tschüss und bleibt danke, dran Anja. Bei Radio Blau und hört Defrostatica an, Musik an. Genau, Gott, bin ich auch schon tot geredet. Ciao, ciao.
2: Tschüss.
3: Tschüss.

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1: Ja, hi, liebe Leute, genau, ihr hört Coloradio. Das war eine Übernahme von Radio Blau, Defrostetica, Leipziger Label. Genau, Diving Into heißt die Sendung. Herzliche Grüße zum freien Radio, Radio Blau in Leipzig. Auch am zweiten Sonntag im Monat, war aber schon von 19 bis 20. Das heißt, am 9. August ist deren nächste Sendung. Und hier geht's jetzt aber weiter, eben mit Broken Beats, polyrhythmischen, verfrickelten Sounds sozusagen in die Sonntagnacht und dementsprechend dann auch in die neue Woche. Und ja, ich hoffe, euch gefällt's, wo auch immer ihr seid. Euch geht's gut, lehnt euch zurück, feiert den Sommer. Und bleibt kritisch, aber friedlich und vor allem zuversichtlich. Und hört mal weiter zu, denn ich habe ein schönes Set von, wir waren ja, ne, es klang schon an, sozusagen Female Power, wie es so schön heißt, um jetzt nicht von Brecher zu reden. Ich habe einen Mitschnitt von unserer Sendung Bergfest im Tal. Von die Jungs, die machen auch immer, laden sich auch immer Leute ein aus Leipzig und so weiter und auch zum Thema Breaks. Und genau, da habe ich jetzt einen schönen Mix, die nächsten 90 Minuten für euch rausgesucht von DJ Alex. Aber ja, wie gesagt, bleibt mal dran, sie sagt und spricht mit ihrer Musik dann an sich, für sich. Also hört euch auf zu babbeln. Viel Spaß.
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9: Entspannter Patrick.
8: Oh, naja, entspannt weniger. Also hier wurde am Mischpult ganz schön rumgefuscht, wie wir mitbekommen haben. Aber nichtsdestotrotz muss die Show weitergehen. Die Maßschulde ein. Und genau mit diesen legendären Worten übergeben wir nämlich zum ersten Set des heutigen Abends. Alice, du fängst an. Kannst du uns ein bisschen was verraten, was du spielen möchtest?
10: Ja, ich habe vor, so Elektro zu spielen. Ja, verschiedene Sachen, nicht so viele neue Sachen, so ein paar aktuelle Sachen sind auch dabei, aber eher so auch ein bisschen älterer Kram.
8: So, jetzt müssen wir nochmal hochzahlen und dann geht's los.
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Ja, liebe Coloratisten, zweiter Sonntag im Monat, das heißt Broken, Polyrhythmisch, Synkopatische Beats und Rhythmen. Hier auf Coloradio, der Sender Synkopat Live, die Sendung. Heute mit einer Übernahme, weil vortreffliches Set. Die Alice, die Jane Alice, war bei den Machern von Bergfest im Tal jeden dritten Mittwoch im Monat hier bei uns auf Sendung. Und Oldschool Electro Breaks, dachte ich mir, vortrefflich, ne? Wo auch immer seid, move it on.

Jane Ellis in the Mix für euch noch die nächste halbe Stunde. Also bleibt dran. Viel Spaß. Coloradio der Sender, Syncopate Lives die Sendung.

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0: Noah Crew. Ihr habt das Ding ja jetzt...
1: Noah Records. Wir müssen ja geschäftlich und
0: privates trennen.
1: Dass Rechnung kommt.
0: Dann heißt es ab jetzt Roberto Blanco und alias, Martinez.
1: Alias Otis Key und Part 03. Part
2: 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Ja, liebe Leute, ihr hört Coloradio, der Sender. Mon frère, ma soeur, wo auch immer ihr seid, bleibt dran. Ihr hört Syncopate Lives jeden zweiten Sonntag im Monat. Und ja, genießt den Sommer, habt Spaß. Und genau, das war souverän vorgetragen von der DJ Alice für die Jungs vom Bergfest im Tal. Was genau ist damit mit ihr und wo man die buchen kann und was man da hören kann, dann ruft am Mittwoch, haben die Jungs wieder Sendung, jeden dritten Mittwoch im Monat ab 21 Uhr. Und hier geht's jetzt noch bis um eins weiter. Der Cliff Henning hat auch noch ein paar Sachen so, wo ich sage, aus den letzten Wochen. Genau, und damit möchte ich euch in die neue Woche schicken. Bleibt kritisch, aber friedlich und vor allem zuversichtlich. Auf Coloradio 24/7, coloradio.org oder DAB Plus, Kanal 7a. Oder ansonsten dann morgen auf UKW. 98,4 und 99,3 Megahertz im Großraum Dresden. Ab 18 Uhr dann wieder, wie gesagt, ja, lehnt euch zurück, freut euch, ich gebe mir Mühe und genau, gehabt euch wohl und listen to the radio, ne? Liebe Leute, also bis bald, 9. August.

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0: Lissabon stark bewölkt 12. Wien Schneefall 0. Prag Schneefall minus 3. Warschau
1: Schneefall 1. 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
3: Ja, guten Morgen und damit herzlich willkommen hier beim Morgenmagazin der Freien Radios auf Radio Korax auf der 95,9. Ich bin Malte, der euch da schön ins Ohr spricht. Ich finde es auch immer lustig, wenn die ersten Worte am Morgen erstmal direkt im Radio sind. Meine Stimme ist noch nicht so ganz aufgewacht, aber das wird. Ja, wir haben eine schöne Sendung für euch heute vorbereitet. Ja, aber bevor wir auf die Sendung schauen, will ich erstmal auf die verschiedenen freien Radios schauen, wo ihr wahrscheinlich auch gerade zuhört, weil wir sind ja nicht nur auf der 95.9 in Halle an der Saale zu hören, sondern wir laufen auch bei den freien Radios Berlin-Brandenburg auf der DAB Plus oder auch in Leipzig bei Radio Blau, in Dresden bei Coloradio und für ganz Sachsen gilt immer, dass man uns auch online beim Rundfunkkombinat zuhören kann. Außerdem laufen wir auch in Frankfurt an der Oder bei Radio Swupfurt auf der DAB Plus und auch bei Radio Unerhört in Marburg auf der 90.1 und auf der DAB Plus oder überall auf der ganzen Welt im Livestream. Ja, ich fand die Nachtschleife heute besonders schön. Bei uns bei Korax sind gerade schön französische Klänge durch den Raum geschwebt. Ich will auch musikalisch eigentlich direkt mal reinstarten. Ja, einen Song, den habe ich neulich wiederentdeckt. Der schwirrt jetzt schon länger bei mir in irgendwelchen Playlisten rum. Finde ich gut zum Aufwachen für mich und vielleicht auch für euch. Von Kerala Dust. Das ist der Song The Orb.

Kerala Dust hier im Morgenmagazin um 7.06 Uhr. Ja, ist zwar früh, aber die meisten arbeitnehmenden Menschen sind wahrscheinlich mittlerweile auch wach. Ich will einmal über die erste Stunde hier im Morgenmagazin so ein bisschen drüber blicken, thematisch. Wir haben gleich jetzt um 7:15 beschäftigen wir uns mit Kernkraftwerken. Juhu, das wird schön. Und von 7:30 bis 8:00 haben wir dann einen großen thematischen Block über die GEAS-Reform und ihre Folgen für Menschen auf der Flucht. Da haben wir ja schon einige Interviews auch geführt hier bei Korax. Und jetzt also nochmal so einen thematischen Überblick darüber. Bevor es aber so richtig inhaltlich jetzt losgehen soll hier im Morgenmagazin, ja, ich spiele erstmal zum Reinkommen immer erstmal noch so ein bisschen Musik und ich war jetzt schon so ein bisschen im französischen Flair durch die Nachtschleife und deswegen will ich auch einen Song mit einem französischen Namen spielen. Hat jetzt nicht so wahnsinnig den französischen Kaffeehaus-Vibe, ihr werdet's hören, aber das ist egal. Mir macht der Song immer trotzdem Spaß von Stavros, Aujourd'hui.

0: Stavros, einer meiner absoluten Lieblingsbands. Ja, von denen, das ist irgendwie so eine Musikgruppe, da kann ich einfach gefühlt jeden Song anmachen und es ist immer ein Banger. Ja, also super geil. Wir wollen, ja, also wenn ich bin heute Morgen aufgestanden und habe mir erstmal direkt kurze Sachen angezogen. Ja, heute wird's wieder sehr warm in Deutschland und in Halle. Ja, die Temperaturen sind sommerlich, also vergesst auch nicht, kleine Trinkschälchen für Vögel und andere Tiere bei euch in den Vorgarten oder auf die Fensterbank zu stellen, die brauchen auch Wasser, aber habt ihr denn auch schon mal an die armen Atomkraftwerke gedacht? Ja, die sind, denen ist nämlich auch heiß, ja, denn auch alle Jahre wieder müssen Atomkraftwerke heruntergefahren werden, wenn etwa das Wasser aus den Flüssen nicht mehr zur Kühlung reicht. Ja, ein Problem, das der Klimawandel natürlich verstärkt. Konrad von Radio Dreieckland sprach über die Situation rund um Hitze und Atomkraftwerke mit Axel Meyer von der Mitweltstiftung Oberrhein. Er wollte zuerst wissen, wie geht es denn jetzt gerade den Atomkraftwerken eigentlich?
1: Bevor wir mit den Atomkraftwerken anfangen, du hast gesagt, alle Jahre wieder, es ist alle Jahre wieder heiß. Alle Menschen leiden und ich frage mich immer, wo ist der Zorn der Menschen gegen die Klimakatastrophenverantwortlichen? Also warum sind wir so brav? Warum ducken wir uns immer vor den Großen und warum treten die Menschen nach unten und warum buckeln sie vor den Großen und warum ist kein Sonder wegen der Hitze und wegen den Klimakatastrophenverantwortlichen. Aber das als Vorwort und jetzt gehen wir zu den Atomkraftwerken. Die Atomkraftwerke haben genau wie wir Menschen ein Hitzeproblem. Atomkraftwerke erzeugen Atommüll, der eine Million Jahre strahlt. Tschernobyl und Fukushima haben die Gefahren aufgezeigt. Und Atomkraftwerke sind nicht nur teuer und gefährlich, sie sind auch gigantische Tauchsieder. Einige Reaktortypen erhitzen gerade in Hitzesommern unsere europäischen Flüsse und gefährden das Leben in den Gewässern. Und deswegen werden einige mit Flusswasserkühlung auch abgeschaltet. In Frankreich und der Schweiz, das sind die Atomkraftwerke Betznau, Bugey, Golfech, Playas und andere. Die werden jetzt abgeschaltet, weil sie einfach die Gewässer in Hitzesommern noch mehr erhitzen als sonst.
2: Das heißt, wenig Strom und damit auch wenig, ja, Licht oder was weiß ich, was man aus dem Strom heraus macht.
1: Ja, atomarer Flatterstrom. Gerade im Sommer wird natürlich ganz viel Energie gebraucht, auch wegen den ganzen Airconditionern. Und da ist gut, dass wir dann die Solarenergie haben, die dann einspringt. Aber einfach nochmal, um auf die Atomkraftwerke zurückzukommen. Wenn ein normales Atomkraftwerk hat 1000 Megawatt Leistung ungefähr und dann gibt es ungefähr 2000 Megawatt an die Umwelt ab. Jetzt kann sich das keiner so richtig vorstellen, Megawatt. Das ist so, ja, wie wenn wir von Milliardären reden, wo sich keiner aufregt, weil sich niemand eine Milliarde vorstellen kann. Also einfach 1000 Megawatt thermische Leistung, das entspricht ungefähr dem gleichzeitigen dauerhaften Betrieb von mehreren hunderttausend typischen Wohnzimmerheizkörpern auf voller Leistung. Also wenn man mehrere hunderttausend Wohnzimmerheizkörper auf voller Leistung laufen lässt, dann entspricht es 1000 Megawatt Wärme. Und ein 1000 Megawatt Reaktor gibt 2000 Megawatt thermische Leistung ab. Das ist einfach so dieses Phänomen. Und auf diese Art und Weise werden die Flüsse erhitzt. Und ja, das ist ein gigantisches Problem. Und wir reden von diesem Problem jetzt natürlich nur in den Hitzesommern, aber diese Wärme wird generell abgegeben. Und als Naturschützer muss ich dazu sagen, wir haben einfach dieses Phänomen, dass sich unsere Gewässer immer stärker erwärmen und dass für Lachs und andere Salmoniden sind die Gewässer auch wegen der Atomkraftwerke einfach zu warm.
2: Das heißt also, die Natur passt sich da nicht an, dass wir jetzt plötzlich in unseren Gewässern, sagen wir mal, ausgesetzte Piranhas haben, sondern praktisch die Natur leidet darunter, dass die von uns ausgesetzten Lachse, die wir in den Gewässern haben, nicht nur durch Flusskraftwerke, durch Staumauern und sonstige Sachen daran gehindert werden, aufzusteigen, sondern auch die Temperatur macht den Lachsen und anderen Fischen zu schaffen.
1: Das ist ein Phänomen, das ist einfach, das sieht man natürlich nicht nur bei den Atomkraftwerken, das sieht man auch bei der sommerlichen Hitze. Also Elstreis am Klotter, so die Gewässer im Einzugsbereich von Radio Dreieckland sind schon lange keine Salmonidengewässer mehr. Und das, was du angesprochen hast, das kann natürlich dann dazu führen, dass einfach neue Arten auftreten. Aber einfach in Hitzesommern sterben Fische, der Sauerstoff schwindet und das ist einfach schlecht für Mensch, Natur und Umwelt. Das ist neben diesen radiologischen Aspekten, ist das noch ein Aspekt, auf den man seine Aufmerksamkeit lenken muss. Und jetzt gibt's aber natürlich eine super tolle Lösung, wie man das Problem lösen kann. Und das trifft gerade in der Schweiz zu. Die Schweizer haben ja das Problem, also A, das Atomkraftwerk Betznau, das nur auf Flusswasserkühlung setzt, aber die haben ja auch Leibstadt mit Kühltürmen und Göske mit Kühltürmen, aber auch diese Atomkraftwerke erwärmen die Gewässer. Laut den Betreibern nimmt Leibstadt im Rhein bis zu 3,5 Kubikmeter Wasser pro Sekunde, im Kühlturm verdunsten rund 0,7 Kubikmeter pro Sekunde, der Rest geht erwärmt zurück in den Fluss. Und im Sommer wird das Kühlmittel um 3,6 Grad erwärmt. Ähnlich ist das auch beim Atomkraftwerk Gösgen bei der Aare. Das heißt also auch diese Atomkraftwerke mit Kühltürmen in der Schweiz, die erwärmen die Flüsse. Und jetzt haben die Schweizer mal wieder eine richtig tolle schweizerische Lösung gefunden. Sie haben einfach den Grenzwert erhöht. Das heißt also, auch wenn der Rhein über 25 Grad warm ist, darf Leibstadt weiter Kühlwasser einleiten. Und so kriegt man die Probleme in den Griff. Man passt einfach im Rahmen der Zeitenwende rückwärts, passt man einfach die Vorschriften an die Realität an, weil man will ja Gewinne mit den Schweizer Atomkraftwerken machen.
2: Das heißt, das ist ja keine neue Lösung, sondern die Schweizer machen ja diesen Trick, man erhöht einfach die Grenzwerte beziehungsweise verschiebt da ein bisschen schon häufiger.
1: Das machen sie auch in anderen Bereichen, das machen sie auch im Bereich der Radioaktivität, aber jetzt im Moment sind wir halt gerade im Hitzesommer und da wird es natürlich auch der Rhein wieder über alle Maßen erwärmt. Ich denke, das wäre vielleicht auch mal eine Aufgabe für den Trust. Ich bin ja im Vorstand vom Trinationalen Atomschutzverband, vielleicht auch mal rechtlich prüfen zu lassen, ob man das nach der europäischen Wasserrahmenrichtlinie überhaupt darf. Das fände ich eine spannende Frage. Das müsste man vielleicht mal juristisch angehen, dieses Thema. Aber wie gesagt, im Moment sind einige Atomkraftwerke abgeschaltet. Das schafft den Betreibern einige Gewinneinbußen und das schafft einige Probleme.
2: Mal eine andere Frage, beziehungsweise um beim Thema, dieser Trick, einfach

0: hat irgendwann mal Grenzwerte gefunden, erfunden, festgelegt, erkämpft. Und jetzt, wenn es ernst wird, dann werden nicht die Probleme gelöst, sondern der Grenzwert wird losgelöst von den Grenzen und entsprechenden Problemen angepasst.
1: Ja, nur irgendwie den Grenzwert der Sterblichkeit bei den Fischen, den können die Betreiber noch nicht erhöhen. Und die Fische, die gehen dann einfach ein.
2: Das sagt Axel Meyer von der Mitweltstiftung Oberrhein im Gespräch mit Konrad von Radio Dreieckland. Sie sprachen über die Situation von Atomkraftwerken während der Sommerhitze. Mehr Informationen darüber über Atomkraftwerke im Sommer findet ihr in der Mitweltstiftung unter mitwelt.org. Ja, Grenzwerte verschieben, das hört sich nach einer validen Lösung an. Für mich ist eine Lösung gegen die Sommerhitze zumindest oft dann eine kühle Melone, eine Wassermelone. Ich freue mich auch schon drauf, jetzt mal wieder eine zu essen. Ich hatte dieses Jahr noch keine richtig gute Wassermelone. Naja, mal schauen. Irgendwann finde ich bestimmt eine Perle. Und ein Lied, was man dazu anhören kann, ist natürlich Watermelon Man von Herbie Hancock. Mir macht das Lied immer ganz gute Laune, wenn man sich jetzt schon gerade mit Atomkraftwerken beschäftigen musste, dann kann man danach wenigstens ein lustiges Lied hören. Watermelon Man.

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1: Am 12. Juni trat das vor 2 Jahren beschlossene neue gemeinsame europäische Asylsystem, die GEAS, in Kraft. 5 Tage später verabschiedete das Europäische Parlament die neue Rückführungsverordnung. Sie erlaubt künftig sogenannte Abschiebezentren in Drittstaaten, ein Beschluss, den Abgeordnete der extremen Rechten mit Send Them Back rufen feierten. Die Strategie, Europas liberale Grundwerte im Innern durch eine härtere Migrationspolitik an den Außengrenzen zu bewahren, ist offenbar nicht aufgegangen. Der Süd-Nord-Funk ordnet die GEAS-Reform anhand der Analyse des Juristen und Migrationsforschers Maximilian Pichel ein und fragt, welche Folgen sie für Menschen hat, die in Europa Schutz suchen.
2: Wir haben im Endeffekt seit Anfang der 2000er Jahre europäische Rechtsregeln, die auch verbindlich sind. Also das GEAS ist ja nicht neu. Es gibt ein GEAS bereits seit 2003, 2004 mit den Dublin-Regeln, der Ausnahmerichtlinie und vielen anderen Aspekten, die immer zugleich, muss man sagen, in Europa ein System der verstärkten Offenheit gegenüber Schutzsuchenden ermöglicht haben und gleichzeitig der verschärften Abschottung. Also dieses GEAS war von Anfang an hochgradig ambivalent.
3: Das sagt Maximilian Pichel, Professor für Recht der sozialen Arbeit an der Frankfurter Universität of Applied Science, und zwar bei einer Veranstaltung in Freiburg. Das war diesen März. Am 12. Juni trat dann die bereits 2023 beschlossene Reform des gemeinsamen europäischen Asylsystems in Kraft. Lars, du hast aus dem Vortrag von Maximilian Pichel diese O-Töne mitgebracht, die sehr klar, finde ich, auf den Punkt bringen, was das neue GEAS beschert, beziehungsweise für geflüchtete Menschen auch an Repressionen bedeutet.
4: Genau, mit dem neuen GEAS erleben wir die massivsten Asylrechtsverschärfungen der letzten 30 Jahre. Und Maximilian Pichel hat zu Beginn nochmal historisch darauf geschaut, wie es dazu kommen konnte. Er sieht 2015 als Wendepunkt, denn vorher stand das Thema Migration für viele EU-Mitgliedstaaten gar nicht so zentral auf der politischen Agenda. Das neue GEAS sei also auch eine Reaktion auf den Sommer der Migration 2015 und durchaus erfolgreiche Kämpfe der Zivilgesellschaft gegen die repressiven Aspekte des EU-Asylrechts.
2: Und man muss zugleich sagen, bis zum Sommer 2015 gab es durchaus einige erfolgreiche Kämpfe in der Zivilgesellschaft und unter Anwältinnen und NGOs gegen die repressiven Aspekte des EU-Asylrechts. Und es gab wirklich Erfolge. Also man hatte es geschafft, dass Menschen nicht einfach nach Griechenland abgeschoben werden dürfen, dass Menschen nicht einfach nach Libyen abgeschoben werden dürfen, dass die Abschiebehaft sehr streng reglementiert wurde, dass mehr Bleiberechte geschaffen wurden. Und dann kam natürlich 2015 aber der Backlash. Die EU-Mitgliedstaaten haben dann gesehen, Migration ist jetzt auf der Top-Agenda. Man muss wirklich sagen, für viele Mitgliedstaaten war das Migrationsthema vor 2015, das lief unter ferner Liefen. Das hatte man gar nicht so im Fokus. Ungarn beispielsweise, was sich ja heute als großer Abschottungsweltmeister inszeniert, in Ungarn spielte Migration vor 2015 gar keine Rolle im politischen Diskurs. Ja, das hat sich erst 2015 dann massiv verändert. Und das war in vielen anderen Staaten auch so. Und dann hat die EU-Kommission gesagt, okay, wir müssen dieses GEAS jetzt einmal grundlegend reformieren. Wir verändern alle Vorschriften und legen Pläne vor. Und diese ersten Pläne der Kommission waren schon sehr repressiv und wurden mit der Zeit immer repressiver.
3: Ja, ich erinnere mich tatsächlich ganz gut daran, wie ein Bündnis von mehr als 50 Organisationen dann ja die damalige Bundesregierung aufgefordert haben, von den Plänen zur Reform von GEAS definitiv abzulassen. Das war so kurz vor dem Treffen der EU-Innenministerin im Juni 2023. Und damals appellierte das Bündnis vor allen Dingen an Innenministerin Nancy Faeser von der SPD, diese humanitäre Verantwortung, die sie eigentlich hat, der gerecht zu werden und keinem europäischen Kompromiss auf Kosten des Flüchtlingsschutzes zuzustimmen. Ja, und den eigenen Koalitionsvertrag vor allen Dingen auch ernst zu nehmen.
4: Denn im Koalitionsvertrag hatte sich die Ampelregierung zum Ziel gesetzt, einen, ich zitiere, Neuanfang in der Migrations- und Integrationspolitik einzuleiten. Gesprochen wurde darüber, das Leid an den Außengrenzen zu beenden und bessere Standards in Asylverfahren zu etablieren. Tatsächlich waren die Pläne der EU-Kommission zur Reform des GEAS damals von diesen Zielen weit entfernt. Beobachterinnen gingen zunächst nicht davon aus, dass es zu einer Einigung kommen würde, und auch Maximilian Pichel tat das nicht.
3: Kurz zur eigentlichen zentralen Kritik: Mit den geplanten Grenzverfahren befürchtete das Bündnis, dass Asylanträge künftig nicht mehr fair geprüft werden, denn die Verfahren würden ja dann direkt an den EU-Außengrenzen stattfinden, und zwar oft unter haftähnlichen Bedingungen. Anstatt der Prüfung eben individueller Fluchtgründe könnten Menschen so viel leichter in sogenannte sichere Drittstaaten abgehoben werden. Und damit wäre das Versprechen gebrochen, jeden Asylantrag einzeln und gründlich zu prüfen. Tja, und was ist dann passiert?
2: Und dann gab es aber wirklich einen Gamechanger. Die deutsche Bundesregierung unter der Ampel ist 2023 auf die repressive Linie der EU-Kommission umgeschwenkt, auch mit Zustimmung der Grünen ja im Wesentlichen. Und jetzt war die Frage, wie kriegt man noch die anderen Staaten mit rein? Und ich würde sagen, ein Gamechanger war, da gab es noch so die Pressebilder, wie Olaf Scholz persönlich zum Gipfel fährt und mit Giorgia Meloni Hände schüttelt und man sagt, wir arbeiten jetzt zusammen, ja, in dieser Migrationsfrage. Und damit war dann der Weg frei, man hatte eine qualifizierte Mehrheit im Rat und konnte dann in die Verhandlungen mit dem Parlament einsteigen. Und das Parlament, was damals noch liberaler aufgestellt war als heute, hatte an einigen Punkten gesagt, wir wollen menschenrechtliche Korrekturen und wir wollen ein paar Dinge anders haben als das, was der Rat will. Wir wollen nicht, dass Kinder inhaftiert werden. Wir wollen, dass die Geflüchteten mehr Rechte behalten. Und da muss man sagen, das Parlament hat sich wirklich fast gar nicht durchsetzen können in den Verhandlungen. Und was wir jetzt am Ende haben, ist ein wirklich sehr massiv repressives System. Die schärfsten Asylrechtsverschärfungen in Europa der letzten 30 Jahre. Und das war auch nur möglich, weil ab 2015 sich in Europa immer stärker extrem rechte Parteien in den nationalstaatlichen Wahlen durchsetzen konnten. Also es gab da wirklich sehr viele rechte Regierungen, die dann auch die Mehrheitsverhältnisse im Rat verändert hatten. Das ist schon sehr wesentlich dafür, dass diese Migrationspolitik so verschärft wurde.
4: Ja, die Debatte der EU-Kommission kreist immer auch um Ziele, die über das Asylrecht hinausgehen. Den Erhalt der Binnenfreizügigkeit im Schengen-Raum, weniger Streit unter den EU-Mitgliedstaaten über den Umgang mit ankommenden MigrantInnen und Geflüchteten. Und dann wollte man sich selbst unbedingt liberal geben und ein liberales Gesicht wahren, sich sozusagen reinwaschen und alles, was repressive Praxis ist, vor die Außengrenzen verlagern.
2: Es gab drei Ziele, die EU-Kommission verfolgen wollte mit dem GEAS. Und da kann man sagen, man teilt diese Ziele nicht, aber es gab drei Ziele. Und das erste Ziel war, das war für die Kommission total wichtig: Wir wollen die Schengener Binnenfreizügigkeit erhalten. Wir wollen, dass die Leute in Europa frei reisen können. Ja? Keine Grenzkontrollen. Und da muss man einfach sagen, dieses Ziel ist überhaupt nicht erreicht worden. Wir haben weiterhin Grenzkontrollen. Das wissen alle ganz genau. Die versuchen in andere EU-Staaten den Urlaub zu fahren. Es gibt die Kontrollen in den Zügen. Und die Bundesregierung hat gerade erst angekündigt, sie wollen auch bis nächstes Jahr die Grenzkontrollen verlängern. Trotz des Inkrafttretens des GEAS. Das zweite Ziel der Kommission war, wir wollen einen großen Konsens unter den EU-Mitgliedstaaten. Wir wollen, dass es nicht mehr so viel Streit gibt um die Migration. Und da muss man auch sagen, das hat auch nicht wirklich funktioniert. Nach dem Inkrafttreten des GEAS haben ganz viele Staaten gesagt, wir machen unser eigenes Ding. Italien, ja, will eigene, ja, sozusagen Lager in Albanien errichten. Polen hat eine liberalere Regierung bekommen, die aber konsequent den harten Kurs der rechten Regierung fortsetzt. Da gibt es kaum Unterschiede. Ja, zu der PiS-Regierung vorher, die setzen auch das Asyl aus, die sorgen nicht für eine Deeskalation an der polnisch-belarussischen Grenze. Also ganz viele Staaten sind aus diesem vermeintlichen Konsens, der eigentlich noch nie einer war, komplett ausgeschert. Und das dritte Element, das dritte Ziel der Kommission war, Wir wollen ein liberales Europa erhalten, deswegen verschärfen wir Migration, also liberal nach innen, hart nach außen, und dadurch schwächen wir die extrem rechten Parteien. Da muss man sagen, das hat auch nicht funktioniert. Also es gibt in vielen Staaten weiterhin große Zugewinne für rechte Parteien bei Wahlen. Manchmal verlieren sie auch, aber insgesamt gibt es natürlich einen autoritäreren Kurs in Europa. Also in keinster Weise hat das dazu beigetragen, rechte Kräfte in Europa zu schwächen. Ganz im Gegenteil, die sind massiv gestärkt. Also 3 Ziele verfolgt, 3-mal gescheitert.
4: Wenige Tage bevor GEAS in Kraft getreten ist, habe ich mit Geflüchteten aus der Landeserstaufnahmeeinrichtung hier in Freiburg sprechen können. Wir hatten mit einer Gruppe von Leuten auf eine Sendung gemacht zum Thema Hoffnung, und daraus hier ein kleiner Ausschnitt.
0: Wenn ich meinen Alltag im deutschen Asylsystem beschreiben müsste, dann so: frustrierend, voller Angst und schlafloser Nächte. Es gibt keinen Unterschied zu einem Leben im Gefängnis. Ich habe mir das Leben hier ganz anders vorgestellt. Das Asylsystem, ja, wie soll ich es beschreiben? Eigentlich fehlen mir die Worte. Wenn wir den Menschen, die uns in dieses System gesteckt haben, nur ein einziges Mal zeigen könnten, wie es sich anfühlt, hier zu leben. Wenn sie nur für eine Woche in einem Heim leben würden, dann würden sie ganz schnell verstehen, dass das hier kein lebenswertes Leben ist. Es ist schwer, sehr schwer. Obwohl ich noch minderjährig bin, habe ich schon viel erlebt. Und ich habe das Gefühl, schon alles verloren zu haben, obwohl mein Leben jetzt erst beginnt. Was mir am meisten wehtut, ist, dass ich keinen Bezug zu meinen Gefühlen finde. Einfach, weil ständig etwas passiert. Manchmal weine ich oder bin gestresst. Beweg dich oder lächle, ganz egal. Mit einem Finger zeigend fragen sie mir alle die gleichen Fragen, aber ich finde mich in nichts wieder. Das, was wir hier in den Lagern erleben, ist sehr schlimm. Und es ist schwer, überhaupt darüber zu sprechen. Ich persönlich bin seit einem Jahr in einer Asylunterkunft und ich habe alles versucht, um zum Deutschkurs zu gehen oder die Sprache zu lernen. All meine Anträge wurden abgelehnt. Alles wird abgelehnt. Dir bleibt nichts übrig, als den ganzen Tag im Asylheim zu bleiben und zu schlafen. Wie soll man da nicht auf dumme Ideen kommen? Je länger du herumhängst und nichts zu tun hast, desto mehr veränderst du dich.
5: Veni, eux-mêmes voient comment nous vivons dans les camps d'asile. Ils vont comprendre que vraiment.
0: Wenn die Leute, die hier Entscheidungen treffen, sich verkleiden würden, um nur einmal zu erleben, was wir durchmachen, sie würden sofort verstehen, dass sich das System ändern muss. Als wir endlich hier ankamen, dachten wir, wir wären in Sicherheit. Aber jetzt fühle ich mich immer öfter unwohl. Ich bin so enttäuscht von den Behörden und hätte nie gedacht, dass man mir im Asylverfahren die Fragen stellen würde. Was wäre, wenn man dich in dein Land zurückschicken würde? Da habe ich nur geantwortet: Wie soll das gehen? Wie soll Gott das zulassen? Ich bin doch über das Mittelmeer hierher gekommen. Wir haben doch alles riskiert, um hier anzukommen. So viele Menschen sind ertrunken, ganz zu schweigen von meinen Brüdern, die ich im Meer verloren habe. Das ist doch kein Scherz hier. Ich habe Beweisvideos auf meinem Handy. Ich kann sie euch doch zeigen.
5: Ich dachte, dass wir in Venedig l'asile. On allait me permettre de vite
0: Ich dachte, sobald ich hier Asyl beantrage, kann ich schnell als einfacher Bürger, der hier arbeitet und Steuern zahlt, ein ganz neues Leben beginnen.
5: Être comme un simple citoyen qui peut payer ses impôts.
0: Eine kleine Familie gründen und zeigen, dass wir bereit sind, hart für unser Glück zu arbeiten. Aber stattdessen leben wir im Dublin-Abkommen. Viele von uns sind frustriert. Einige haben sich das Leben genommen. Davon hören wir regelmäßig in den Nachrichten. Wenn die PolitikerInnen uns eine Chance geben würden, könnten wir ihnen zeigen, wie hart wir bereit sind zu arbeiten.

Ihr habt gerade ein Kurzinterview von Geflüchteten aus der Landeserstaufnahmestelle in Freiburg gehört, im ersten Teil eines Beitrags vom Süd-Nordfunk über die Anfang Juni beschlossene GEAS-Reform. Hier bei den Freien Radios im Morgenmagazin geht es jetzt dann in wenigen Minuten weiter mit dem zweiten Teil von dieser Sendung, unter anderem mit weiteren Einordnungen des Juristen und Migrationsforschers Maximilian Pichel und der Frage, was ändert sich denn jetzt für die Betroffenen der GEAS-Reform? Davor wollen wir aber noch einmal ein bisschen Musik hören. Das ist der Künstler Conny mit dem Lied Rote Linien.

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3: Wir wollen weiterschauen auf die GEAS-Reform. In der ersten Hälfte ging es um die politischen Hintergründe und den Inhalt der GEAS-Reform und es waren Erfahrungen von Geflüchteten aus der Landeserstaufnahmestelle in Freiburg zu hören. Im zweiten Teil soll es jetzt unter anderem weitergehen mit noch mehr Einordnungen des Juristen und Migrationsforschers Maximilian Pichel sowie mit dem Text Hoffnung der ugandischen Journalistin Eunice Nangobi.

0: Was ändert sich jetzt durch das neue GEAS eigentlich für die Betroffenen? Darum ging es in der zweiten Hälfte von Maximilian Pechels Vortrag.
1: Ich will das mal an zwei Flüchtlingsbiografien, die fiktiv sind, mal durchspielen. Nehmen wir mal eine iranische Geflüchtete, ja, nennen wir sie mal Reza. Und nehmen wir auf der anderen Seite einen togolesischen Flüchtling, nennen wir ihn Kofi. Jetzt schafft es Reza vielleicht in die EU und kommt in Griechenland an. Sie ist Iranerin. Sie kommt dann erstmal, und das ist jetzt ganz neu im neuen GEAS, in ein sogenanntes Screening-Verfahren. Screening heißt, Reza kommt an und staatliche Mitarbeiterinnen der griechischen Behörden und auch europäischer Behörden mit Unterstützung des EU-Asylbüros, die gucken erstmal, wer ist denn das? Was hat die Person für eine Identität? Ist die vielleicht eine Gefahr für die öffentliche Sicherheit und Ordnung in Europa? Man nimmt die Fingerabdrücke. Man schaut auch nach Personen, irgendwelche Vulnerabilitäten. Und da muss man aber sagen, dieses Screening, das sollte innerhalb von 7 Tagen durchgeführt werden. Und da habe ich schon die Befürchtung, dass viele Leute mit wirklich krassen Verfolgungsgeschichten, mit Foltererfahrungen aus den Raster fallen, weil die gar nicht in der Lage sein werden, ihre Geschichten zu erzählen. Nach diesem Screening-Verfahren wird dann geguckt, auf welches Verfahren bringen wir dann die Person, auf welchen Verfahrenstrack. Da gibt es jetzt unterschiedliche. Ein Verfahrenstrack ist das sogenannte Grenzverfahren. Grenzverfahren heißt, ist ein beschleunigtes Verfahren. Die Person muss sich aufhalten an dem Ort, wo sie ist. Das wird mit einer de facto Inhaftierung einhergehen, weil wenn ein Staat irgendwie sicherstellen will, dass jemand irgendwo bleibt, dann wird man das in der Regel mit Inhaftierung machen. Und das Grenzverfahren ist erstmal da für alle Leute aus Staaten, die europaweit keine guten Erfolgsaussichten im Asylverfahren haben. Da wird gesagt, im Durchschnitt, wenn im Durchschnitt aus einem Staat die Antragsteller nur in unter 20% der Fälle Erfolg haben im Asylverfahren, dann kommen die in das Grenzverfahren rein. Reza mit einer hohen Erfolgschance wird da wahrscheinlich nicht reinkommen in so ein Grenzverfahren. Ja? Die würde sehr wahrscheinlich in ein Verfahren reinkommen, wo geprüft wird, was hat sie eigentlich erlebt und wo aber auch geprüft wird, können wir sie verteilen in einen anderen Mitgliedstaat. Weil das ist auch neu, es gibt jetzt den sogenannten Solidaritätsmechanismus. Was wir jetzt haben im GEAS nennt sich flexible Solidarität. Und flexible Solidarität heißt, die Staaten haben die Möglichkeit, aus 3 Dingen auszuwählen. Entweder, ich sage jetzt mal aus der Perspektive von Deutschland, entweder wir nehmen Reza aus Griechenland auf in Deutschland. Also wir nehmen Flüchtlinge auf. Oder wir geben Griechenland Geld, dass die Reza gut unterbringen können. Oder wir schicken Logistik, Material und Personen nach Griechenland, um die im Asylverfahren zu unterstützen. Ja? Oder auch im Grenzschutz. Das ist auch möglich. Reza könnte die Möglichkeit haben, in Griechenland jetzt Asyl zu bekommen. Oder sie könnte die Möglichkeit haben, nach Deutschland überstellt zu werden, wenn Deutschland sagt, theoretisch, wir nehmen ein paar Leute auf und Iranerinnen wollen wir aufnehmen. Könnte sein, ja.
0: Ja, dieses Durchdenken von Flüchtlingsbiografien scheint mir schon sehr hilfreich, einfach mal um zu erklären, was das neue GEAS konkret bedeuten kann.
2: Ja, denn Begriffe wie etwa Solidaritätsmechanismus klingen ja erstmal nicht nach dem, was an institutioneller Gewalt dahinter stecken kann, welche Hin- und Herschiebereien von Menschen hier möglich werden, die Schutz suchen und nach den Strapazen der Flucht auch dringend benötigen und wie das faktische Recht auf Asyl damit durchlöchert und ausgehebelt wird.
1: Jetzt nehmen wir mal Kofi, den togolesischen Geflüchteten, der ist nicht in Griechenland angekommen, der ist aber am Frankfurter Flughafen möglicherweise angekommen. Oder er ist angekommen über die bayerische Grenze, hat sich über Italien durchgeschlagen, wird in Bayern abgefangen und kommt dann in ein Grenzverfahren am Münchner Flughafen oder in der Nähe von Rosenheim. Wird also auch in ein Screening-Verfahren reingepackt und dann wird gesagt, Kofi, du hast weniger Chancen auf Asyl in Europa, du bleibst im Grenzverfahren. Dieses Grenzverfahren läuft dann 12 Wochen lang höchstens ab und dann soll da eine Entscheidung gefällt werden. Und wenn die negativ ist, dann kommt Kofi in das Grenzrückkehrverfahren und soll abgeschoben werden. Bleibt die ganze Zeit in diesem Verfahren drin, an diesem Ort. Und jetzt kommt die neue Rückführungsverordnung. Was machen wir jetzt mit Kofi, dem togolesischen Geflüchteten? Deutschland fragt an in Togo, wollt ihr den zurücknehmen? Ja? Jetzt hat Kofi keine Papiere dabei. Und dann sagt der togolesische Staat, wir wissen nicht, ob das jemand von aus unserem Staat ist, wir nehmen den nicht zurück. Und jetzt sagt Innenminister Dobrindt, wir wollen aber alle Leute raushaben. Diese neue Rückführungsverordnung ermöglicht jetzt, dass Deutschland sich auf die Suche macht nach einem Staat, der sagt, wir nehmen alle Leute, die ihr habt, aus und schieben die dann ab. Und jetzt gesetzt den Fall, Deutschland findet so einen Staat, das wird sehr schwierig sein, aber gesetzt den Fall theoretisch, da ist aktuell Uganda im Gespräch. Man sagt, Uganda, ihr nehmt alle unsere Leute, egal ob die eure Staatsangehörigkeit haben. Ja? Kofi aus Togo war vielleicht nie in seinem Leben in Uganda. Wir schicken dich jetzt aber nach Uganda und Uganda sorgt dann dafür, dass du aus Uganda nach Togo abgeschoben wirst. Das sind die sogenannten Return Hubs. Also, Kofi kommt vielleicht dann, je nachdem, nach Uganda oder nach Togo, ja, je nachdem, wie das ausgeht. Es kann aber auch sein, dass man es doch nicht schafft, Kofi abzuschieben. Und was dann passiert, dann ist Kofi wie jetzt auch im sogenannten Dublin-Verfahren. An dieser grundsätzlichen Idee, der Staat der ersten Einreise ist zuständig für die Asylverfahren, daran ändert sich nichts.
0: Was Pichel hier über Rückführungsverordnungen erzählt, erinnert mich an einen Beitrag von Christian Jakob in unserer Zeitschrift, also in der IC3W von Februar 2024. Er schrieb, Schutzgarantien wären schnell ausgehebelt. Staaten wie etwa die Türkei schieben massenhaft in Regionen ab, in welche die EU selbst viele Geflüchtete nicht abschieben darf, etwa Syrien oder Afghanistan.
2: Und völlig offen und ungeklärt ist ja nach wie vor, was mit Abgelehnten geschehen sollen, die nicht in ihr Herkunftsland zurückgeschoben werden können. Bleiben sie, um bei Pichels Beispiel zu bleiben, in Uganda? Und wenn nicht, wo dann?
0: Ja, und daher die Pläne, Ländern wie Uganda oder Ruanda eine Kompensation anzubieten, wenn sie die Abgeschobenen eben aufnehmen. London hat da mit Ruanda ja verhandelt und die Niederlande verhandeln gerade mit Uganda einen Plan, sozusagen ein Testprojekt für einen solchen Hub.
2: Allerdings hat die Afrikanische Union schon 2019 einen Grundsatzbeschluss gefällt, nach dem keines ihrer Mitglieder bei Asylexternalisierungsmodellen mitzieht. Ruanda setzt sich über diesen Beschluss jedoch hinweg.
1: Und jetzt bleiben wir bei Kofi. Kofi ist über das Mittelmeer geflohen und ist in Italien angekommen und reist jetzt weiter nach Deutschland und schafft es in Rosenheim, also wird in Rosenheim abgefangen. Und wird denn da erstmal in dieses Grenzverfahren reingepackt. Man kriegt ihn nicht abgeschoben, dann kommt er ins Dublin-Verfahren. Eine wesentliche Änderung zum aktuellen System ist, Kofi kriegt in Deutschland keine sozialen Leistungen mehr. Ja, das ist aktuell so. Wer im Dublin-Verfahren ist, kriegt Leistungen nach dem Asylbewerberleistungsgesetz. Jetzt aber nach dem neuen GEAS, Kofi kriegt gar nichts mehr. Keine sozialen Leistungen mehr. Nun, noch 2 Wochen sogenannte Überbrückungsgelder. Er kann sich 2 Wochen in Deutschland über Wasser halten und soll dann bitte selber nach Italien wieder zurückkehren. Was jetzt aber neu ist, ist, dass die Bundesregierung was ganz Eigenes erfunden hat, was im GEAS gar nicht drinsteht. Und das sind die sogenannten Dublin-Sekundär-Migrationszentren. Was ein verrückter Name.
0: Wenn man die Folgen der GEAS-Regeln ansieht, dann fallen einem doch schnell folgende Worte ein. Es geht darum, Leben zu machen und sterben zu lassen. Das sagte einmal der Philosoph Michael Foucault in einer Vorlesung über Biopolitik. Ein anderes Zitat von ihm beschreibt, dass Macht nicht nur über Gesetze ausgeübt wird, sondern ganz konkret über die Kontrolle, Disziplinierung und Verwaltung menschlicher Körper. Damals hat Foucault zwar nicht an die Migrationspolitik gedacht oder darüber geschrieben. Seine Analysen bezogen sich vor allem auf Gefängnisse, Schulen, Kasernen, Krankenhäuser.
2: Dabei passt Foucault hier sehr gut. Grenzverfahren und Haft machen den Körper zum Gegenstand staatlicher Kontrolle. Foucault beschreibt, dass moderne Macht nicht nur durch Verbote oder Gewalt wirkt, sondern durch Verwaltung, Kategorisierung und Kontrolle von Körpern. Auf die Migrationspolitik übertragen, lassen sich einige Parallelen ziehen. Menschen werden an Grenzen registriert, identifiziert und biometrisch erfasst. Der Zugang zu Rechten hängt von rechtlichen Kategorien ab.
1: Es gibt eine neue Krisenverordnung, die sagt, wenn ganz viele Leute nach Europa kommen, dann können wir die Standards noch mal mehr nach unten senken, wenn wir so eine Krise ja aktivieren. Es gibt viel, viel, viel, viel mehr noch an Schlechtigkeit in diesen Regelungen. Es gibt ein paar wenige Verbesserungen, aber die sind marginal, würde ich sagen, angesichts der massiven Verschärfungen, die wir da haben. Und da muss man wirklich sagen, das wird jetzt wirklich ein Schnitt ab Juni 2026. Da stellt sich Europa anders auf in der Asyl- und Migrationsfrage. Und da wird sich auch zivilgesellschaftliche Gegenwehr, Rechtskämpfe, anwaltliche Kämpfe, wissenschaftliche Auseinandersetzungen noch mal ganz anders aufstellen müssen.
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5: 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Campesina! Acabaya!
0: Was ihr jetzt am Ende gehört habt, ist ein kleiner Text von unserer Austauschjournalistin aus Uganda, Eunice Nangobi. Den hat sie geschrieben im Rahmen der Radiosendung Hope.
5: Alegría! Campesina!
6: Das war der Süd-Nord-Funk mit einer Sendung über die GEAS-Reform, die am 12. Juni dieses Jahres in Kraft getreten ist. Eine Sendung mit Kurzinterviews von Geflüchteten aus der Landeserstaufnahmestelle in Freiburg und Ausschnitten aus einem Vortrag des Juristen und Migrationsforschers Maximilian Pichel zu der GEAS-Reform.
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6: Ja, musikalisch soll es jetzt hier im Morgenmagazin der Freien Radios mit einem Song weitergehen, der, wie ich finde, sehr, sehr gut zu dem besprochenen Thema passt. Das ist das Lied Border von Bukhara.

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1: Ihr hört das Morgenmagazin der Freien Radios hier bei Radio Korax. Ich bin Malte, ich darf heute das Morgenmagazin moderieren. Ja, aber ihr hört vielleicht ja nicht nur auf Radio Korax in Halle zu, sondern ihr seid vielleicht auch noch woanders in Deutschland verteilt. Unter anderem sind wir nämlich zu hören bei den Freien Radios Berlin-Brandenburg auf der DAB+. In Leipzig sind wir zu hören bei Radio Blau, in Dresden beim Coloradio. Und für ganz Sachsen gilt immer, dass man uns online beim Rundfunkkombinat zuhören kann. Außerdem laufen wir auch bei Radio Swupfurt in Frankfurt an der Oder auf der DAB+ und auch in Marburg bei Radio Unerhört auf der 90.1 und auf der DAB+ oder überall auf der ganzen Welt kann man uns zuhören im Livestream. Genau, ich will einmal einen kleinen Überblick über die nächste Stunde geben, was so thematisch auf uns zukommt. Nach einem Lied, was ich jetzt dann gleich noch spielen werde, werde ich euch so ein bisschen vorschlagen, was es so für Veranstaltungen gibt, die kommenden Tage. Genau, also Veranstaltungen und Termine um 7:45. Dann um 8:30 bekomme ich Besuch bei mir im Studio, auch nur übers Telefon, aber das egal. Ich spreche dann mit Daniela Schmohl, das ist die Sprecherin der Sächsischen Landesarbeitsgemeinschaft auf Auseinandersetzung mit dem Nationalsozialismus. Es sind nämlich Kürzungen im erinnerungskulturellen Bereich für die Stiftung Sächsische Gedenkstätten angeplant von der sächsischen Regierung. Und um 8:50 kommt wie immer am Montag die schöne Rubrik Vogel der Woche. Und dann bin ich mal gespannt, was für ein Vogel uns heute ins Ohr zwitschert. Genau, weiter soll's aber erstmal mit einem kleinen Lied gehen, einer Band, die ich sehr, sehr oft anspiele hier im Radio, weil ich sie einfach super, super gut finde und für mein Gefühl, die noch viel zu wenig Platz in Radios bekommt. Das ist Black Cedar Who mit dem, wie ich finde, wunderschönen Lied Humankind.

Humankind von Black Sea The Who. Ein super, super schönes Lied hier im Morgenmagazin der Freien Radios. Ja, ich will eigentlich nicht lange drum rumreden. Wir kommen einmal zu den Veranstaltungen und Terminen, was ihr in verschiedenen Städten die Tage so machen könnt. Es geht los mit einer Veranstaltung über sexualisierte Gewalt im Umfeld und im Freundinnenkreis und was dann zu tun ist. Ja, das ist in Leipzig heute Abend von 19 bis 22 Uhr eine Veranstaltung von ABL Awareness und vom Awareness Institut. Ja, das Umfeld spielt ja eine große Rolle für Betroffene von sexualisierter Gewalt. Zum einen trägt das Umfeld eben maßgeblich dazu bei, ob der Boden für Diskriminierung und Gewalt geschaffen wird oder eben, ob dieser Boden entzogen wird. In der Veranstaltung wird es um Aufklärung gehen, um Reflexion, aber eben auch um Präventionsmaßnahmen. Eine Spendenempfehlung ist da 5 Euro. Wo das Ganze stattfindet, ist im Zimt in der Torgauer Straße 80 in Leipzig heute Abend von 19 bis 22 Uhr. In Berlin wird es heute Abend eine Führung gehen, eine Stadtwanderung, jüdisches Leben im Hansaviertel und Moabit. Ja, vor dem Zweiten Weltkrieg waren das Hansaviertel und Moabit Orte lebendigen jüdischen Lebens. Mit ca. 8% betrug der Anteil der jüdischen EinwohnerInnen in den 20er Jahren allein im Hansaviertel fast das Doppelte des jüdischen Anteils an der Gesamtbevölkerung Berlins. Die Dichterinnen Nelly Sachs und Elsa Lasker Schüler, die Schriftstellerin Gabriela Tergit, der Philosoph Ludwig Marcuse, die Politiker Rosa Luxemburg und Werner Scholem, der Schauspieler Alexander Granach, der Regisseur Max Reinhardt und der Maler Hermann Struck. Ja, welchen Einfluss hatten Sie auf das Leben der Stadt Berlin und Deutschlands und was geschah mit Ihnen? Darum soll es eben in der Stadtwanderung gehen heute Abend. Ihr könnt euch anmelden unter der Mail seminare@nfj-berlin.de, also eine Anmeldung unter seminare@nfj-berlin.de. Und dort, wenn ihr diese Anmeldung gemacht habt, wird euch dann der Ort bekannt gegeben, wo das Ganze losgeht. Genau, heute Abend findet das Ganze statt um 18.30 Uhr. Ist eine Teilnahmebeitrag von 5 Euro, aber wer den Beitrag nicht zahlen kann, ist trotzdem herzlich eingeladen. Also meldet euch noch an unter seminare@nfj-berlin.de und heute Abend um 18.30 Uhr geht's los. Außerdem wird es auch in Berlin Flinter-Kiez-Comedy geben heute Abend um 19 Uhr. Das ist immer am ersten Montag im Monat. Das Ganze findet statt im Café-Kneipe B-Lage in der Mareschstraße 1 in Berlin. Der S-Bahnhof Sonnenallee ist da im nächsten. Und die DresdnerInnen will ich auch nicht vergessen. Heute Abend in Dresden gibt es nämlich Musik von den Bands The Real Mackenzies und Drei Ananas und eine Mango. Das ist The Real Mackenzies ist eine Folk-Punk-Band und Drei Ananas und eine Mango macht eine Mischung aus Ska und Punkrock. Also wird auf jeden Fall interessant. Das Ganze wird morgen stattfinden, morgen Abend, der Einlass ist um 19 Uhr, der Beginn ist um 20 Uhr in der Chemiefabrik in Dresden, die ist in der Petrikirchstraße 5 in Dresden-Neustadt, genau, die Abendkasse, also der Vorverkauf sind 20 Euro für ein Ticket und die Abendkasse wäre dann 25 Euro pro Ticket, also kommt gerne vorbei, wenn ihr ein bisschen Ska, Punk, Rock und Folk Punk genießen wollt. Und auch morgen Abend in Halle wird es im Lila Drachen ein Barabend mit Musik geben. Um 19.30 Uhr geht das Ganze los und die Veranstaltung heißt Symposium im Lila Drachen. Also ihr wisst ja, wo der Lila Drachen ist, wenn ihr aus Halle kommt, dann schaut da doch gerne dabei. Außer Barabend mit Musik steht da nichts, also wird wahrscheinlich einfach ein lustiger Abend.
Das war es jetzt dann auch schon mit den Veranstaltungen und Terminen. Wenn euch das Ganze jetzt zu schnell ging oder für euch persönlich jetzt nichts dabei war, wo ihr Interesse dran habt, dann gibt's auch noch verschiedene Veranstaltungskalender für die ganzen Städte. Einmal gibt's in Halle unseren hauseigenen Korax-Veranstaltungskalender. In Leipzig gibt's den Planlos-Terminkalender. Für Berlin kann man immer beim Stressfaktor nachschauen. In Dresden gibt's das Terminal und für Potsdam das rote Potsdam, also verschiedene Veranstaltungskalender. Falls ihr mal irgendwie eine freie Stunde habt und die mit Kultur, Kunst oder politischen Veranstaltungen füllen wollt, dann schaut doch da immer gerne nach. Weiter soll es jetzt im Morgenmagazin mit ein bisschen Mucke gehen. Einem Song, der, finde ich, sehr groovy ist, so ein bisschen Downtempo-mäßig, von Arotani und Oh Why. Lasst uns ein bisschen die Hüften schwingen. Das ist Self-Portrait, der OY-Remix.

0: Ja, wir haben gerade das Lied Self-Portrait von Arutani, von Arutani und OY gehört. Ich bekomme jetzt gleich Besuch über Telefon bei mir im Studio. Ja, die sächsische Staatsregierung hat nämlich mit ihrem vor einer Woche veröffentlichten Entwurf zum Doppelhaushalt 2027 und 28 die Grundlage für die Verhandlungen bis Ende des Jahres gelegt. Ja, die Vorlage macht deutlich, dass die Landesregierung in vielen Bereichen investieren möchte. Für die Erinnerungskultur sieht das jedoch ganz anders aus. Die Mittel für die Arbeit der Fachstelle der Sächsischen Landesarbeitsgemeinschaft Auseinandersetzung mit dem Nationalsozialismus, kurz SLAG, sollen nach dem Willen der Regierung um 30% gekürzt werden. Über diese finanziellen Kürzungen spreche ich jetzt mit Daniela Schmohl. Sie ist Sprecherin der SLAG. Guten Morgen, Frau Schmohl. Schön, dass Sie es geschafft haben.
1: Hallo, guten Morgen.
0: Ja, ich will direkt einmal ins kalte Wasser springen. Kürzungen über 30%, das hört sich nach meinem Verständnis ganz schön viel an. Ja, was hätten denn diese Kürzungen für konkrete Auswirkungen für die Sächsische Landesarbeitsgemeinschaft Auseinandersetzung mit dem Nationalsozialismus?
1: Ja, das würde für unsere Fachstelle, in der aktuell drei Menschen arbeiten als Referentin und dort über Jahre Beratungsstrukturen aufgebaut haben, Veranstaltungsreihen organisieren und vor allem, und das ist ja unser wichtigster Aufgabenbereich, die Vernetzung von ehrenamtlichen Initiativen in den ländlichen wie urbanen Räumen in Sachsen nachhaltig schwächen. Das würde ganz konkret bedeuten, dass wir auf eine Person verzichten müssen. In konkreten Zahlen ist das gar nicht so viel, also sind das eher tatsächlich nur 64.000 €, um die es hier gerade geht. Also wirklich nur ein kleiner Teil in diesen großen Haushaltskosten, aber wir alle wissen, wie wichtig Strukturen sind, die über Jahre aufgebaut worden sind und da wichtige Arbeit leisten. Also vielleicht kann ich an der Stelle erstmal noch ein bisschen erzählen, was die SLRG eigentlich ist und macht.
0: Genau, das wäre schön.
1: Ja, genau. Also okay, die SLAG ist das ist die Abkürzung für diesen langen Titel, ne? Sächsische Landesarbeitsgemeinschaft Auseinandersetzung mit dem Nationalsozialismus ist ein geschichtspolitisches Netzwerk von Vereinen, Verbänden, Initiativen, Geschichtswerkstätten, ganz vielen Projekten und Einzelpersonen, die gerade in kleineren Städten oder im ländlichen Raum mit ganz unterschiedlichen Zugängen und thematischen Schwerpunkten zur NS-Geschichte arbeiten, also von den Stadtrundgängen über Wanderseminare, Gedenkstättenfahrten. Stolpersteinverlegung ist, glaube ich, ein Begriff, aber auch die Pflege und Erhaltung von Erinnerungsorten, zum Beispiel an KZ-Außenlagerstandorte, Materialsammlung, aber auch digitale Angebote wie zum Beispiel interaktive Karten. Das macht alles unser Netzwerk, sind mittlerweile weit über 100 Vereine, Projekte, Initiativen, Einzelpersonen, die da organisiert sind. Seit 2018 gibt es uns, um genau diese Erinnerungsarbeit sichtbarer zu machen in Sachsen, die Aktiven zu beraten, zu unterstützen, ihnen eine Stimme zu geben, genau in solchen Auseinandersetzungen wie der jetzigen, die da wieder ansteht. Und in diesem Zusammenhang ist es uns gelungen, im Mai 2020 tatsächlich so eine Fachstelle aufzubauen für NS-Erinnerungsarbeit und Demokratiebildung mit der Förderung des Landes Sachsen. Die ist auch notwendig, weil so eine Arbeit kann man nicht ehrenamtlich stemmen. Und da arbeiten, wie gesagt, drei Referentinnen aktuell, die ganz klassische fachliche Beratungen machen, also bei Recherchen helfen, bei der Sicherung von Archivgut, über die Finanzakquise, aber eben auch, wenn es um Vermittlung oder Weiterbildungsfragen geht, um die ganz aktuellen Herausforderungen, die wir auch alle kennen, seien es Angriffe auf Strukturen, weil eben lokale kommunale Gelder gestrichen werden, weil eine Abstimmungszusammenarbeit von AfD und CDU zum Beispiel gibt auf kommunaler Ebene, aber auch natürlich die bekannten geschichtsrevisionistischen Angriffe auf einzelne Projekte, bis hin natürlich auch zu der Herausforderung in der Bildungsarbeit mit immer mehr auch rechten Positionen, Geschichtsverleugnung in so einem Vermittlungsprojekt auch konfrontiert zu sein. Genau, das ist so ein wesentlicher Teil. Die Fachstelle organisiert eigene Veranstaltungen und auch Ausstellungstouren. Genau, da tourt aktuell eine Ausstellung durch Sachsen, das Projekt des Last Seen, wo es um diese Deportationsfotos geht. So eine Sache machen wir.
0: Ja, also die
1: Und
0: SLAG ist ja
1: genau.
0: extrem breit anscheinend aufgestellt.
1: Ja.
0: Ich habe jetzt aber auch schon aus der Pressemitteilung gelesen, dass Sie sowieso auch schon so ein bisschen Probleme mit Finanzierung und Strukturen haben, dass die aufrechtzuerhalten sind und jetzt auch noch diese Kürzungen im Landeshaushalt. Ich will so ein bisschen mal auf die politische Seite vielleicht schauen, weil ich meine, allein wenn man sich die Prognosen der Landtagswahlen zum Beispiel in Sachsen-Anhalt anschaut, sieht man ja auch den politischen Wandel sehr, sehr deutlich, einfach schon an den Zahlen. Bewerten Sie diese finanziellen Kürzungen auch als politisches Signal der Minderheitsregierung von Sachsen?
1: Ja, wir haben ja das gleiche Spiel im letzten Jahr schon mal gemacht, als genau so eine Kürzung auch anstanden, als es um den Doppelhaushalt für 2025/26 ging, wo wir auch schon damit konfrontiert waren, dass die Erinnerungsarbeit so ein nice to have ist, also das quasi das Sahnehäubchen, was man sich irgendwie leistet, wenn es irgendwie gerade gut ins Bild passt, aber nichts, was man kontinuierlich irgendwie fördern müsste oder unterstützen müsste. Und dabei wissen wir natürlich alle, wie wichtig diese Arbeit ist. Geschichtsarbeit bis hin zu Bildungsarbeit, die natürlich aktuelle Bezüge hat in die Beständigkeit von menschenfeindlichen Ideologien, um das einfach mal so als Stichwort fallen zu lassen. Da sehen wir schon ganz klar, dass die Landesregierung da andere Prioritäten setzt und das durchaus auch unterschiedlich in den Ministerien das gehandhabt wird. Ne? Also die SLAG, wie auch zum Beispiel die Stiftung Sächsische Gedenkstätten, die diese Kürzung de facto auch betreffen, das sei an der Stelle auch mal genannt, nicht in dem Maße wie bei uns, aber die müssen halt mit der nächsten Nullrunde leben bei wachsenden Aufgabenbereichen und auch Anforderungen natürlich an sie. Jetzt habe ich einen Faden verloren.
0: Das ist gar kein Problem. Wir reden ja gerade über die politischen Auswirkungen oder die politischen Hintergründe quasi. Also Sie sagen schon, dass das schon auch ein politisches Symptom ist, sagen wir mal, genau. der heutigen also Zeit.
1: Richtig, es ist auf jeden Fall kein Bekenntnis zu unserer Arbeit, kein eindeutiges. Ne? Es ist schon ein Vertrauensverlust, wenn man irgendwie vermittelt bekommt, okay, wir können ja 30% kürzen und auf Nachfrage bekommt man dann noch mitgeteilt. Man soll doch irgendwie dankbar sein, dass es nicht noch deutlicher ausgefallen ist, aber das ist schon so eine Art und Weise des Umgangs, auch der Prioritätensetzung. Da gibt es ganz andere Projekte im Land Sachsen, die da wichtiger sind und wo man eben nicht sieht, dass gerade diese Strukturen, die ja von vielen Ehrenamtlichen auch überall in Sachsen getragen werden, also ganz besonders natürlich auch in den ländlichen Räumen, wo wir ja wissen, wie es da aussieht, auch mit den Abstimmungsverhältnissen für rechte Parteien beziehungsweise auch für die Alltagskultur. Ne? Also wir sehen ja in Sachsen, wie auch in weiten Teilen Sachsen-Anhalts, eine völlige Normalisierung von rechter Alltagskultur bis hin zu einer offen neonazistisch-terroristischen Szene. Und die bespielen natürlich auch historische Themen. Die haben das über ihre Vertreterinnen und Vertreter im Landtag seit 2004, die NPD, und dann ab 2014 die AfD gemacht, dass immer wieder auch geschichtsrevisionistische Themen gesetzt worden sind. Und für die ist das natürlich auch ein wichtiges Betätigungsfeld im Sinne ihrer Ideologie. Und da hätten wir uns schon ein deutlicheres Zeichen auch der Landesregierung natürlich gewünscht, dass man sich irgendwie dieser Auseinandersetzung auch stellt und hier nicht nur versucht, irgendwie zivilgesellschaftliche Akteure auch in anderen Kürzungsbereichen dann wieder gegeneinander auszuspielen oder sie an die Oppositionsparteien weiter zu verweisen, um zu sagen, ja, dann guck doch, ob wir über die wieder was reinverhandelt bekommen.
0: Ja, das ist natürlich
1: schon ein Vertrauensverbruch, ne?
0: Absolut. Wie ich das jetzt verstanden habe, ist der Haushalt ja noch nicht verabschiedet. Und anscheinend hatten Sie die gleiche Situation ja letztes Jahr auch.
1: Ja.
0: Vielleicht als kurze Zwischenfrage, wie ist es denn da dann gelaufen? Und vielleicht auch mit dem Blick auf die kommenden Verhandlungen, was sind denn jetzt die Ziele und die Forderungen in den kommenden Haushaltsverhandlungen?
1: Naja, der Ball liegt jetzt wieder bei uns. Das heißt, sowohl unsere Hauptamtlichen als auch wir Ehrenamtlichen, die in diesem Netzwerk tätig sind, und das betrifft ja, wenn ich jetzt über die SLAG rede, betrifft das ja dann auch ganz viele Einzelinstitutionen, die genau vor den gleichen Herausforderungen stehen. Also zum Beispiel die Gedenkstätte für Zwangsarbeit. Die hat ja im letzten Jahr in Leipzig, ne? Die hat ja im letzten Jahr einen Teil ihres Angebotes herunterfahren müssen, weil die einfach gar keine Finanzrücklagen haben, mit denen sie irgendwie im Gedenkstättenbetrieb aufrechterhalten konnten. Ne? Die mussten dann tageweise schließen, weil eben das Geld nicht geflossen ist, es eine völlige Planungsunsicherheit gegeben hat. Und wir waren dann quasi im Hintergrund die ganze Zeit damit beschäftigt, unsere Arbeitszeit damit zu verbringen, von Pontius zu Pilatus zu laufen und überall Klingeln zu putzen bei den Abgeordneten, was ja nicht unsere eigentliche Arbeit ist. Also sprich die Arbeit für die Struktur und für unsere Bildungsaufgabe, die wir uns auch gestellt haben, ist vollkommen liegen geblieben. Und es ist unglaublich viel Zeit und Kraft darin geflossen, da den Haushalt nachzuverhandeln. Und das ist natürlich für uns jetzt genau das, was jetzt auch wieder ansteht. Ne? Also man schickt uns in eine Unsicherheit, wo Zeit und Geld jetzt in Lobbyarbeit fließt, die wir eigentlich nicht brauchen wollen müssten, weil eben das eine Grundförderung sein müsste, für Bildungsarbeit Geld zur Verfügung zu stellen.
0: Also mit
1: nicht
0: zu
1: nur für
0: wenig
1: Bildungsarbeit, sondern auch für Forschungsarbeit. Ne?
0: Also ja, absolut. Also mit zu wenig Geld jetzt verhindern, dass es noch weniger Geld wird. Ja,
1: genau.
0: Sie haben es gerade schon, auch vorhin schon gesagt, ja, der geplante Haushalt lässt zumindest mal einen fehlenden Blick der Politik auf die Erinnerungskultur vermuten. Sie haben von einem Sahnehäubchen gesprochen, einem nice to have, aber jetzt nicht unbedingt einer Priorität. Gibt es denn irgendwelche Pläne, das zu ändern? Was können Sie und vielleicht dann auch wir als Gesellschaft tun, damit die Erinnerungspolitik wieder einen größeren Platz in der politischen Agenda findet?
1: Naja, in dem Fall ist es tatsächlich irgendwie das Herangehen an die Abgeordneten, ne, die letzten Endes dann auch den Haushalt nachverhandeln oder über den Haushalt diskutieren, dass das eben ein wichtiger Bestandteil unserer Demokratiearbeit ist, dass die Erinnerungskultur gestärkt werden muss in diesen gesellschaftlich wie politisch herausfordernden Zeiten und eben nicht eine Schwächung der Strukturen. Genau diese Anforderungen, die an die gleichzeitig ja gestellt werden, also zum Beispiel es wird gefordert, dass möglichst viele Menschen sich Gedenkstätten anschauen. Wenn ich mir aber anschaue, dass ganz viele Gedenkstätten in Sachsen, wie zum Beispiel bei der Stiftung Sächsische Gedenkstätten, in fester Trägerschaft sind oder auch als in freier Trägerschaft institutionell gefördert werden, wenn die irgendwie eine halbe Stelle oder vielleicht eine Stelle für pädagogische Arbeit haben, dann weiß ich doch, wie viele Anfragen, die aus den Schulen kommen, aber auch von anderen Besucherinnengruppen einfach liegen bleiben oder eben von fachfremden Leuten oder von den Ehrenamtlichen gestemmt werden können. Und das kann ja wohl nicht die Herangehensweise sein, in der wir uns dieses Menschheitsverbrechen der NS-Geschichte eben auch stellen können. Also das da wünsche ich mir deutlicheres Bekenntnis und eben auch den Bezug zur aktuellen Situation. Ne? Wo kommt denn unser Rechtssystem her? Warum ist das so aufgebaut, wie es aufgebaut ist? Warum ist unser Staat so aufgebaut? Warum gibt es irgendwie ein Recht auf Asyl, naja, gut, mittlerweile fast nicht mehr, aber also so eine Punkte, wo kommen die denn her historisch, warum gab es diese Entscheidung, in bestimmte Sachen ins Grundgesetz zu schreiben, wie zum Beispiel die Möglichkeit des Parteienverbots etc. Also das ist ja Wissen, was irgendwie fehlt, wenn man irgendwie nichts über diese Verbrechen aus der Nazi-Zeit weiß und dass das irgendwie nicht mal irgendwie ein Punkt ist, der irgendwann mal als die Notwendigkeit nicht nur gesehen wird und bei Veranstaltungen oder Gedenkveranstaltungen irgendwie vor sich hergetragen wird, sondern eben, dass man das dann auch monetär irgendwie belegen kann, dass das eine wichtige Arbeit ist, die eben auch finanziert werden muss. Das ist eben noch nicht mehr präsent, glaube
0: ich, in vielen Teilen. Ja, absolut. Also aus der Vergangenheit lernen muss einfach auch unterstützt werden, natürlich. In unserem Programm bei Radio Korax und den Freien Radios spielt die Erinnerungskultur auf jeden Fall immer wieder eine bedeutende Rolle. Ja, können unsere ZuhörerInnen die SLAG oder die STSG auch denn noch irgendwie anderweitig bei ihrer Arbeit unterstützen?
1: Ja, wir können natürlich gerne zu unseren Veranstaltungen kommen. Wir machen ja Veranstaltungen nicht nur für unser Netzwerk, sondern natürlich für eine interessierte Öffentlichkeit. Wir machen auch Fortbildung und wir haben eine ganz wichtige Veranstaltung, auf die ich gerne auch schon hinweisen wollen würde. Das ist zum Beispiel der Erinnerungspolitische Fachtag. Der findet dieses Jahr am Buß- und B-Tag. Das ist am 18. November, ist noch ein bisschen hin, in der TU Chemnitz statt. Und der widmet sich zum Beispiel dem Thema Antisemitismus und Erinnerungskultur, was wir gerade für eine der wichtigsten auch Herausforderungen im Arbeitsfeld halten und wo man eben einfach auch Räume braucht, um da sich nicht nur fachliches Input zu holen, sondern eben auch in Workshops ganz praktische Fragen zu diskutieren, zu besprechen. Und dafür bieten wir eben auch den Raum und die Möglichkeiten. Und das ist so einer der wichtigsten Punkte, wie man unsere Arbeit unterstützen kann. Ansonsten finden Sie alle Informationen natürlich auf unserer Website, können uns folgen bei Blue Sky oder bei Mastodon. Und sich schlau machen und die Projekte unterstützen, die im Feld arbeiten.
0: Das hört
1: und
0: sich sehr gut an.
1: Schicken wir solidarische Grüße nach Sachsen-Anhalt und wissen, dass es in Sachsen-Anhalt da auch genügend Projekte gibt, die vor den gleichen Herausforderungen stehen. Erst recht mit Blick auf die Landtagswahlen, die uns ins Haus stehen.
0: Ja, absolut. Ja. Da ist natürlich unser ganzer Blick, unser aller Blick sehr geschärft. Frau Schmohl, ich wünsche Ihnen, aber auch nach Leipzig, eine gute Arbeit in Zukunft und jetzt vor allen Dingen gute Verhandlungen. Ich hoffe, dass dieses Haushaltskonzept sich noch ein bisschen zu Ihren Gunsten verändern darf.
1: Vielen Dank und viel Erfolg.
0: Danke sehr. Schönen Tag. Tschüss.
1: Tschüss.
0: Das war ein Gespräch mit Daniela Schmohl. Sie ist Sprecherin der SLAG, also der Sächsischen Landesarbeitsgemeinschaft der Auseinandersetzung mit dem Nationalsozialismus. Ihr habt es vielleicht schon gehört, es gibt verschiedenste Veranstaltungen zum Thema Erinnerungskultur. Also schaut da doch gerne mal auf der Webseite der Sächsischen Landesarbeitsgemeinschaft Auseinandersetzung mit dem Nationalsozialismus vorbei. Genau, einfach vielleicht SLAG eingeben, dann kommt ihr auf die Webseite. Ja, weiter geht's mit einem Lied, das uns vielleicht alle mal so ein bisschen runterbringen darf und den Blick in Richtung Himmel lenkt. Das ist Jacob Collier mit Sky Above.

0: Irby hier im Morgenmagazin der Freien Radios mit dem Song Black Leaves. Ja, wir haben es jetzt Punkt 8.50 Uhr und das heißt natürlich, wie jeden Montag gibt es uns etwas, zwitschert uns jemand auf die Ohren, und zwar den Vogel der Woche. Eine meiner absoluten Lieblingsrubriken. Ja, viel Spaß mit dem Vogel der Woche.
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2: How do you know they're all female? Does somebody go out in the park and pull up the dinosaur skirts?
3: We control their chromosomes. It's really not that difficult. Yeah. All vertebrate embryos are inherently female anyway. They just require an extra hormone given at the right developmental stage to make them male. We simply deny them that.
4: Deny them that?
2: John, the kind of control you're attempting is, it's not possible. Listen, if there's one thing the history of evolution has taught us, it's that life will not be contained. Life breaks free, it expands to new territories, and it crashes through barriers painfully, maybe even dangerously, but, well, there it is.
5: There it is.
6: You're implying that a group composed entirely of female animals will breed?
2: No, I'm simply saying that life, finds a way.
7: Jahre ist es her. Ein paar Wochen lang war dieser Film in den amerikanischen Kinos. Insgesamt sollte er über $1 Milliarde einspielen. Die Rede ist von Jurassic Park im Jahre 1993 released. Und warum das auf so ein starkes Interesse kam, lag wohl nicht nur an den gut animierten Dinosauriern, sondern auch an der Idee, dass es etwas gibt, was sozusagen außer Kontrolle geraten kann, aber nicht, weil ein Zaun sozusagen nicht mehr unter Strom steht, sondern weil da Evolution am Werk ist und eben der Mensch das alles nicht so ohne weiteres beherrschen kann, was evolutionär irgendwann sich seinen Weg gebahnt hat, beziehungsweise immer seinen Weg bahnen wird, wie uns hier einer meiner Lieblingsschauspieler gerade zum Besten gab. Ja, und so ist auf den ersten Blick unser Vogel der Woche gar nichts Besonderes. Die Aldabra-Weißkehlralle ist ein Laufvogel, kann also nicht fliegen und lebt auf dem Aldabra-Atoll im Indischen Ozean. Bei näherer Betrachtung aber ist genau dieses Tier alles andere als normal. Denn die Evolution hat diese Spezies nämlich nicht einmal, sondern gleich zweimal hervorgebracht. Vor ungefähr 136.000 Jahren, auf den Tag genau, ist die Aldabra-Weißkehlralle ausgestorben, weil der Wasserpegel sozusagen diese Atolle einfach verschluckt hat und damit die ganze evolutionäre Entwicklung zunichte gemacht hat und alles, was da so lebte, im Wasser begraben hat quasi. Ja, und jetzt ist sie wieder da. Läuft quicklebendig durch die Gegend und tut, was eine Weißkehlralle eben so tut. Ne? Futter suchen. Sieht übrigens sehr hübsch aus, so braun mit weißer Kehle, wie der Name schon sagt. Und hat so einen langen Schnabel, wie das bei so Wasserrallen zum Beispiel auch der Fall ist. Also so ein Sumpfvogel, aber eben ein sehr hübscher, samtiger Laufvogel. Der gibt es nicht mehr so viele, weil da, wo auf den Inseln sozusagen sich dieses Nicht-Fliegen-Müssen entwickelt hat, wo es also keine Raubtiere gab, kam irgendwann der Mensch und brachte zum Beispiel Katzen mit oder so Zeugs. Und dann war

0: vorbei. Nicht so auf diesen Atollen. Nochmal zurück zu diesem besonderen Moment der Evolution. Das ist eine sogenannte iterative Evolution oder eine Parallelentwicklung. So steht es in der Studie, die in diesem Frühjahr vom Zoological Journal of Linnean Society erschienen ist. Parallelentwicklung bedeutet, dass so gut wie identische Spezies in verschiedenen Regionen und Zeitaltern aufkommen können, obwohl eine frühere Version dieses Tiers schon ausgestorben ist. Ja, und vor etwa 136.000 Jahren also wurde das Aldabra-Atoll überschwemmt. Fossilien gibt es dort aber nicht nur aus der Zeit vor der großen Flut, sondern auch danach. Das schreiben die Autoren der Studie, der Paläornithologe, also so eine Art ausgestorbener Vogelforscher und so, Julian Hume vom Natural History Museum in London und der Paläobiologe David Martle von der Uni in Portsmouth und sagen, dass der steigende Meeresspiegel also dafür sorgte, dass die erste Version des Laufvogels ausgestorben ist. Hatte sich aus so einer Art flugfähigen Rallenart entwickelt, die von den Seychellen und Madagaskar nach Aldabra gelangt ist irgendwie und dann eben sich zu so einem flugunfähigen Rallenvogel entwickelt hat. Das ist mehrfach passiert auf der Welt, auf so Inseln. Erstaunlicherweise aber eroberte anscheinend zehntausende Jahre später, als der Meeresspiegel wieder gesunken war, genau dieselbe Elternspezies sozusagen dieses Atoll erneut, nämlich so eine Weißkehlralle. Und die Fossilien zeigen, dass sich diese frisch eingeflogene Aldabra-Ralle direkt wieder zum Laufvogel entwickelte, wie schon ihre Vorgängerin. Auf dem Atoll gibt es keine Raubtiere, die dem Vogel gefährlich werden könnten, also muss er nicht fliegen können, um zu überleben. Und 100.000 Jahre nach ihrem Aussterben hat die Evolution also schon wieder die gute alte Weißkehlralle hervorgebracht, die schon vor der Flut auf Aldabra rumrannte. Jetzt gibt es so Parallelentwicklungen schon bei einigen Tierarten, zum Beispiel bei Seekühen, bei Ammoniten oder Meeresschildkröten. Den Forschern zufolge liefert diese Weißkehlralle allerdings eine bahnbrechende Fallstudie zur Parallelentwicklung bei Vögeln, denn da war das bislang unbekannt. Es gibt überhaupt gar kein anderes Beispiel bei Rallen oder überhaupt bei Vögeln, das dieses Phänomen so deutlich belegt. Von allen Inseln im Indischen Ozean gibt es auf Aldabra die ältesten paläontologischen Spuren und nur hier gibt es quasi fossile Beweise dafür, wie sich Veränderungen im Meeresspiegel auf Artensterben und Neubesiedlung auswirken. Nun steigen ja in unserer Zeit die Meeresspiegel auch wieder, teilweise eben aufgrund des von Menschen vorangetriebenen Klimawandels. Und die heutige Aldabra-Weißkehlralle steht also womöglich vor demselben Schicksal wie schon vor ein paar hunderttausend Jahren. Aber, wie die Forscher gezeigt haben, läuft dafür vielleicht in einigen tausend Jahren ein neuer alter Vogel durch das entlegene Nanto-Atoll. Die Weißkehlralle, die dritte sozusagen. Wie schon in Jurassic Park.
1: No, I'm simply saying that life finds a way.
0: Das Leben findet einen Weg. Insofern eine schöne Woche und natürlich trotzdem schön kritisch bleiben den fiesen Unternehmen gegenüber. Das wollte ich damit nicht gesagt haben. Ich höre nicht zu den Dingsda-Bumster-Leugnern. Ich wollte nur sagen, es hat viele Dimensionen, dieses Nachdenken darüber. Aber ums Nachdenken geht's doch hier sowieso, oder? Der Vogel der Woche, die Aldabra-Weißkehlralle. Mann, ist gut. Ach so, wie ruft die eigentlich? Weiß ich selber gar nicht. Muss ich mal rauskriegen.

Die Weißkehlralle, unser Vogel der Woche, diese Woche. Ja, ich finde, ruft schon so ein bisschen wie so ein kleiner Dinosaurier. Ja, oder vielleicht auch einfach wie ein Wecker. Ja, weil wir haben es jetzt dann gleich 9 Uhr und alle Leute, die gerade zuhören und noch im Bett rumliegen, ja, dann steht doch langsam einmal auf, wenn ihr mögt. Vielleicht hilft euch ja der folgende Song von James Brown. Der holt mich zumindest immer aus dem Bett. 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

0: sie versuchen verzweifelt irgendwie dieser Situation zu entkommen, bis sie dann irgendwann endlich bewusstlos sind. Und dann fahren sie aus dieser tiefen Grube wieder nach oben an die Oberfläche, werden ausgeladen und dann kommt die eigentliche Tötung durch einen Stich durch die Halsschlagadern, werden Tiere ausgeblutet und dann gelten sie halt als endgültig tot und dann werden sie im Prinzip zerlegt. Und bei Vögeln zum Beispiel, das ist gar nicht mal so unähnlich, also die Tiere sind in diesen Transportboxen drin, Hühner zum Beispiel, und kommen dann auch in den großen Schlachthöfen in eine CO2-Betäubungsanlage. Das läuft einigermaßen ähnlich ab wie bei Schweinen eigentlich. Die Tiere haben auch diese Erstickungsgefühle und so weiter. Das ist alles relativ ähnlich. Und werden dann, wenn sie dann quasi betäubt aus der Betäubungsanlage wieder rauskommen, an den Füßen kopfüber aufgehangen und dann eben auch entblutet zur endgültigen Tötung. Also das läuft dann relativ ähnlich ab. Und bei Rindern ist es so, die werden eben auch getrieben im Schlachthof bis in eine Betäubungsfalle rein. Die werden dann in der Regel mit einem Bolzenschuss betäubt. Das heißt, ein Schuss auf den Kopf, ganz grob gesagt. Wenn das gut funktioniert, sind die Tiere direkt betäubt. Es kann aber auch, also da passieren sehr, sehr viele Fehler oft, dass die Tiere eben nicht sofort betäubt sind und dann bei halbem Bewusstsein oder vollem Bewusstsein teilweise ihre Tötung noch miterleben, weil nach diesem Bolzenschuss auch die Halsschlagader durchtrennt wird für die Entblutung. Das ist sozusagen bei allen Tieren immer gleich. Also alle Tiere müssen entblutet werden, bis sie sozusagen dann als tot gelten, bevor sie dann zerschnitten und verarbeitet werden können.
1: Gibt es Möglichkeiten, Tiere schmerzfrei zu töten?
0: Also in der Theorie kann man ein Tier natürlich schmerzfrei töten. Also die Elektrobetäubung zum Beispiel ist in der Theorie so, dass wenn die Elektroden am Gehirn, also am Kopf angesetzt werden und richtig angesetzt werden, sind die Tiere noch in derselben Sekunde nicht mehr bei Bewusstsein. Und dann ist die Tötung natürlich schmerzfrei, weil die Tötung einfach nicht mitbekommen. Das ist in der Theorie möglich, aber in der Praxis läuft das einfach immer alles anders, weil die Tiere müssen erstmal in diese Betäubungsfalle reingetrieben werden. Das ist immer mit Angst und Stress verbunden. Und das geht auch kaum anders, weil natürlich kämpfen die Tiere ums Überleben. Die merken, was da passiert. Und jedes Tier wird immer ums Überleben kämpfen. Und deswegen wird das auch niemals harmlos sein. Es wird niemals stressfrei sein und natürlich auch in dem Sinne niemals schmerzfrei sein, weil die Tiere ja, wie gesagt, da irgendwie reingetrieben werden müssen und das meistens nicht so sorgsam harmlos abläuft, sondern unter Zeitstress die Tiere da einfach teilweise reingeprügelt werden. Und dann ist es eben auch so, dass diese beispielsweise Elektrobetäubung oder auch der Bolzenschuss, das sind zwar Betäubungen, die an sich sehr effizient funktionieren, aber wenn man sie 100% korrekt durchführt. Und das passiert aber oft nicht. Und dadurch erleben wir immer wieder auf solchen Aufnahmen, sehen wir immer wieder aus Schlachthöfen, dass die Tiere am Ende brutalst getötet werden, weil sie eben nicht wirklich bewusstlos sind. Also es ist in der Theorie möglich, aber in der Praxis läuft es eigentlich immer anders.
1: Gibt es bei diesem Ablauf Unterschiede, wenn das Fleisch der Tiere unter Tierschutz oder Bio-Labels verkauft wird?
0: Es gibt keinen Unterschied zwischen einer Bio-Schlachtung und einer konventionellen Schlachtung. Also beim Transport bereits schon nicht. Also der Transport und die Schlachtung von Biotieren ist nicht im geringsten anders als im konventionellen Bereich. Es sind die gleichen Schlachthöfe, es sind die gleichen Transportunternehmen. Und beispielsweise, wovon ich eben gesprochen habe mit der CO2-Betäubung, also wo die Tiere ja wirklich ersticken, was absolut tierschutzwidrig ist und klar illegal ist eigentlich, das ist in Bio-Schlachthöfen genauso. Also da gibt es überhaupt gar keinen Unterschied. Also Biotiere werden auch in einem CO2-Erstickungskampf ihr Leben beenden.
1: Abgesehen von den Tieren, wie ist das auch für die ArbeiterInnen in den Schlachthöfen, jeden Tag Tiere zu töten?
0: Ich frage mich das auch immer, wie das für die Mitarbeitenden sein muss, jeden Tag am Fließband eine Kehle nach der nächsten durchzuschneiden. Ich kann da nur mutmaßen. Ich habe noch nie mit Menschen gesprochen, die im Schlachthof arbeiten. Das muss für diese Menschen auch eine extreme Belastung sein. Und ich glaube auch nicht, dass das möglich ist, ohne dass es einen Menschen verändert, wenn man das jeden Tag tun muss. In der Regel sind in diesen großen Schlachthöfen, also bei Großkonzernen wie zum Beispiel Tönnies oder sowas, sind die Arbeitenden ja auch Menschen, die unter sehr schlimmen Bedingungen dort auch arbeiten. Und da gibt es ja auch immer wieder

0: Skandale, was Arbeitsbedingungen im Schlachthof angeht, wie Menschen dort abgefertigt werden und so weiter. Und das ist, ein Schlachthof bündelt einfach das System der Ausbeutung so. Also das sieht man bei am Menschen, aber eben auch am Tier und die ganzen Umweltauswirkungen von der Tierindustrie, da brauche ich ja gar nicht anfangen von zu reden. Also der Schlachthof ist wirklich, ich würde sagen, der schlimmste Ort, den man sich eigentlich nur vorstellen kann, egal für wen.
1: Inwieweit gibt es Wege, um Tiermissbrauch oder unsaubere Tötungen festzustellen und zu verhindern?
0: Also die Behörden sind theoretisch natürlich beim Schlachten sowieso dabei. Also ein Veterinäramt muss Schlachthöfe kontrollieren. Und ganz oft sehen wir immer wieder, dass Veterinäre einfach wegschauen. Also sie wissen von diesen Zuständen und sie unternehmen nichts gegen diese Zustände. Es ist extrem selten, dass da dann wirklich eingegriffen wird. Und deswegen braucht es eigentlich die Tierschutzorganisationen, die eben mit Undercover-Material solche Missstände aufdecken können, damit dagegen vorgegangen werden kann. Also in der Regel werden solche Skandale nur sichtbar durch heimlich aufgenommene Aufnahmen mit versteckten Kameras von Aktivistinnen, die in diese Schlachthöfe reingehen und diese Kameras eben installieren und dann immer wieder extreme Tierquälerei einfach sichtbar machen.
2: Das sagt Anna von Animal Rights Watch. Tarik aus der tagesaktuellen Redaktion von Radio Korax hat mit Anna über den Alltag in den Schlachthöfen gesprochen. Ja, und musikalisch will ich mit einem Song weitermachen, der genau dieses Thema tatsächlich auch noch verarbeitet. Ich war selbst so ein bisschen überrascht in der Recherche nach einem Lied, dass das von Reinhard May kommt. Hätte ich jetzt irgendwie nicht gedacht. Und der hat eben das Problem Massentierhaltung und ja Tierquälerei in seinem Lied Die Würde des Schweins ist unantastbar verarbeitet. Also hören wir uns gemeinsam einmal das Lied von Reinhard May an.
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0: Mind Power von Black Cedarhoo hier im Morgenmagazin der Freien Radios. Ja, und Mind Power ist eigentlich ein gutes Stichwort. Wir brauchen alle, glaube ich, so ein bisschen mentale Stärke, wenn wir in 2 Monaten auf die Landtagswahl in Sachsen-Anhalt schauen. Ja, die Prognosen schauen nicht unbedingt rosig aus. Es ist ja dann aber jetzt mal höchstens an der Zeit, sich mit den Wahlprogrammen der Parteien zu beschäftigen. Das dachten sich auch die 16 Teilnehmenden des politischen Bildungsworkshops Halle Behindert. Sachsen-Anhalt hat die Wahl. Die Teilnehmenden mit unterschiedlichsten Behinderungen kamen aus ganz Sachsen-Anhalt und konnten die Themen, nach denen sie die Parteien zur Landtagswahl bewertet haben, selbst festlegen. Unterstützt wurden sie dabei von Professor Dr. Andreas Petrik und Dr. David Jahr von der Martin-Luther-Universität Halle-Wittenberg sowie dem Lebenstraum e.V. Gefördert wurde das Projekt von der Aktion Mensch. Ja, genau, vor einer Woche erschienen die Ergebnisse des Workshops. Wie viel Inklusion und Teilhabe steckt nun also in den Parteiprogrammen? Über den Workshop und die Ergebnisse spreche ich jetzt mit Marc Dietzel vom Verein Lebenstraum aus Halle, der jetzt eben live bei mir im Studio ist. Schönen guten Morgen, Marc. Schön, dass du es geschafft hast.
1: Hallo Malte, hi.
0: So, ich gehe einfach direkt mal ins kalte Wasser.
1: Sehr gerne.
0: Woher kommt denn der Impuls überhaupt für diese Wahlprüfsteine?
1: Der Impuls kommt ganz klar aus dem, also am 5. Mai ist der Europäische Protesttag zur Gleichstellung von Menschen mit Behinderungen und das ist ein Tag, der ja traditionell irgendwie dafür genutzt wird, für die Belange von Menschen mit Behinderungen Aufmerksamkeit zu schaffen und ja, was wir so gemacht haben in den letzten Jahren war, Menschen mit Behinderung wir haben eine Demonstration ins Leben gerufen und da im Prinzip so die Themen schon mal, die Leute beschäftigen, im Prinzip so auf die Straße zu bringen. Und genau, dieses Jahr hatten wir dann die Idee, es steht ja eine Landtagswahl an und wir haben gemerkt, so gut, die Themen kommen jetzt irgendwie gerade gar nicht so in der Berichterstattung vor und es ist einfach total schwierig, da so die Informationen überhaupt zu finden. Und dann dachten wir uns, okay, dann suchen wir uns vielleicht irgendwie Partner und gucken mal auf die Wahlprogramme, weil die dann tatsächlich im Mai ja schon auch fast alle vollständig vorlagen. Und genau, und dann haben wir gesagt, okay, wir wollen das jetzt aber nicht, dass wir das jetzt irgendwie groß einordnen, sondern dass wir gucken, was beschäftigt denn überhaupt Menschen mit Behinderungen, weil wir nicht über die sprechen möchten, sondern mit denen sprechen möchten und ihre Stimmen da und ja, ihre Interessen auch abbilden möchten.
0: Absolut. Also seid ihr dann mit 16 Personen mit unterschiedlichen Behinderungen zusammengekommen und habt gemeinsam quasi über die Wahlprogramme drüber geschaut?
1: Genau. Also wir haben ganz breit eingeladen und haben uns auch total gefreut, was da an Rückmeldungen kam. Wir hatten jetzt einerseits hier in Halle so ein bisschen eingeladen und es ergab sich dann aber, dass tatsächlich das ganz gut gestreut wurde durch ganz Sachsen-Anhalt. Also wir hatten eine Gruppe aus Magdeburg zum Beispiel da und hatten dann am Ende wirklich eine sehr diverse Gruppe, also so wirklich auch mit unterschiedlichsten Hintergründen. Also das waren Leute, die teilweise noch DDR-Sozialisation erlebt haben, ganz junge Leute, Leute, die irgendwie auf dem ersten Arbeitsmarkt arbeiten gehen, Leute, die in Rente sind, Leute, die in Werkstätten sind. Und das war auf jeden Fall sehr spannend, auch so die Breite zu haben, also die Breite an Themen da auch, die da auch eine Rolle spielen.
0: Mhm, absolut. Ja, und jetzt natürlich zur Frage, die uns irgendwie alle interessiert. 7 Parteien, die zur Landtagswahl in Sachsen-Anhalt antreten, wurden nach 11 unterschiedlichen Themen bewertet, eben ob sie Menschen mit Behinderung und ihre Wünsche berücksichtigen. Erstmal ganz grob, welcher Trend deutet sich da ab?
1: Wir haben jetzt nicht unbedingt eine Bewertung vorgenommen. Das würde ich gleich nochmal mit einschieben, okay. Weil ich habe ja gerade berichtet, dass wir auch wirklich eine diverse Gruppe haben. Und wenn man mal mit 16 Leuten aus verschiedensten Hintergründen irgendwie zusammensitzt, merkt man relativ schnell, da sind sich nicht alle einig zu allen Themen. Und nur weil Menschen irgendwie eine Behinderung haben, ist das natürlich genauso. Und das war dann ganz spannend zu sehen. Auch, wir hatten natürlich so ein paar Themen irgendwie vorbereitet, wo wir dachten, okay, das könnte vielleicht irgendwie interessant werden. Es ist dann aber tatsächlich so gekommen, dass wir gemerkt haben, also so die Diskussionen und die Argumente, die dahin hergeworfen wurden, die bildeten auch tatsächlich das ganze Spektrum irgendwie ab. Okay, und jetzt habe ich deine Frage vergessen.
0: Naja, also du hast schon gesagt, es wurde nicht wirklich bewertet, aber ihr habt 11 unterschiedliche Themen zumindest behandelt.
1: Genau.
0: Vielleicht kannst du die Themen so ein bisschen anschneiden und vor allen Dingen, welcher Trend sich denn bei den unterschiedlichen Parteien abbildet.
1: Genau, also tatsächlich der Workshop, der lief 2 Tage lang. In diesen 2 Tagen, wir haben, um das kurz so einzuordnen, wir haben den ersten Tag, haben wir tatsächlich einfach so ein bisschen darüber gesprochen, was ist Politik überhaupt? Und Professor Dr. Andreas Petrik, der hat so ein Planspiel, die Dorfgründung. Und das wird halt dazu genutzt, um so, auch in der Vorstufe von was Politischen, im Prinzip auch so die politischen Prozesse zu sehen. Und man macht im Prinzip eine Traumreise und es geht darum, so erstmal zu erkennen, was ist denn überhaupt politisch? Und dann geht's halt eben drum, man kommt in ein Dorf und in diesem Dorf gibt es natürlich verschiedene Hütten und was weiß ich was. Es gibt verschiedene Aufgaben, die gelöst werden müssen. Es gibt erstmal überhaupt, wie werden Entscheidungen getroffen? Und das lässt man dann laufen, moderiert das so ein bisschen und da stellt sich dann heraus, wer steht denn wo politisch? Einfach aus seinen Grundüberzeugungen heraus. Und von dem ausgehend haben wir dann im Prinzip mit den Teilnehmenden darüber gesprochen, was für Themen die überhaupt interessieren, auch so in diesem politischen Prozess und was ist denen wichtig. Und da sind wir auf 6 Themen gekommen, die ja den Teilnehmenden wichtig waren. Und das waren zum einen Inklusion und Schule, Werkstätten und Arbeitsmarkt, Energie und Windkraft, Migration und Bezahlkarte, Sicherheit und Strafen und Geld und Steuern. Und genau so diese letzten 4 Themen, das sind ja jetzt nicht unbedingt Themen, die, explizit für Menschen mit Behinderung irgendwie, was nur die betrifft, sondern was irgendwie auch alle betrifft. Und das haben wir halt auch total, also das war für uns auch total spannend zu sehen. Ja, also so, gerade so das Thema Sicherheit und Strafen ist natürlich auch ein Thema, was sehr präsent ist bei den Teilnehmenden, weil es ist eine vulnerable Gruppe. Die sind einfach auch anders auf Sicherheitsorgane etc. angewiesen. Natürlich ist denen das wichtig. Das konnten wir von außen aber gar nicht so erstmal überhaupt sehen und das war total spannend. Und dann haben wir nochmal so ein paar Themen, die wir auch vorbereitet hatten, die so eher die Lebenswelt von denen auch direkt her betreffen, nochmal mit reingenommen. Der Trend, den wir gesehen haben oder was für uns auf jeden Fall erstmal sehr krass war die Zugänglichkeit der Informationen. Also die Wahlprogramme, die wir da angeguckt haben, da war keins in leichter Sprache irgendwie verfügbar und das ist ja natürlich schon erstmal überhaupt ein Ausschluss. Also wenn die Leute überhaupt nicht verstehen, worum geht's da in dem Wahlprogramm, dann ist es auch total schwierig, sich da eine Meinung zu bilden. Ja, sonst haben wir halt gemerkt, gerade bei diesen ganzen Themen, so linksliberaleren Parteien sind wahrscheinlich traditionell da auch eher vertreten Positionen der Inklusion und die konservativeren Parteien eher nicht. es ist dann tatsächlich halt, wenn man auf die einzelnen Positionen halt guckt, schon krass auch zu sehen, woher das kommt. Also so wie Themen auch abgeleitet werden und das war auf jeden Fall spannend zu sehen, aber jetzt auch, man kann jetzt auch nicht sagen, es gibt die eine Partei, die die Interessen vollständig vertritt oder eine Partei, die da komplett rausschlägt, weil es natürlich auch einfach unterschiedliche Meinungen da halt gibt, auch in der Gruppe.
0: Absolut, ich meine, du hast schon auf die Themenfindung jetzt so ein bisschen angesprochen. Was ich interessant finde, ihr habt ja die Themen nicht vorgegeben, sondern eben gemeinsam mit den Teilnehmern diese Themen irgendwie herausgearbeitet. Und da sind am Ende dann ja auch zum Beispiel so Themen wie Windkraft oder Energie für mein Verständnis jetzt nicht klassische Themen der Inklusion. Was denkst du, woher kommt denn das Interesse an so spezifischen Themen bei den Teilnehmenden?
1: Oh, das sind einfach Sachen, die die Leute natürlich auch beschäftigen. Also so, das ist ja immer das, ja, also so, wo wir immer in der Arbeit auch merken, den Leuten wird so ein allgemeines politisches Verständnis und Interesse irgendwie auch abgesprochen. Aber wenn man dann halt mal über diese Themen spricht, merkt man auf einmal so, da sind ganz starke Meinungen auch vorhanden und die können auch verargumentiert werden. Und selbst wenn man halt irgendwie in der Sprache Schwierigkeiten hat, die vielleicht auszudrücken, aber die Meinung ist trotzdem da. Also so, das ist wirklich, also das ärgert uns ja auch immer so in der Betrachtung von Menschen mit Behinderungen, dass die immer so, naja, wie Kinder und man muss die irgendwie führen und also man muss denen irgendwie alles zeigen und also denen die ganze Zeit alles irgendwie vorgeben. So, das ist halt nicht so. Die Leute haben eine eigene Meinung, die Leute beschäftigen sich politisch, die haben politische Meinungen und politische, ja, Vorstellungen und Grundwerte, die sind eben genauso unterschiedlich und das ist, naja, so wichtig wie banal. Also so, es sind einfach Menschen, die zurechnungsfähig sind und die auch hinter ihrer Meinung stehen können und das verargumentieren können.
0: Ja.
1: Und
0: also genau. Menschen mit Behinderung, aber das Thema Behinderung ist nicht lebensausfüllend, sondern natürlich einfach viele andere Themen sind natürlich genauso wichtig.
1: Genau.
0: Oder wichtiger teilweise auch.
1: Genau, die Behinderung ist ein Teil davon.
0: Ja, genau, also so. Ein Teil des Lebens, aber nicht das Leben selbst.
1: Genau.
0: Du hast schon über die Schwierigkeit teilweise mit Sprache gesprochen. Du hast auch schon angeschnitten, dass die Parteiprogramme einfach überhaupt erstmal an Informationen zu kommen, sich teilweise als sehr schwierig gestaltet. Gibt es denn auch Parteiprogramme von einzelnen Parteien in einfacher Sprache? Wenn ja, von welchen denn? Und warum gestaltet sich denn grundsätzlich es so schwierig für Parteien, ihre Parteiprogramme einfach in einfacher Sprache im Endeffekt rauszugeben, dass das auch jeder versteht?
1: Ah, das ist ein guter Punkt. Also zum Zeitpunkt der Veröffentlichung und als wir uns eben damit beschäftigt haben, lag noch nichts vor. Was ich weiß, ist, dass die SPD zumindest auf dem Weg ist und das auch noch veröffentlichen möchte. Genau, das ist zumindest von denen, wo ich weiß, und dass die Grünen da auch Interesse dran hatten. Woran das liegt, das ist eine gute Frage. Also so, das ist, man kann sich's irgendwie gar nicht vorstellen. Also so, die Landeszentrale für politische Bildung, die gibt zumindest eine, wie läuft die Wahl ab und was wird gewählt, in leichter Sprache, so ein Ratgeber quasi raus. Und aber diese Wahlprogramme, dass die da nicht vorliegen, ist wirklich so ein Ding, weil da ist ja meiner Meinung nach auch einfach so ein Riesenpotenzial, was da auf der Straße gelassen wird. Also so auf der einen Seite natürlich Menschen, die ganz direkt davon profitieren, die vielleicht jetzt nicht so ein so ein hohes Deutschlevel haben, um diese ganzen verklausulierten Sachen irgendwie lesen zu können, aber naja, das ist ganz, ganz viele Leute, die eigentlich auch so, naja, auf eine Einfachheit von der Information, also die davon profitieren können. Also so, wenn man mal Wahlprogramme gelesen hat, weiß man ja auch, wie kompliziert das manchmal auch ausgedrückt wird, wahrscheinlich auch einfach wegen einem juristischen Hintergrund, aber so diese Informationen wirklich einfach mal ganz klar und einfach auszudrücken, hilft jedem. Also so.
0: Ja, Verklausulierung ist ja leider oft so ein bisschen das Problem in der Politik, sagen wir so. Ich würde gerne noch einmal in die Zukunft blicken. Inklusion sollte ein großes Thema sein. In Deutschland ist es teilweise auch, aber vielleicht auch noch nicht genug. Was wäre dein Wunsch an die politischen Parteien in Sachsen-Anhalt in Sachen Inklusion?
1: Das ist jetzt natürlich eine gute Frage. Also realistischerweise sind wir gerade an einem Stand, wo es gar nicht darum geht, Konzepte wirklich weiterzuentwickeln und eine Inklusion im wahrsten Sinne irgendwie halt auch so, ja, also weiter auszubauen und weiterzuentwickeln, sondern gerade kämpfen wir irgendwie schon darum, einen Status quo zu halten. Und das ist halt natürlich eine nicht so eine optimale Ausgangslage für das Leben von ganz, ganz vielen Leuten. Und ich würde mir wünschen, dass Sachsen-Anhalt sich ganz konkret auch an das BTHG, also das Bundesteilhabegesetz, hält, das konsequent weiter ausbaut und eben auch, dass entsprechenden Leute, um die es geht, auch mit an den Tisch kommen, beziehungsweise dass ihre Stimmen da auch gehört werden und ja, im Sinne der UN-Behindertenrechtskonvention nichts über uns, ohne uns. Das ist, glaube ich, so das Allerwichtigste, weil ich sitze jetzt auch hier nur als, sag ich mal, ein Abgeordneter von einem Verein, der Menschen mit Behinderungen irgendwie begleitet, aber genau, ich bin jetzt auch gar nicht so direkt davon betroffen und deswegen würde ich mir einfach wünschen, dass eben auch die Leute zu Wort kommen und gehört werden und halt nicht so infantilisiert werden, also so, dass denen da irgendwie die Kompetenzen abgesprochen werden, auch für sich selber zu sprechen.
0: Ja, das könnten wir natürlich uns auch zu Herzen nehmen. Das nächste Mal steht dann vielleicht einfach auch eine Person mit Behinderungen hier. Okay. Das sehr gut. Marc, vielen Dank für das Gespräch. Ich wünsche euch in Zukunft ganz, ganz viele coole neue Projekte und eine gute Arbeit.
1: Danke.
0: Das war ein Gespräch mit Marc Dietzel vom Verein Lebenstraum aus Halle. Wir sprachen über die Ergebnisse des politischen Bildungsworkshops Halle behindert, Sachsen-Anhalt hat die Wahl. 16 Teilnehmer mit unterschiedlichen Behinderungen aus ganz Sachsen-Anhalt haben mit Unterstützung von Professor Dr. Andreas Petrik und Dr. David Jahr von der Martin-Luther-Universität Halle-Wittenberg sowie eben dem Lebenstraum e.V. Wahlprüfsteine für die Landtagswahl in Sachsen-Anhalt erarbeitet. Die Ergebnisse im Überblick findet ihr auf der Homepage des Lebenstraums unter www.lebenstraum-verein.de oder auf der Instagram-Seite @lebenstraum. So, weiter geht's bei uns musikalisch mit... Was, jetzt habe ich vor lauter Sprechen vergessen, was ich spielen möchte. Ach, wir machen ein bisschen Downtempo wieder. Das beschwingt zum Ende des Morgenmagazins. Das ist Dae El von Stavros und Poltrock.

0: Ja, und wir sind bald am Ende vom Morgenmagazin. Ich muss ganz kurz mal mein Mikro umstellen. Ich war gerade noch auf Interviewposition. So, wir sind bald am Ende des Morgenmagazins angekommen, aber ich will euch natürlich nicht vorzeitig rauswerfen. Wir haben erst noch ein paar Veranstaltungshinweise für euch. Also lasst uns doch mal über die Veranstaltungshinweise schauen. So, angefangen mit einer Veranstaltungsreihe über künstliche Intelligenz, die Gefahren und die Krise des Akkumulationsregimes. Das ist morgen um 19 Uhr in der Meuterei. Das ist in Leipzig in der Zollschuppenstraße 1. Es soll um die ökonomische Polykrise gehen. Ja, um KI als vermeintlicher Heilsbringer und die Gefahr, die da eigentlich dahinter steckt. Außerdem gibt es in Berlin ein Konzert, ja, das Punk-Filmfest Berlin, genau in den Schokoladen in der Ackerstraße 169 in Berlin. Heute Abend um 19 Uhr geht's da los mit verschiedenen Bands. Und so, unter anderem mit einer vietnamesischen Band. Ich weiß nicht, wie man das ausspricht, aber ich probiere es einfach. Kutschlohn, glaube ich, eventuell. Das ist eine Hardcore-Punk-Band aus Ho Chi Minh City. Und mit einer Band, die heißt I Hate the Bouncers. Also heute Abend ein bisschen Punk in Berlin, in Schokoladen in der Ackerstraße 169. Außerdem ist in Dresden seit einer Weile eine wiederkehrende Veranstaltung, die heißt Island of Sanity. Die geht schon seit dem 15. Juni und geht noch bis zum 27. Juli. Und da ist heute Abend wieder ein Treff. Das ist quasi wie so ein Kreativabend. Da kann man basteln, da kann man malen. Collagenmaterial ist immer vorhanden. Vegane Snacks sind auch da. Also wenn ihr ein bisschen kreativ, künstlerisch werden wollt, kommt doch heute Abend gerne vorbei beim offenen Treffen des Ateliers des Neustadt Art Kollektiv in Dresden in der Rudolf-Leonhardt-Straße 19, heute Abend von 18 bis 22 Uhr. Und auch in Dresden gibt es die Kursivbar, der Barabend in Strehlen. Das ist auch eine wiederkehrende Veranstaltung, jede Woche montags. Heute Abend dann eben auch von 19 bis 23 Uhr in der Kursivbar in der Oskarstraße 1 in Dresden-Strehlen. Und auch noch heute Abend in Halle. Jetzt habe ich den. Was ist in Halle? Ach ja, im Lila Drachen. Richtig, da bin ich auch ab und zu. Morgen Abend ist das, nicht heute Abend. Morgen Abend im Lila Drachen hier in Halle um 19.30 Uhr gibt es ein Barabend mit Musik. Das nennt sich Symposium. Mehr Infos sind da nicht vorhanden, aber ich meine, wenn es im Lila Drachen ist, dann kann es ja nur schön werden. Und wenn euch das alles jetzt ein bisschen zu schnell ging, haben wir natürlich auch noch verschiedene andere Veranstaltungskalender, wo ihr mal nachschauen könnt, falls ihr mal nichts zu tun habt. In Halle gibt es zum Beispiel den von uns hauseigenen Korax-Veranstaltungskalender, für Leipzig den Planlos-Terminkalender, für Berlin den Stressfaktor. In Dresden könnt ihr immer beim Terminkalender nachschauen und in Potsdam gibt es das Rote Potsdam. Da sind alle möglichen Termine und Veranstaltungen zu kulturellen, künstlerischen und politischen Veranstaltungen immer drinnen. So, schön abmoderiert. Ja, thematisch sind wir jetzt zu Ende dann mit dem Morgenmagazin. Es hat mir super viel Spaß gemacht, zu moderieren, aber wir sind ja noch nicht musikalisch zu Ende. Ja, wenn wir gerade schon so in verschiedenen Veranstaltungen in Berlin uns umgeschaut haben, dann wollen wir doch auch musikalisch mal nach Berlin gehen mit Maiberg und dem Lied Anomalie.
1: Nee, nicht weil ich kiffe, nein, ich hab gerade um dich geweint. Mit dem Fuck you warst nicht du gemeint. Du sagst.

Ihr hört das Morgenmagazin der Freien Radios. Es ist bald 10 Uhr in 4 Minuten. Das heißt, das Morgenmagazin geht jetzt dann auch bald zu Ende. Und ich will euch natürlich nicht entlassen, bevor ich euch nicht gesagt habe, was auf den jeweiligen Radios dann im Verlauf noch für Sendungen laufen. Ja, wenn ihr direkt bei uns bei Korax zuhört in Halle, kommt jetzt dann gleich Wuterus. Das ist die queer-feministische Jugendredaktion bei Radio Korax. Bei Radio Blau kommt Filmriss, das Kinomagazin, die Kinosendung bei Radio Blau, verschiedene Kino-Highlights und den Film der Woche werden da gekürt. Bei Radio Unerhört in Marburg gibt es dann die Sendung Platten. Das ist, glaube ich, Musik, wenn mich nicht alles täuscht. Und auch bei den Freien Radios Berlin-Brandenburg gibt es Musik, eine Musiksendung, und zwar Freilandstimmen mit DJ Alex Sir Beisch. Bei Korax will ich noch auf eine ganz besondere Sendung hinweisen. Heute Abend, nämlich um 23 Uhr, gibt es die Sendung Doper Than Dope. Ja, hier wird Hip-Hop-Kultur gefeiert. Der Fokus liegt aber vor allem auf Subszenen und Artists, die oft zu wenig Beachtung finden, wie Frauen und queere RapperInnen. Seit 2014 wird diese Sendung produziert und moderiert von Nifty MC, die selbst Rapperin, DJ und vor allem Hip-Hop-Fan ist. Heute ist die Rio Reiser Musikpreisgewinnerin Bush Ida zu Gast. Ja, rauslassen will ich jetzt euch jetzt tatsächlich aber nicht mit Hip-Hop, sondern nochmal so ein bisschen mit einer sphärischen Musik zum Rausschicken in den Tag. Tut mir leid, ich bin jetzt auch ein bisschen durch. Ich muss jetzt direkt in die Uni. Das Leben spielt so die Dinge. Und deswegen auch nochmal das Lied Live von Definition ganz am Ende des Morgenmagazins. Ich wünsche euch einen ganz, ganz, ganz schönen Tag und viel Spaß beim Radio hören heute.

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1: In Summe 12.
3: Beide Wölfe, in deren Reichweite du mit deinem Gesicht gerade bist, schnuppern und kommen näher und lecken dich erstmal ab, ganz vorsichtig. Die versuchen ganz vorsichtig, das rauszunehmen und da ist jetzt gerade so ein Vertrauensverhältnis auf jeden Fall zwischen euch entstanden.
1: Ich gucke Illikan an und sage, Wolfsmal, seht euch den Herrscher der Wölfe an.
3: Tada! Und beide Wölfe wackeln mit dem Schwanz.
2: Illikan zieht beide Augenbrauen nach oben und dreht sich in Richtung des Ganges und guckt da mal so ein bisschen rein.
4: Ja, wissen die, ob das der Gang ist? Es ist nur ein Fluss.
2: Ich wusste, dass das jetzt kommt. Weil ich hatte, während ich das sprach, genau denselben Gedanken.
3: Ja, die Wölfe, zwei davon sind jetzt auf jeden Fall relativ, also sehr wohlgesonnen, der andere immer noch freundlich, sind noch angekettet. Ihr seid immer noch in diesem östlichen kleinen Raum, in dem die...
4: Ich würde mir mal kurz angucken, wie die angekettet sind. Könnte ich die losketten?
3: Ja, ihr könnt diese Wölfe losketten.
4: Das würde ich machen.
3: Okay. Milo kettet alle Wölfe ab. Zwei... erkennen sofort die Chance und verschwinden, rennen davon Richtung Höhlenausgang. Doch einer, der noch nah bei Okkultius ist, bleibt da. Scheinbar habt ihr sein Vertrauen sehr stark gewonnen. Ihr habt jetzt die Möglichkeit, also der wird dort bleiben. Ihr könnt einmal im Kampf diesen Wolf rufen, dass er euch unterstützt. Das habt ihr euch mit dieser Aktion verdient.
2: Juhu!
3: Nice. Das geht einmal.
2: Einmal pro Kampf.
3: Einmal.
2: Einmal.
3: Ja.
4: Wir brauchen ganz kurzen Namen.
3: Genau, wollte ich gerade. Ja, guter Gedanke. Brauchen Namen.
2: Ich wäre für Rüdiger.
1: Wolfgang.
4: Finde ich besser. Wobei das eigentlich ein Sammelbegriff ist.
2: Oh, ist dann ja, Wolfgang. Es ist ja ein Rüde, deswegen Rüdiger.
1: Ja, smart. Doch.
4: Ah ja.
1: Wolfgang Rüdiger der Erste. Weil der Erste ist, der uns folgt.
2: Wenn dann Rüdiger Wolfgang der
1: Erste. Rüdiger Wolfgang, ja.
5: Ja. Räudiger Wolf?
1: Räudiger Rüdiger Wolf. Ja, das ist schon wieder verletzend. Ja,
3: wer möchte dem Wolf seinen Namen mitteilen?
2: Das darf Milo machen, der Wolfsmeister.
4: Genau, ich würde den jetzt so ganz, also nie so tief in die Augen schauen, aber so, dass ich ehrfürchtig vor ihm niederknie, tun so ein bisschen kraulen, so dort an dem Punkt hinterm Ohr, wo er so anfängt, so leicht mit dem hinteren rechten Fuß so zu tappeln.
3: Ja.
4: So, und sag ihm, du heißt Rüdiger Wolfgang der Erste. Und du wirst uns gute Dienste leisten.
3: Rüdiger Wolfgang der Erste springt dich an, leckt dein Gesicht und ihr habt einen wolfischen Gefährten gewonnen.
4: Ich liebe dich. Und wenn er mich ableckt, leck ich mit.
3: Er springt ein bisschen rum und sucht sich in der Ecke eine Stelle, wo er sich erstmal hinlegt, die Pfoten leckt und euch einfach immer mal wieder anguckt.
4: Er vertraut euch. Habt ihr noch eine Ration für den Süßen?
1: Ich nehme einen Goblinarm, halte ihn Rüdiger Wolfgang den Ersten hin und sage: Rüdiger Wolfgang der Erste, unser neuer Freund. Wenn's hart auf hart kommt, nimm mal eine Nase von dem Arm, nie von dem Pulver aus Heinrichs Jackentasche. Und dann zerfetzt die Jungs, die genauso riechen. Und ich weise Rüdiger an, sich den Geruch der Goblins anzueignen, damit er uns feindlich gesonnene Goblins als solche identifiziert und im Kampf leichter weiß, auf wen er zustimmt, dass er nicht aus Versehen auf uns rennt.
3: Nur kurz,
1: macht er
3: sowieso off-talk, die Mechanik dieses Wolfsgefährten jetzt, der verbleibt dort. Und wenn eine Kampfsituation ist, könnt ihr ihn rufen und er wird definitiv an eurer Seite kämpfen. Das ist die Mechanik.
1: Ich wollte nur, dass er mal ein Goblin ist.
3: Okay.
4: Schmecke den Geschmack der Unterdrücker.
1: Ich hoffe, es war nahrhaft. Ja, der Heinrich, Goblins schmecken ganz gut, muss ich sagen.
5: Wie wollen wir jetzt weiterverfahren? Wollen wir uns in die Höhle reinschleichen und erstmal auskundschaften?
3: Lass wieder einen Schmerzensschrei.
5: Ich denke, wir sollten uns beeilen.
4: Dieses Weichei. Richtung Fluss und dann dort lang. Wollen wir alle schleichen? Ja, wir sollten uns vielleicht...
1: Milo sollte schleichen.
4: Hat jemand eine schwere Rüstung?
1: Ja.
2: Ich nicht.
1: Milo sollte schleichen, der Rest sollte die Goblins... Die Goblins ablenken.
4: Wir machen uns ein, ich rufe einfach, oder, nee, was gibt's hier?
1: Ich kann Geräusche aufgrund meiner Technik entfernt von 30.
4: Ich belle einmal.
1: Ansonsten könnte ich alle Goblins ein Bellen hören lassen in die entgegengesetzte Richtung, von der wir kommen, solange die weiter als 30 Meter ist.
4: Aber ich dachte, wir würden uns einen Vorteil verschaffen, wenn erstmal nur einer vorgeht.
1: Ja.
2: Einer, der eine 5 auf Heimlichkeit gewürfelt hat.
1: Ja. Wenn du Hilfe brauchst,
4: ich bin schon genug aufgeregt, das brauchst du mir jetzt nicht nochmal sagen.
2: Okay. Dann würde ich sagen, lassen wir Milo vorgehen und wir folgen dir in gebührendem Abstand, aber Sichtabstand.
1: Ja.
4: Okay. Ja. Dann.
2: Und Okkultius geht ganz hinten.
1: Ich habe einen neuen Namen für Illikan. Es ist Illikan. Weisheitsmal, denn er traf heute die ein oder andere weise Entscheidung, der sich der Okkultius, der mächtige, eloquente und durchaus intelligente Okkultius, aber auch teamfähige Okkultius, sich gern unterordnet.
4: Bodenständig.
2: Heinrich, wäre jetzt ein Knebel angemessen?
1: Ich hätte ein Seil.
2: Ich auch. Aber dann müssen wir den Kribbel tragen. Lass mal.
3: Okay, wie geht die Gruppe jetzt vor?
4: Ich würde ganz langsam und vorsichtig mich mal weiter vortasten und ihr seht, dass ich sichtlich angespannt bin.
3: Machst du das heimlich?
4: Na, aber natürlich.
3: Dann bitte einen Wurf auf Heimlichkeit und sag den Wert und notiere ihn dir auch irgendwie oder merk ihn dir. Net 20?
6: Ja.
3: Oh, Net 20!
6: Nice.
3: Wunderbar.
4: Natürlich ist 20. Oh, da ist er wieder.
1: Versteckst du dich?
3: Er ist so gut versteckt, dass er selbst vor euren Augen fast komplett verschwindet.
4: Ich depersonalisiere, weil ich selber denke, ich bin weg.
2: Du bist vaporisiert.
4: Ich bin fort.
3: Und du gehst sozusagen in diesen Gang mit dem Bach und möchtest weiter nach Norden kundschaften. Es plätschert, du gehst weiter. Und auf einmal siehst du linke Hand, also anders. Dem Gang folgend siehst du gut 10, 12 Meter von dir entfernt, dass der Gang eine Biegung macht. Oben in diesem Gang siehst du eine Hängeseilbrücke. Auf der ist aber niemand, es sind nur ein paar Fackeln angebracht. Linke Hand jedoch siehst du, wie über einen Schotterhaufen nach oben der Weg fortgeht. In etwa die Höhe, wo auch in der Distanz diese Hängebrücke ist. Und genau aus dieser Richtung hörst du deutlicher als noch zuvor und Schläge. Es gibt sozusagen zwei Möglichkeiten. Entweder dem Weg mit dem Bach, dem Hauptweg folgen, oder links schauen, wo führt dieser Schotterweg hin, der ebenfalls nach oben führt.
4: Bringt er mir vom Bauchgefühlblick, über den ich

0: hörst du ein Wasserfall rauschen. Du gehst noch weiter voraus. Ist wirklich jetzt ein ganz, ganz großer Raum. Und zwei große Wasserbecken nehmen die Hälfte der Höhle ein. Sie werden von einem schmalen Wasserfall hoch in der Ostwand gespeist. Das Wasser fließt am westlichen Ende der Kammer ab, da wo du gerade bist, und bildet den Bach, der aus dem Höhlenausgang fließt. Niedrige Wälle aus Felsbrocken dienen als Dämme, die das Wasser zurückhalten. Im Süden befindet sich ein breiter Ausgang. Zwei kleinere Gänge führen nach Westen. Einer davon zu dieser Hängebrücke. Und der Wasserfall hallt durch die Höhle und überdeckt andere Geräusche. In der Distanz hörst du Stimmen von mehreren Goblins und das Hecheln von Wölfen. Aber du kannst sie noch nicht sehen.
1: Mhm. Ich kehre um und gehe den Schotterweg lang.
0: Okay. Du schleichst sozusagen zurück, immer noch wahnsinnig gut getarnt. Nichts kann dich entdecken. Und versuchst diesen Schotter zu erklimmen. Das gelingt dir auch. Und als du da stehst, hörst du auf einmal ein Zischen. Wie gebannt stehst du und von oben herab lässt sich eine dicke Riesenpython langsam herunter. Sie hat dich aber nicht entdeckt, aber ist direkt bei dir. Was machst du?
1: Ich stehe da. Gerade in der Dunkelheit verborgen. Und ich merke, wie das Herz mir bis zum Hals hochklopft, wie ich so richtig den Druck schon im Kopf merke. Ich versuche erstmal ganz, ganz ruhig zu bleiben und sehe an mir runter, sehe ich einen Stein oder sowas unter mir liegen?
0: Unter dir ist, wie gesagt, dieses ganze Geröll. Du bist sozusagen ein paar Steine. Es muss irgendwie von weiter oben alles so runtergeraschelt sein. Man kann aber hochklettern. Es wirkt mir alles sehr stabil. Aber ja, dort stehst du jetzt gerade. Und diese Python lässt sich an dir runter, schlängelt sich so um dich rum, aber kann dich nicht wahrnehmen.
1: Ich nehme mir einen Stein vom Boden vorsichtig und werfe ihn an eine Steinwand in meiner Umgebung, um dort ein Geräusch zu erzeugen.
0: Ja, der Stein fliegt, prallt an eine Wand, die Schlange wird aufmerksam und verkriecht sich unter den Steinen in dem Geröll, was gerade um mich herum liegt. Dieser Gang ist auch nicht besonders breit, der ist 3 Meter breit in Gänze und irgendwo zwischen den Steinen verschwindet sie jetzt gerade.
1: Okay, dann mache ich jetzt vorsichtig und leise, nehme ich wieder meine Füße in die Hand und mache mich jetzt erstmal wieder auf Richtung Gruppe.
0: Ja. Milo kehrt zur Gruppe zurück.
1: Gute Nachricht. Ich lebe.
2: Sehr gut.
1: Schlechte Nachricht. Ich habe die hier so leiden, also den Zwerg und den anderen Typen, habe ich jetzt direkt nicht gefunden. Der Fluss führt in einen großen Raum. Dort gibt es einen Wasserfall, der übertüncht viele Geräusche. Das ist erstmal positiv. Dort habe ich aber viele Goblins und einen Wolf gehört. Dann bin ich zurückgegangen, weil ich dachte, ich wäre falsch abgebogen und bin einen Schotterweg hoch und dann kam eine riesige Python. Aber mit meinem unglaublichen Intellekt ist es mir gelungen, sie von mir abzulenken und bin jetzt wieder hier. Also am Ende wissen wir jetzt zwar, was uns blühen könnte, aber ich hatte gehofft, die Folterstelle zu finden.
0: Ganz kurz, du hattest noch das Geräusch in diesem Gang mit der Python abgehört. Dort kam dieses Foltergeräusch lauter her.
1: Ach so.
0: Ja.
1: Ach so.
0: Aber habe ich wahrscheinlich nicht deutlich genug gemacht, ja. Aus diesem Gang, wo es hochgeht, da hat das besonders deutlich gehört, ja.
3: Also wirkt es so, als sollten wir als nächstes den Schotterweg gehen.
1: Ja. Das sollten wir als Gruppe tun.
3: Um von dieser Python nicht überrascht zu werden, würde ich gerne den Vortritt nehmen und wenn wir da ankommen, werde ich euch demonstrieren, warum uns dann diese Python nicht überraschen kann.
2: Okay. Ich sehe auch, der werte Illikan beherrscht den ein oder anderen Taschenspielertrick.
1: Ich verstehe das ja, wenn in einem Mönchsorden, wo viele Männer sind ausschließlich, ist man dem Umgang mit einer Python gewohnt.
3: Ja. Die Hosenschlange.
2: Hüte dich vor Wind und Sturm und vor dem bösen Hosewurm. Werte Milo, ihr habt ihr auch im Brunnenviertel gewohnt?

0: zwar eine ganz legitime Art und Weise bei uns, sein Wasser und sein Brot zu verdienen.
1: Ja. Ich glaube, das ist in allen Städten geläufig. Aber ich habe solche Dienste nie in Anspruch genommen und auch nie gegeben.
2: Ich würde vorschlagen, wir sollten uns in Bewegung versetzen, unsere Auftraggeber leiden.
0: Auf zu des Wolfsmahls Python.
3: Illikan, gehst du vor, dann ihr zwei und ich bilde die Nachhut.
2: Also, wir würden uns jetzt. Wir machen uns auf in Richtung des Schotterganges.
4: So sei es. Die Gruppe läuft in dieser Reihenfolge wieder raus, in diesen Hauptgang. Und ihr kommt an diese Stelle, wo sich der Weg gabelt. Der Hauptweg führt so ein bisschen nach Osten ab. Und links seht ihr diesen 3 Meter breiten Spalt zu dem Schotter, der nach oben führt.
2: Und in dem Moment, wo wir diesen Schotterweg betreten und uns auf den Weg nach oben begeben, wo sich die Python ja nach relativ kurzer Zeit an dir vorbeigeschlängelt hat, aktiviere ich mein Beintattoo der Erdverbundenheit. Meine Beintätowierungen fangen an, leicht violett zu schimmern und die Adern ziehen sich über meine Unterschenkel bis zu den Füßen. Und nun bin ich auf Konzentration 1 Minute lang dazu in der Lage, solange ich mit meinen Füßen Kontakt zum festen Boden habe, einen Erschütterungssinn in einer Reichweite von 18 Metern zu haben und jede Kreatur wahrnehme, die sich auf oder im Boden bewegt, selbst wenn sie unsichtbar oder verborgen ist. Und schreite nun voran den Schotterweg nach oben.
4: Was spürt Illikan jetzt? Illikan spürt aufgrund seiner Beintätowierung und der Magie, die er innewohnt, folgende Dinge. Die Schlange, die auf jeden Fall in diesen Steinen lauert. Du kannst sie genau förmlich sehen durch dieses Gefühl. Aber nicht nur das, du spürst auch die Anzahl an Lebewesen, die sich am Ende dieses Ganges in einem Gewölbe aufhält. Und zwar spürst du 5 kleinere Wesen. Und ein normal großes Wesen.
2: Ich drehe mich zur Gruppe um und teile diese Informationen mit. Dass am Ende des Ganges in einem Raum 5 kleine Wesen und ein normal großes Wesen ist und die Schlange sich unter uns...
4: Ihr hört einen Schlag.
3: Also, wenn es 5 Wesen sind, sind es auf jeden Fall 2 Gefangene und wahrscheinlich 3 Wärter. Mit einem guten Überraschungsangriff könnten wir sie schnell überwältigen, die 2 befreien und sie nach draußen eskortieren zum Höhleneingang.
2: Also wollen wir uns mal nach da oben schleichen, in der Hoffnung, dass uns da auch die Schlange nicht
0: blockiert. Oder wir lenken die Schlange ab. Diesmal mit einer anderen Idee, als den berühmten Goblinbarden zu spielen.
2: Die Schlange ist, wir sind der Schlange gerade ziemlich egal, offensichtlich. Moment noch.
0: Ja, wir könnten zur Aber Ablenkung.
3: Sie könnte gefährlich sein.
4: Kurz für die räumliche Orientierung. Ihr seid jetzt am Anfang des Ganges, in dem steht Illikan, weil er spüren möchte. Direkt hinter ihm steht Milo. Okkultius und Heinrich sind noch, also Okkultius steht praktisch im Bach und Heinrich noch auf der anderen Seite, wo der Gang lang verläuft. Also okay, der Fels.
1: Also ohne mögen Schlangen.
0: Ich trete an die Gruppe ran, auf Höhe von Milo. Und sage, werte Freunde, ich könnte ein illusorisches Abbild der Schlange Lieblingsessen vor ihrem Auge erschaffen, sodass sie sich vielleicht diesem Essen widmet und wir unentdeckt vorbeischleichen können.
2: Wenn du der Meinung bist, dass du das kannst, können wir das gerne versuchen.
1: Oder eine weitere Ration aufbringen.
2: Oder eine weitere Ration aufbringen, um die Schlange abzulenken.
3: Oder der Schlange einfach ein Dolch durch den Kopf jagen.
2: Du weißt nicht, wie mächtig diese Schlange ist.
3: Das ist richtig.
2: Und eventuell hören das die Nupsis oben beim Foltern.
0: Ich gehe jetzt runter, während die Gruppe noch diskutiert und hole so ein paar Goblin-Überreste vom Kampf. Komm zur Gruppe zurück und zeige freudestrahlend die Goblin-Überreste. Liebe Freunde! Vielleicht hat die Schlange...
1: Eichenschändung.
2: Ich...
1: Toll.
2: Ich nehme Okkultius diese Goblin-Reste ab und da ich ja spüren kann, wo sich die Schlange befindet, gehe ich ein paar Schritte vor und probiere aus, ob es klappt und werfe der Schlange diesen Köder zu.
4: Das Fleisch landet auf den Steinbrocken und Du siehst, wie sich ein großer Kopf vorsichtig mit Schlange züngelnd dem Fleisch nähert und es verspeist. Das Maul geht auf, rein damit. Der Kopf ist sehr groß für eine Schlange. Sie frisst das Fleisch und zieht sich wieder in die Höhle zurück.
2: Die könnte jetzt satt sein oder auch nicht. Leichen?
1: Könnte ich mal auf Naturkunde oder sowas würfeln, ob wie so eine Schlange sich halt verhält, ob die jetzt satt ist und einfach mal chillt jetzt ein Jahr?
4: Milo hatte früher mal in der Schule Biologieunterricht in Waterdeep und versucht sich an sein Wissen zu den Schlangen zu erinnern. Schwierigkeitsgrad 10.
1: 19.
4: 19.
1: Und dann kommt noch 20, eine dreckige.
4: Du weißt, dass Schlangen natürlich jetzt nicht unbedingt wie Wölfe leicht zähmbar sind. Du hast auch keine Informationen darüber, wie hungrig diese Schlange gerade ist. Es könnte durchaus sein, dass sie dort öfters mal irgendwelche Goblins abgreift oder kleine Tiere. Genau kannst du es aber nie sagen. Es bleibt ein Risiko. Definitiv.
1: Ihr Lieben.
3: Ich weiß, dass Schlangen Angst vor Feuer haben. Vielleicht sollten wir eine Fackel anzünden und somit die Schlange auf Abstand halten und uns an ihr vorbeischleichen.
1: Eine sehr kluge Idee. Ob das nun...
3: Ob's klappt, ist eine andere Frage.
1: Dann sollten wir trotzdem schleichen.
2: I've got 10, na, schleichen und Fackel? Ja, warum halt nicht?
3: Ja.
2: Dann würde ich eine meiner Fackeln entnehmen, da ich ja eh vorne weglaufe, und diese mit meinem Zunderkästchen entzünden.
4: Die Fackel erhält den Gang und ihr macht bitte alle einen Wurf auf Heimlichkeit. Der niedrigste Wurf ist für mich relevant. Rechnet den Modifikator entsprechend noch dazu?
5: Ich habe 15.
1: 14.
2: 8.
3: Aber ich bin in schwerer Rüstung, da habe ich, glaube ich, einen Nachteil auf Heimlichkeit.
4: Dann musst du nochmal würfen. Nee, du musst nochmal den Wurf machen, genau.
6: Ja, und das schlechtere Ergebnis nehmen.
4: Genau.
6: Und ich bleib.
3: Eine 10. Ja, es bleibt bei 7.
4: Gut, 7 ist der Wert. Ihr schlängelt euch jetzt sozusagen dieses Geröll hinauf. Das Feuer sorgt tatsächlich dafür, dass die Schlange sich nicht heraustraut, aber. Es ist Schotter. Und je höher ihr kommt, desto gefährlicher wird's. Und ihr dürft bitte mal alle einen Geschicklichkeitsrettungswurf Schwierigkeitsgrad 10 machen. Akrobatik.
2: 15.
1: Eine 1.
3: Eine 18 in Summe.
6: Eine 1.
5: 6 in Summe.
6: Der Dieb.
1: Ja, wirklich.
4: Ja, Okkultius und Milo rutschen leider ab. Und ihr fallt und nehmt ein paar Brocken mit. Und kriegt dadurch.
3: Hallo, gerade die Bane-Experience.
1: Na?
4: Vier Wuchtschaden.
1: Ich bin fast tot.
4: Illikan und Heinrich konnten sich gerade noch so halten. Wie reagiert ihr darauf, dass die beiden runtergerutscht sind?
3: Scheiße.
1: Lasst mich liegen, ich hab's verdient.
2: Ich gucke nach unten. Und versuche abzuschätzen, ob die Länge meines Seils im Rucksack reicht, um sie wieder nach oben, ihm das zuzuwerfen, sie wieder nach oben zu ziehen.
3: Ich hätte auch noch ein Seil. Ich würde das Gleiche tun und Illikan fragen, hast du noch eine Heilung für einen von den beiden oder für beide über?
2: Leider nicht.
3: Scheiße.
4: Die runtergefallenen Brocken, an denen ihr runtergerutscht seid, die sind jetzt fest wieder da. Das heißt, ein erneutes Hochklettern ist jetzt sicher. Das heißt, ein Seil ist nicht vonnöten.
2: Okay, also warten wir kurz, bis die beiden... Müssen die an der Schlange vorbei?
4: Ja.
2: Dann raune ich hinzu, zündet euch eine Fackel an und kommt wieder hoch.
3: Braucht ihr eine, dann werfe ich euch eine zu.
6: Nicht die, die angezündet ist. Nee, besser ist.
3: Ich gucke Illikan an, halte das für eine sehr gute Idee, denn ich erkenne in seinen Augen den Wunsch, den er hegt, uns eine Fackel zuzuwerfen, doch gleichsam hole ich selbst eine Fackel aus dem Rucksack und zünde diese mit meiner Taschenspielerei an und versuche, das Feuer etwas stärker zu entfachen, sodass es uns zwei doch heute etwas ungeschickten Gefährten auch sicher gelingt, an der Schlange vorbeizukommen. Als wir hochkommen, gucke ich noch die beiden an, Heinrich und Illikan, und sage, ha, nun seht, auch ihr habt euch vom großen Meister der Täuschung, Okkultius B.I.G., täuschen lassen.
4: Sehr gut. Die Gruppe schafft es letzten Endes, den schottrigen Pfad an der Schlange vorbei, ohne sie aufzuscheuchen. Verzeihung.
6: Das war die Schlange.
4: Oh, die Schlange wird wach, ihr müsst kämpfen. Die Gruppe schafft es, hochzuklettern. Ihr kommt in einem Gang an. Illikan war vorne, nicht wahr? Sag mir nochmal, was dein Heimlichkeitswurf war.
2: Meiner per se war eine 8.
4: Eine 8, verstehe. Du lunscht vorsichtig nach links und rechts in diesem Gang. Nach rechts führt er scheinbar weiter und biegt weiter hinten rechts ab. Es wird finster. Ganz am Ende sieht man so leichten Fackelschein. Linker Hand hingegen sieht das Ganze anders aus. Du siehst einen weiteren muskulösen Goblin und dahinter Haufen Matten auf dem Boden und ein Lagerfeuer und drei weitere Goblins. Spürst aber noch, Moment, das ist ja nicht alles. Du hast 5 kleine Wesen und ein großes gespürt, siehst aber nur 4 kleine gerade. Das sind die Infos, die du jetzt hast. Die anderen sind noch hinter dir in dem Gang, die sehen noch gar nichts.
2: Ich drehe mich auf jeden Fall um und flüstere den anderen diese Informationen zu, dass da irgendwas im Busch ist. Und
4: außerdem hörst du noch was. Es knallt erneut, du hörst einen Schrei und hörst eine Goblin-Stimme sprechen.
7: Du sagst uns jetzt, wo die verdammte Wellenhallhöhne ist.
2: Auch diese Informationen leite ich natürlich sofort flüsternd an meine KameradInnen weiter. Und winke ihnen und versuche mich näher ranzupirschen, um mehr zu sehen.
4: 8 sagst du.
2: Hat's? 8 sage ich, hatte ich, ja.
1: Oh, passive Wahrnehmung. Ja. Würfelt bitte in Initiative.
2: Schon mal. Aber 8 kommt doch gut hin. Ich bin immerhin auch. Oh, Troll groß.
4: Ja, du wirst entdeckt.
2: Oh, was ein Wunder.
4: Und 3 Goblins und ein Goblin-Anführer brüllen.
7: Was ist das? Was ist das für ein Riese? Jemik, hilf uns!
4: Und von weiter weg, außerhalb deines Sichtfelds.
8: Was zur Hölle? Die sind hier, um ihn zu retten. Angriff!
4: Und du bist im Kampf.
1: Das ist der Moment, wo Milo umdreht.
6: Genau. Was können die anderen jetzt machen?
1: Würfelt erstmal bitte.
6: Initiative oder was?
1: Ja.
9: Aber müssen wir kämpfen
1: wollen? Wieder eine 20.
2: Ich auch, aber keine Natural, sondern eine addierte 20.
6: Ich hab 23. Ich hab eine 8.
4: Ach so. Gut, Sandro?
0: 9. In Summe.
4: Mhm. Jörg?
2: 20 in Summe.
4: Ach, du auch?
2: Ja.
4: Dann müsst ihr beide ein Stechen machen.
1: Ich habe eine 23 dann in Summe.
4: Aber bei dir war es eine Net 20?
2: Nee, bei mir war es eine Net 20. Plus 2.
4: Gut. Ihr seid noch versteckt.
1: Das hier meine Glock 17.
4: Aber, also ihr seid prinzipiell noch nicht Teil des Kampfes. Das ist erstmal nur Illikan. Und Illikan hat gut gewürfelt. Er darf jetzt zuerst was machen.
2: Ich würde mal da so hingehen, hier so.
4: Übrigens, genau, wenn ihr drüber fahrt, seht ihr, was für ein NPC das ist.
2: Genau. Und ich würde mal wieder versuchen, diesem Goblin-Boss meinen Schipper in die Leber zu rammeln.
4: Let's go.
2: Eine 11.
4: Das trifft nicht.
2: Das ist aber schade. Dann würde ich einen Fokuspunkt einsetzen, um meinen Schlaghagel einzusetzen und ihm noch mit meiner Bonusaktion 2 waffenlose Schläge in die Leber zu versetzen.
4: Ja.
1: Leberhaken?
4: Zack.
2: Eine 21. Zack.
6: Trifft.
2: Soll ich jetzt erstmal beide auf Treffen auswürfeln und dann beide auf Schaden? Oder
4: kannst du auch gerne machen, ja.
2: Okay, dann der zweite wäre nochmal eine 21.
4: Trifft
2: der
4: beides. Auch. Sehr gut.
2: Und dann ein W6. Ja, Würfel ist immer schön leicht zu finden. Dann sind das einmal 9 Schaden.
6: Ui.
2: Ei. Und einmal 7 Schaden.
6: Nice.
1: Der Goblin-Boss schreit schmerzerfüllt auf. Ab, kriegt diese Schläge voll in seine Magengrube oder wo auch immer du hingezielt hast.
4: Leber. Leber, genau, stimmt. Und damit bist du nur so. Ihr könnt jederzeit sagen, wir treten jetzt dem Kampf bei. Dann würde Milo nämlich direkt noch einen Zug bekommen.
1: Auf jeden Fall. Ja,
4: ja. Ihr auch?
6: Ja, total.
4: Der Rest der Gruppe schreitet voran. Oh, Moment. Milo rennt natürlich gleich hoch in den Gang.
1: Genau, gehe ich jetzt nicht so nah ran, wie du mich jetzt gerade gemacht hast.
4: Sondern
1: ja, genau, dass ich noch Sichtlinie auf den Boss habe und hole meinen Kurzbogen raus. Steck. Und tue den jetzt mal richtig schön in Wegsneak-Attack.
4: Let's go.
1: In hinterhältigen Angriff. Ist schon mal eine 16 und dann mit plus 5.
4: Das trifft nicht. Ach so.
1: No? 21.
6: Ah, oh Gott, sorry, das trifft trotzdem. Nee, doch.
4: Doch, das trifft ihn. Hau rein.
1: Perfekt. Also 2W6.
4: Ja.
1: Einmal 3. Dann habe ich also eine 3 plus 5 gehabt. Also 8 und eine 4 plus 5, eine 9. Also 17 Punkte Schaden.
4: Ah, geht gut los. Wie machst du es?
2: Hast du gerade deinen ersten Kill?
1: Milo fasst Mut, holt von hinten einen Pfeil aus seinem Köcher, spannt ihn in seinen Bogen, tut unbehende erstmal zielen und tut mehr oder weniger beim Loslassen des Pfeils sogar die Augen zu machen, weil er eigentlich gar nicht sehen will. Der Pfeil fliegt los und trifft den Goblin-Boss am Hals, der glucksend in sich zusammensackt.
4: Perfekt. Der Goblin-Boss geht zu Boden, ist tot. Die drei Goblins, die um ihn herumstehen, brüllen:
7: Oh Gott! Yimik, er hat den Boss getötet!
8: Ich bin euer Boss!
4: Hört ihr aus dem anderen Bereich dieser Höhle.
8: Macht weiter! Ich kümmere mich um Silda!
6: Und weiter geht's.
1: Ich, meiner Bonusaktion pfeife ich noch: Rüdiger! Komm mal her!
4: Ihr hört, wie aus der Distanz ein erfreutes Kläffen kommt. Rüdiger hat eine Net 20 gewürfelt.
10: Nice. Er ist in der nächsten Runde dann
4: Teil des Kampfes und kann mitmachen.
1: Super.
4: Und er kommt, ihr hört so im Geröll hinter euch so ein. Und Rüdiger kommt an und ist bei euch.
1: Krank. Ich kann jetzt nichts mehr machen, deswegen ist jetzt vorbei bei mir.
6: Alright.
4: Jetzt ist dieser ominöse Yimik dran, der gerade gerufen wurde. Und plötzlich erscheint er am oberen Ende der Treppe.
8: Was macht ihr Maden da?
4: Und ihr seht, der ist auf jeden Fall nicht wie ein normaler Goblin gekleidet, sondern er hat Federschmuck um seine Schultern und ein Gewand an. Er bewegt seine Hände, als würde er einen Zauber weben, und tatsächlich beginnen seine Hände auch zu leuchten, und er ruft eine Formel und richtet einen Zauber auf Illikan. Dieser Zauber nennt sich Person festhalten. Folgendes musst du bitte machen. Mache einen Weisheitsrettungswurf.
2: Weisheitsrettungswurf, aber nur zu gern.
4: Schwierigkeitsgrad 12.
2: Net 20.
4: Du brüstest dich, deine mächtigen Muskeln spannen sich an und dieser magische Zauber prallt einfach an deinen Muskeln ab und er schreit:
8: Verdammt, dieser Halbriese! Ah!
4: Und er versteckt sich wieder außerhalb der Sichtlinie.
8: Kümmert euch darum!
4: Und beendet seinen Zug. Goblin 2 ist dran. Goblin 2 bewegt sich nach oben, hat damit Vorteil auf seinen Angriffswurf und zielt auf Illikan.
7: Leute, guckt, wie ich diesen Riesen ein Pfeil ins Auge jage!
4: In Summe sind das 12. Der Pfeil geht daneben.
7: Was?
4: Und auch er brüllt verzweifelt auf und versteckt sich auf der höheren Ebene.
7: Das hat niemand gesehen.
4: Damit ist sein Zug vorbei. Okkultius ist dran.
1: Ich glaube, ich gegen mich selber kämpfen würde, ey.
6: Ich nutze meine verbale Interaktion, um in den Raum hineinzurufen nach dem Goblin, Anführer dort, und rufe: Bael Iskarot, Gravemir Drecksmeier, mein Name. Sehr genehm, nun endlich einen Rang ebenbürtigen Goblinmeister zu treffen, wie ich es bin. Nun kommet hervor, Feigling, und lasset uns dieses Duell in einem fairen Zweikampf klären.
8: Nein, du hast hier keine Macht. Tötet ihn,
4: ruft er seinen Schergen zu.
6: Empört über die Unwissenheit meiner Person vom Goblinlord, wende ich mich auf Goblin hier neben Rüdiger an, Goblin 1, ja, und spotte ihm gehässig entgegen, sodass er erstmal ein Weisheitsrettungswurf bestehen muss.
4: Sieht leider nicht gut aus. Er hat eine 15.
0: Ja, bei mir ist 13.
6: Das heißt, Weisheitsrettungswurf hat er gemacht, ne?
0: Ja.
6: Mhm. Ja. Achso, nee, okay, es passiert nichts.
1: Ja.
6: Dann gucke ich.
11: Ich weiß, dass ich hässlich bin.
4: Möchte Okkultius dort stehen bleiben?
0: Okkultius flieht männlich hinter Milo. Versteckt sich hinter Milo und
1: dann inspiriert, bin ich erstaunt.
0: Inspiriert Heinrich mit folgenden weisen Worten. Er ruft ihm also die bardische Inspiration zu. Längst vergessene Worte. Und zwar: So lass mich deine Muße sein und hau den Goblin eine rein, Heinrich. Damit beende ich meinen Zug.
6: Ja.
4: Okay. Damit ist Goblin 3 an der Reihe.
7: Zeig euch, wie das geht. Mein Schatz Knicki wird stolz sein.
4: Er begibt sich auch auf die obere Position. Zielt auf Illikan. Net 20.
2: Ich glaube, das trifft.
4: Das trifft definitiv und macht doppelten Schaden.
1: Uiuiuiui.
4: Wir sind gespannt,
1: das
4: Freunde.
1: Das schmeckt aber nicht gut.
4: 1. 5 plus 2 sind insgesamt 7 Stichschaden, die du kassierst.
0: Er lacht hämisch.
7: Ein großes Ziel.
4: Und versteckt sich weiterhin auf der oberen Ebene. Er beendet seinen Zug.
2: Ich habe immer noch mehr als Milo wieder voll.
6: Na gut, dann gehe ich hier hin. Mhm. Und inspiriert von dem Gesang von Okkultius, schwinge ich mein Schwert, schwinge nicht und versuche den Goblin zu stechen. Und ich habe in Summe, ob ich treffe, eine 18.
4: Was trifft?
6: Und Heinrich gibt Goblin in Stich.
4: Stich, so, Stich, Stich.
6: Eine 1 und warte. 3 sind wir bei 4 und 5 plus 3 sind wir bei 8.
4: Wie machst du es?
6: Durch Okkultius Ansprache würde ich dem Goblin so richtig in Stich geben, durch den Solarplexus, steche rein und ziehe aber mein Schwert dann nach oben und zerteile ihn wieder in der Hälfte.
4: Die beiden Goblin-Hälften klappen auseinander, es spritzt Blut auf den Boden und dieser Goblin ist fucking tot.
1: Und winkelt die so noch beides, aber so unterschiedlich schnell. So.
4: Die erste Runde ist vorbei. Rüdiger Wolfgang ist dran. Milo, der Wolfsmeister, du darfst ihn steuern.
1: Na, der wird doch ganz viel Bewegungsreichweite haben, oder?
4: Er hat eine Bewegungsreichweite von 12. 7,5 sind weg.
1: Der rennt natürlich hinterher. Der ist ready.
4: So, Rüdiger Wolfgang steht unmittelbar vor Jimik.
1: Und er hat Hunger.
4: Er hat Hunger.
1: Der hat Hunger, hat Bock. Und greift natürlich, also er ist die Treppe hochgerannt, blickt jetzt in einen großen Raum rein und fängt jetzt an dem Goblin-Schaman rumzuknabbern.
4: Dann bitte einen Angriffswurf, bitte. Plus 4.
1: Eine 15.
4: Das trifft Jemik. Du darfst 1 W6 plus 2 Stichschaden machen.
1: Ja, 5. 5.
4: 5. Jemik bekommt 5 Schaden und ist liegend, weil er umgestoßen wurde.
11: Die kuscheln miteinander.
1: Noch. Und ich würde als Bonusaktion nochmal kurz bitten, Schwanz wedeln.
4: Und das macht er.
1: Da freut sich endlich, sich zu rächen an Mimik.
4: Alles klar.
1: Okay, also Rüdiger ist fertig und geht hier hin. Also Milo schließt sozusagen Richtung Treppe auf, kommt allerdings jetzt noch nicht wirklich weiter.
4: Mhm.
1: Und damit werft das für die Maus.
2: Ich habe das Gefühl, von mir auf Milo hat den Kelch übergeben an Illikan.
1: Mhm. Ja.
2: Das sind 6 Meter.
1: Das wird reichen, ja.
2: So, da bin ich ja schon ran an den Jemik.
4: Er ist aktuell liegend. Achso, warte, das muss ich noch einstellen.
1: Yo.
4: Das heißt, du hast Vorteil bei Angriffswürfen im Nahkampf.
2: Dann würde ich mal versuchen, Jemik mit meinem Speer zu pieksen.
4: Let's go.
2: Da wären wir hier bei einer 17. 19. Ich glaube, ich brauche nicht nochmal.
4: Brauchst du nochmal. Passt.
1: Ja, aber es kann ja nicht 20 werden. Hm? Unbedingt nochmal würfeln. Ja.
2: Du hast recht. Ein.
1: So wie du gerade geguckt hast, dachte ich kurz so, ja!
4: Das wär's aber gewesen.
2: Ja. Ich nehme meinen W8 und rammel dem lieben Jemek 9 Damage in seinen Brustkorb.
4: Das tut weh!
1: Jemek schreit.
7: Vor
8: Heiliger Mönch, jemand, der am Boden liegt, den Speer reinzurammen. Schäm dich!
1: Das sagt der Schamane, Alter.
2: Ich sage zum Goblin, ich schäme mich für einen Scheiß und nutze meine Bonusaktion. Er ist immer noch liegend, oder?
4: Mhm. Er ist noch liegend, ja.
2: Und nutze meine Bonusaktion, um ihn nochmal waffenlos ins Maul zu hämmern.
4: Let's go.
12: Die Muskeln spannen sich an wie Drahtseile, treten die Adern hervor.
2: Das wäre eine 9, das könnte eng werden.
1: Ui.
2: Eine 9.
4: Das geht daneben.
2: Ich ramme meine Faust zwischen seine Beine, aber knapp am Hodensack vorbei auf den Boden.
12: Jemik stöhnt erleichtert auf.
4: Familienplanung war fast vorbei.
1: 400 Goblin-Kinder. Ich habe doch nie eine Goblin-Frau.
2: Und damit beende ich meinen Zug.
6: Ist vielleicht doch besser so.
4: Jemik steht wieder auf, verbraucht dabei die Hälfte seiner Bewegungsrate, fixiert Illikan, du verdammter Riese, und jetzt aber! Und versucht nochmal seinen Personen-Festhalten-Zauber auf dich zu wirken. Mach bitte einen Rettungswurf.
2: Auf Weisheit.
4: Auf Weisheit. Schwierigkeitsgrad 12.
2: 17.
12: Oh, sei verflucht!
4: Und da auch er ein Goblin ist, hat er das behende Entkommen und kann ohne einen Gelegenheitsangriff auszulösen wegrennen und tut das in die Schatten.
2: In the shadows.
4: Und damit beendet er auch seinen Zug. Goblin 2 ist dran.
6: War der nicht schon tot?
4: Nein, der hat sich in Sicherheit begeben.
6: Stimmt.
2: Er steht da unten in den Schatten.
4: Ihr könnt ihn einfach nicht sehen, aber er nimmt Heinrich ins Visier und macht mit Vorteil einen Angriffswurf. 22 in Summe, das trifft auf jeden Fall.
7: Für meine Freundin.
4: Und greift dich mit seinem Bogen an. Das sind 5 Stichschaden. Außerdem sieht dann natürlich Rüdiger. Oh, ist eine feige Sau. Und versteckt sich hinterm Stein. Okay, damit ist der fertig. Okkultius ist dran.
0: Ich nutze als soziale Interaktion, rufe ich Milo zu. Milo, wählt eure Sneak Attack oder hinterhältigen Angriff in einer Sprache, die euch genehm ist. Unsere Reisegruppe ist eine Gruppe vieler Völker und vieler Sprachen. Das ist auch gut so.
1: Proscho.
0: Wenn ich hier hingehe, sehe ich den Goblin?
4: Ja. Nee, ja, oben an der Kante siehst du den, ja.
0: Ja. Dann nutze ich erstmal meine bardische Inspiration, um Milo bei seinem nächsten
4: Ganz Angriff... Ganz kurz, hast du überhaupt noch welche? Weil du hast hier doch nur in Höhe deiner Baden.
0: Ach so. Nee, dann habe ich keine mehr.
4: Ich glaube, du hast mit dem letzten alle aufgebraucht, die dir zur Verfügung stehen.
0: Dann halte ich meine Fresse. Oh, zumindest in der Bonusaktion. Und vollziehe
1: den Akt.
0: Den Feuerpfeilakt, also einen sehr heißen Akt sozusagen. Ziele auf den Goblin, den ich sehen kann hier über ja, Milo.
4: Das ist Goblin Nummer 3.
0: Und rufe ihm entgegen: Mein Feuerpfeil ist nicht nur Taschenspielerei, er springt dich auf, als wärst du ein Ei. Und schießt ihn los.
4: Noch während der Pfeil fliegt, sagt der Goblin:
7: Was zur Hölle?
0: Das ist ein Zwansch. Ich kritten.
4: Krit?
0: Ja? Kritten weg, ja.
4: Dann doppelte Schadenswürfel.
1: Geil. Die Krit.
2: Heißt doppelter Schadenswürfel eigentlich einmal würfeln und mal zwei rechnen oder zweimal würfeln?
4: Achso, ganz kurz. Meine Hausregel ist, weil ich möchte gerne, dass sich Krits auch wirklich mächtig anfühlen. Der erste Wurf ist immer voll. Das heißt, da kannst du gleich die volle Zahl des Würfelwurfs nehmen. Der zweite wird dann nur ausgewürfelt, weil es
0: geil.
4: Für mich ist es
0: geil.
4: Für mich persönlich fühlt es sich doof an. Ich kritte endlich mal. Zweimal eine Eins, geil.
0: Ja.
4: Richtig kritisch gewesen. Sondern ich will halt, dass es wirklich mindestens einen gewissen Wert hat.
1: Und du hast einen Schurken am Tisch.
4: Ja.
1: Ich werde so dopaminschwanger hier rausgehen.
0: Okkultius schießt durch die Situation einfach so euphorisiert, schießt er aus seinem dritten Horn den Feuerstrahl herab.
1: Aus dem dritten Horn?
0: In Summe 14.
4: Wie machst du es?
0: Also ich schreie den Ruf entgegen, den ich gebracht habe, und versuche, das altbewährte Mittel, die Haare des Goblins zu entzünden, sodass er von oben nach unten einfach jämmerlich verbrennt.
4: Und genau das geschieht ihm. Und er ist dead.
13: Who's my daddy?
14: They took first blood.
12: Ich weiß es nicht.
6: I'm your daddy.
12: Ich weiß es nicht. War doch jetzt auf damit. Dann ist Heinrich dran.
6: Was ist denn, wenn ich dein Daddy bin? Würdest du es immer noch wissen?
1: Da würde ich dich sofort Papa nennen.
6: So. Ja, also ich versuche jetzt erstmal hochzurennen. Heinrich, der alte Sprinterich mit seinem riesigen Schwert.
4: 6 Meter.
6: Okay. Und der zweite Goblin, der war
2: hinterm Stein versteckt.
6: Dort, wo Vilo steht, ne?
4: Der hat sich hier irgendwo versteckt, ja. Wenn du um den Stein rumgehst, könntest du deine passive Wahrnehmung nutzen, um ihn eventuell zu entdecken oder auch nicht.
6: Ja,
4: bis hierhin würde gehen, ja.
6: Dann mache ich das.
4: Deine passive Wahrnehmung ist 11.
6: Ja.
4: Du siehst ihn leider nicht.
6: Dann nehme ich einen Speer von meinen Achten und werfe ihn auf den Jemik.
4: Dazu möchte ich kurz anmerken, du siehst das als erster von der Gruppe. Jemik hat Silda, den Leibwächter von Gundren, als Geisel genommen und hält ihm sein Schwert gerade an die Kehle.
6: Oh nein!
8: Kommt nicht näher, oder ich werde euren Freund die Kehle durchschlitzen, ihr Schweine!
6: Gundren ist eine Geisel. Dann,
4: Das ist nicht Gundren, sondern Silda.
6: Oder Silda.
1: Das ist ein Kriegsverbrechen.
6: Er hat eine Geisel.
4: Dieser Wichser.
6: Ich nutze einmal meine Aktion Durchschnaufen. Und da kann ich NW10 heilen. Eine 9, genau. Das heißt, ich habe jetzt wieder 19 Treffer.
4: Gut gewürfelt.
6: Da ich den anderen nicht sehe, Heinrich ist sichtlich verwirrt, wo ist der andere Gegner hin? Hm. Auf einmal gibt es hier eine Geisel und muss jetzt erstmal kurz mit der Situation klarkommen, die verarbeiten und beendet seinen Zug.
4: Okay.
1: Machen wir einen Sitzkreis.
4: Ist Rüdiger dran und Milo kann ihn steuern.
1: Ich würde mal sagen, dass Rüdiger hat er einfach, der ist jetzt nie so diplomatisch. Und der guckt mal, ob er hier rankommt. Huch, ich bin draußen mit Rüdiger. Ja.
4: Als Rüdiger dorthin geht, Wölfe haben eine gute passive Wahrnehmung, entdeckt er den Goblin, der sich versteckt hielt. Er hat ihn erschnüffelt, sozusagen.
8: Mhm. Ach!
1: Dann würde er den auf dem Weg natürlich erstmal anknabbern.
4: Kann ich ihn das darf er machen. Angriffswurf gegen Goblin 2.
1: Oh.
4: Eine 20?
1: Ja. Eine 20.
4: Oh, doppelte Schadenswürfel.
1: Der Wolf hat gekocht.
4: 20? Rüdiger.
6: Der ist richtig heißer Rüdiger.
1: 2W6 waren das, oder?
4: 2W6 und der erste ist voll. Also du startest auf jeden Fall mit 6. Mhm. Und auf das Endergebnis kommen nochmal plus 2 drauf.
1: Okay, dann
4: also als ich kann gleich fragen, wie macht Rüdiger das?
1: Ja. Fokussiert rennt Rüdiger hinter. Der Schwanz wackelt, der ist wirklich ja Blutrausch. Der hat Spaß auch ein bisschen. Also, ja. ein bisschen so, dass man so denkt, so, problematisches Verhalten. Auf dem Weg kommt ihm mehr oder weniger dieser Goblin entgegengesprungen. Er tut mit seinen großen Tatzen die Schultern nach unten drücken und fängt einfach an, sich richtig gemütlich am Gesicht zu vergehen.
4: Und Heinrich sieht das natürlich. Alle anderen können es gerade nicht sehen, aber Heinrich steht mit offenen Augen da, während Rüdiger komplett diesen Goblin zerfetzt, das Gesicht auseinanderreißt und der kleine hässliche Kadaver geht einfach zu Boden. Rüdiger guckt so erwartungsvoll zu Heinrich und hechelt so.
6: Heinrich sagt nur, wow, gut gemacht, Kleiner.
1: Würfel mal auf PTBS.
4: Auch Rüdiger sagt, wow. Und damit ist tatsächlich die Kampfsituation vorbei, weil Yimik sieht sich jetzt komplett in die Enge getrieben. Er steht da. Der Rest der Gruppe bewegt sich nach oben. Sieht das natürlich auch. Und ihr seht, Silda hat die Kehle, hat eine Klinge an der Kehle von Yimik.
8: Kommt mir noch einen Schritt näher und ich schlitze ihm die Kehle durch.
4: Und an dieser Stelle beenden wir die heutige Session. Das ist der Cliffhanger fürs nächste Mal. Und dort machen wir dann gemeinsam weiter. Ja, das war Session 1. Herzlich willkommen zur Nachbesprechung unserer ersten Session von Türme und Tavernen. Wir sitzen jetzt hier gerade noch frisch nach der ersten Session. Wir haben von 13 bis 18 Uhr roundabout gespielt. Und das soll unser kleines Nachbesprechungsformat sein, in dem wir einfach unsere Erfahrungen teilen, in dem es Feedback auch gibt, was war gut, was wünschen wir uns fürs nächste Mal. Deswegen übergebe ich jetzt das Wort an meine geschätzten Mitspieler Otto, Sandro, Dirk und Tim.
2: Die Reihenfolge bitte.
1: Wir machen natürlich jetzt die Nachbesprechung von mehreren Folgen, die ihr gehört habt.
4: Ja, genau.
1: Ich weiß noch nicht in dem Moment, wie viele das jetzt sein werden, so vielleicht 4 oder so.
4: Das wird sich im Schnitt dann zeigen, ja, mal ja, gucken, ja. Vielleicht 3, vielleicht 4.
1: Aber ich denke, es ist ja trotzdem cool, bei so einer Nachbesprechung dabei zu sein. Wir wollen ja jetzt einfach so ein bisschen Feedback einfach geben, wo ja auch Paul vor allem sagt, was er als Spielleiter irgendwie halt wie gesehen hat oder sowas und dass wir einfach irgendwie natürlich erstmal unsere Euphorie ausdrücken und dann ja aber auch sagen, wo wir dann vielleicht noch irgendwie was anders machen wollen oder sowas, genau. Dann ja, ich sag mal introspektiv, dass halt jeder in sich reinhorcht, das ist ja heute erste Session. Da ist natürlich ganz viel, dass man so erkennt, okay, läuft das mit dem Charakter so, wie man sich das vorgestellt hat oder irgendwie anders und so. Deswegen bin ich jetzt mal auch sehr gespannt. Also ich mache diese Sessions bei mir auch immer sehr gerne und freue mich da über Feedback immer wahnsinnig dolle.
4: Ja, genau. Deswegen will ich noch vorwegnehmen, ich bin übelst für konstruktive Kritik. Das heißt, wenn heute auch Sachen kommen, wo ihr sagt, ah, das würde ich mir vielleicht anders wünschen, können wir da das und das vielleicht noch ein bisschen anpassen, bin ich übelst dafür, weil für mich ist das ja auch ein Lernfeld nach wie vor. Ich will mich da auch weiterentwickeln. Für mich wäre als Reihenfolge nur wichtig, zuerst das positive Feedback und dann Anregungen fürs nächste Mal, Wünsche und so weiter, dass wir da einfach auf der gleichen Wellenlänge sind. Und wie gesagt, scheut euch nicht auch zu sagen, wenn euch irgendwas vielleicht nicht so gut in den Kram gepasst hat. Das ist kommt bei mir, ich nehme das gut an. So, also ich will, dass ihr offen mit mir reden könnt und lasst uns loslegen.
0: Also vorweg, nehmt euch das bitte auch als Feedback-Regel für die Kommentare. Ansonsten weine ich einfach ganz viel zu Hause und ich lache lieber. Also bringt uns da auch zum Lachen. bevor ich da loslege erst mit meinem Feedback, will ich kurz mal reinhauen. Ich war 5 Stunden komplett irrigiert. Kognitiv, emotional wie physisch.
1: Geil.
0: Das hat einfach richtig Bock gemacht. Ich fand die Abwechslung toll. Könnt ihr auch in den Kommentaren mal sagen, was ihr dazu sagt, aber ich fand, es war ein richtig schöner Wechsel zwischen Rollenspiel und Kämpfen. Auf jeden Fall, das hat mir richtig, richtig Bock gemacht. Ich finde schön, dass wenn wir nie übertrieben belohnt werden, wenn wir auch kleines bisschen leiden müssen, wie bei den Wölfen, wo wir einfach 2 Wölfe überzeugen, letztendlich einer mitkommt. Das war ein richtig schönes Verhältnis dann für den nächsten Kampf. Was mich interessieren würde, ich bestimmt nie fragen darf, deswegen hoffe ich einfach, dass es irgendwie eine in der Q&A-Runde dann so mal zum Tragen kommt. Was wäre passiert, wenn wir mit der Python geredet hätten? Es gibt vermeintlich jemand, der das wohl irgendwie kann. Vielleicht. was hätte passieren können? Ja, hätte Illikan noch eine riesige Python zusätzlich bekommen?
1: Als Schal.
2: Ich glaube, so ganz diplomatisch ausgedrückt, wenn wir mit der Python geredet hätten, so ziemlich alles passieren können. Je nachdem, wer was würfelt und was für ein Hirnfurz unserem DM dann in den Kopf kommt, was ja bei diesem Wurf dann bei rauskommt.
4: Ja, tatsächlich, das sind halt so für mich als Spielleiter auch die Momente, die kannst du halt nicht vorhersagen. So ganz viel basiert ja auf euren Ideen und Hirngespinsten oder Fantasien, die ihr so habt. Und ich weiß tatsächlich nicht, was mit der Python passiert wäre. Da hätte ich mich tatsächlich situativ auf eure Ideen eingelassen und zur Not entscheiden halt die Würfel.
2: Ne? Und auch, was vielleicht mit der Python noch passiert, weil noch sind wir diesen Weg nicht zurückgegangen.
0: Noch können wir die in die
2: Hose. Ob wir das tun werden, werden wir irgendwann erfahren.
0: Wir können uns auch Schuhe aus der Schlange machen.
1: Das ist immer modisch.
0: Ja. Stimmt, wie war's für
1: wenn
0: dich?
1: Wenn ich aus einer goldenen Kutsche aussteige.
0: Was mich. Ja, das ist ja bei dir in echt wie in Character.
1: Das ist mein Leben. Ja. Das ist halt erschreckend, wie nah das hier alles an meinem realen Leben ist.
0: Aber was mich mal echt beim Tim interessieren würde, also Tim, wie war es denn für dich so als Heinrich, sag ich mal, deinen Humor doch ein bisschen umzustellen? Auf weniger Sexualität.
6: Kein perversen Dieb zu spielen.
0: War das für sich 5 Stunden lang zurückzuhalten?
4: Der Charakter ja, das, sich auch das entwickeln. Stimmt. Das ist ja die erste Runde, die also generell, die du D&D spielst, wo du keinen Schurken spielst.
3: Ja.
4: Tatsächlich, wie Sandro sagt, der so ein bisschen
3: genau.
4: jokey unterwegs ist. Und Heinrich ist ja schon ein recht ernster Charakter. Und ich finde, das hast du richtig gut heute gespielt. Auch gerade so in dieser Kennenlernrunde in der Kutsche. Dachte ich mir, yo, das kaufe ich. Das funktioniert richtig gut. Und das steht dir auch so als Spieler, muss ich sagen.
3: Ja, war auch erstmal ungewohnt, weil ich sag mal, ich habe ja sonst immer eigentlich, wenn ich was gesagt habe, viel Mist gesagt. Aber es war trotzdem auch mal sehr angenehm. Man konnte sich hier und da auch ein bisschen zurücknehmen und ich sag mal, wer weiß, was in Zukunft passiert. Vielleicht entwickelt sich noch mit dem Charakter ein Fetisch oder so. je nachdem, ob jemand Leichen wiederbeleben kann oder nicht.
12: Wer weiß. Ey, du sollst aber nie dich selber spielen.
3: Ja.
12: Wir haben mal eine andere Rolle zu spielen.
3: Deswegen meine ich, das war anfangs erstmal ein bisschen schwierig, aber doch eigentlich ganz cool. Mal so ein stoischer Charakter, der eher taktisch denkt, aber trotzdem nicht so der Klügste ist. Und das fand ich auch sehr, sehr schön, so in der Gruppe, wie wir uns abgesprochen haben. Wie wollen wir vorgehen? Was wollen wir machen? Und ich denke, wir haben immer coole Lösungen gefunden, auch wenn die jetzt nicht immer so geklappt haben.
12: Wir haben Plan ja coole A Probleme gefunden.
4: Genau. Ja. Probleme finden seid ihr richtig gut. Ja. Ja.
2: Und wir sind doch super gut darin, Lösungsansätze zu finden, die überhaupt nie funktionieren.
3: Ja,
12: und das aber muss man auch
3: umso schöner.
12: Wenn du das jetzt aber so, ich hatte das schon mal bei einer Gastrunde beim Paul eben, dass ich dann den Brack gespielt habe in Barbaren, der relativ schweigsam und auch, sage ich jetzt mal, nie gut gelaunt war. Ich habe einfach nur geschrieben, der ist einfach nie gut gelaunt, weil dem geht's nie so gut. Ja, jetzt mal. Ne? Und das hat mich dann aber auch geärgert. Hat dich das heute geärgert, dass das so ist?
3: Nee, gar nicht.
12: Okay, das hat.
3: Also ich fand es sehr angenehm. So immer mal einfach nur so ein paar Grummellaute reinhauen.
0: Ja. Ja, aber auch praktische Lösungen anbieten, was du gemacht hast.
3: Ja, genau.
12: Pragmatisch einfach, ne?
3: Ja, so. Genau. Also ist Stolz halt Heinrich total der Pragmatiker, sage ich mal. Aufgrund seiner Lebensgeschichte, die werden wir vielleicht hier oder da irgendwann nochmal ein bisschen erfahren. Aber ja, sollte halt auch ein verschwiegener Charakter sein, der... sag mal, ist halt auch ein Alleinkämpfer und der sucht halt immer irgendwie nach Lösungen und ich hoffe, das konnte ich so ein bisschen mit rüberbringen.
12: Kannst du spoilern, ob er ein Alkoholproblem hat?
3: Charakterentwicklung?
4: Das wird sich beim ersten Tavernenbesuch zeigen.
2: Ob wir ein Problem mit Heinrichs Alkoholkonsum haben, wird sich zeigen.
0: Wie hat es sich angefühlt? Du hast es ja jetzt das erste Mal doch mit einem richtig großen Teil gemacht, also im Rollenspiel. Privat kennst du dich ja da aus. Aber jetzt das erste Mal im Rollenspiel so einen riesen Zweihänder zu haben. Wie unangenehm war das zu beschreiben, wie du ein humanoides Wesen zerteilst?
3: Also ich fand's nicht unangenehm.
12: Ganz viele Goblin-Familien wurden jetzt um ihre Partner gebracht. Aber ja,
3: also was ich mir als Aufgabe genau.
12: Wann kommt Papa nach Hause?
4: Ich weiß noch nicht. Ey, da kommt die Hälfte von Papa angeschwommen.
3: Papa ist Kippen holen. ich habe mir persönlich als Aufgabe gesetzt, dann für nächstes Mal mir noch ein paar kreative Lösungen auszudenken, wie ich noch ein paar Gegner zerstückeln kann.
12: Also nicht nur Hälfte, sondern auch mal ein Viertel.
3: Genau, weil nicht nur horizontal und vertikal, vielleicht auch mal mehr in die Diagonalen oder so.
4: Ja, der Award für die meisten Killing Blows geht auf jeden Fall an Heinrich.
2: Ist ja auf jeden Fall, ja. Also ich würde dir definitiv empfehlen, dir mal so ein paar Tutorial-Videos von Sushi-Mastern anzugucken. Da könntest du bestimmt gute Sachen inspirieren.
4: Ja, generell, was ich als Game Master an euch zurückgeben will, ich fand die Art und Weise, wie ihr gerollenspielt habt, richtig, richtig angenehm. Also vor allem diese ganze erste Sequenz, wo ihr in der Kutsche euch einfach kennenlernt und Dialoge führt, Dialoge über Dialoge, wo auch mit Karl gesprochen wurde. Das fand ich wahnsinnig unterhaltsam, aber auch entspannt, weil ich konnte mich da als Spielleiter echt zurücklehnen, weil ihr habt halt so gut miteinander einfach in Character gesprochen, dass ich gar nicht so viel machen musste. Das fand ich richtig cool und ich glaube, dass das auch beim Anhören eine gute Erfahrung war.
12: Das kann ich auch auf jeden Fall, weil ich ja auch viel gespielleitet habe.
1: dass ihr alle immer dann in der Person geredet habt. Das ist halt mega geil. Also halt, nee, Milo würde jetzt sagen, dass... Mhm. Und, sondern halt wirklich einfach so, wie es dann halt wirklich ist. Ich sage jetzt mal außer Kultius, aber der redet halt einfach nur in der dritten Person von sich, was halt mega geil ist, dass du das halt so umgesetzt kriegst. Das ist halt...
2: Lehrer eben.
1: Es ist mega geil, ne? Also das... Das ist mir auch aufgefallen, dass das richtig gut funktioniert. Das macht bestimmt Spaß.
0: Ja, voll. Ich will in dem Zusammenhang auch noch mal ganz kurz erinnern an die Kutschenszene, die du erwähnt hast, wo wir so Rollen gespielt haben. Wir das zusammen so Rollen gespielt haben. Ich will unbedingt wissen, was in diesem Brief steht. Ich will das irgendwann unbedingt rauskriegen.
2: Naja, die Hälfte vom Inhalt kennen wir ja schon.
0: Ja. Obwohl ich denke, bei der Größe nimmt das sicherlich mehr als die Hälfte ein von
1: das,
0: so einem.
1: Nee, das würde ich
0: sagen. Ist das ein A3-Zettel?
1: Ich würde das gerne auswürfeln dann, wenn das soweit ist, würde ich mit einem B20 dann würfeln und ich überlege, was für ein Multiplikator nimmt man dazu?
0: 0,2.
1: Nee, also ich sage jetzt mal welcher, also Stärke, Geschicklichkeit, Konstitution, Charisma. Wo ist die Penislänge dabei?
2: Konstitution, also, eindeutig Konstitution.
1: Das würde ich eher sagen, ich sage jetzt mal, wenn ich den Akt voll ausübe. Und es geht darum, wie lange ich das aushalte, dann...
2: Kondition.
0: Was sagt deine Frau da?
4: Aber dafür ist die Länge ja nicht entscheidend, wie lange du aushältst.
1: Genau.
4: Das ist eine gute Frage. Wenn ihr Ideen habt, schreibt es uns gerne in die Kommentare, wie man das mechanisch umsetzen könnte.
1: Ja.
4: Also auf welches Attribut müsste gewürfelt werden, um die Penislänge tatsächlich verlässlich zu bestimmen?
1: Es ist, glaube ich, Überlebenskunst. Es ist Überlebenskunst.
0: Ja, würfel mal auf Überreden, bitte.
1: Oder einschüchtern.
4: Oder einschüchtern, oh Gott.
1: Aber es ist halt blöd, wenn du eine 3 auf einschüchtern abholst. Ja. Nee, doch. Also auch in 3 cm Pimmel kann einschüchternd wirken, wenn er entsprechend viele Warzen hat.
0: Also musst du auch auf den Tisch klopfen damit.
4: Okay, ja, Busch. Ich schwenk mal kurz um. Was waren denn so eure Highlights der heutigen Session? Das kann inhaltlich sein, das kann mechanisch sein, das kann vom Setting sein, das kann alles sein, was heute so passiert ist.
2: Ich finde, das ist ziemlich schwer zu sagen, weil so das, die Gesamtexperience heute so alle Einzelpunkte für mich zumindest überragt. Und einfach das Gesamtkonzept aus der Kombination von uns 5 Leuten hier, der Story, wie du die ausgestaltet hast, was wir für Würzungen mit unseren Specialties reinbringen, das ist so im Großen und Ganzen kommt dabei was sehr, sehr Unterhaltsames raus und die einzelnen. Das fügt sich alles so gut ineinander, dass es fast schon verschwimmt, finde ich.
3: Ja, also muss ich auch zustimmen. Und da gab es für mich persönlich auch mehrere Highlights. Erstmal, wie Dirk meinte, so diese ganze Gruppendynamik, wie wir auch zusammengespielt haben. Dann auch die Battle Maps, das Visuelle, auch wie du das alles umschrieben hast oder auch generell alle ein bisschen das ausgeschmückt haben, was sie sehen, was sie machen. Das war wirklich wie so ein kleines Kino im Kopf. Man konnte es sehr schön nachvollziehen. Und mein drittes großes Highlight war, wie gut alle vorbereitet waren. Also, dass wirklich jeder seinen Charakter kannte, wusste, wie welche Spielmechaniken, Zauber und so funktionieren. Und das war einfach ein schönes, flüssiges Spielgefühl. Also, hat mir sehr gut gefallen.
1: Gehe ich mit, bestätige ich auch. Ja.
0: Also ich würde einfach im Gegensatz zu unseren zwei physisch begabten Diplomaten, wie sie das in der Runde heute gezeigt haben, versuche einfach die Aufgabenstellung vom Spielmeister mal zu lösen und sage ganz klar, wie Milo die Situation ausnutzt. Ich denke, jeder, der irgendwie einen Partner hat, kann sich da reinversetzen. Der zukünftige Schwiegervater liegt blutend in der Kutsche. Ja, und Milo nutzt die Situation schamlos aus.
2: Hey, er hat mich zuerst darum gebeten, zu heilen.
0: Stimmt. Also doch mit Gewissen
2: erst,
0: irgendwie. Und das
2: erst
0: hatten sie
2: das Überleben des Delinquenten feststellen und dann ausnutzen.
4: Ja, und dann kam ja irgendwie so ein Tieflingbader daher, der meinte, drei Dolche nach ihm schmeißen zu müssen.
12: Das darf man ja auch nicht außer Acht lassen.
4: Ey, da war ich so kurz outzoned und dann hörte ich das und dachte mir, hä, wie ist das denn jetzt passiert? Aber, wo ich da gerade gedanklich war.
3: Aber zwei Fliegen mit einer Klappe. Hm? Erstens, Dolche zugeworfen, da hättest du nicht hingehen müssen und er hatte seine Waffen, die er zum Verteidigen brauchte, also oder? Soll er mal nicht so rumheulen, da kann
2: und das Kurzschwert hat er dann auch noch gekriegt.
4: Genau, also
3: das genau.
2: Stimmt, den Typen hatte ich schon wieder komplett vergessen, den müssen wir auch noch gucken, ob der da rumkrebelt ist.
3: Ja, und auf jeden Fall hat Karl ein paar Namen, da kann er bei den Hühnern angeben.
12: Ne? Mhm. Hat.
2: Ah, ja, der hat eine Tochter, Frage. Also hat er ja zumindest mal. Ja,
12: die Tochter muss aber hot sein.
3: Ja, ja, wenn Milo drauf Geschmack. Steht.
12: Ja, ist schon ein paar Jahre her, ne?
3: Ja, wie war es eigentlich für Milo, so viel Leid, Tod und Verderben zu sehen?
12: Schwierig für ihn. Ich wusste auch nie so richtig, wie der Charakter von ihm da jetzt so grundlegend ist. Ich dachte mir einfach nur, ich dachte lange Zeit dran, ich verarsche euch einfach die ganze Zeit und rede mit französischem Akzent. Um dann halt irgendwann zu sagen, so, oh, bei euch gibt's nichts zu holen. So, hier übrigens, ich bin der Milo. Alles habe ich einfach mal allen erspart.
2: Um ich sehe alles wie ein Ronny.
3: Sind alles arme Schweine. Ne?
2: Genau. Aber du, ich hatte die gleiche Idee auch. Ich habe echt lange mit dem Gedanken gespielt, meinem Illikan einen russischen Akzent zu verpassen. Aber ich dachte mir dann, ah, nee, das halte ich niemals dann, durch. Ja. Ich werde komplett wahnsinnig sein.
12: Ja, deswegen wollte ich das machen, weil ich... ich wusste, dass die Kampagne irgendwas mit Post halt zu tun hat. Ich wusste aber nie, wo die anfängt und sowas. Deswegen dachte ich, ich komme so an den Brief halt besser ran. Mhm. Aber hat ja jetzt dann auch geklappt.
3: Wo wir
12: damit ist übrigens geklärt, warum ich hier bin. Also, ab jetzt habe ich nur noch Spaß.
3: Genau, ab jetzt gehe ich wieder.
4: Ja. Wo wir das Ding bei. Ist, die Ursache für den Brief ist ja dennoch Teil von Milos Identität. Das ein gewisses Interesse scheint in ihm ja zu schlummern. Mhm. Und was daraus wird, ist ja immer noch auch Teil dieser Reise. Das heißt, auf da kommen, glaube ich, noch spannende Momente auf uns zu. Ein Teil habe ich so eine Idee, wo es hingehen könnte. Und der Rest ergibt sich dann aus dem, was passiert. Und ich bin sehr gespannt, wo Milos Reise auf jeden Fall lang geht. Weil von allen Motivationen, die sind alle großartig, aber das ist so die bodenständigste irgendwie. Die auch im realen Leben irgendwie da sein könnte. Deswegen bin ich echt gespannt. Und wir haben
12: die
4: ja
12: ist komplett schwachsinnig, muss man einfach mal sagen. Die ist halt nie.
4: Ich find's aber sau witzig. Und wir haben ja zusätzlich noch, das haben ja unsere HörerInnen schon in dem Talk-Format gehört, die Möglichkeit, dass die Zuschauer, die ZuhörerInnen auch Ideen für Story-Entwicklung und die Kampagne beisteuern. Vielleicht auch, was eure Charaktere betrifft. Ich werde natürlich immer abwägen, was davon kann ich tatsächlich nehmen. Aber es wird auch so ein bisschen mitgesteuert, was unsere werten HörerInnen denken.
3: Bitte macht das. Ich wollte noch mal ganz kurz einhaken, wo wir beim russischen, beim französischen Akzent waren und so politische Inkorrektheit teilweise angedeutet haben. Ich wollte in der Runde einfach mal, wie meine Jungs, so die Grenze ausloten. Und deswegen einfach meine Frage, Greenfacing bei Goblins, zu viel? War das zu viel schon?
4: Die Frage geht mal raus an unsere goblinischen ZuhörerInnen. Bitte sagt uns mal, wie ihr dazu steht.
12: Ja.
4: Der Goblin-Zentralrat hat auf jeden Fall schon einen Brief geschickt. Nicht so cool.
3: Ja.
4: Ja.
3: Also,
12: vielleicht aber auch.
3: Ja, noch mal kurz.
2: Auch nicht mehr sagen.
3: Noch mal kurz, genau, also ich glaube, es ist ganz klar, dass wir uns so weit wie möglich... davon distanzieren, dass das irgendwie im echten Leben cool sein könnte. Genauso wie wir, also nie alle aus unserer Runde ihre Hunde dressiert haben, Menschen das Gesicht zu zerfetzen. Ich denke, das sind auch die wenigsten hier, die das gemacht haben.
12: Also mal kurz Handzeichen. Das Schöne ist, das sehen die am Podcast. Ja.
2: Genau deswegen kann man es ja machen.
3: Aber das war eine ernst gemeinte Frage.
4: Ich finde es so geil, dass wir gerade alle nackt hier sitzen.
12: Ja, ja, ja.
2: Das wollte ich schon dreimal sagen, aber ich dachte mir, das kann man ja nie bringen. Naja,
3: wir haben einen Dieb am Tisch und was willst du einen nackten Mann in die Taschen greifen? Ne?
12: Mhm. Es gibt da schon Taschen, muss man ganz ehrlich sagen. Die muss man am meisten dehnen vorher.
4: Okay. gut, gibt es Sachen, die ihr gerne noch rückspiegeln wolltet an die Spielleitung?
3: Ja, also ich würde gern, dass du das nächste Mal eingreifst, wenn Otto wie jetzt gerade Witze über meinen Katheter macht.
4: Mhm. Habe ich gehört. Ich denke drüber nach.
3: Ey, no front gegen Katheter.
12: Ein Katheter?
3: Den schiebt
2: Pissschlauch.
3: Man sich, genau. Wodurch ein weiteres Loch gedehnt wird.
12: Mhm. Ach so, na gut, dann
1: Ist ja schön, da kann ich wie so ein Strohhalm.
0: Du bist total flexibel, was das angeht. Also ich bin da echt total offen.
2: Im wahrsten Sinne.
0: Nehmen wir ehrlich, gibt es irgendwas, wo ihr sagt, das hätte ich gern anders gemacht? Ich habe zum Beispiel übelst viel gequatscht die Runde. Ich habe gehofft, dass ich wenn ich nie immer selber reime, euch nie ganz so sehr auf den Sack gehe. Ich kann das auch ein bisschen reduzieren.
2: Das ist dein Charakter, du sollst in Charakter bleiben und ich würde sagen, ein ziemlich großer Bestandteil deines Charakters ist es, Leute auf den Sack zu gehen.
0: Ja.
2: Also lass es bitte nicht sein, eventuell kriegst du ja irgendwann mal Reaktionen von anderen Charakters darauf.
1: Da muss ich nochmal als Feedback geben, dass du

0: war eben halt auch schön interessant bei dir, Sandro, Occultius, wie du ständig, das können ja die Zuschauer nicht sehen, wenn die das hören, wie du ständig an deinem Buch sitzt und irgendwas reinschreibst. Das war super.
1: Das war gerade die rhetorischste Meisterleistung, die ihr heute
2: gemacht. Das können die Zuschauer nicht sehen, wenn sie es hören.
0: Nicht hören. Nee, falsch.
3: Das ist mir gerade gar nicht aufgefallen.
1: Alter. Aber wie wir beide gleichzeitig explodiert sind. Geil.
0: Ja, ihr wisst ja, was ich meine.
4: Die Zuschauer können es nicht sehen, während sie uns zuhören.
0: Genau, wie du dein Buch schreibst, oder?
4: Ja.
0: Ja. Ach, jetzt habt ihr mich
1: schon.
2: Hey, ich finde es auch wichtig, dass wir mobben.
4: Ja,
0: bleibt ja unter
4: Leute,
0: uns.
4: Ist die erste Sitzung nach 6 Monaten, ist erst Mobbing, alles cool. Wenn wir mal eine Sitzung nie mobben, dann ist das schon wieder, zählt es nie. Außerdem muss man nur sagen, beim Tim und mir dauert es eine Weile, aus der Rolle rauszukommen, und wir haben halt Intelligenz einfach 8.
2: Ich dachte minus 1.
0: Okay. Ja, nee, ich hatte diesmal glaube ich Intelligenz 0. Ganz ungewöhnlich, sonst war ich bei minus 1.
4: So, ja, nee, wenn wir dann nach dem Bonus gehen, okay, dann habe ich minus 1. Was ist eure Ausrede, Männer? Ja,
0: doch, ich habe doch minus 1.
1: Ich auch.
0: Gerade nachgeguckt.
1: Hast du Intelligenz?
2: Minus 1, ja.
1: Ja, wir haben alle echt minus 1. Wir sind eine richtig dumme Gruppe.
0: Was hat man an dem Hebel gemerkt?
2: Ja. Aber also, die Weisheit, finde ich, ja, ist das Wichtige.
1: Die Weisheit haben viel.
4: Das ist wie im echten Leben.
0: Mhm. Ja. Ja. Aber muss ich auch nochmal Props an Occultius, Sandro, geben. Du hast ja wirklich für jeden Zauberspruch irgendeinen geilen Rhyme dazu, oder?
2: Ich hab harte Nippel gekriegt davon.
0: Ja?
2: Weil das ja, also so in Baden so zu spielen und dann ja auch als Spielleiter birgt das ja immer eine Gefahr, wenn du halt in Baden oder in Zauberer oder irgendwie sowas hast.
0: Ja.
2: Weil wenn sich da jemand keine Mühe halt gibt, dann ist es halt einfach richtig ätzend. Also dann hat es das Potenzial, richtig ätzend zu werden. Das hast du übelst geil gemacht, auf jeden Fall. Und bin gespannt, was danach kommt, ey.
5: Und aktuell sind wir noch in einem Gebiet, wo so viele soziale Interaktionen mit gleichgesinnten Humanoiden gar nicht möglich ist. Das wird ja noch spannend, sobald dann mal echte Menschen oder andere Kreaturen mit Intelligenz auf euch treffen. Da bin ich echt gespannt, was da so passieren wird. Ja.
2: Und da kann man jetzt schon sagen, die Goblin-Nachmache von dir.
4: Episch.
0: Geil. Super.
4: Ja, episch.
2: Wusstest du gar nicht, dass du da sprichst? Warst du da Auslandsjahr Goblin, oder?
5: Ich habe mir mindestens 10 Stunden YouTube-Tutorials reingezogen mit natürlich der Grammatik, mit Wörterbüchern, Goblinisch für Anfänger, dann für Fortgeschritten. Jetzt bin ich Meister. Also.
1: Hast du von Andy Serkis den Gollum Juice gemischt?
5: Ich habe den Gollum Juice gezippt die ganze Zeit. Ja, danke für dieses Feedback. Wichtige Frage noch. Gibt es Sachen, die ihr euch für die nächste Session wünscht?
4: Ja, also ich hätte gern als Pet einen Drachen. Mhm. Muss nicht groß sein. 12, 20 Meter so.
5: Ja.
4: Fliegen können.
2: Okay. Feuerspeien.
5: Ja, jetzt nochmal der Aufruf an die ZuhörerInnen. Es ist ein Platz frei geworden, kürzlich.
4: Nee, ernsthaft, also mir fällt spontan nicht ein. Ich bin super, super zufrieden. Mehr als das?
2: Das würde ich genauso unterschreiben. Ich glaube, die einzigen Sachen, die ich besser machen wollte, würde ich jetzt bei mir suchen.
1: Ja,
2: kann ich auch so. Ne, wo man so sagt, so okay, da bin ich mit mir so unzufrieden, mit meinem eigenen Charakter, wie ich das so spiele oder sowas. Ansonsten ist es einfach mega geil. Ich freue mich voll.
1: Ja, ja. Ich pflichte dem Otto bei.
2: Die Battlemaps, dass wir das immer beschrieben haben, dass, wo man halt hingeht und so, das hat echt richtig super geklappt. Ich glaube, dass das wirklich richtig Spaß machen kann auch. Also nicht nur uns hier am Tisch, weil wir kriegen das Mikrofon gefühlt irgendwie gar nicht mit, aber auch für die Leute, die zuhören.
1: Das riecht nach Moniten.
4: Ach so, ja, Leute, ich habe Haus gekauft. Das muss erfolgreich werden.
2: Ja, ja, genau. Ja. Geht's direkt um Monetarisierung.
4: Vielleicht auch Fake News, wer weiß.
2: Kauf Pauls Merch.
1: Occultius@gmail.com ist die PayPal-Adresse.
5: Vielleicht an der Stelle ein wichtiger Aufruf. Wenn euch das tatsächlich bisher gefallen hat, was ihr gehört habt, sei es das Talk-Format, sei es die einzelnen Folgen, wenn ihr da Spaß dran hattet, dann erzählt's weiter. Empfehlt den Podcast, gerade wenn ihr Pen-and-Paper-Freunde seid oder das durch uns kennengelernt habt, ne, verbreitet es weiter. Wir freuen uns, wenn die Community wächst, wenn noch mehr Leute Freude daran haben, wenn vielleicht sogar neue Runden allein dadurch entstehen, dass ihr es bei uns zum ersten Mal gehört habt. Kann ja alles sein. Unser Ziel ist ja mit diesem Podcast, dass wir Spaß haben, aber dass auch ihr Spaß habt, dass möglichst viele Leute Spaß haben. Spaß ist wichtig. Erzählt es

0: weiter. Gebt uns gerne Feedback, nur dadurch können wir uns auch weiterentwickeln. Wenn es positives Feedback ist, dann übertreibt gerne, schreibt es richtig krass aus. Wenn es konstruktiv ist, seid nett, seid lieb. Das wäre mir ganz wichtig. Und ansonsten würde ich sagen, das war doch jetzt gut für eine Nachbesprechung. Jeder von uns darf jetzt noch ein Schlusswort sagen. Ich fange mal an. Danke, dass ich mit euch vieren hier spielen darf. Danke, dass ihr uns alle zuhört und freut euch auf Session 2.
1: Auf mich wird gedeutet. Vielen Dank euch.
2: Wieso muss man sagen?
1: Geil, okay. Mir hat es übelst viel Spaß gemacht und ich freue mich, dass wir zusammen spielen. Und wenn jetzt noch jemand außerhalb von uns ein bisschen Freude dran hat, ist es noch umso schöner. Weil es ist schon für uns halt einfach geil.
2: Ja, ja, das stimmt. Ja, ich schließe mich da im Großen und Ganzen an, Paul. Vielen Dank für die Vorbereitung und die tolle Umsetzung und den ganzen Service, den du uns hier bietest. Mit, ich weiß nicht, ob wir unsere Mappen auch mal vorstellen werden, unseren Zuhörenden.
0: Ja. Ist der Plan? Vielleicht ist zu diesem Zeitpunkt schon ein Post rausgekommen.
2: Ja, das weiß ich damit, jetzt gerade nicht. Könnte damit sein. Die Zuhörenden mal sehen, wie viel Arbeit und Liebe du da eigentlich reinsteckst. Dann Otto, danke für die Würfel und halt der Rest einfach fürs Dasein und Mitmachen und Spaß haben.
3: Ich würde ganz kurz erwähnen, das geht vor allen Dingen raus an junge Männer zwischen 15 und 20. Wer noch eine 1 in Mitarbeit braucht, bitte dem Podcast Türme und Tavernen folgen, folgen, folgen. ja, ich möchte mich auch nochmal erstmal hier in der Runde bei allen bedanken für die tolle Mitarbeit, Zuarbeit. Es war sehr angenehm. Es hat richtig, richtig Bock gemacht, wie alle auch dabei waren. Auch danke an den Spielleiter Paul für dieses Mega-Equipment, auch an dich, Otto, für die Würfel. Einfach danke. Ich denke, ohne euch wäre das auch so nicht möglich gewesen. Deswegen auch vielen, vielen Dank erstmal.
1: Vor allem Paul.
3: Ja, ja. Also
4: Hut ab, uns im Bad.
3: Paul, was du da alles auf die Beine gestellt hast. Das war sehr, sehr angenehm zu spielen. Also man merkt auch, wie sich's mit jeder Runde weiterentwickelt.
0: Macht's gut. Und tschüss.
5: Tschüss. Ciao. 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
3: Herzlich willkommen bei Türme und Tavernen.
0: Genau, wir sind wieder in der Goblin-Höhle, im Versteck der sogenannten Zackenzahn-Goblins. Ihr seid immer noch in der Situation, ihr habt gerade dieses Lager von Goblins abgeschlachtet, habt den verwundeten Silda Hallwinter in diesem Kämmerchen gefunden. Und Yimik, der feige Schamane der Goblins, hat ihn gerade als Geisel genommen, hält ihm sozusagen sein Krummsäbel an den Hals und sagt:
6: Lasst mich am Leben! Lasst uns verhandeln!
0: Was macht ihr?
3: Heinrich würde gerne vortreten und schaut fragend in die Runde. Darf ich das Zepter übernehmen?
2: Was hast du vor?
3: Mit ihm verhandeln. Er hat nicht viele Optionen. Um genau zu sein, 2.
6: Ich kann dich hören. Redet mit mir, nicht miteinander.
0: Und er drückt die Klinge näher an den Hals und es kommt schon so ein bisschen Blut an Silda Halve das Hals hervor.
1: Ihr seht meinen Mantel wehen. Nur zu.
3: Heinrich flüstert den anderen mit kaum sehbaren Mundbewegungen zu. Er hat 2 Optionen. Er kann ihn freilassen und vielleicht verschonen wir sein Leben. Und wenn er ihn tötet, ist er genauso tot. Okkultius. Mehr Optionen hat er nicht.
7: Okkultius nutzt den Moment und ruft herein:
8: Heinrich, wen werdet ihr zuerst erschlagen? Yimik oder die mächtige Python direkt hinter ihm?
3: 2 auf einen Streich.
6: Yimik dreht sich kurz um. Was zur Hölle? Was soll die Scheiße? Hört auf, mich zu verarschen!
0: Und er drückt die Klinge noch näher ran. Silda ruft: Oh, was macht ihr?
1: Ach, kommt schon, wir lassen ihn gehen.
2: Illikan legt seine Hand auf Heinrichs Schulter. Tritt vor, mein kleiner Freund.
3: Heinrich macht einen selbstbewussten Schritt nach vorn.
6: Kein Schritt weiter!
3: Zieht sein Schwert, nimmt es in beide Hände und schaut dem Goblin in die Augen.
7: Pass auf, du Made. Du hast genau zwei Optionen. Also hör genau zu. Du kannst ihn freilassen und vielleicht verschonen wir dein Leben. Aber wenn du ihm was antust, bist du so oder so tot. Wir haben deine ganzen Freunde abgeschlachtet. Glaubst du, du bist ein Hindernis für uns?
6: Ich habe einen Gegenvorschlag für dich, Großer. Ihr helft mir und ich gebe euch den Typen hier wieder.
7: Bei was sollen wir dir helfen, du Made?
6: Clark, dieses fette Fellbündel maßt sich an, uns Zackenzahn-Goblins herumzubefehligen. Ich will aber der Anführer von den Goblins sein. Wenn ihr ihn umbringt, dann lasse ich ihn frei.
3: Wörter Heinrich.
6: Ich kann euch sagen, wo er in der Höhle ist.
3: Ich denke, der Feind eines Feindes kann ein Freund sein.
7: Und danach wird er wieder unser Feind. Aber du gehst vor. Und erst lässt du ihn frei.
6: Nein, nein, nein, nein, nein. Du mit deinem mordlüsternen Blick, du schlägst mich doch tot bei der ersten Gelegenheit. Ihr bringt mir seinen Kopf und ich warte hier mit Silda.
8: Und Silda sagt, bitte macht, was er sagt. Bitte.
3: Gib uns eine Versicherung, dass du uns nicht belügst.
6: Das kann ich nicht. Ihr müsst mir wohl vertrauen. Aber ein Goblin-Schamane steht zu seinem Wort. Ich bin Jemik. Und wenn ich der Anführer der Goblins bin, vielleicht kann ich euch in Zukunft helfen.
2: Illikan tritt nach vorn, legt seine Hand auf den Schwertarm von Heinrich und sagt, auch das Wort deines Wichts ist ein Wort. Hab ein wenig Vertrauen, mein heidnischer Bruder.
6: Ja, der Große hat recht. Vertrau dem Großen.
7: Krieg lehrt kein Vertrauen.
6: Das ist kein Krieg. Wir verhandeln doch nur.
1: Und Silda.
6: Ja, Milo, was Milo, mit dir?
1: Milo tritt nach vorne, der Mantel weht theatralisch. Werter Herr Goblin?
6: Jemik.
1: Jemik, was genau ist ein Clark?
6: Clark ist ein großes Fellbüschel. Man nennt sie wohl Krottenschrate.
1: Krottenschrate. Und deshalb lasst ihr euch von ihm herumkommandieren?
6: Er ist leider etwas größer und stärker als wir Goblins. Wir haben keine Chance, doch wir sind viel schlauer als er, vor allem ich. Das merkt man doch, oder?
1: Ja, natürlich, das ist mir gleich aufgefallen.
6: Du hast viel mehr im Kopf als der Schwertschwinger da drüben.
1: Das dachte ich mir auch.
3: Du.
1: Wir könnten das sicherlich für euch erledigen. Es wäre mir nur lieber, wenn ihr das Messer runternehmen würdet. Das ist jetzt schließlich ein Gespräch unter mehr oder weniger Geschäftspartnern.
6: Mir wäre es lieber, wenn der Kopf schon vor meinem Fuß liegen würde.
1: Runter mit der Klinge.
6: Sonst was?
3: Sonst stirbst du.
8: Oh, großer Himmel!
6: Ich weiß, wer zuerst stirbt.
3: Er zappelt so mit dem Kopf von
7: und ich Silber. Weiß, wer als nächstes stirbt.
6: Das ist mir egal. Ich glaube, er ist für euch wichtiger als mein Leben.
2: Beruhigt euch, Freunde.
6: Ihr habt eine Minute, um hier zu verschwinden, sonst schlitze ich ihm die Kehle durch. Eins.
3: Du Made, wie wäre es, wenn du mit uns kommst? Ich denke, du hast noch eine Rechnung mit diesem Fellbüschel offen.
6: 10.
3: Und wenn du einfach mitkommst und ihm kräftig eins auf die Fresse aus. Du hast uns zur Unterstützung. Komm doch einfach mit und lass ihn frei. Dann 20. können wir gemeinsam kämpfen.
7: Ich weise Heinrich einem scharfen Blick zu und rufe Jimmick entgegen. Werter Jimmick, o großer Herrscher, mächtiger, zukünftiger Anführer der Goblins, weisester aller Goblin-Schamanen, bitte zeige uns den Weg zu deinem Erzfeind und verrate uns seine größte Schwäche, dass wir schwachen. 4 kleinen Helden, ich zwinker den anderen 3 zu, die Möglichkeit haben, es mit deinem Feinde aufzunehmen, sodass du zum rechtmäßigen Herrscher aufsteigen kannst.
6: Eure Schmeicheleien gefallen mir sehr gut. Na gut, ich kann euch sagen, wo ihr lang müsst, um euch den Weg zu vereinfachen, wenn das okay ist.
7: Vielen Dank, o weiser Jimek.
6: Der Gang, aus dem ihr gekommen seid. Ihr seid wahrscheinlich das Geröll hochgeklettert, so wie ich es mitbekommen habe. Klettert dort nicht wieder runter, folgt dem Gang und ihr kommt zu einer großen Halle mit Wasserbecken. Von da seht ihr eine Treppe, sie führt direkt zum Gemach von Clark. Seid vorsichtig, er hat einen Wurg an seiner Seite und wahrscheinlich ein oder zwei Goblins. Wenn möglich, verschont die Goblins. Ich brauche natürlich noch Gehilfen, wenn ich hier die Leitung übernehme.
2: Jemek, du als Oberster der Goblins, kannst du uns irgendetwas geben, das dafür sorgt, dass deine Goblin-Untergebenen uns nicht angreifen? Ein Zeichen von dir oder so?
0: Jemek überlegt kurz und nimmt sich seinen Federschmuck ab, den er um die Schultern so kunstvoll trägt, um sich so ein bisschen von den anderen Goblins abzuheben und wirft ihn euch vor die Füße.
6: Hier, das sollte reichen. Und sagt ihnen, Jemek übernimmt das Kommando.
2: Okay. Milo, zieh die Fusseln an.
1: Ja, ich denke nicht, dass das zu meinem Outfit passt. Also da bin ich schon etwas eitel. Wie wär's mit dir, Heinrich?
2: Wenn Heinrich das anzieht, denken die Goblins, wir haben Jemek geschlachtet. Guck ihn dir an, er ist voller Goblinblut.
1: Okay.
8: Und ich werde ihn schlachten.
3: Der bescheidene...
2: Du sollst dich beruhigen.
3: Der bescheidene Okkultius möchte sich nicht aufdrängen. Doch wäre es nicht eine weise Entscheidung, den redegewandtesten und bisher rhetorisch erfolgreichsten aus dieser Gruppe...
2: Halt die Schnauze und nimm die Federn.
3: Aber woher wissen wir... Woher wissen wir, dass unser Freund, die Geisel, nicht tot ist, wenn wir zurückkommen? Und außerdem, wofür brauchen wir die Geisel?
8: Lieber Heinrich,
6: hallo?
8: Vielleicht sollten
6: ich bin genau hier. Ich bin Gandrins Freund und Beschützer von Fendelin. Rettet mich! Ihr verdammten Söldner, was ist nur verkehrt mit euch?
1: Apropos Gandrin.
2: Wo ist der eigentlich?
0: Wo ist
2: der
0: Gandrin eigentlich? Er ist und in dem Moment, wo Silda reden will, haut ihm Jemek auf den Kopf, dass er bewusstlos wird.
6: Du hast genug geredet. Noch weiß ich nicht, ob ich hier das Sagen haben werde. Und jetzt lauft. Ihr seid schon viel zu lange hier. 30 Sekunden noch. Dann schlitze ich ihm die Kehle durch. Eins.
3: Okkultius dreht sich um und verlässt den Raum.
1: Ich folge.
2: Ich folge auch.
3: Heinrich folgt knurrend und nie widerwärtig.
6: So ist fein, Hündchen.
0: Okay, ihr verlasst sozusagen... Die Halle, ihr seht, wie Jemek grinsend dort noch mit Silda sitzt, der gerade bewusstlos in seinen Armen ist.
2: Hat das und wenigstens warm.
0: Hat das wenigstens warm und kuschelig, ja.
3: Ich werde diesen Goblin noch die Eier rausreißen.
2: Immer diese Gewalttätigkeit.
0: Ihr geht die kleine Treppe hinunter, die ihr zu dieser Anhöhe hochgelaufen seid und begebt euch in den Gang. Ihr kommt jetzt genau an der Stelle an, wo ihr zuvor hochgeklettert seid. Dieses Geröll, wo ihr unten die Python entdeckt hattet. Ihr könnt jetzt entweder nach rechts abbiegen, um wieder runter zu klettern, oder ihr folgt dem Weg auf der linken Seite, dem Hauptgang.
2: Nee. Wir folgen dem Hauptgang, wie Jemek das gesagt hat, würde ich vorschlagen.
1: Wollen wir wirklich die... Also den Auftrag dieses Wichtes erfüllen oder sollten wir einfach alle mit Fernkampfwaffen und schnell und so? Also
3: ihr? Dieser Vorschlag gefällt mir.
2: Das würde doch... Halt, stopp, haltet ein. Dann würden wir zwar unseren einen Auftraggeber wiederbekommen, hätten aber überhaupt keinen Plan, wo sich der andere befindet. Und immer noch einen Grottenschrat im Nacken. Noch haben wir immer noch das Überraschungsmoment auf unserer Seite. Und vielleicht kann man ja mit dem Grottenschrat auch reden und der hat ein besseres Angebot als Jarak, der Jemek.
1: Als Jarak.
3: Und was ist, wenn wir zweigleisig fahren, diesen Schrat umbringen und dann, wenn wir zurück zu dieser Goblin-Made kommen, ihn auch umbringen?
2: Ja, aber wenn er uns das gibt, was wir haben wollen, dann werden wir ihn nicht umbringen, weil wir zu unserem Wort stehen.
3: Werte Freunde.
2: Zumindest in dieser Dimension.
3: Ich habe eine ganz einfache Frage für euch. Wird Jemek mir seinen Federschmuck nach unserer Mission überlassen oder möchte er ihn zurückfordern?
2: Riech dran und frag dich, ob du das willst.
3: Ich denke, sowas wie waschen kennen die Goblins nicht.
1: Das ist der Geruch der Entdecker.
3: Wohliger, dunghafter... Neugierig machender Geruch.
2: Diese Quatscher sind Moschus. Ganz schön ekelhaft.
3: Lass uns gehen und diese Goblins verkloppen und danach diese Made kaputt hauen. Werte Heinrich, vielleicht sollten die etwas redegewandteren Freunde unter uns. Vielleicht gehe auch nur ich vor, lieber Milo, wenn ich in deinen Blick gucke.
1: Also ihr merkt ja, das ist nicht so mein Metier hier. Die Goblins, die sind nicht mir so wohl gesonnen.
7: Okkultius, willst du das Wort ergreifen?
8: Folgt dem weisen Okkultius, wie ihr es bereits getan habt und eine Schwierigkeit nach der anderen erfolgreich meistertet. Erinnert euch.
2: Dann lauf auch los.
8: Ich möchte nur kurz erinnern, wie wir erfolgreich in die Höhle der Goblins uns hineinredeten, wie wir die Wölfe überzeugten, wie ein Plan nach dem anderen aufging.
7: Wenn du etwas kannst, dann reden.
8: Und mit stolz geschwellter Brust laufe ich los.
1: Wie geht's euch denn so aktuell? Also,
7: könnte eine Dusche vertragen.
1: Okay, also, weiß nicht, ich bin ein bisschen angeschlagen. Wie sieht's mit deiner Magie aus, Odius?
8: Als ich Milo in der 5 Meter hinter mir das Wort Magie sprechen höre, erinnere ich mich, gehe in mich und spüre, dass nicht der kleinste Hauch an bardischer Magie vorhanden ist. Ich gucke auf meinem Körper, von Wunden geprägt, voller blauer Flecken, voller blutiger Risse von dem Kampf mit den Goblins. Ich drehe mich zu Milo und sage, Milo, ich sehe, ihr seid wohl nicht so weise, aber durchaus ein viel intelligenterer Wandergefährte als andere in dieser Runde.
1: Ich finde es sehr gut, dass ihr ein Kompliment mit einer Beleidigung mischt.
7: Milo, ihr haltet euch doch lieber im Hintergrund. Was wäre, wenn ich euch ein paar Krähenfüße gebe, dass keiner an euch rankommt? Und für Fernkämpfer könnt ihr euch hinter einer Ecke verstecken und ab und zu hervorschießen?
1: In der Tat, aber wenn unser Bade sagt, er hat keine Zauberkraft mehr in seinen Stimmbändern, dann sollten wir vielleicht drüber nachdenken, eine Rast zu machen. Wir haben ja gerade anscheinend keine Dringlichkeit.
8: Und wir retteten einen Mann in Not. Dies ist ein Grund zu feiern, werte Freunde.
7: Okay, dann lasst uns kurz rasten.
1: Gab es eine Taverne?
7: Taverne?
1: Gab es ja eine Taverne?
8: Vielleicht folgen wir doch Heinrichs Plan und richten in dieser Höhle eine Taverne ein.
7: Ich hoffe, die Goblins haben Bier.
0: Ein Wort vom Spielleiter. Ihr könnt in diesem Höhlenkomplex maximal eine kurze Rast durchführen.
7: Das würde schon helfen.
0: Möchtet ihr das tun? Ihr seid jetzt gerade in diesem Gang. Mhm. Das heißt, prinzipiell hättet ihr
2: dort die Möglichkeit. Sollen wir gleich sein?
0: Ihr hättet dort sozusagen die Möglichkeiten, in beide Richtungen des Ganges auch ein Auge zu werfen. Wäre wahrscheinlich relativ safe gerade. Mhm. Würde eine Stunde Zeit in Anspruch nehmen.
1: Ja. Ich würde in der Zeit, wo ich mich entspanne, mit Okkultius schon mal reden.
0: Mhm. Mhm. Was ihr alle parallel machen könnt, also ihr könnt das jetzt rollenspielen, bis ihr sagt, die kurze Rast ist abgeschlossen. Dann, also ihr gebt mir das Zeichen, wenn es weitergehen kann. Und jeder von euch darf, wenn er das möchte, ein oder zwei seiner Trefferwürfel würfeln, um Gesundheit wiederherzustellen. Mhm. Achtet auch darauf, ob ihr Fähigkeiten habt, die nach einer kurzen Rast aufgefrischt werden. Manche Charaktere haben das. Die Trefferwürfel die habt ihr ganz oben rechts auf eurem Charakterbogen stehen und die bestimmen, genau.
1: Ich glaube, ihr hattet auch schon welche benutzt gehabt, wenn ich mich nicht ganz irre.
2: Ja, ich habe nämlich keinen Trefferwürfel mehr übrig.
0: Dann hattet ihr schon eine kurze Rast.
2: Ja, wir
0: hatten. Dann dürft ihr noch eine machen, jetzt wenn ihr hier drin seid.
2: Ja, und da der Spieler da nie aufgepasst hat, hätten wir den jetzt voll verarschen können und uns alle heilen können, aber wir sind ja fair.
1: Wir sind fair und vor allem hätten das die Leute dann in den Kommentaren.
0: Oh ja. Hier passt nicht nur ich auf den Käse.
2: Meinst du, dass sie das hätten?
1: Also ja, da bin ich mir ganz sicher.
7: In die 10 wäre das.
1: Oh, herrlich. Okay, ich bin wieder voll.
7: Eine 3.
1: Brachiale 9 Trefferpunkte.
0: Milo und Heinrich haben sich kurz bequem gemacht und wirken erholt wie eh und je. Noch nicht ganz, aber auf jeden Fall aufgefrischter.
7: 20, fast voll.
1: Okkultius?
8: Werte Milo?
1: Ich hab doch hier, und ich klopfe auf meine Brusttasche, ich hab doch hier diesen Brief. Und, Ich fühle mich selbstbewusst, sag ich jetzt mal. Ich fühle mich wirklich selbstbewusst und ich denke, es wäre eine sehr gute Idee, dass ich doch einen Brief schreibe an die Lene. Ich würde das gern probieren. Aber das, was ich geschrieben habe, ist, sage ich mal, vulgär.
8: Werte Milo,
7: Sprecht nicht weiter, ich verstehe euer Anliegen. Wir bekommen diesen Brief noch ein Tick vulgärer.
1: Nein, das ist genau die falsche Richtung. Ich dachte, ich würde vielleicht etwas... Etwas...
9: Zügliches?
1: Nein, eben das genaue Gegenteil davon. Etwas Romantisches, etwas Besonderes. Was Freude macht und was einfach Begehren weckt. Das, was eine Frau...
2: Deine Frömmigkeit.
7: Lieber Illikan, vielleicht sollten... Doch, okay. Vielleicht solltest du uns dabei helfen.
2: Okay, ich gehe zu Heinrich und spiele Schnick, Schnack, Schnuck.
1: Warum okay. Sollte ein Mönch mich in Frauenthemen beraten
7: sollen? Lieber Milo, könnt ihr mir vielleicht den Brief zeigen?
1: Ja, ganz in Ruhe. Ich denke, das sollte. Ich muss dort noch das Bild entfernen.
7: Oh nein, das Bild könnt ihr ruhig lassen.
1: Nein, das ist schon meine Entscheidung, ob ich das Bild da lassen will. Und ich würde sagen, das ist erstmal mein Geheimnis. Es ist ein sehr schönes Bild, also auch das, was das Bild zeigt, ist äußerst prachtvoll, aber ich denke, dass wir noch nicht in diesem Stand unserer Freundschaft und Beziehung sind. Und ich finde es beängstigend, dass ihr so daran Interesse habt.
7: Lieber Milo, nur ein neugieriger Barde wird ein erfolgreicher Barde voller heroischer Geschichten, aber ich erkenne euren Heroismus?
2: Das nennt sich Wortgewand.
7: An.
1: Ja. Ich würde, nachdem ich mich erholt habe, würde ich mich so kurz aufdehnen. Werte Freunde, Abenteurer, ich denke, wir haben genug gerastet. Milo steht auf, der Mantel weht. Ohne Wind. Ich danke euch schon jetzt für diese Reise. Mir ist immer noch etwas schlecht. So viel Blut habe ich in meinem ganzen Leben noch nie gesehen. Doch ich bin mir ganz sicher, dass ihr großartigen Gefährten mit meiner Unterstützung hier siegreich nach Hause gehen werden. Dass wir Fendelin mit großartigen, heroischen Geschichten beeindrucken werden. Dass wir dann in der Taverne richtig gemütlich Met saufen werden.
2: Met!
1: Und deswegen, ich klatsch einmal in die Hände über dem Kopf, lasst uns weitergehen!
7: Ei.
1: Das wäre meine Inspiration jetzt an
2: Julio.
7: Ich steige ein direkt hinter Milo und singe leise. Einreise. Illikan überlebte sie ohne eine Speise. Es war sehr blutig auf dem Weg, doch Milo, der blieb mutig. Und so versuche ich Illikan und Milo ebenfalls heldische Inspiration zu gewähren.
1: Wisch also, mir eine Träne von der Wange.
0: Zuvor hat Milo mit seiner Ansprache zum Thema Met Heinrich und Illikan inspiriert. Das heißt, ihr könnt euch einen Punkt heldische Inspiration eintragen. Das bedeutet einen Wurf eurer Wahl, also entweder Angriffs- oder Attributswurf war es, ne? Dürft ihr bei einem Fehlschlag wiederholen. Und jetzt wollte Occultius B.I.G. nochmal Inspiration wirken auf.
7: Am liebsten auf Milo.
0: Ja.
7: Und egozentrisch wie er ist, fügt er eine weitere Zeile hinzu und ruft: Seine Pläne waren mächtig. Nächstes Jahr macht er, der mächtige Occultius, die Goblins trächtig. Und wende heldische Inspiration auf mich selbst.
0: Damit habt ihr jetzt alle einen Punkt Inspiration. Ihr könnt auch maximal einen tragen. Ne? Ihr könnt nicht zwei anstauen, sondern es ist immer ein Slot, den ihr dafür habt.
1: Ja, ich würde auch stehen, mir den Staub von den Klamotten klopfen. Sehr, sehr ausgiebig. Und würde den Weg anleiten, weil ich ja... dort schon mal hinten war, in diesem Raum.
0: Mhm.
1: In dem Raum, wo diese Wasserfälle runterkamen und wo ich schon das Geräusch von Goblins hörte.
2: Illikan steht ebenfalls auf. Bevor Milo hinterherläuft, lässt er seinen Blick zu Occultius schweifen und sagt ihm ins Gesicht: Erinnere mich nicht dran, dass ich hungrig bin. Da kriege ich schlechte Laune.
7: Heinrich säubert sein Schwert mit seinem Mantel, wischt das Blut von der Scheide, von der Klinge.
1: Wolltest du wieder Scheide
7: sein? Und folgt. Liebe Freunde, sollten Vielleicht sollten wir es so angehen, dass ihr wie eine Leibgarde den beiden Diplomaten des Yimek dicht folgt, denn ich trage ja noch seinen Halsschmuck, womit wir einem Kampf entgehen könnten.
9: Mhm.
7: Milo, möchten wir die Gruppe anführen?
0: Mhm. Okay. Milo und Okkultius schreiten zusammen voran. Die ganze Gruppe bewegt sich durch diesen dunklen, nur von leichten Fackelschein erhellten Gang. Und ihr kommt am Ende des Ganges an und gelangt an eine Hängebrücke. Das ist genau jene Hängebrücke, die Milo zuvor beim Kundschaften von weiter unten entdeckt hatte. Und diese überspannt sozusagen diesen Hauptgang, wo der Bach auch unten durchfließt. Beim ersten Blick auf die Brücke wird euch klar, oh, die ist ganz schön morsch und alt. Die Goblins, so mit ihrem geringen Gewicht, konnten da problemlos drüber. Bei euch könnte es schwieriger werden. Was macht ihr?
3: Heinrich stellt sich breitbeinig vor die Brücke, inspiziert sie mit schlechtem Blick, grimmigem Blick und fragt Milo, Milo, könnt ihr vielleicht ein Seil rüberschießen in das Holz, wo wir ein Seil dran befestigen, an dem wir uns notfalls festhalten können, falls die Brücke nicht hält?
10: Hm, eine sehr kluge Idee.
3: Habe ich im Krieg gelernt.
7: Ich gucke in die Runde, sichtlich irritiert, warum mich niemand auf meine riesigen Flügel am Rücken anspricht. Vor diesem Abgrund räusper mich. Freunde, da ihr fragt, es wird Zeit, etwas zu offenbaren. Damals im Brunnenviertel. Nun, bei uns gab es eine Tradition. Tieflinge mit Flügeln, wir wurden beschnitten. Ich kann nicht fliegen. Ich bin im Prinzip eine Hummel.
10: Das?
7: Eine umgedrehte Hummel.
10: Das ist uns noch gar nicht aufgefallen.
2: Nein.
3: Das tut mir leid.
7: Dafür spüre ich jetzt mehr an meinen Flügeln und kann sie besser säubern. Es hat nicht nur Nachteile.
3: Auch das freut mich für euch.
10: Ja, und sie riechen wirklich besser als andere Flügel, die ich so kenne.
2: Illikan guckt fragend in die Dunkelheit, rafft überhaupt nicht, worum es geht.
10: Vielleicht. Schön, dass ihr so offen eure tiefen persönlichen Hintergründe mit uns teilt. Danke.
7: Gerne, vielleicht können wir dieses Thema in einer Taverne vertiefen. Doch nun sollten wir Heinrichs Vorschlag folgen.
2: Genau, da die beschnittenen Flügel uns ja offensichtlich an dieser Brücke nicht weiterbringen. Das mit dem Seil ist eine gute Idee. Likan kratzt sich am Kopf. Eventuell sollte ich als Letzter gehen, dass die Brücke, falls sie reißt, wenigstens euch trägt.
3: Mhm, gute Idee. Vielleicht die leichtesten vor, um zu testen, wie stabil sie ist.
7: Kultius tritt einen Schritt zurück neben Illikan, wohlwissend, dass 220 Kilogramm schwerer sind, als es auf jeden Fall bei Milo der Fall ist.
2: Milo ist da schon mal drüber gelaufen, also sollte kein Problem sein.
1: Da bin ich drunter durchgelaufen, oder?
0: Drunter durch, ja.
2: Okay.
0: Ja, vorher war er unten im Hauptgang, hat gekundschaftet, ist unter der durch. Jetzt seid ihr genau über diesem Gang.
10: Nochmal für meine Einordnung. Hm? Was hindert mich jetzt darum, einfach in den runterzugehen, in den großen Hauptraum und dann von dort aus einfach in den Raum zu gehen?
0: Ihr könnt machen, was ihr wollt.
2: Nix.
10: Das geht also, nämlich auch,
2: oder? Euch nichts dran. Aber Yimek hat uns gesagt, da ist schnell. Direkt
10: okay. Und ja, dann würde ich meinen Rucksack rausholen, würde mein Seil rausholen, würde das an einem Pfeil befestigen, würde meinen Kurzbogen rausholen. Würde erstmal mit Dunkelsicht natürlich, mit meinen Augen können diese Schwärze halt relativ grau erkennen und eine günstige Stelle vielleicht aussuchen, wo der Pfeil dann auch gut halten könnte. Und dann würde ich meinen Bogen spannen und schießen.
0: Und der Pfeil mit dem Seil surrt durch die Luft und bleibt in einem Holzpfahl auf der anderen Seite stecken. Was machst du jetzt mit dem Seil?
10: Ich würde das an einem, befestige das an einem fest aussehenden, an so einer Grund, an so einem Grundpfeiler der Hängebrücke.
0: Ja.
10: Wirkt der stabil?
0: Ist halt, wie gesagt, altes Holz, aber stabil genug, dass du es reinrammen oder halt befestigen kannst. Das geht auf jeden Fall.
10: Okay, einfach nur, dass, wenn ich das Gefühl habe, dass der das aushält, dann würde ich das da dran festbinden, sodass, wenn die Bretter der Hängebrücke irgendwie durchbrechen sollten, dass man sich daran festhalten kann.
0: Ja.
10: Ja. Okay. Ja, und dann würde ich meinen Rucksack mir wieder aufsetzen und mich gern gegenüberliegende Seite machen.
0: Milo betritt die Brücke, es knarzt, aber die Bretter halten stand. Schritt für Schritt wanderst du drüber. Wahrscheinlich ein bisschen ängstlich mit dem Blick nach unten, wo der Bach immer noch plätschert, aber du schaffst es sicher auf die andere Seite.
10: Hab's geschafft!
2: Juhu!
3: Okay, wer möchte als nächstes?
2: Entweder du, Heinrich, oder du, Occultius B.I.G.
3: Occultius B.I.G. guckt feige wie noch nie zu Heinrich und bittet ihn, werter Heinrich, ich weiß, man fragt es einen edlen Mann nicht, aber würdet ihr mir nicht euer Alter, aber eventuell euer Gewicht verraten? Also, meine schwere Rüstung gibt mir natürlich extra Gewicht. Ohne Rüstung bin ich vielleicht 90 Kilo. Mit Rüstung kann ich nicht sagen.
7: Rede einen Schritt nach vorne, in der Angst, dass das Seil Heinrich nicht aushalten würde. Und beginne, mich am Seil festzuhalten und langsam diese Brücke mich vorzutasten. Wirklich langsam. Knarzt was, knirscht was?
0: Es knarzt, es knirscht. Bei einem Brett denkst du kurz, oh Gott, hältst das Gewicht aus, aber du kommst auch problemfrei drüber. Aber die Brücke wird immer mehr in Mitleidenschaft gezogen.
10: Dann gehe ich jetzt mal zu dem Pfeil in der Wand, wo das Seil ja gesichert ist, und sichere das jetzt nochmal zusätzlich ab, wird dort nochmal eine zusätzliche Schlaufe reinmachen an dem Pfahl, der dort auf der gegenüberliegenden Seite halt dran ist. Und
0: dann mach mal bitte einen W20-Wurf auf Fingerfertigkeit.
10: Nicht schlecht aus. Das ist eine 18.
0: 18. Gut, das merkst du dir mal. So, dann fehlen jetzt noch Heinrich und Illikan.
2: Heinrich, ich lasse dir den Vortritt.
3: Okay, Illikan, ich warte auf der anderen Seite auf euch.
10: Moment. Ich denke, die Brücke sollte jetzt erstmal jemanden bekommen, der etwas schwerer ist. Sie scheint sich abzunutzen.
3: Illikan, geht ruhig vor. Wenn die Brücke einstürzt, renne ich zurück und hau dem Goblin den Kopf ab.
7: Vielleicht sollte Heinrich...
2: Das ergibt keinen Sinn, Heinrich. Das ergibt überhaupt keinen Sinn.
3: Ja.
2: Ich guck zu Milo rüber und sage, Milo, wie lang ist die Brücke? Was schätzt du?
0: Milo schätzt und sieht, die ist 3 Meter lang.
2: Illikan schaut zu Milo und sagt, das kann ich easy springen.
10: Das ist easy?
2: Easy. Easy, ich habe gerade nachgelesen, ich kann 4 Meter springen.
7: Easy ist eine, werte Milo, ich kläre euch kurz auf. Easy ist eine begabte Springerin aus dem Land der Goliaths, aus dem fernen Land. Deswegen hier nicht ganz so bekannt. Aber sie sprang ihrer Zeit bestimmt 3 Meter und 10 Zentimeter.
10: Aus dem Stand.
7: So sagt man.
2: Okay. Also Illikan springt über die Brücke, um sie nicht zu belasten.
0: Ihr seht, wie der große Goliath Anlauf nimmt und landet im Staub.
2: Wie so ein Superheld, so auf einem Knie mit Faust auf dem Boden.
3: Heinrich murmelt vor sich hin. Früher in der Militärausbildung mussten wir in voller Montur mindestens 3 Meter springen. Das schaffe ich auch. Heinrich tritt 3 große Schritte zurück, nimmt Anlauf, sprintet in voller Geschwindigkeit und setzt auch zum Sprung an.
0: Und er ist ebenfalls drüben angekommen. Die Brücke wackelt und knarzt noch ein bisschen im Wind. Ihr hört den Bach hinter euch rauschen und ihr könnt jetzt weitergehen.
7: Werte Freunde, mir ergibt sich eine Idee. Während ich das sage, blicke ich in den Abgrund. Was kann ich einschätzen? Wie tief wird diese Schlucht sein?
1: Wenn 6 Meter.
10: Wenn du in den Abgrund blickst, blickt der Abgrund auch in dich.
0: Okkultius blickt nach unten und 6 Meter in etwa die Höhe hängt diese 3 Meter lange Hängebrücke über diesem Gang.
7: Als er erkennt, dass der Abgrund ungefähr 6 Meter ist, bemerkt er, wie sich sein glänzendes Gesicht im tiefen Wasser spiegelt. Zumindest bildet er sich das ein. Und schaut Milo an und sagt entsetzt: Milo, ihr hattet recht. Der Abgrund hat in mich zurückgeblickt. Schön. Vielleicht können wir dafür sorgen, falls wir im Kampf unterlegen sein sollten, Kultius zeigt auf seine und Milos Wunden, dass der große Wahnsinnige, nicht ihr, Illikan, ihr seid der große Prachtvoll, danke, aber der große Wahnsinnige Haarige, nicht ihr, Heinrich, ihr seid der große Mächtige Schwingende, der große haarige Feind von Jimek. Mhm, wenn ja. Er uns folgt über die Brücke, unsere beiden Krieger springen hinaus, wir fliehen in den letzten Schritten, die Brücke hält. Du löst das Seil, Milo, und der Feind wäre geschlagen.
3: Mhm. Wenn er uns folgt.
7: Wenn er uns folgt.
3: Ja.
2: Also wenn ich mich einem Kampf stelle, habe ich nicht vor, wegzurennen.
10: Aber es ist immer eine Option.
2: Für dich vielleicht.
3: Ich kämpfe elf, bis zum Tod. Elf.
7: Milo, ich teile eure Kriegstaktik.
0: Während ihr euch im Gang besprecht, hört ihr auf einmal ein Kläffen und Bellen und Goblin-Geschnatter am Ende des Ganges.
3: Okay, genug geschnackert. Lass uns Goblin schlachten.
7: Vielleicht sollten wir vorgehen, Milo. Heinrich Illikan, folgt ihr uns als Leibwache?
3: Ja.
2: Und lasst uns vielleicht versuchen zu reden. Mal gucken, wir gehen einfach.
3: Wir folgen.
10: Okay, Okkultius geht ruhig vor. Also ich bleib direkt hinter euch.
7: Werter Milo, ich brauche einen Tipp von euch. Mhm. Wie schafft ihr es, dass euer Mantel immer so stylisch wird eigentlich? Ich denke, dieser Effekt könnte uns einen Vorteil verschaffen.
10: Danke, das ist einfach meine Ausstrahlung, denke ich. Ich glaube, dass er nicht wirklich weht. Ich glaube, dass es einfach mein Antlitz ist, was alle anderen so beeindruckt. Das höre ich öfters.
2: Jetzt weht.
7: Sichtlich beeindruckt.
10: Guck an meinen Hosenstall.
7: Sichtlich beeindruckt von Milos Blick Richtung Hosenstall, nehme ich ihn an der Hand und gehe mit ihm Händchen haltend, sofern er es möchte, vor Richtung Goblin.
0: Ihr geht ein paar Schritte weiter und auf einmal seht ihr diesen großen Höhlenkomplex, den du, Milo, schon zuvor beim Auskundschaften gesehen hattest. In der Ferne siehst du die zwei großen Wasserbecken, dahinter der große Wasserfall, der aus der Felswand kommt. Der Raum ist spärlich von Fackeln erhellt und du siehst auch die erwähnte Steintreppe, die wohl zu Clarks Raum führt, also die seht ihr beide. Und außerdem seht ihr 5 Gestalten. Ihr seht linker Hand von euch, wenn ihr aus dem Gang rausguckt, einen Goblin, der gerade in eins der Wasserbecken pisst. Und weiter geradezu 2 Goblins, die sich unterhalten und neben den beiden 2 Wölfe, die miteinander auf dem Boden spielen. Aber die haben euch noch nicht entdeckt.
7: Ich trete vor zu den Goblins.
10: Ich würde dich mal zurückziehen. Mal ganz.
0: Milo zieht Okkultius schnell zurück, bevor er den Mund öffnen kann.
10: Wir sollten das Ganze vielleicht ein wenig entspannter angehen.
2: Milo. Der Barde trägt den Federschmuck von Jimek. Theoretisch sollten uns die Goblins nicht angreifen. Ich weiß nicht, ob jetzt eine bessere Gelegenheit wäre, die Wirksamkeit zu überprüfen, als wenn wir vor Clark stehen.
3: Und was ist, wenn Milo, du dich an den pissenden Goblin ranschleichst, ihn abschlachtest und wir einen Blitzangriff auf die anderen vornehmen?
2: Du solltest echt mal dein Aggressionspotenzial überprüfen lassen, Heinrich.
3: Das sind Kriegstaktiken, die ich in der Ausbildung gelernt habe.
10: Mir gefällt es nicht, wie deine Pupillen groß werden, Heinrich.
2: Heinrich, wie der Name schon sagt, sind Kriegstaktiken am besten im Krieg anzuwenden. Ja, keine Abenteuertaktiken.
3: Ich vertraue euch. Ihr macht das schon.
2: Milo, was denkst du? Probieren oder schleichen?
10: Ihr habt schon recht. Ja, ich wollte nur vielleicht das Momentum ein wenig zurücknehmen. Vielleicht sollten wir nicht rumschreien, wenn es geht.
2: Eben,
10: ich weiß.
2: Vielleicht, Okkultius, bekommst du es hin, dich ein wenig zu mäßigen und etwas mehr dich auf das Niveau von Goblins herabzusenken. Nicht so geschwollen zu sprechen, sondern sehr einfach, dass sie nicht denken, du willst dich über sie stellen.
1: Wobei ihr
2: begegne ihn auf Augenhöhe.
1: Es hat ihnen erst ja sehr gefallen, also Jarak oder wieder, wie hieß dieser?
2: Pisselnick.
1: Dass der Pisselnick, dass er, dass ihr ihm so gut zugeredet habt, was für ein toller Kerl er wirklich ist. Und vielleicht habt ihr das mit denen auch. Nur, jetzt sind wir quasi eine Ebene über denen und gucken jetzt runter in den Raum. Richtig?
0: Nicht direkt. Also diese Hängebrücke war über den Gang gespannt. Der Gang führte in einer Kurve ebenfalls in diesen Raum. Und ihr seid jetzt sozusagen über die Hängebrücke einen Gang nach unten in dieses große Gewölbe reingegangen.
1: Aha. Genau.
0: Okay. Also beziehungsweise ihr seid kurz davor, den Raum zu betreten. Ihr seid noch im Schatten des Ganges. Niemand kann euch sehen. Aber ihr seid ebenerdig jetzt gerade. Ihr seid ebenerdig mit den Gegnern vor euch. Mit den Kreaturen vor euch. Verzeihung, ich habe geframed.
1: Eben. Ich löse jetzt auch mal meine, weil wir immer noch Händchen halten. Ich glaube, dass Goblins homophob sind. Und ich löse so meine verdammt schwitzige, kalte Hand aus deiner. Ihr werdet das gut machen. Mein Mantel weht.
2: Und Ruhe bewahren, Okkultius. Wir vertrauen auf dich.
7: Gucke Milo verständnisvoll an, schaue zu Heinrich und sage: Heinrich, sollte sich die Homophobie der Goblins bewahrheiten, werden wir eines Tages in diese Höhle zurückkehren und deinen Plan in die Tat umsetzen. Aber eines Tages. Für alles ist der richtige Moment. Und ich trete vor zu den Goblins.
2: Ruhig, Heinrich.
0: Deine Hände fangen an zu zittern. Die Hände fangen an zu zittern. Die drei halten gespannt den Atem an, als Okkultius ins Fackellicht der Höhle tritt. Noch sieht ihn niemand. Was möchtest du tun?
7: Ich trete vor zu den Goblins.
0: Nochmal, linke Hand von dir, pisst gerade einer ins Becken. Weiter hinten im Raum, rechte Hand, zwei Goblins, die sich unterhalten, und die zwei Wölfe.
7: Ich spreche zu den Goblins in einer angemessenen Lautstärke, dass man das im Raum hört, aber nie weiter. Also, dass die mich hören, das versuche ich auf jeden Fall. Und sage: Werte Goblins, werte Diener des noch großen, haarigen, fälligen Ungeheuers, das euch unterdrückt, euch eurer Macht beraubt und vor allen Dingen des potenziellen Reichtums, der euch erwartet. Wir kommen vom großen Schaman Yimek, der vor wenigen Stunden in die Zukunft blickte und erkannte, es wird Zeit für einen Führungswechsel. Denn dieser weise Yimek, anders als der große, haarige Bösewicht, dem er jetzt folgt, hortet nicht die Schätze, er ist ein Herrscher der Gemeinschaft. Er teilt mit euch, was ihr findet, anstatt euch zu quälen. Und ich werfe drei Goldstücke in den Raum und sage: Dies ist ein Vorgeschmack, werte Goblin-Freunde. So helfet uns bei der Übernahme des weisen und sehr reichen Yimek. Und verdienet selbst an des großen Reichtums.
0: Erstmal wow. Und du darfst bitte einen Wurf auf Überzeugen mit Vorteil machen, weil die Rede so krass war und weil du auch den Federkranz trägst. Schwierigkeitsgrad 15.
5: Das war's für heute aus unserer Runde. Danke, dass ihr mit uns gelacht, gelitten, gewürfelt und fantasiert habt. 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Wir verabschieden uns fürs Erste.

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1: Ja, einen wunderschönen guten Abend hier am Montag, den 13.07. auf Coloradio, dem Montagsmagazin. Ihr hört uns in Dresden über UKW 99,3, 98,4. Ihr hört uns auf DAB Plus in ganz Ostsachsen oder im Stream, über den ich auch gerade die Beiträge beiliefer, weil ich treibe mich gerade in noch mehr Hitze rum, als ihr da gerade habt in Rom. Und ich bin Roman. Und ja, worum wird es heute gehen? Es gibt etwas in eigener Sache zum Rundfunkkombinat. Es gibt Flinter-Nachrichten. Es gibt das Thema Kernkraft, Energiewende. Es geht um den Südwesten, in dem ja Palantir eingeführt werden soll, und da treiben sich jetzt auf irgendwelchen ein bisschen hip wirkenden Treffen treiben sich dann halt auch irgendwelche Palantir-Vertreter rum. Das wird uns alles erklärt werden. Um Berlin wird es mehrfach geben. Die CDU-Finanzverwaltung möchte dem VVN BDA an die Jacke. Und es geht nochmal um den Südwesten, um Formen des Kriegergedenkens, der Heldenverehrung. Musik gibt's natürlich auch, und das ist total süß. Ich habe hier King Tuff irgendwie beizusteuern, hab das jetzt mal einem ganz lieben Menschen auf die Ohren gesetzt, der sich ein bisschen geschüttelt hat. War ein anderer Titel als der. Vielleicht kommen wir ja noch zu einer Besserung des Themas. Also, hier sind zwei Titel, die direkt hintereinander zu spielen sind, nämlich Flutes for a Bad Mood und Rats Above You.

Der neue CDU-Kandidat, der gerne Oberbürgermeister werden möchte in Berlin. Stefan Evers heißt er, versucht sich gleich erst einmal am allerrechtesten Rand beliebt zu machen. Und das gelingt ihm natürlich in Döpfnershausen. Wenn ich mir die Kommentare angucke, so gibt es also wirklich überbordenden Jubel. Womit löst er das aus? Er kommt auf die auch nicht besonders neue Idee, SozialhilfeempfängerInnen die Stadt putzen zu lassen. Das haben wir alles schon mal gehabt. Das haben wir uns angucken können. Ich meine, die NSDAP hat natürlich damit so viel Effektivität in diese Wirtschaft gebracht, dass nach 12 Jahren 1000 erledigt waren. Aber das meine ich jetzt gar nicht, sondern schon in den 90er Jahren sind Leute auf die depperte Idee gekommen, wir machen jetzt mal was mit Zwangsarbeit, Reichsarbeitsdienst, und natürlich wird das immer wieder um die Ecken gepfiffen. Was hat das für Folgen? Volkswirtschaftlich gesehen hat es primär nicht die Folge, dass da Leute gequält werden. 3, 4 von denen werden sich vielleicht sogar drüber freuen. Auch wenn ich das schon regelrecht an den Haaren herbeigezogenes Argument finde. Aber das, was unmittelbar passiert, ist, dass natürlich die, die die Straße sonst putzen, die im Übrigen teilweise so wenig Geld verdienen, dass sie selbst Aufstocker, also Grundleistungsempfänger sind, dass die dann ihre Arbeit zweimal machen können. Also die putzen einmal für zu wenig Geld und dann bekommen sie Grundleistungen und können das dann noch als Zwangsarbeit leisten. Und das wird natürlich eine wunderbare Verschiebung geben. Die Beschäftigung auf dem ersten Arbeitsmarkt wird noch weiter geschwächt. Die Städte können natürlich Gelder, die vom Bund ausgereicht werden, in Probleme reinstecken, um die sie sich eh kümmern müssen. Das ist das Motiv, warum sie das eigentlich machen. Ja, interessant. Also das konnte man sich in Großbritannien angucken. Als das System zusammenbrach, tauchte eine Person namens Marx auf und schrieb wüste Traktate über den gesellschaftlichen Zustand. Und der ist genau in so einem Quotau wir brauchen Sicherung und so einem Verschiebebahnhof. Wer ist da eigentlich dafür zuständig? Und den knappen Kassen der Kommunen, die am Ende zuständig waren, so landeten alle möglichen Leute im Arbeitshaus, wohnten dann auch dort. Das löst dann natürlich auch dieses Wohngeldproblem, was gerade auf den Tisch gelegt wird. Also wir können uns das angucken. Die heranbrechende Gesellschaft liegt nicht in den 50er Jahren, sondern liegt bestenfalls in den 50er Jahren des 19. Jahrhunderts. Und dafür wird gerade gekämpft. Danke dafür im Übrigen. Ich war jetzt mal in Stuttgart als Zaungast beim Jazz Open Festival, und da hat Nick Cave gespielt und war sichtlich amüsiert darüber, dass er mal auf einem Jazz-Festival spielen würde. Es war insgesamt ein süßes Line-up, was da insgesamt so dort aufgelaufen ist. Ich hatte mir nur Nick Cave und The Bad Seeds da angehört über die Zäune hinweg, war trotzdem noch ein bisschen zu sehen, was er da auf der Bühne getrieben hat. Recht fit ist er, scheint's mir. Und ich habe mich erinnert daran, wie ich noch lange bevor dieses Lied mal dann auf Platte gekommen ist, das war nämlich 1984, habe ich nochmal nachgeguckt, habe ich schon eine Aufnahme gehört, wo Nick Cave damals irgendwie im britischen Radio in der BBC genau dieses Lied nachgesungen hat. Und das spiele ich jetzt.

Es gibt ja immer solche Wahlen zum Wort des Jahres und da wird immer irgendwas gewählt, was da irgendwie schichi ist. Meist ist es so, dass alte sogenannte

0: klar, es ist sozusagen jetzt völlig klar, dass diese neue Bundesregierung hat ja auch Wahlkampf damit gemacht, zu erklären, dass genau wegen dieses Heizungsgesetzes jetzt endlich mal eine andere Politik gemacht werden muss. Und diese endlich andere Politik heißt, wir verheizen diesen Globus, wir machen ihn warm. Der Döpfner, der sich bedauerlicherweise nicht wählen lässt, aber die Politik dieses Landes maßgeblich bestimmt, hat ja auch die Parole ausgeteilt, dass die Deutschen ja bloß Angst vor Klimaanlagen hätten. Und deswegen wäre alles ein Problem. Genau, das können wir uns jetzt angucken. Und da hat es natürlich folgerichtig in der letzten Woche die Abstimmung gegeben. Die Disziplin war überragend. Und was Jan Kehtmann dazu zu sagen hat, das können wir uns jetzt in seinem Kommentar anhören.
1: Mitten in der Woche und buchstäblich über Nacht hat das Bundeswirtschaftsministerium einen Annahmestopp für Anträge auf Förderung der Heizungsumstellung verkündet. Nach Mitternacht, in der Nacht vom Mittwoch auf den heutigen Donnerstag, werden keine Anträge mehr angenommen. Auch Anträge, deren Einreichung bereits bestätigt wurde, sollen unter eine neue Regelung fallen. Bereits erteilte Bewilligungen bleiben aber weiter gültig. Ausgegeben wird das als ein vorübergehender Annahmestopp bis zum 20. Juli wegen der Umstellung auf eine neue Förderrichtlinie. Doch so harmlos ist es nicht. Die meisten dürften sich monatelang auf die Antragstellung vorbereitet haben, Gutachten eingeholt, mit Fachleuten und nicht zuletzt mit Miteigentümerinnen gesprochen haben. Nun ist die ganze Sache von einem Tag auf den anderen in der Schwebe, müssen wahrscheinlich weitere Unterlagen hinzugefügt werden. Auch sind die neuen Kriterien noch gar nicht bekannt. Eine längere Verzögerung ist das Mindeste, worauf man sich einstellen muss. Viele werden aber wegen veränderter Förderung auch Abstand von dem Projekt nehmen. So eine Umstellung beinhaltet ja meist eine energetische Sanierung und die ist verdammt teuer. Von der neuen Förderung ist bekannt, dass sie niedriger ausfallen soll, aber mit einer stärkeren sozialen Komponente. Das klingt zunächst vernünftig und gut, ist aber das Gegenteil davon. Es sei denn, wir wären ein Volk von Eigenheimbesitzerinnen. Für die Mieter ist es egal, ob ihre Eigentümerin viel oder wenig Geld hat. Nur wenn diese etwas wohlhabender ist, wird sie jetzt eventuell auf eine energetische Sanierung plus Wärmepumpe verzichten, weil sie weniger Förderung bekommt. Die Heizkosten zahlen aber die Mieterinnen. Und die Heizkosten werden aufgrund der CO2-Steuer und bald verpflichtendem Anteil von teurem Bioheizstoff in den nächsten Jahren erheblich steigen. Das ist das eine. Das andere ist die Situation in Häusern oder Wohnanlagen mit verschiedenen Eigentümerinnen. Dort bekommen jetzt die einen mehr, die anderen weniger Zuschuss. Entsprechend wird es noch schwerer werden, sich auf einen Energiewechsel zu einigen. Die Energiewende beim Heizen wird also beabsichtigt oder nicht kräftig sabotiert. Und das im Hauruck-Verfahren, sodass sich niemand darauf einstellen kann und eventuell auch eine Nachfragelücke entsteht. Eine vorausschauende Wirtschaftspolitik sieht anders aus. Das alles vor dem Hintergrund steigender Temperaturen, die im Nachbarland Frankreich in diesem Frühsommer auch schon die 44-Grad-Marke geknackt haben. Gleichzeitig haben die Scharmützel am Golf mal wieder vorgeführt, wie unsicher die Versorgung mit Gas und Öl ist. 80 Milliarden Euro muss außerdem Deutschland jedes Jahr für fossile Energieträger zahlen, sodass Saudis und andere Regime gar nicht mehr wissen, wo sie das viele Geld hinstecken sollen. Natürlich kostet auch die Energiewende etwas, aber das Geld landet nicht bei Aramco und Co., sondern so sorgt dafür, dass das Heizen in den folgenden Jahren günstiger wird.
0: Ja, soweit der Kommentar von Jan Kehtmann von Radio Dreieckland.

Ja, klar, es haben sich auch Handwerker beispielsweise gemeldet, kleine Firmen, die Haustechnik installieren und sagen, alles Blödsinn. Der absolute Witz ist ja eben diese Biotreppe. Da verkaufen Leute nicht nur das Fell des Bären, der noch nicht erlegt ist, sondern sie verkaufen auch das Fell des Bären, den sie nie erlegen werden, sondern wo sie nur hoffen, dass andere diesen Bären vielleicht erlegen würden. Klar ist, dass synthetisch hergestellter Wasserstoff Stand heute so teuer ist, dass er eigentlich nur verwertbar ist für chemische Prozesse, in denen es anders nicht funktioniert, ohne dass man diesen Wasserstoff eben vorhalten würde. Also die Biofuels werden definitiv nicht, und das sage ich als jemand, der für solche Firmen mitarbeitet, werden definitiv nicht in dem Zeitraum zur Verfügung stehen, wo dann die jetzt fossil zu betreibenden Heizungen mit Kriegsanhang schon wieder neu auszustatten sind. Gut, wir hören jetzt Musik, Grizzly Bear mit 2 Weeks.

das vorhin, dass der Herr Evers die Stadtreinigung und den Grünanlagenbau in der Stadt Berlin auf Zwangsarbeit umstellen will. Und der Herr Döpfner lächelt dazu milde und freundlich. Und diese selbe Bildzeitung, die sowas ganz schnucklig findet andere Sachen gar nicht so schnucklig. Und ich persönlich krieg's ja noch nicht mal auf die Kette, ob das jetzt wirklich nur wegen Sommerloch ist oder was. Da geht's doch tatsächlich in einem Bild-Zeitungsbeitrag darüber, dass die Polizei im Saarland und in Bremen für die Tatortdrehs ihre Autos kostenlos zur Verfügung stellt. Und in anderen Städten kostet das Geld. Und damit wir erst mal wissen, von was für Zahlen wir hier sprechen, also so ein Polizeiauto, ja, das kostet am Tag bei denen, die Geld dafür wollen, 144 Euro und für das Begleitpersonal einen Stundensatz von 35,50. Also dafür kriegst du ehrlich gesagt nicht mal mehr einen Elektriker bezahlt und die knechten sich schon derartig. Also das ist schon sehr erstaunt und das, was mir da also wirklich gefallen hat, dass das Ganze zu einer Home-Story aufgeblasen wird und da ist dann die Rede, mir sind durch die verlorenen Tatortaufträge etwa 30% meines Umsatzes weggebrochen, sagt der frühere Polizist der Bild. Die wirtschaftliche Lage seines Unternehmens habe sich derart verschärft, dass er Mitarbeiter in Kurzarbeit habe schicken müssen. Im Übrigen sind die dann wieder Grundleistungsempfänger. Es vernichtet Arbeitsplätze, wenn die Polizei ihre Fahrzeuge kostenlos verleiht. Das sagt Jörg Genuen, Geschäftsführer der Teamwork Film Service GmbH. Mein Arsch steht voller Tränen. Ich weiß wirklich nicht, wohin mit all dem Kummer, den ich habe. Danke an Bild und bitte, Herr Döpfner, mein Gott, hören Sie auf, Politik zu machen oder lassen Sie sich endlich wählen. Gründen Sie NSDAP 2.0 oder wie auch immer Sie das Ding nennen mögen. Aber es ist einfach unerträglich, dieses tägliche Dauergeblase auf Welt, Welt am Sonntag, Bild und Bild am Sonntag zu ertragen, indem Leute versuchen, die Politik an sich zu reißen, die sowieso nicht wählbar sind. Da möchte ich gerne Berlusconi zurückhaben. Jetzt gibt's Nabiha Ibtal mit This World Couldn't See Us.

0: Energiewende hatten wir schon und da gibt es ja sowas, was da auch immer ganz, ganz, ganz wichtig ist für die Leute, die das nicht akzeptieren wollen, dass das vielleicht die eine oder andere Einschränkung mit sich bringt und dass wir einfach mal schauen müssen, wie wir diesen Globus kommenden Generationen in einem Zustand hinterlassen, den wir nicht als eine Wüstenei bezeichnen würden. Und das passiert vielleicht nicht in ein, zwei Generationen, aber eben garantiert in vier, fünf Generationen. Und da ist natürlich die Schlüsseltechnologie für die LeugnerInnen immer wieder darauf hinzuweisen, wir haben da ja noch einen Pfeil im Köcher, die Kernkraft, von der schon in den 60er Jahren unentwegt getönt wurde, dass es dort unentwegt aufwärts geht. Alles, was aufwärts gegangen ist, sind die Preise für die Dinger, die da gebaut worden sind und das Wissen darum, was die Strahlenbelastung eigentlich mit diesem Globus macht und wie völlig unklar eigentlich das Konzept ist, das Zeug so weit wieder aus dem Blick zu räumen, dass nicht irgendwelche TerroristInnen beispielsweise Spaß dran haben, dreckige Atombomben draus zu basteln, um nur mal so ein ganz nebensächliches Ding zu machen. Wir haben jetzt hier einen Beitrag, wo mal wieder über Kernkraftwerke ein bisschen ja genauer nachgedacht wird. Unter dem Titel "Auch ein Kernkraftwerk braucht Urlaub" hat Konrad von Radio Dreieckland hier was zusammengetragen. Wenn es heiß ist, hilft Wasser, viel Wasser zu trinken, um zu kühlen. Sonst droht Kreislaufversagen und Tod. Das ist bei AKWs auch nicht viel anders. Nur schieben diese das jetzt warme Wasser den Fischen zu und diesen droht jetzt der Kollaps. Von der politischen Lösung bei Problemen einfach die Grenzwerte vor der Abschaltung zu verschieben, spricht Axel Meyer, mitwelt.org, mit Konrad. Und das hören wir uns jetzt gemeinsam an.
1: Hallo Axel, das heißt, heute ist es ziemlich warm und wir machen das eigentlich fast jedes Jahr sozusagen hier immer, wie geht's unseren Kernkraftwerken, vor allen Dingen in Frankreich und in der Schweiz. Die haben ja immer ein Wasserproblem und das hat mit der Kühlung zu tun.
2: Ja, Konrad, bevor wir mit den Atomkraftwerken anfangen, du hast gesagt, alle Jahre wieder, es ist alle Jahre wieder heiß. Alle Menschen leiden und ich frage mich immer, wo ist der Zorn der Menschen gegen die Klimakatastrophenverantwortlichen? Also warum sind wir so brav? Warum ducken wir uns immer vor den Großen und warum treten die Menschen nach unten und warum buckeln sie vor den Großen und warum ist kein Zorn da wegen der Hitze und wegen den Klimakatastrophenverantwortlichen? Aber das als Vorwort und jetzt gehen wir zu den Atomkraftwerken. Die Atomkraftwerke haben genau wie wir Menschen ein Hitzeproblem. Atomkraftwerke erzeugen Atommüll, der 1 Million Jahre strahlt. Tschernobyl und Fukushima haben die Gefahren aufgezeigt. Und Atomkraftwerke sind nicht nur teuer und gefährlich, sie sind auch gigantische Tauchsieder. Einige Reaktortypen erhitzen gerade in Hitzesommern unsere europäischen Flüsse und gefährden das Leben in den Gewässern. Und deswegen werden einige mit Flusswasserkühlung auch abgeschaltet. In Frankreich und der Schweiz, das sind die Atomkraftwerke Betznau, Bugey, Golfech, Blayas und andere. Die werden jetzt abgeschaltet, weil sie einfach die Gewässer in Hitzesommern noch mehr erhitzen als sonst.
1: Das heißt, wenig Strom und damit auch wenig Licht oder was weiß ich, was man aus dem Strom heraus macht.
2: Ja, atomarer Flatterstrom. Gerade im Sommer wird natürlich ganz viel Energie gebraucht, auch wegen den ganzen Airconditionern. Und da ist gut, dass wir dann die Solarenergie haben, die dann einspringt. Aber einfach nochmal, um auf die Atomkraftwerke zurückzukommen. Wenn ein normales Atomkraftwerk hat 1000 Megawatt Leistung ungefähr und dann gibt es ungefähr 2000 Megawatt an die Umwelt ab. Jetzt kann sich das keiner so richtig vorstellen, Megawatt. Das ist so, ja, wie wenn wir von Milliardären reden, wo sich keiner aufregt, weil sich niemand eine Milliarde vorstellen kann. Also einfach 1000 Megawatt thermische Leistung, das entspricht ungefähr dem gleichzeitigen dauerhaften Betrieb von mehreren 100.000 typischen Wohnzimmerheizkörpern auf voller Leistung. Also wenn man mehrere 100.000 Wohnzimmerheizkörper auf voller Leistung laufen lässt, dann entspricht es 1000 Megawatt Wärme. Und ein 1000 Megawatt Reaktor gibt 2000 Megawatt thermische Leistung ab. Das ist einfach so dieses Phänomen. Und auf diese Art und Weise werden die Flüsse erhitzt. Und ja, das ist ein gigantisches Problem. Und wir reden von diesem Problem jetzt natürlich nur in den Hitzesommern, aber diese Wärme wird generell abgegeben. Und als Naturschützer muss ich dazu sagen, wir haben einfach dieses Phänomen, dass sich unsere Gewässer immer stärker erwärmen und dass für Lachs und andere Salmoniden sind die Gewässer auch wegen der Atomkraftwerke einfach zu warm.
1: Das heißt also, die Natur passt sich da nicht an, dass wir jetzt plötzlich in unseren Gewässern, sagen wir mal, ausgesetzte Piranhas haben, sondern praktisch die Natur leidet darunter, dass die von uns ausgesetzten Lachse, die wir in den Gewässern haben, nicht nur durch Flusskraftwerke, durch Staumauern und sonstige Sachen daran gehindert werden, aufzusteigen, sondern auch die Temperatur macht den Lachsen und anderen Fischen zu schaffen.
2: Das ist ein Phänomen, das sieht man natürlich nicht nur bei den Atomkraftwerken, das sieht man auch bei der sommerlichen Hitze. Also Elstreis am Klotter, so die Gewässer im Einzugsbereich von Radio Dreieckland sind schon lange keine Salmonidengewässer mehr. Und das, was du angesprochen hast, das kann natürlich dann dazu führen, dass einfach neue Arten auftreten. Aber einfach in Hitzesommern sterben Fische, der Sauerstoff schwindet und das ist einfach schlecht für Mensch, Natur und Umwelt. Das ist neben diesen radiologischen Aspekten ist das noch ein Aspekt, auf den man seine Aufmerksamkeit lenken muss. Und jetzt gibt's aber natürlich eine super tolle Lösung, wie man das Problem lösen kann. Und das trifft gerade in der Schweiz zu. Die Schweizer haben ja das Problem, also A, das Atomkraftwerk Betznau, das nur auf Flusswasserkühlung setzt, aber die haben ja auch Leibstadt mit Kühltürmen und Göske mit Kühltürmen, aber auch diese Atomkraftwerke erwärmen die Gewässer. Laut den Betreibern nimmt Leibstadt im Rhein bis zu 3,5 Kubikmeter Wasser pro Sekunde, im Kühlturm verdunsten rund 0,7 Kubikmeter pro Sekunde. Der Rest geht erwärmt zurück in den Fluss. Und im Sommer wird das Kühlmittel um 3,6 Grad erwärmt. Ähnlich ist das auch beim Atomkraftwerk Gösgen bei der Aare. Das heißt also auch diese Atomkraftwerke mit Kühltürmen in der Schweiz, die erwärmen die Flüsse. Und jetzt haben die Schweizer mal wieder eine richtig tolle schweizerische Lösung gefunden. Sie haben einfach den Grenzwert erhöht. Das heißt also, auch wenn der Rhein über 25 Grad warm ist, darf Leibstadt weiter Kühlwasser einleiten. Und so kriegt man die Probleme in den Griff. Man passt einfach im Rahmen der Zeitenwende rückwärts, passt man einfach die Vorschriften an die Realität an, weil man will ja Gewinne mit den Schweizer Atomkraftwerken machen.
1: Das heißt, das ist ja keine neue Lösung, sondern die Schweizer machen ja diesen Trick, man erhöht einfach die Grenzwerte beziehungsweise verschiebt da ein bisschen schon häufiger.
2: Das machen sie auch in anderen Bereichen, das machen sie auch im Bereich der Radioaktivität, aber jetzt im Moment sind wir halt gerade im Hitzesommer und da wird es natürlich auch der Rhein wieder über alle Maßen erwärmt. Ich denke, das wäre vielleicht auch mal eine Aufgabe für den Trust. Ich bin ja im Vorstand vom Trinationalen Atomschutzverband, vielleicht auch mal rechtlich prüfen zu lassen, ob man das nach der europäischen Wasserrahmenrichtlinie überhaupt darf. Das fände ich eine spannende Frage. Das müsste man vielleicht mal juristisch angehen, dieses Thema. Aber wie gesagt, im Moment sind einige Atomkraftwerke abgeschaltet. Das schafft den Betreibern einige Gewinneinbußen und das schafft einige Probleme.
1: Meine andere Frage, beziehungsweise um beim Thema zu bleiben, der Trick, einfach mal die Grenzwerte zu verschieben, der scheint ja so neu nun nicht wieder zu sein. Mit anderen Worten, wer hat's erfunden? Waren das die Schweizer oder machen da andere auch schon ganz kräftig mit?
2: Ach, dass man Grenzwerte zurückschraubt, das ist im Moment im Rahmen dieser Zeitenwende rückwärts ein europäisches und ein weltweites Phänomen, wo Umweltschutz immer stärker zurückgedrängt wird und wo eine viel zu brave Umweltbewegung sich das einfach gefallen lässt. Also finde ich ärgerlich und damit sind wir vielleicht wieder bei meiner Einleitungsbemerkung. Wo bleibt der Zorn über diese Umweltzerstörung und über diese Klimakatastrophenverantwortlichen?
1: Mit anderen Worten, man hat irgendwann mal Grenzwerte gefunden, erfunden, festgelegt, erkämpft. Und jetzt, wenn es ernst wird, dann werden nicht die Probleme gelöst, sondern der Grenzwert wird losgelöst von den Grenzen und entsprechenden Problemen angepasst.
2: Ja, nur irgendwie den Grenzwert der Sterblichkeit bei den Fischen, den können die Betreiber noch nicht erhöhen und die Fische, die gehen dann einfach ein.
1: Die gehen ganz einfach ein. Okay, Axel, das heißt keine Fischstäbchen mehr, beziehungsweise Fischstäbchen, die gibt's vielleicht noch, aber keine Fische mehr im Rhein. Und wer im Augenblick im Rhein schwimmen will, der zumindest warmes Badewasser.
2: Okay, ich wünsche dir noch einen schönen Tag, trotz Hitze und den Hörerinnen und Hörern von Radio Dreieckland auch. Und ich hoffe auf Ihren Zorn. Ciao.
1: Ciao. Tja, das war ein kleines Ende, ein bisschen humorvoll, aber das mit der Hitze und den Atomkraftwerken ist natürlich nicht humorvoll zu betrachten. Ich danke Axel Meyer für diese Informationen. Axel Meyer mit Welt.org. Merci.
2: Ciao.
0: Ja, und was ähnliches wie die Fische kann man auch erleben, wenn man wie ich heute hier bei 38 Grad Celsius durch Rom läuft und aus den entsprechenden Läden, die natürlich furchtbar runtergekühlt sind, dass man da drin Gänsehaut bekommt. Aber natürlich kommt man davor auch an den Sachen vorbei, wo dann die heiße Luft rausgeblasen wird und die ist dann bei 60, 70 Grad. Da merkt man das Ganze dann schon und das wird ein eigenständiger Beitrag zur Versauung der klimatischen Bedingungen in der Stadt, ganz zu schweigen von diesen mobilen Klimageräten, bei denen das dann auch noch mit Benzin hergestellt wird. Okay, und hier gibt's jetzt Musik von Broadcast, I Found the F.

0: Vogel der Woche.
1: How do you know they're all female? Is somebody go out in the park and pull up the dinosaur skirts?
2: We control their chromosomes. It's really not that difficult. All vertebrate embryos are inherently female anyway. They just require an extra hormone given at the right developmental stage to make them male. We simply deny them that.
3: Deny them that?
4: John, the kind of control you're attempting is, it's not possible. Listen, if there's one thing the history of evolution has taught us, it's that life will not be contained. Life breaks free, it expands to new territories, and it crashes through barriers painfully, maybe even dangerously, but, well, there it is.
5: There it is.
6: You're implying that a group composed entirely of female animals will breed?
4: No, I'm simply saying that life finds a way.
0: Jahre ist es her. Ein paar Wochen lang war dieser Film in den amerikanischen Kinos. Insgesamt sollte er über $1 Milliarde einspielen. Die Rede ist von Jurassic Park im Jahre 1993 released. Und warum das auf so ein starkes Interesse kam, lag wohl nicht nur an den gut animierten Dinosauriern, sondern auch an der Idee, dass es etwas gibt, was sozusagen außer Kontrolle geraten kann, aber nicht, weil ein Zaun sozusagen nicht mehr unter Strom steht, sondern weil da Evolution am Werk ist und eben der Mensch das alles nicht so ohne weiteres beherrschen kann, was evolutionär irgendwann sich seinen Weg gebahnt hat, beziehungsweise immer seinen Weg bahnen wird, wie uns hier einer meiner Lieblingsschauspieler gerade zum Besten gab. Ja, und so ist auf den ersten Blick unser Vogel der Woche gar nichts Besonderes. Die Aldabra-Weißkehlralle ist ein Laufvogel, kann also nicht fliegen und lebt auf dem Aldabra-Atoll im Indischen Ozean. Bei näherer Betrachtung aber ist genau dieses Tier alles andere als normal. Denn die Evolution hat diese Spezies nämlich nicht einmal, sondern gleich zweimal hervorgebracht. Vor ungefähr 136.000 Jahren, auf den Tag genau, ist die Aldabra-Weißkehlralle ausgestorben, weil der Wasserpegel sozusagen diese Atolle einfach verschluckt hat und damit die ganze evolutionäre Entwicklung zunichte gemacht hat und alles, was da so lebte, im Wasser begraben hat quasi. Ja, und jetzt ist sie wieder da. Läuft quicklebendig durch die Gegend und tut, was eine Weißkehlralle eben so tut. Ne? Futter suchen. Sieht übrigens sehr hübsch aus, so braun mit weißer Kehle, wie der Name schon sagt, und hat so einen langen Schnabel, wie das bei so Wasserrallen zum Beispiel auch der Fall ist. Also so ein Sumpfvogel, aber eben ein sehr hübscher, samtiger Laufvogel. Der gibt es nicht mehr so viele, weil da, wo auf den Inseln sozusagen sich dieses Nicht-Fliegen-Müssen entwickelt hat, wo es also keine Raubtiere gab, kam irgendwann der Mensch und brachte zum Beispiel Katzen mit oder so Zeugs. Und dann war es vorbei. Nicht so auf diesen Atollen. Nochmal zurück zu diesem besonderen Moment der Evolution. Das ist eine sogenannte iterative Evolution oder eine Parallelentwicklung. So steht es in der Studie, die in diesem Frühjahr vom Zoological Journal of Linnean Society erschienen ist. Parallelentwicklung bedeutet, dass so gut wie identische Spezies in verschiedenen Regionen und Zeitaltern aufkommen können, obwohl eine frühere Version dieses Tiers schon ausgestorben ist. Ja, und vor etwa 136.000 Jahren also wurde das Aldabra-Atoll überschwemmt. Fossilien gibt es dort aber nicht nur aus der Zeit vor der großen Flut, sondern auch danach. Das schreiben die Autoren der Studie. Der Paläornithologe, also so eine Art ausgestorbener Vogelforscher und so, Julian Hume vom Natural History Museum in London und der Paläobiologe David Martel von der Uni in Portsmouth und sagen, dass der steigende Meeresspiegel also dafür sorgte, dass die erste Version des Laufvogels ausgestorben ist. Hatte sich aus so einer Art flugfähigen Rallenart entwickelt, die von den Seychellen und Madagaskar nach Aldabra gelangt ist irgendwie und dann eben sich zu so einem flugunfähigen Rallenvogel entwickelt hat. Das ist mehrfach passiert auf der Welt, auf so Inseln. Erstaunlicherweise aber eroberte anscheinend zehntausende Jahre später, als der Meeresspiegel wieder gesunken war, genau dieselbe Elternspezies sozusagen dieses Atoll erneut, nämlich so eine Weißkehlralle. Und die Fossilien zeigen, dass sich diese frisch eingeflogene Aldabra-Ralle direkt wieder zum Laufvogel entwickelte, wie schon ihre Vorgängerin. Auf dem Atoll gibt es keine Raubtiere, die dem Vogel gefährlich werden könnten, also muss er nicht fliegen können, um zu überleben. Und 100.000 Jahre nach ihrem Aussterben hat die Evolution also schon wieder die gute alte Weißkehralle hervorgebracht, die schon vor der Flut auf Aldabra rumrannte. Jetzt gibt es so Parallelentwicklungen schon bei einigen Tierarten, zum Beispiel bei Seekühen, bei Ammoniten oder Meeresschildkröten. Den Forschern zufolge liefert diese Weißkehralle allerdings eine bahnbrechende Fallstudie zur Parallelentwicklung bei Vögeln, denn da war das bislang unbekannt. Es gibt überhaupt gar kein anderes Beispiel bei Rallen oder überhaupt bei Vögeln, das dieses Phänomen so deutlich belegt. Von allen Inseln im Indischen Ozean gibt es auf Aldabra die ältesten paläontologischen Spuren und nur hier gibt es quasi fossile Beweise dafür, wie sich Veränderungen im Meeresspiegel auf Artensterben und Neubesiedlung auswirken. Nun steigen ja in unserer Zeit die Meeresspiegel auch wieder, teilweise eben aufgrund des von Menschen vorangetriebenen Klimawandels. Und die heutige Aldabra-Weißkehralle steht also womöglich vor demselben Schicksal wie schon vor ein paar hunderttausend Jahren. Aber, wie die Forscher gezeigt haben, läuft dafür vielleicht in einigen tausend Jahren ein neuer alter Vogel durch das entlegene Nanto-Atoll. Die Weißkehralle, die dritte sozusagen, wie schon in Jurassic Park.
4: No, I'm simply saying that life finds a way.
0: Das Leben findet einen Weg. Insofern eine schöne Woche und natürlich trotzdem schön kritisch bleiben den fiesen Unternehmen gegenüber. Das wollte ich damit nicht gesagt haben. Ich höre nicht zu den Dingsda-Bumster-Leugnern. Ich wollte nur sagen, es hat viele Dimensionen, dieses Nachdenken darüber. Aber ums Nachdenken geht es doch hier sowieso, oder? Der Vogel der Woche, die Aldabra-Weißkehralle. Mann, ist gut. Ach so, wie ruft die eigentlich? Weiß ich selber gar nicht. Muss ich mal rauskriegen.

Ja, von diesem erbärmlichen Geschrei darf's mehr geben, wenn's nach mir geht. Hier gibt's Musik, was nicht ganz so ein Geschrei ist. Ich muss mal kurz gucken, was ich jetzt nehme. Doch, wir machen was mit Geschrei. No One Is Coming mit Adult.

0: Ja, jetzt habe ich das Problem, dass es hier gleich einen Abendgruß geben soll, aber noch ein kleines bisschen zu zeitig ist. Und deswegen gibt's jetzt einen Piepvogel der Woche, und zwar der Piep.
1: Heute der ist akut vom Aussterben bedroht. Früher hörte man ihn oft vor 22 Uhr, oft noch im Radio oder sah ihn gelegentlich auch im Fernsehen. In Akten, in solchen in Aktenordnern wird der durch schwarze Farbe symbolisiert, aber das ist nicht das gleiche wie ein richtiger. Immer dann, wenn irgendwas in einer laufenden Sendung als anstößig galt, wurde der im Sendestudio freigelassen. Dann durfte der nach Herzenslust ins Mikrofon piepen. Zum Beispiel, wenn Sportler beim Sporteln vor Kameras Wörter mit brüllten oder Politiker in ihren Reden sagten. Auch wenn Feministinnen brisante Themen zur Sprache brachten, wie zum Beispiel oder die Ungerechtigkeit, trat der in Aktion. Um 22 Uhr musste der aber zurück in sein Körbchen. Und das war ihm auch ganz recht, denn der ist ein tagaktives Tierchen. Zum ersten Mal, dass der im deutschen Fernsehen vor 22 Uhr schwieg, war ein Tatort mit Kommissar Schimanski in den späten 1980er Jahren. Damals ging zum ersten Mal das Wort über den Äther, welches den Urmund aller Wirbeltiere bezeichnet. Die ganze Nation war geschockt. Mit der Einführung des Privatfernsehens verschlechterten sich die Lebensbedingungen für den dramatisch. Lediglich in einigen versteckten Nischen fand er noch Platz. Spätestens seit 50 Shades of Grey gibt es den stolzen nicht mehr in freier Wildbahn. Einige Menschen bedauern den Verlust sehr. Anderen hingegen ist das Verschwinden des noch gar nicht aufgefallen. Sie behaupten steif und fest, ihre freie Meinungsäußerung würde durch ständiges behindert. Darüber erbosen sie sich künstlerisch und schreien dann mit enormer Lautstärke das Wort Zensur. Diese angeblich vom heimgesuchten Personen werden oft montags in kleinen Rudeln mit einem Bluetooth-Party-Speaker auf einem Einkaufstrolley in der Öffentlichkeit angetroffen, und während sie versuchen, andere Passanten mit angeblichen Wahrheiten aus dem Internet zu beschallen, quietschen sie sich selbst, weil sie die Sache mit der Rückkopplung nicht im Griff haben. Danach sind sie noch erboster und brüllen so laut Zensur in ihr Mikrofon, dass es die Membranen ihres Partyspeakers aushebelt und sie davon einen Tinnitus bekommen. Weder für den Tinnitus noch für die Rückkopplungen kann unser lieber was. Der hockt nämlich ganz brav im letzten Studio, wo überhaupt noch ein echter wohnt, und das ist dann das Packeis-Tierbuchstudio.
0: Ja, danke dafür für den Piep. Und jetzt gibt's noch einen echten Abendgruß. Na, mal reinhören. Ja, zum Abendgruß gibt's jetzt eine kleine, ganz kurze Geschichte von einem Autor, den ich immer wieder gern Menschen nahelege. Es geht um Franz Hohler. Franz Hohler ist der, sympathischste Anti-Schweizer, den man sich vorstellen kann. Ich erzähle mal kurz, ich gebe mal kurz seine Biografie nach Selbstauskunft wieder. Natürlich auf Stand der 90er Jahre, inzwischen hat sich dort noch massenweise getan, aber die Formulierungen sind so schön, ich würde es gerne hier rüberbringen. Zu Beginn des Zweiten Weltkriegs als Sohn einer ukrainischen Spionin und eines schweizerischen Murmeltierwärters am Fuße des Aletsch-Gletschers zur Welt gekommen. Die Mutter fiel kurz nach der Geburt in eine Gletscherspalte, der Vater starb wenig später in einem Tellereisen der fünften Kolonne. Freudlose Jugend in verschiedenen Pflegeanstalten und Waisenhäusern, mit 13 Jahren wegen Brandstiftung an einem Heimleiter gesucht und nach Frankreich geflohen. Als jüngster Fremdenlegionär 3 Jahre lang in Indochina, Flucht aus der Hölle von Dien Bien Phu nach Hongkong, von dort als blinder Passagier eines Känguru-Rücksiedlungstransportes nach Neuseeland. Tagsüber als Entwicklungshelfer in einem Fotolabor, nachts Abendkurse und Abschluss der eidgenössischen Fernmatur, erste Versuche in Lyrik und Papua-Folklore, Wilhelm von Scholz, Förderpreis des Goethe-Instituts. Anschließend als Holzfäller, Barmixer, Zuhälter, Robbenfänger und Harfenschmuggler von Chile bis Feuerland. Es folgen einige Jahre am Königin-Victoria-Institut für Pinguinforschung in der Antarktis, dann promoviert er an der Universität Johannesburg in Frostkunde. Er trampt mit einer Schokoladensendung des Roten Kreuzes quer und kreuzt durch Afrika und verbringt auf seiner Heimreise ein halbes Jahr als Hausdienler bei Pablo Casals, dem er die Anregung zum Cellospiel verdankt, lebt heute in der Schweiz als freier Gaukler und Spezialist für cellistische Subkultur. Soweit die Selbstauskunft, falls ihr ihn anstellen wollt. Und jetzt gibt's die kleine Geschichte, die ungleichen Regenwürmer. Tief unter einem Sauerampferfeld lebten einmal zwei Regenwürmer und ernährten sich von Sauerampferwurzeln. Eines Tages sagte der erste Regenwurm: Wohlan, ich bin es satt, hier unten zu leben, ich will eine Reise machen und die Welt kennenlernen. Er packte sein Köfferchen und bohrte sich nach oben, und als er sah, wie die Sonne schien und der Wind über das Sauerampferfeld strich, wurde es ihm leicht ums Herz und er schlängelte sich fröhlich zwischen den Stängeln durch. Doch er war kaum 3 Fuß weit gekommen, da entdeckte ihn eine Amsel und fraß ihn auf. Der zweite Regenwurm hingegen blieb immer in seinem Loch unter dem Boden, fraß jeden Tag seine Sauerampferwurzeln und blieb die längste Zeit am Leben. Aber sagt mir selbst, ist das ein Leben? Ja, und nun husch husch ab mit der Frage ins Bett. Und hier geht's weiter mit Fass und dem Lied Cofradía.

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1: So, jetzt wird's bisschen ernster, und zwar Angriff durch die CDU-Finanzverwaltung will Berliner Steuerverwaltung die VVN-BDA zerstören, steht als Frage über einen Beitrag von Thomas von Radio Dreieckland. Kaum ist der Protest gegen den AfD-Parteitag in Erfurt vorüber, droht jetzt Ärger für den VVN-BDA, gegründet von Überlebenden der Konzentrationslager. Nach Pressemeldungen möchte die Berliner Finanzverwaltung prüfen, ob eine der ältesten antifaschistischen Organisationen Deutschlands noch gemeinnützig sein darf. Was steckt hinter dem Vorstoß? Weshalb ausgerechnet jetzt? Mehr dazu in dem jetzt folgenden Beitrag.
2: Nach den lauten und bunten Protesten gegen den rechtsextremen AfD-Parteitag in Erfurt prüft nun laut Presseberichten die Berliner Finanzverwaltung die Gemeinnützigkeit der VVN-BDA. Anlass ist, dass die VVN-BDA angeblich hinter dem Protestbündnis Widersetzen stehen solle. Rund 80 Jahre nach dem sogenannten Schwur von Buchenwald stünde die Organisation möglicherweise vor ihrem Aus, wenn die Gemeinnützigkeit aberkannt werden sollte. Immer wieder wird die VVN-BDA von rechten Kräften angefeindet, vom Verfassungsschutz bespitzelt und überwacht. Und der VVN-BDA ist im Visier der Banken. Im laufenden Jahr waren Kreisvereinigungen von Kontokündigungen betroffen. Die Vereinigung der Verfolgten des Naziregimes, Bund der Antifaschistinnen und Antifaschisten, kurz VVN-BDA, wurde 1947 gegründet. Sie beschreibt sich selbst als überparteilicher Zusammenschluss von WiderstandskämpferInnen und Widerstandskämpfern, NS-Verfolgten und Angehörigen nachfolgender Generationen. Ihr Ziel? Aus der Vergangenheit lernen und für eine Welt ohne Rassismus, ohne Antisemitismus, ohne Narzissmus und ohne Militarismus eintreten. Bezugspunkt ist der Schwur von Buchenwald vom 19. April 1945. Im gerade befreiten Konzentrationslager schworen die Insassinnen und Insassen, Zitat: Wir stellen den Kampf erst ein, wenn auch der letzte Schuldige vor den Richtern der Völker steht. Die Vernichtung des Narzissmus mit seinen Wurzeln ist unsere Losung. Zitat Ende. Auf Zuruf rechtsextremer Akteuren und Medien beeilt sich nun offenbar die dem CDU-Senator Stefan Evers unterstehende Finanzverwaltung in Berlin, die Gemeinnützigkeit zu prüfen. Möglicherweise liege eine sogenannte Tarnstruktur vor. Zum Hintergrund. VVN-BDA-Geschäftsführer Thomas Wilms hat Widersetzen 2024 gegründet. Im Impressum wird die VVN-BDA als Kontaktadresse genannt. Und auch das Spendenkonto lautet auf die VVN-BDA. Damit stehe, so die Argumentation der GegnerInnen, die für die Gemeinnützigkeit nötige Neutralität in Frage. Neben der CDU arbeitet sich seit langem die rechte Medienlandschaft an der VVN-BDA ab. Von der Jungen Freiheit bis zu den Portalen wie News und Apollo News. Besonders jetzt im Umfeld des AfD-Parteitages. Die Welt zitierte eine Bündnissprecherin von einer Pressekonferenz in Erfurt, Zitat: An alle Parteien, insbesondere CDU und BSW, wenn ihr es wagt, den Faschistinnen an die Macht zu helfen, macht ihr euch zu unserem nächsten Aktionsziel. Zitat Ende. Solche Drohungen, so die rechtskonservative Welt, seien mit dem Gebot der parteipolitischen Neutralität auch nicht vereinbar. Laut Welt will die Berliner Steuerverwaltung zudem einen über 5 Jahre alten Vorgang neu aufrollen. Damals war der VVN-BDA die Gemeinnützigkeit zunächst aberkannt und später wieder zuerkannt worden, unter einem SPD-Finanzsenator. Während die AfD ihren Parteitag unter Polizeischutz abhält, geraten nun Antifaschistinnen und Antifaschisten ins Visier staatlicher Behörden. Das ist keine politische Fehlentscheidung, sondern ein kalkulierter Angriff der CDU auf eine Organisation, die sie seit Jahrzehnten aus tiefstem Herzen ablehnt. Wer solche Organisationen delegitimiert, verbreitet ein zentrales Narrativ der Rechtsextremen. Antifaschismus ist kein Verdachtsfall. Verdachtsfall ist vielmehr der politische Wille, der sich in diesem Vorgehen zeigt. Es braucht entschlossenen Widerstand, um das existenzbedrohende Vorgehen der Berliner Finanzverwaltung zu stoppen.
1: Ja, danke für diese klaren Worte an Thomas von Radio Dreieckland. Und hier geht es weiter mit ein bisschen Musik, und zwar Lucy, a mad friend of the beast.

0: Ja, wir bleiben bei Beiträgen von Thomas. Und zwar geht es um Todtnau im nächsten Beitrag. Ein Kriegerdenkmal als Anziehungspunkt für Neonazis. Der CDU-Bürgermeister will nicht wirklich von Faschisten etwas wissen. In Todtnau. Im malerischen Südschwarzwald steht auf einem Hügel seit 1932 ein Kriegerdenkmal von einem Bildhauer gemeißelt, der einst den Nationalsozialisten diente. Bis heute ist der Ort ein Anziehungspunkt für Neonazis, die dort ihr Heldengedenken abhalten. Der örtliche Bürgermeister von der CDU, Oliver Fiedel, will davon allerdings nicht viel wissen. Radio Dreieckland hat nachgefragt und zeigt, warum das Schweigen der Kommunalpolitik der extremen Rechten in die Hände spielt.
1: Im malerischen Schwarzwald bei Todtnau marschieren immer wieder Neonazis auf. Ihr Ziel? Ein 16 Meter hohes Schwert. Dort halten sie ihr sogenanntes Heldengedenken ab. Der aktuelle CDU-Bürgermeister Oliver Fiedel sieht darin kein großes Problem und er will von den Neonazi-Aktionen offenbar auch nicht.

0: Nazis. Zwei Beispiele sollen das deutlich machen. 2016 im April berichtete die Zeitung Der Sonntag. Eine Frau und 12 Männer posierten dort vor dem Schwert für ein Erinnerungsfoto in T-Shirts mit eisernem Kreuz, mit schwarz-weiß-roten Fahnen aus dem Kaiserreich. Auch die autonome Antifa Freiburg berichtete seinerzeit über das Neonazi-Treffen. 2025 dann der nächste Fall. Rund 20 Neonazis der Partei Der Dritte Weg marschierten auf. Auch das dokumentierte die autonome Antifa. Ein Video davon steht bis heute im Netz. Rauchfackeln, wummernde Bässe, maskierte Neonazis. Nach wie vor werben, wie gesagt, die Neonazis vom Dritten Weg für ihr Heldengedenken. Untermalt mit viel Musik sieht man einige der rechtsextremen Aktivistinnen und Aktivisten, wie sie durch den Schwarzwald marschieren und eben auch bei besagtem Denkmal auf dem Hügel bei Todtnau stehen bleiben, um dort ihr Banner mit faschistischen Parolen in die Kamera zu halten. Die Badische Zeitung hatte kürzlich das Thema aufgegriffen unter der Überschrift »Steine des Anstoßes. Wie geht man mit kriegerischen Denkmälern um?« Auch das Todtnauer Denkmal kommt darin vor. Zum Vergleich, in Haslach wurde ein ähnliches Denkmal, ebenfalls von Knittel gestaltet, schon 1979 abgerissen. Todtnau hat sich dazu bis heute nicht durchringen können, im Gegenteil. Der örtliche Tourismusverband bewirbt das Schwert sogar unter der Rubrik Attraktionen. Ausgerechnet jenes Symbol, das bei Neonazis so beliebt ist. Auf diesen Pilgerort für Rechtsextreme angesprochen, antwortete Bürgermeister Fiedl der Badischen Zeitung knapp, ich zitiere, »Seit Beginn meiner Amtszeit sind mir keine Treffen am Schwert bekannt. Daher gibt es keine aktuellen Überlegungen oder Initiativen, das Denkmal zu beseitigen oder durch erklärende Tafeln zu verändern.« Zitat Ende. Radio Dreieckland hakte nach. Kannte Fiedl das Video vom Dritten Weg wirklich nicht? Seine Antwort, erst jetzt, durch diese Anfrage von RDL, sei es ihm bekannt geworden. Und der Vergleich mit Haslach, wo man das Denkmal 1979 abgerissen hat, da reagiert der Bürgermeister Fiedl abwehrend. Zitat, diese Gedenkstätte grundsätzlich in Zweifel zu ziehen, wegen einer in Todtnau unbemerkten Wanderung einzelner Aktivisten, wie der Dritte Weg sich selbst nennt, das steht nicht im Verhältnis, um eine Debatte über die Entfernung eines solchen Denkmals zu beginnen. Zitat Ende. Eine kleine Hintertür lässt sich Bürgermeister Fiedl dennoch offen. Zitat, sollten sich Aufmärsche häufen oder in ihrer Wahrnehmbarkeit in der Bevölkerung zu einem Missverhältnis zum Gedenken an die Gefallenen führen, dann werden wir uns dem Thema widmen. Zitat Ende. Im schwarzwälderischen Todtnau können Neonazis also vorerst weiter unbehelligt ihr Heldengedenken abhalten. Die örtliche CDU-Führung sieht darin kein Problem und der Bundeswehr-Reservistenverband, dieser bezieht sich weiterhin positiv auf ein Denkmal, das ein Nationalsozialist gemeißelt hat. Der Fall zeigt, historische Denkmäler wirken bis in die Gegenwart. Und wo keine aktive Auseinandersetzung stattfindet, entsteht ein Raum, den die extreme Rechte gezielt nutzt. Das Denkmal selbst ist dabei auch nicht neutral, genauso wenig wie der Reservistenverband oder die örtliche CDU-Kommunalpolitik. Zusammen bieten sie weiterhin einen anziehenden Resonanzraum für revisionistische Inszenierungen.
1: Ja, und da wir dort gleich in der Gegend mal bleiben, das gibt ein offenes Antifa-Treffen im Südschwarzwald, wo das ist ja dann Lörrach und solche Orte. Und da gibt es auch Schönau, manchen vielleicht Begriff, weil es dort die Energiegenossenschaft, die Elektrizitätswerke Schönau gibt, die als ein früher Akteur im Bereich der ökologischen Energiebereitstellung eine Rolle gespielt haben. Und dort gibt es, dorthin kommt August Leo Schlageter, Albert Leo Schlageter natürlich, der 1923 Attentate verübt hatte während der Zeit der Ruhrbesetzung. Und um den haben die damaligen Nationalisten im Kontext des Ersten Weltkriegsrevisionismus einen gewissen Kult gemacht. Und er ist eben ein Märtyrer gewesen, weit über die rechte Bewegung hinaus. Ganz klar wurde aber dann der Schlageter-Kult von den Nazis vorwärts gebracht. Und in der Zeit ist dann auch ein Obelisk hingestellt worden, an dem auch zum 100. Geburtstag der Dritte Weg, der dort im Viertel ziemlich aktiv ist, aufgetaucht ist. Und das ist durchaus eine Herausforderung für so eine sich eigentlich eher liberal und moderat gebende Zivilgesellschaft,

auch sowas wie Bürgermeisterämter, sowas wie die Elektrizitätswerke und so weiter, die zum Jagen zu tragen, ist, soweit ich das von den Menschen, die dort als Akteurinnen aufgestanden sind, gegen diese Verherrlichung eines, wie man das heute sagt, Menschen, der aus einer Tarnorganisation der NSDAP in die Dings gegangen ist, in die Hinrichtung gegangen ist. Ja, das ist also so die Gemengelage im Südschwarzwald. Ich werde mir das nächstens selber mal anschauen und dann gibt's noch eine kleine Reportage davon. Ja, was gibt's jetzt für Musik? Vielleicht bleiben wir mal hier bei Monotektoni, hören wir jetzt mit Teppichkröten. Ist ein bisschen länger, was zum Ausruhen.

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2: Radio Dreieckland gibt's auch einen Flinter-Nachrichtenblock im Morgenmagazin und den würde ich mir gerne mal gemeinsam mit euch anhören. Vielleicht bekomme ich ja den einen oder anderen Kommentar drauf und vielleicht übernehmen wir sowas. Das ist jetzt jedenfalls direkt auch von Radio Dreieckland am letzten Freitag gesendet. 7 Minuten. Wir hören mal rein.
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4: Unrecht gegen Sinti und Roma nach 1945. Bundeskabinett beschließt Aufarbeitungskommission. Zitat, das Bundeskabinett hat die Einsetzung einer unabhängigen Kommission zur Aufarbeitung des Unrechts an Sinti und Roma nach 1945 beschlossen. Sie wird in einem Abschlussbericht Empfehlungen an Politik und Gesellschaft formulieren. Zitat Ende. Das meldet das Bundesministerium für Bildung, Familie, Seniorinnen, Frauen und Jugend auf seiner Website als aktuelle Meldung am Montag, den 6. Juli 2026. Zitat weiter. Michael Brandt wird als Bundesbeauftragter gegen Antiziganismus und für das Leben der Sinti und Roma in Deutschland die Mitglieder der Kommission auswählen und ernennen. Zitat Ende. Heißt es dort weiter. Brandt sprach vergangene Woche beim Bundeskongress von, mit oder über Sinti und Roma, antiziganismuskritische Perspektiven in der Medienbildung des Kooperationsverbundes gegen Antiziganismus in Zusammenarbeit mit dem Verband Deutscher Sinti und Roma, dem Landesverband Rheinland-Pfalz im Mainzer Landtag und hörte dort auch die VertreterInnen der Selbstorganisation der Minderheit an. Noch 1952 wurde die Klage von Überlebenden des Poraimos abgewiesen, mit der Begründung, die Menschen seien rechtsmäßig ins KZ gekommen, da sie als kriminell galten. Erst 1982 wurde der Genozid an Sinti und Roma anerkannt. Die strukturelle Diskriminierung jedoch geht weiter, am Arbeitsplatz, bei der Wohnungssuche, in der Schule. Sinti-Kinder kommen zum Beispiel auch heute noch übermäßig oft, ohne Begründung, in Förderschulen. Mit bestimmten Adressen oder Nachnamen ist es schwieriger, eine neue Wohnung oder einen Arbeitsplatz zu finden. Betroffene berichten von unzähligen Fällen struktureller Diskriminierung. Die Kommission wird als mit Mitteln des Beauftragten durch eine Geschäftsstelle bei der Stiftung Erinnerung, Verantwortung und Zukunft EVZ unterstützt, heißt es weiter auf der Website. Dies ist ein wichtiger Schritt hin zur mehr Teilhabe von Sinti und Roma und der Aufarbeitung der sogenannten zweiten Verfolgung nach 1945. Die Frage ist nun natürlich, wen der Bundesbeauftragte als Mitglieder der Kommission auswählen und ernennen wird. Hoffen wir mal das Beste.
5: ARD Cosmo einschalten gegen das Abschalten. Die neuen deutschen MedienmacherInnen warnen davor, einen großen Teil der migrantischen Bevölkerung zu vernachlässigen. Hintergrund ist die geplante Einstellung des einzigen sozialen, interkulturellen und mehrsprachigen ARD-Programms Cosmo. Nach den derzeitigen Plänen soll dies am 1. April 2027 passieren. Mehr als 500 migrantische Organisationen, Initiativen sowie weitere Unterstützende aus Kultur, Wissenschaft und Politik wollen dies jedoch nicht akzeptieren. Zitat, es ist ein historischer Moment. Noch nie hat sich die deutsche Einwanderungsgesellschaft in dieser Breite und Geschlossenheit für medienpolitische Forderungen zusammengeschlossen. Zitat Ende. Initiiert wurde das Bündnis von den neuen deutschen MedienmacherInnen und fordert Cosmo stattdessen, Zitat, zum starken bundesweiten ARD-Gemeinschaftsprogramm, Zitat Ende, auszubauen. Denn, nochmal Zitat, mehr als ein Viertel der Menschen in Deutschland hat eine Migrationsgeschichte, Zitat Ende. Unter vielen anderen dabei die Initiative Schwarzer Menschen in Deutschland ISD, die Initiative 19. Februar, die Bildungsinitiative Ferhat Unvar und die Sinti-Union Schleswig-Holstein. Deren Geschäftsführerin Kelly Laubinger sagt, Zitat, wir kennen Unsichtbarkeit und wir wissen, was es bedeutet, wenn Mehrheitsinstitutionen entscheiden, dass bestimmte Communities nicht adressiert werden müssen. Cosmo war eine Ausnahme von dieser Regel, eine, die es zu erhalten gibt. Zitat Ende. Die parallel laufende Petition könnt ihr hiermit unterzeichnen. Sie heißt Save Cosmo, Save großgeschrieben, Cosmo großgeschrieben, ohne Zwischenraum, nee, mit Zwischenraum. Save Cosmo.
4: Wir verlinken das auch nochmal auf unserer Website.

Femizid in Heppenheim, lebenslang für Täter. Weil sie aus der gemeinsamen Wohnung ausziehen wollte, ermordete ein Mann aus Heppenheim seine geschiedene Ehefrau vor den Augen der Kinder. Das Darmstädter Landgericht hat ihn am Montag nun zu lebenslanger Haft verurteilt. Vor knapp einem Jahr hat der 57-jährige Mann seine Ex-Frau mit mehreren Messerstichen getötet. Das Gericht sah die niedrigen Beweggründe, also ausschlaggebend für das Merkmal Mord, belegt. Der Mann habe aus Besitzdenken heraus getötet und der vorsitzende Richter sah den unbedingten Willen zur Vernichtung bei dem Täter. Jetzt ist natürlich das Tragische auch daran, dass die Frau vorher ins Frauenhaus wollte. Am Tag zuvor hatte sie sich wohl freigenommen, um einen Platz zu bekommen. In dem Artikel der Tagesschau sind unten tatsächlich auch die einzigen Beratungsstellen und Anlaufstellen für Frauen und Familien, die von sogenannter häuslicher oder partnerschaftlicher Gewalt betroffen sind, verlinkt. Nur wissen wir alle, dass da die Finanzierung fehlt und dass auch Plätze in Frauenhäusern fehlen, dass die Strukturen fehlen. Ist auch völlig unklar, was mit den Kindern jetzt passiert. Wir haben kein flächendeckendes Netz in Deutschland, deswegen passieren solche Taten immer. Wir müssten eigentlich auf Prävention setzen, sage ich jetzt mal ganz abseits dieser Nachricht. Und diese Strukturen einfach ausbauen, wo Behörden miteinander kooperieren. Die Fußfessel ist vielleicht ein Element, aber nicht das Allheilmittel. Es braucht einfach Finanzierung. Es braucht auf jeden Fall auch Therapieplätze für die Kinder, die jetzt traumatisiert aus dieser Tat hervorgehen. Und tatsächlich auch, leider zeigt die Statistik, prädestiniert sind diese Muster zu wiederholen. Also sowohl Täter als auch Opfer werden in ihrem weiteren Leben. Genau, das ist mein kurzes Statement hier.

Ja, danke für diese Queers-Nachrichten aus Baden-Württemberg, aus von Radio Dreieckland. Und ich habe noch was hinzuzufügen. Am 11.07. gab es ein CSD in Kiel und AktivistInnen der dortigen queeren Vernetzung haben dagegen protestiert, dass die Polizei auf dem CSD präsent war. Also die sind sozusagen mit Einladung der Orga des CSD dort aufgetaucht, sagen auch, das ist uns total wichtig, wir wollen das haben. Nur sagen aber andere Leute eben halt, also wir als Queers oder auch als einfach so DemonstrantInnen auf verschiedenen Demonstrationen, wir haben ziemlich schlechte Erfahrungen mit der Polizei und wir würden jetzt gerne einen Stand dort machen, wo wir über unsere Schwierigkeiten, also über Polizeigewalt sprechen. Das ist ihnen von den Organisatorinnen des CSD abgelehnt worden, deshalb haben sich an dem Samstag Menschen auf Laternen hochgeklettert und haben ein Banner aufgehängt, auf dem steht Stonewall was a riot and we will not be quiet. Stand da drauf und genau, das noch zur kleinen Ergänzung. Jetzt gibt's von Catherine Moore Property.

In Dresden gibt es eine Gruppe, die sich selbst als Widerstandskollektiv bezeichnet. Sie ist im Februar 2025 als ein Nachfolgeprojekt der sich auflösenden letzten Generation entstanden. Und die hatten am 26.06. schon zwei Zebrastreifen angebracht auf der Pfotenhauer Straße in der Johannstadt. Und diese Streifen sind also wirklich mit einer erschreckenden Geschwindigkeit von der Stadtverwaltung wieder entfernt worden. Lang vorbei die Zeiten, als meine politische Gruppe damals in Memoriam Otti über 10 Kilometer Fahrradwege angelegt hat, von denen ziemlich viel tatsächlich über die Jahre Bestand gehabt hat und dann ganz normal legalisiert worden ist. Das ist den Leuten auf der Pfotenhauer Straße und in Klammern auch am Alaunpark leider nicht vergönnt gewesen, sondern es wurden Straßensperrungen vorgenommen und das Zeug wurde weggeschliffen. Und jetzt am letzten Wochenende, näher in der Nacht vom 8. auf 9. Juli, haben sie süße Zebras auf der Straße angebracht, haben mit diesen Zebras nachgefragt, wie ist es denn, wer hat denn jetzt eigentlich die Zebrastreifen gesehen? Man darf gespannt sein, ob es dazu irgendeine nennenswerte Reaktion gibt. Ich meine, immerhin haben wir nach wie vor Stefan Kühn als Verkehrsbürgermeister. Ich würde da eigentlich hoffen, dass da mal irgendwie nochmal eine Reaktion kommt. Und ganz klar ist die Stoßrichtung dieses selbsternannten Widerstandskollektivs lesbar. Sie sagen, die Stadt Dresden wehrt sich aktiv gegen sicherheitsstiftende Zebrastreifen, wie an der Übermalung der Streifen auch an diesen Stellen deutlich zu erkennen ist. Wir können nicht nachvollziehen, warum die Verwaltung besonders vulnerablen Verkehrsteilnehmenden mehr Sicherheit im Straßenverkehr verwehrt. In Zeiten von mehr und größeren Autos denn je braucht es eine Verkehrsberuhigung und eine Abwendung von Individualverkehr hin zu viel mehr öffentlichem Nahverkehr, so die Gruppe. Da die Stadt ihrer Verantwortung nicht nachkommt, nehmen wir die soziale und ökologische Verkehrswende selbst in die Hand und laden alle anderen dazu ein, dies ebenfalls zu tun. Soweit dies. Hier geht's weiter mit Space Moth North Star.

So, es gibt natürlich auch noch ein paar Veranstaltungshinweise, die ich von mir geben möchte. Und zwar morgen am 14. Juli von 19 bis 21 Uhr ist in der Disputhek auf der Leipziger Straße ein Vortrag, Podium mit Gespräch, die Deutschen und das Brot, Überlegung zum Sozialdarwinismus, ein Vortrag von Simeon Winter. Wer kennt es nicht, die wehmütigen Klagen im Urlaub, wenn es mal wieder nur labberiges Weißbrot gibt und kein reichhaltiges Vollkornbrot. Der deutsche Kulturmensch weiß, was gut ist, und das hat ihm die UNESCO auch noch mit dem Weltkulturerbe beglaubigt. Das deutsche Brot ist das Beste, das ist doch klar. Deshalb gilt, wer Deutsch sagt, sagt auch Liebe zum Brot, ob er will oder nicht. So unschuldig, unbefangen die Neigung, sich gediegen ein Brot zu schmieren auch sein mag, lässt sich im Elend des Ganzen nichts Unberührtes herausschneiden und zum positiv Guten erheben. Nun soll aber nicht das Anliegen des Vortrags sein, im Nachweis der spezifisch deutschen Verhältnisse zum Vollkornbrot, welches sich bis in die Blut- und Bodenideologie des NS verfolgen lassen, ein Plädoyer für Semi-Sandwich zu halten. Dabei liegt dies historisch nicht mal allzu fern, denn in der Sorge um die Wehrfähigkeit und Autarkie der Ernährung des deutschen Volkskörpers sollte das Brot von deutschem Boden die Importe von industriell und damit dem organisch guten widersprechenden Weizenmehl aus den USA ersetzen. Auch wenn es für die Pointe dienlich wäre, lässt sich gewiss keine nahtlose Kontinuität des Nachlebens des Nationalsozialismus in der Liebe zum Brot herstellen. Der Vortrag wird sich deshalb vermittelt über das Brot, dem sich in dieser unscheinbaren Ware kristallisierenden gesellschaftlichen Verhältnis annähern. In der Darstellung der Voraussetzungen für die Möglichkeit, dass Natur und Gesellschaft in dieser Weise verschmolzen werden, letztere nicht mehr erscheint und erstere unhintergehbar schicksalhaft wird, soll der Versuch unternommen werden, dies nicht im Sinne einer historischen Erklärung in dem Vergangenen beruhen zu lassen, sondern durch den Nachvollzug auch versucht zu werden, etwas über das, wie es ist, heute zu zeigen. Das ist sicherlich ein bisschen sperrig, aber also sie haben auch ein wunderbares Bild. Das gab um die Jahrhundertwende zum 20. Jahrhundert gab es dieses so ein Bild, das Lichtgebet von Fidus, der auch selbst ein bisschen dieser ganzen Blut- und Bodengurke anhing. Nackigter Junge von hinten drauf, Arme ausgebreitet unter dem Licht, und in der Illustration zu der Veranstaltung in der Disputhek ist dieses Licht ersetzt durch ein Brot, was da leuchtet mit einem heiligen Schein. Okay, am 16. Juli, was dann also der Donnerstag ist, gibt's eine Bildungsfahrt nach Chemnitz, offener Prozess, ein Dokumentationszentrum zum NSU-Komplex. Und dort könntet ihr am Donnerstag könntet ihr mitfahren zu der Ausstellung Offener Prozess nach Chemnitz, und da müsstet ihr euch rechtzeitig nochmal irgendwie anmelden. Nö, eigentlich könnt ihr einfach so hinkommen, 15.15 Uhr am Bahnhof Neustadt, müsst euch selbst irgendwie kümmern um eure Tickets, den anderen nutzen halt meist Deutschland-Ticket. Und am Freitag, den 17., gibt es nämlich ab 8 Uhr eine Kundgebung vom Oberlandesgericht, weil da die auf dem Hammerweg das Urteil über Susanne Eminger gesprochen wird, die Gehilfsfrau des NSU, die unter anderem Fahrzeuge angemeldet hat. Genau, also nochmal am Donnerstag 15.15 Uhr auf der Hansastraße liegenden Seite des Bahnhof Neustadt im Eingang könnt ihr mitfahren, das Dokumentationszentrum zu besuchen in Chemnitz, und am Freitag werdet ihr fröhlich erwartet zu einer Demonstration, die sich
keinen Schlussstrich nennt und die ein Offenhalten der Auseinandersetzung mit dem NSU einfordert. Ansonsten gibt es noch einen Hinweis auf eine Veranstaltung in der nächsten Woche, und zwar am Wochenende vom 24. bis zum 26. findet das Fetzig-Camp statt. Es ist ein Mix aus Sommercamp mit inhaltlich politischer Ausrichtung und Festival zugleich. So wollen wir versuchen, die Lücke zwischen oft nur kommerziell ausgerichteten Festivals und Camps mit rein politischem Programm zu schließen und Überschneidungspunkte zu schaffen. Dabei stehen Freiwilligkeit, Aktivismus und die Schaffung von Freiräumen im Mittelpunkt. Das Ganze findet statt in der Wagenburg in Rennersdorf, Wagenburg-Rennersdorf in Herrnhut. Ja, also, wenn ihr noch nicht wisst, was ihr da an dem Wochenende tut, bestimmt eine gute Idee, dorthin zu gehen. Und jetzt falle ich hier einfach mir selbst in den Rücken, nehme mir den Platz für Musik weg, vermute ich gerade. Nein, das schaffe ich gar nicht mehr. Ach, das ist aber schlecht. Weil es gab gerade noch einen Beitrag zum Thema, doch, wir schneiden den ab. Ihr geht dann in die nächste Stunde hier mit. Nee, Sekunde, so geht's gar nicht. In der dritten Stunde gibt es heute zu hören angesichts des 7. Oktober, Auslöschung und Geiselnahme, eine Übernahme von Radio Helsinki Graz von der von unten Redaktion. Das hört ihr. Und jetzt gibt's doch noch einfach ein kleines bisschen Musik mehr. Können wir hier nicht mehr, wir schaffen es nicht, das Thema Palantir, die sich in irgendwelche, ja, eher so alternative Gesprächszirkel von denen mit eingeladen werden, da gucken wir irgendwie nächste Woche nochmal gemeinsam drauf. Hier gibt's jetzt also Nation of Language, die habe ich tatsächlich beim About Pop Festival gesehen in Stuttgart. Mir hat's viel Freude gemacht, und von der neuen Platte gibt's The Conversation. Das war's von meiner Seite. Euch einen guten Abend und guten Start in die Woche. Bye bye.

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1: Hallo und herzlich willkommen zu Von unten im Gespräch. Am Mikrofon ist der Manfred und bei mir im Studio ist der David. Hallo David.
2: Hallo Manfred.
1: Wir waren beide bei einer Lesung von Doron Rabinowitsch und darüber wollen wir heute sprechen und euch die Lesung darbieten. David, du hast diese Lesung mitveranstaltet. Was war deine Motivation oder wer hat das gemacht? Im Kultum, bei den Minoriten?
2: Genau, wir erleben, also Anlass war, wir erleben seit dem 7. Oktober eine neue eine verstärkte Wiederkehr des Antisemitismus. Also der Antisemitismus war ja nie weg. Jede, die sich ein bisschen mit dem postnationalsozialistischen Gesellschaften, ob Deutschland oder Österreich auseinandersetzt, kennt das ja aus der burschenschaftlichen Szene etwa, aus der deutschnationalen oder auch immer wieder bei Verschwörungsideologischen Zirkeln aus der Corona-Zeit und vieles mehr. Was wir nur seit dem 7. Oktober erleben, ist, dass der Antisemitismus gerade in der Form der Ablehnung von Israel neue Relevanz oder ein neu verstärkt auftritt, sagen wir so, und zusehends die jüdischen Gemeinden weltweit sich bedroht fühlen und auch tatsächlich attackiert werden, wie man an vielen Attentaten und Angriffen absehen kann. Und gerade die verschiedenen Studien und Analysen zur Entwicklung des Antisemitismus zeigen das ganz eindeutig, dass es hier wieder sehr gefährlich geworden ist, jüdisch zu sein.
1: Mhm. Und es ist auffällig ist, dass es ein linker Antisemitismus aus der Linken ist, ne?
2: Genau, also es war ja lange Zeit die Überzeugung da, dass Linkssein und eine Ideologie der Ungleichheit zu vertreten, dass das miteinander nicht kohärent ist oder nicht passend ist, weil sie die Linke ja im Sinne der progressiven Umgestaltung der Gesellschaft, eine Gesellschaft, in der jeder und jede das werden kann, was er oder sie möchte, mit der Überwindung des Kapitalismus, ja gerade das Individuum, die Freiheit, die Selbstbestimmung und natürlich auch eine Form von Gleichheit und Gerechtigkeit im Vordergrund steht. Also dass man Hierarchien ablehnt, Sklaverei und alles, was mit Fremdbestimmung zu tun hat. Und gerade beim Antisemitismus gibt es eine Leerstelle, weil schon historisch gesehen der Antisemitismus, der sich auf Gerechtigkeit beruft und ganz stark mit Sündenbockmechanismen arbeitet, innerhalb des linken Diskurses immer wieder anschlussfähig war oder auch geduldet worden ist, zum Beispiel als Form von verkürzter Kapitalismuskritik, kennt man aus den Antiglobalisierungsbewegungen, wo dann auf die Banken und auf die Konzerne und auf die paar Mächtigen in der Welt verwiesen wird, was Personalisierung von Machtverhältnissen darstellt. Und gerade mit dem Fokus auf Israel erleben wir das eigentlich schon seit den 60er Jahren, dass hier Israel die Chiffre ist für den Kolonialismus, für Unterdrückung, für Imperialismus, für eine Art von Steigbügelhalter oder Verbündeten quasi der USA, der Brückenkopf des US-amerikanischen Imperialismus, so ist es oft verstanden worden. Und seit dem 7. Oktober mit diesen Dämonisierungen und mit dieser Empörung über den Gaza-Krieg wird jetzt Israel alles, was als das ultimativ Böse gelten kann, also Genozid, Apartheid, Kindesmord und vieles mehr oder vor allem mutwillige Zerstörungen und Ermordungen von der Zivilbevölkerung, das wird jetzt quasi auf Israel projiziert unter Ausblendung von jeglichen anderen Konflikten, die es weltweit gibt und jeglicher Dynamik, die zur Eskalation in Gaza geführt hat.
1: Mhm. Auf Doron Rabinowitsch, seid ihr wie gekommen?
2: Naja, Doron Rabinowitsch ist schon länger eine sehr bekannte und laute Stimme, wenn es darum geht, Antisemitismus zu benennen. Er selber ist ja Historiker und Schriftsteller, hat sich viel mit dem Nationalsozialismus in Österreich beschäftigt und angesichts des 7. Oktobers ist gerade Doran Rabinovic jemand, der das sehr gut auf den Punkt bringt, wie diese Dynamiken eines neuen Antisemitismus, der nach links und auch in die Mitte und sowieso nach rechts anschlussfähig ist, wie dieser funktioniert, gerade anhand seiner sehr gut nachvollziehbaren Beschreibungen von verschiedenen Alltagssituationen oder Szenarien, die er selber als jüdischer Mensch erlebt und auch in seinem Umfeld, die er so mitbekommen hat. Und generell ist er, glaube ich, jemand, ein sehr wacher und reflektierter, eine reflektierte Stimme in der Öffentlichkeit, die Entwicklungen gut benennen kann, die hier politisch gerade passieren.
1: Und da hören wir jetzt rein. Macht euch einen Kaffee und gönnt euch diesen Vortrag und hört's gut zu.
3: Ja, vielen Dank für die Einladung und für die einleitenden Worte, die auch schon sehr vieles angesprochen haben, was wichtig ist. Für mich bedeutet es auch sehr viel, gerade an dem heutigen Tag hier eingeladen zu sein. Für mich bedeutet auch sehr viel, über dieses Thema zu sprechen, denn das muss ich noch voraussetzen, bevor ich beginne. Es ist heutzutage bei manchen gar nicht mehr so, dass man dazu eingeladen wird. Es ist nicht wenigen, es wurden ja auch schon die Universitäten angesprochen, es ist nicht wenigen zu heiß, heute über Antisemitismus zu reden. Und wenn wir uns überlegen, dass das vor 10 Jahren unvorstellbar gewesen wäre und jeder gedacht hätte, das ist sozusagen ein Thema, über das überall geredet wird, und wir damals uns überlegten, ob es nicht in Wirklichkeit bereits ein leeres Gerede, eine Sonntagsrede geworden ist. Nun, sehr schnell wurde es wieder zu einem Diskurs, der von Anfang an unter Verdacht steht und der zum Verstummen gebracht wird an verschiedenen Orten. Ich beginne. Angesichts des 7. Oktober, Auslöschung und Geiselnahme. Was hatte ich dort verloren? Die Spuren der Verbrechen waren kaum verwischt. Da suchte ich die Tatorte der Massaker auf. Das Land lag im Krieg und unter Beschuss. Wehrfähige waren eingezogen, 200.000 Israelis, die nahe der Grenze im Süden oder Norden lebten, mussten fern von ihrem Zuhause vor den Raketen Schutz suchen. Die Überlebenden der Massenmorde vom 7. Oktober, Kinder, Säuglinge, Alte, Kranke, waren ausgesiedelt, während ich über die Ruinen ihrer Kibbuzim hinwegstolperte und ins Dunkel ihrer ausgebrannten Häuser eindrang, mich vorbeitastete an Flecken eingetrockneten Blutes, an von Schüssen durchsiebte Türen, hinweg über verkohltes Kinderspielzeug, über vom Feuer angesenkte Malbücher, das zerschellte Geschirr vom letzten Frühstück vor dem Überfall. Bei Raketenalarm, so hieß es, sollten wir uns auf den Boden werfen, denn so nahe bei Gaza reiche die Zeit nicht, um einen Sicherheitsraum aufzusuchen. In der Ferne sahen wir die Rauchwolken über Khan Yunis. Nein, ich hatte nicht vorgehabt, zu jenen Todesstätten zu fahren. Ich war nicht aufgebrochen, um von der Kampfzone zu berichten. Was hatte ich denn überhaupt dort verloren? Ich bin kein Reporter und wollte es nie sein. Bereits lange vor dem 7. Oktober hatte ich beschlossen, im Winter nach Israel zu fliegen. Geplant war gewesen, hier meiner Familiengeschichte nachzuforschen. Im Sommer des Jahres 2019 war meine Mutter, Shoshana Rabinovich, verstorben. Wenige Wochen nachher hatte ich begonnen, die Wohnung meiner Eltern zu räumen und ihre Papiere zu ordnen. In den nächsten Monaten flog ich immer wieder nach Tel Aviv, um die Arbeit fortzusetzen. Den Sommer 2020 verbrachte ich dort. Der Pandemie wegen herrschte, wie in vielen anderen Staaten, eine strenge Quarantäne für alle, die aus dem Ausland kamen. Niemand durfte mich besuchen und mir war 14 Tage lang verboten, auch nur einen Schritt vor die Tür zu setzen. In dieser Zeit verblieb ich in den Zimmern, in denen meine Eltern noch vor kurzem gewesen waren, schlief in dem Bett, in dem meine Mutter wenige Monate zuvor todkrank gelegen hatte, schrieb meine Texte an dem Arbeitstisch meines Vaters. Ich war im Lockdown. Allein mit den Überbleibseln meiner Eltern. Ich fand die Ausweise, mit denen Vater es geschafft hatte, mitten im Krieg nach Palästina zu gelangen, obgleich das Schiff, auf dem er, der nie schwimmen gelernt hatte, gebucht war, untergehen sollte. Ich sah die Papiere, die bezeugten, wie meine Mutter, Susi Wechsler, die spätere Shoshana Rabinowitsch, gemeinsam mit meiner Großmutter, Raya, das Ghetto Wilna, das Konzentrationslager Kaiserwald, die Vernichtungsstätte Stutthof und den Todesmarsch überlebt hatte. Da waren die zwei Hefte aus Białystok mit Mutters jüdischen Gedichten, die sie, ein Mädchen noch, im Ghetto und in den Lagern auf Papierfetzen geschrieben hatte. Hier entdeckte ich ein Feuerzeug, angefertigt aus einer Patronenhülse. Ins Metall waren die Namen der Lager und die Daten der Gefangenschaft eingeritzt. Hier ging ich auch ihre Fotos aus Wilna durch. Etwa das eine, sie, die kleine Susi, mit ihrem Vater, meinem Großvater, der bereits kurz nach dem Einmarsch der Wehrmacht ermordet werden sollte. Da waren Dokumente auf Polnisch, Jiddisch und Hebräisch aus der Zeit nach der Befreiung, doch auch nach ihrer Ankunft im neuen Staat Israel, von dem sie eine Zukunft jenseits aller Verfolgung erhofft hatte. Ich mühte mich, Vaters lange hebräische Briefe an sie zu entziffern, alles auf seidendünnem Luftpostpapier geschrieben, darunter auch die Reiseberichte, die er ihr beinahe täglich von seinen Geschäftsfahrten zugeschickt und in denen er ihr von seiner Sehnsucht nach ihr und uns, den Söhnen, erzählt hatte. Alle Bilder der Familie, die sie nach der Befreiung bei Überlebenden entdeckt hatte, auch die Porträts all der Ermordeten bewahrte sie auf, stellte Dutzende Alben zusammen, beschriftete sie, hielt die Daten und die Orte fest, hortete die Videos, die sie auf ihren unzähligen Reisen aufgenommen hatte. Inmitten dieser Bestandsaufnahme des elterlichen Vermächtnisses während des Sommers 2019 erreichte mich die Nachricht vom Verdikt gegen Bruno Dai. Der SS-Mann Dai hatte im Vernichtungslager Stutthof gedient, während Großmutter und Mutter dort waren. Der Greis war der Beihilfe zum Mord in 5232 Fällen schuldig befunden worden und wurde zu 2 Jahren Haft auf Bewährung verurteilt. Der 93-Jährige ging demnach frei, so er im nächsten tausendjährigen Reich nicht wieder zum Täter werden sollte. Im Winter des Jahres 2023 hatte ich vorgehabt, neuerlich nach Israel zurückzukehren, um unser Familienarchiv weiter zu durchforschen, aber stattdessen fuhr ich in die Kibbuzim. Was hatte ich dort verloren? Weshalb unterbrach ich die Arbeit an meinem Buch? War mir meine Geschichte, an der ich eben noch gesponnen hatte, abhanden gekommen? War das ich, der mir verloren gegangen war? Woran er glaube, hatte ich, das Volksschulkind, einst meinen Vater gefragt. Mit seinem im eigenen Strahlen, das mich bei niemanden anderen je gleichermaßen mitreißen und rühren konnte und das ich seit seinem Tod so sehr vermisse, erklärte er mir an das Gute im Menschen. Was meine Mutter, die Frau, die er so sehr verehrte, mit ihrem leis ironischen Lächeln quittierte. Sie lebte von seiner Zuversicht. Er lebte auf, wenn er sie glücklich sah. So half er ihr über all die Schrecknisse, denen sie entronnen war, hinweg. Beide waren sie vor allem füreinander da. Ein Teil von mir ist, trotz aller Trauer und Sehnsucht, froh darüber, dass meine Eltern das, was im Oktober des Jahres 2023 jenseits von Gaza geschah, nicht mehr erleben mussten. Was für ein Schlag wäre es für sie gewesen, in welche Lage das Land ihrer Hoffnungen geraten war. Hätten sie die Tatorte wenige Wochen nach den Massakern aufgesucht? Ich zweifle daran. Und im Grunde war mir zunächst auch nicht klar, was ich dort eigentlich verloren hatte. Diese Frage stellte ich meiner Frau, als sie meinte, wir könnten dorthin fahren. Der Gedanke, die Mordstätten zu bereisen, kam mir obszön vor. Ich wollte nicht zum Voyeur werden, zum Touristen des Terrorismus, zum Urlauber auf Horrortrip. Ob wir, wollte ich von Nicole wissen, in die Fußstapfen derer treten wollten, die an der Hand des israelischen Premierministers Benjamin Netanyahu durch die entvölkerten Kibbuzim geführt wurden. Sollten wir uns wie Ivanka und Jared Kushner, die Tochter und der Schwiegersohn von Donald Trump, vor einer ausgebrannten Ruine mit Helm und Schussweste ablichten lassen? Bin ich etwa ein Elon Musk, der gemeinsam mit Netanyahu durch die blutverschmierten Schlafzimmer der Ermordeten stellst? Wozu dieser Ausflug ins Grauen? Denn nicht die Kushners,

Wir hatten doch vor, Überlebende der Massenmorde und Angehörige der Geiseln zu treffen und ihnen zuzuhören. Ob es da so falsch wäre, mich auch den Orten zu stellen, an denen die dschihadistischen Schergen sie heimgesucht hatten. Das seien keine Gedenkstätten. Da warte kein Museumsshop auf uns. Nichts läge ja ferner, als die Opfer in ihren Traumata heimzusuchen. Aber wäre es nicht besser, die Überlebenden und die Hinterbliebenen zu fragen, was sie wollten? Wäre ich ihnen das nicht zumindest schuldig? Ob ich nicht eigens dafür die Arbeit an meinem Roman abgebrochen hätte? Um an dem Buch über mein Elternhaus zu schreiben, war ich an jenem 7. Oktober in Lenzburg gewesen, wo ich 2 Monate als Literaturresident im Müllerhaus verbringen durfte. Einen eleganten Anwesen inmitten eines Zaubergartens aus teils seltenen Pflanzen, die ich noch nie gesehen hatte und deren Namen ich nicht kenne, was allerdings bei mir nicht viel heißen will, denn ich bin nicht einer jener Dichter, die gerne von der Schönheit der Blumen schwärmen. Und wenn es um Grünzeug geht, reicht mir zumeist der Schnittlauch auf einem Butterbrot im Wiener Kaffeehaus. Hier war ich am 7. Oktober, an jenem Samstag, an dem in Israel 2023 der Festtag Shmini Atzeret begangen wurde, aus meinem Schlaf aufgewacht, um früh an den Laptop gehen zu können, um an meinem Roman zu schreiben. Noch war ich jedoch nicht aus dem Bett gekrochen, da wollte ich, wie jeden Tag erst meiner Frau in Wien, eine Nachricht zusenden. Aber im Grauen dieses Morgens kamen wir kaum mehr dazu, Zärtlichkeiten auszutauschen, denn da erreichten mich schon, es war knapp vor 8 Uhr, in Mitteleuropa, doch schon bald 9 im Nahen Osten, Kurznachrichten vom Raketenalarm über Tel Aviv. Ich sah Videos von Bewaffneten auf einem Pickup, die mitten durch die Kleinstadt Sderot zogen, sah, wie sie auf Wehrlose schossen, gefilmt von jenen, die aus Fenstern zuschauten, wie sie ins Visier genommen wurden und wie das Schnellfeuer in ihre Richtung losbrach, worauf eine Frau, die Mutter, auf Hebräisch schrie: Jalousien runter, weg vom Fenster, sage ich. Sah bald auch, wie Eltern mit ihren Kindern aus dem Schutzraum gezerrt wurden, sah jene, die eben noch auf dem Nova Musikfestival getanzt hatten, um ihr Leben rennen, sah etliche im Unterholz, in Essenscontainern, in Kühltruhen Unterschlupf suchen, andere versteckt in einem Bunker, eng aneinander, die Augen sperrweit geöffnet, zu ihren Füßen die zerfetzten Leiber lebloser, teils noch geschminkt vom Rave, in bunten Bodysuits, Leggings oder Fischnetzleibchen. Ich sah die Aufnahmen von Fliehenden, von um Hilfe Flehenden, die sie ihren Nächsten zusandten, hörte, wie sie sich von ihren Eltern verabschieden, das Schreien und Wimmern junger Leute, aber auch das Allahu Akbar der Täter. Die Mörder filmten blutig geschändete Frauen und verstümmelte Leichen, um die Clips ihrer Verbrechen stolz ins Netz zu stellen. Wie schwer es doch fällt, den Kopf eines Sterbenden mit einer Schaufel abzuhacken. Ich sah die Mörder in Gaza einkehren, sah sie auf halbtoten Thronen, auf den ausgerenkten Gliedmaßen ihrer Opfer, um sie das Jubeln einer Hetzmeute. Ich klickte israelische Sender an, und zugleich erreichten mich Nachrichten von Bekannten. Mein Bruder sprach mit mir aus Israel. Ich fragte, wie es den Unsrigen gehe, meinen Neffen und Nichten, seiner Frau. Bald hörte ich von jenen, die einberufen worden waren. Auf WhatsApp sandten einander jüdische Freundesgruppen die neuesten Werbevideos der Mordbrigaden zu. Ich warnte davor, sich das anzuschauen. Ich riet meinen Bekannten, diese Gräuelbilder nicht anzuklicken. Das sei, schrieb ich allen, genau das, was die Täter wollten. Doch während ich das immerzu wiederholte, konnte ich selbst nicht anders, als einen Film nach dem anderen anzusehen. Ich glaubte, mich nicht schonen zu dürfen. War es nicht meine Aufgabe, mich all dem auszusetzen und darüber zu schreiben? Szenen folgten mir in die Nacht, rissen mich aus meinem Schlaf, die Bilder von Frauenleichen, verdrehte Gelenke, offene Wunden, verstümmelte Gliedmaßen. Wieso zeigen die das in den Nachrichten? Fragte mich eine Bekannte. Verstehen die nicht?

0: die roten Flecken hinten zwischen ihren Beinen, das Gerinnsel am Pyjama, die durchschnittene Achillessehne, damit sie nicht weglaufen kann. Sie wurde vorgeführt, dort und hier, eins ums andere Mal. Aber am 7. Oktober, während noch das Meucheln kein Ende kannte, kurften bereits Limousinen durch die Straßen europäischer Städte, hupten, schwenkten Fahnen und verteilten aus Freude Süßigkeiten. Auch in Wien, so erzählte mir Nicole, waren manche unterwegs, die ihre unverdrossene Begeisterung darüber, dass Juden umgebracht wurden, nicht verbergen wollten. Sie fuhren durchs Karmeliterviertel, just durch jene Gegend, in der ich wohne und die Matzesinsel genannt wird, weil hier einst die Mehrheit der ehemals großen jüdischen Gemeinde lebte. Nun ist da wieder eine kleine Kolonie aus Betstuben, Talmudschulen und Koscherläden zu finden. Während im Negev Dörfer heimgesucht und Familien ausgelöscht wurden, marschierte schon am selben Tag eine Demonstration gegen den Judenstaat ins Zentrum der Donaustadt. Sie leugneten dabei jene Massaker, die sie im selben Atemzug bejubelten. Noch hatte Israel nicht die Kontrolle über das eigene Staatsgebiet erreicht, da warfen sie dem Judenstaat bereits Genozid vor. Der Vorwurf des Völkermords hatte an diesem Tag einen eigenen Beigeschmack, wird jedoch seit Jahrzehnten von vielen mit besonderem Gusto vorgebracht, denn wenn die Juden nicht besser sind als ihre Mörder, die Nazis, dann können die Nazis nicht ganz so schlimm und die Juden nicht gar so unschuldig sein. An jenen Tagen des Oktobers aber, so berichtete mir Nicole, waren in der sogenannten Matzesinsel einige Verdächtige gesehen worden. Fremde Männer mit einschlägig salafistischem Vollbart samt ausrasierter Oberlippe drangen in die Häuser ein und fotografierten jene Wohnungstüren, an denen eine Mezuza angebracht ist. Eine jener traditionellen Schriftkapseln, die davon zeugen, dass hier eine jüdische Familie lebt. Auch unseren Eingang ziert solch eine Mezuza. Nur 4 Tage nach dem Überfall der Hamas hielt auch die israelitische Gemeinde eine Gedenkkundgebung für die Ermordeten der Massaker ab. Diese Manifestation der Trauer und Solidarität fand hinter einem Cordon von bewaffneten Sicherheitskräften und Sperranlagen statt. Das war kein Aufmarsch der Zivilgesellschaft. Hier standen vor allem Mitglieder der jüdischen Gemeinschaft, Persönlichkeiten der hohen Politik, hielten Reden, der Kantor sang ein Klagegebet. Am Ende der Zusammenkunft verkündeten die Leitung der Veranstaltung und die Polizei, alle Banner und die israelischen Flaggen mögen nun eingerollt werden, insbesondere sei der Weg über den Stephansplatz, dem Zentrum Wiens, zu meiden, denn da werde gerade gegen Israel protestiert. Auch dort, vor dem Dom, war ein Aufgebot an Uniformierten eingesetzt, doch nicht um jene Versammlung vor der Gefahr möglicher Angriffe zu schützen, sondern weil sie als Bedrohung für Juden eingeschätzt wurde. Niemand gemahnte hier der Toten. Geschrien wurde die Hetzparole Chaiber, Chaiber, Yahud, Jaish, Mohammed, Sayahud. Zu Deutsch Chaiber, Chaiber, o ihr Juden, Mohammeds Heer kommt bald wieder. Erinnert wird mit diesem Satz an eine vernichtende Schlacht Mohammeds gegen jüdische Stämme Arabiens im Jahre 628. Bei den Demonstrationen gegen Israel marschieren türkisch-islamistische Verbände, die den Staatspräsidenten in Istanbul verehren, gemeinsam mit der dort verfolgten stalinistischen Kurdenpartei, doch auch mit Gefolgsleuten der iranischen Mullahs, der Hamas und der Hisbollah. Und alle diese Gruppen ziehen zusammen mit antiimperialistischen Linken, zudem mit Queers for Palestine durch die Straßen, aber auch Identitäre laufen mit, die dann auf einmal gar kein Problem mit Multikulti haben. Diese verschiedenen Fraktionen, die einander sonst nach dem Leben trachten, sind traut vereint, wenn es gegen den Judenstaat geht. Dann vergessen die Queers for Palestine, dass Homosexuelle in Gaza von Dächern geworfen werden und die marxistischen Sekten kümmert nicht mehr, dass islamistische Regime ihre Genossen hinrichten. Die Antifas wollen nichts mehr von ihrer Parole wissen, kein Fußbreite Nazis, sondern üben den Gleichschritt mit Rechtsextremen, denn dann sind alle vereint unter der Fahne Palästinas. Aber jüdische Menschen mussten, nachdem ihresgleichen in Israel überfallen und niedergemacht worden waren, ihre Symbole, ihre Kippot oder ihre Fahnen verbergen. Ich war in dem Bewusstsein erzogen worden, nie wieder müssten wir uns verstecken, sondern stolz könnten wir unsere Zeichen tragen, offen und frei. In jenem Herbst 2023, während durch die Straßen vieler Länder eine Welle des Hasses und der Gewalt über jüdische Gemeinden hinwegschwappte, zündeten Unbekannte die Zeremonienhalle des Wiener jüdischen Friedhofs an. Der gesamte Vorraum des Gebäudes brannte aus. Auf die Außenmauer schmierten die Täter mehrere Hakenkreuze, übrigens verkehrt herum. Und dann schrieben sie, auch das nicht richtig, in Krakelschrift, Hitler hin. Nicht einmal bei den eigenen Symbolen ist auf die Kompetenz der Antisemiten heutzutage noch Verlass.
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0: Am 20. Oktober 2023 rief die Hamas weltweit zum Tag des Zorns auf. Ob in Europa, in Amerika oder in Australien. Überall kam es in den nächsten Monaten zu tätlichen Übergriffen. In Berlin wurde ein Paar attackiert, und zwar nur, weil es miteinander Hebräisch gesprochen hatte. In London wurden Israelis zunächst mit den Rufen Free Palestine und Fuck the Jews verhöhnt und dann von einer Übermacht niedergeprügelt. In Athen wurde ein Ehepaar, das Ivrit geredet hatte, mit Messern verletzt. In Dagestan stürmte ein Mob ein Flugzeug aus Tel Aviv, um nach Juden zu suchen. In Zürich und in Paris wurden Religiöse, nur weil sie Juden waren, niedergestochen. In Montreal wurden immer wieder Gewehrsalven auf jüdische Schulen abgefeuert. Immer wieder kam es zu Ausschreitungen gegen Israelis bei Sportveranstaltungen. Ich weiß noch, wie der Krieg in Jugoslawien losbrach. Wir wussten von manchen Serben und Kroaten, die während der Woche still im Büro oder in der Fabrik zusammenarbeiteten, doch am Wochenende fuhren sie an die Front, um aufeinander zu schießen. Wer nicht gefallen war, kehrte danach zurück, um dann wieder einander in Ruhe zu lassen, bis zum nächsten Wochenende. Niemand kam auf die Idee, den Todfeind fernab der Front anzugreifen. Der Jugoslawienkrieg wurde nicht außerhalb des Balkanstaates geführt. Auch müssen russische und ukrainische Kirchen oder Gemeinden in Österreich oder in Deutschland nicht beschützt werden, weil sonst Attentate drohen. Andere Kriege sind territorial definiert. Aber der Hass auf Israel ist grenzenlos. Wenn im Nahen Osten geschossen wird, muss jeder Jude und jede Jüdin weltweit damit rechnen, ins Fadenkreuz zu geraten. Unsere Kinder lernen das früh. Ihre Kindergärten und ihre Schulen sind immer zu bewacht. Sie wachsen im Schatten der Sicherheitskräfte und deren Waffen auf. Was jedoch in jenem Herbst 2023 viele Juden und Jüdinnen erschütterte, waren nicht so sehr die Brandanschläge und nicht die Schmierereien auf jüdische Gemeinden, die nichts mit dem Krieg in Gaza zu tun hatten. Was einem den Atem raubte, war das Schweigen derjenigen, die sonst auf die Straße gegangen waren, wenn es galt, gegen Hetze und Gewalt aufzutreten. Wo waren nun jene, die gerufen hatten, Black Lives Matter? Zählte jüdisches Leben nichts? Wohin waren jene verschwunden, die für die Unversehrtheit der Ukraine eingestanden waren? Wieso schwieg die Zivilgesellschaft angesichts der Massaker in Israel? Stattdessen fand etwa im Foyer der Wiener Universität für angewandte Kunst, an der ich unterrichte, eine Demonstration statt, auf der eine Rednerin behauptete, es sei am 7. Oktober gar kein Verbrechen gegen Israel begangen worden, denn alle Israelis seien schuldig. Die Aktivistin erklärte, es sei falsch, die Kibbutzniks zu humanisieren. Die Verbrechen der Hamas wurden abgestritten. Eine alte Bekannte von mir leugnete die sexuellen Untaten des 7. Oktober und sandte mir Artikel über die sogenannte Vergewaltigungslüge zu. Der Zionismus wurde zum Sinnbild kolonialistischer Unterdrückung gestempelt. Glaubt irgendwer wirklich, die Juden, so etwa mein Vater, flüchteten nach Palästina, um die Bevölkerung dort auszubeuten? Waren sie nicht aus Wien, aus Berlin, aus Paris, aber auch aus Alexandria, Damaskus, aus Bagdad und auch aus Hebron geflohen, weil sie dort als Juden ihres Lebens nicht mehr sicher gewesen waren? Seit jenem Herbst und Winter 2023 erlebe ich, wie manche um mich herum ihr Judentum verbergen oder sogar verleugnen. Gemeinden, die ihre Briefe nur noch ohne jüdisches Logo versenden. Bekannte, die im Taxi kein Hebräisch mehr zu sprechen wagen. Ich kenne genug Geschichten. Die Tochter, die das Studienfach Kultur- und Sozialanthropologie aufgibt, weil sie keine Lust hat, ihre Bindung zu Israel als Kolonialismus verleumdet zu sehen. Da ist ein Stiefsohn, der auf seiner Fakultät seit Jahren eine Fraktion anführt und nun mit antisemitischen Postings konfrontiert ist, weshalb er die anderen in der Gruppe bittet, eine Erklärung dagegen zu verfassen, aber bemerken muss, wie sie, seine Kumpel, zwar einen Text gegen Rassismus, gegen Sexismus und gegen sonstige Diskriminierungen aussenden, doch auf ein Wort dabei geflissentlich verzichten. Da fehlt doch ein Begriff, sagt er. Klar, antworten Sie, du meinst Antisemitismus. Weißt du, wir wollten keinen Shitstorm auslösen. Er wartet 3 Tage zu, in der Hoffnung, sie würden ihn doch nicht in den Stich lassen. Immerhin hat er seit Jahren sein Studium hintangestellt, um sie im Senat der Universität zu vertreten und für sie zu kandidieren. Aber die Zeit verstreicht und sie bleiben stumm. Nach einer Woche legt er alle seine Funktionen hin. Manche in meinem Umfeld waren in Sorge um mich. Ich stand in der Öffentlichkeit. Bereits am 7. Oktober war ich von einem Sender befragt worden. Ich verfasste Kommentare, wurde interviewt und trat auch mit dem palästinensischen Botschafter in der Nachrichtensendung des österreichischen Fernsehens der legendären Zeit im Bild 2 auf. Eines Nachts schlendere ich mit Nicole heimwärts. Da springt mich ein Mann etwa in meinem Alter an, auf seinem blitzweißen T-Shirt, der Aufdruck Sokrates, brüllt mich grundlos an, auf mich warte das Fegefeuer, ich sei das Böse und schrie, ehe er verschwand, Auschwitz. Andern Tags gehe ich über den Campus der Universität und werde von einem Kerl, der einen Schal in den Nationalfarben Palästinas trägt, wüst beschimpft. Im Supermarkt spricht mich der Kassier an, leichter Akzent, nahöstlich gefärbter Sprachklang. Sie kenne ich doch, aus dem Fernsehen. Kann schon sein, meine ich. Davidovich, Rabinovich, korrigiere ich, um spitz hinzuzufügen, aber das läuft wohl auf dasselbe hinaus. Was? Ich erwarte nichts Gutes. Sie stritten mit dem Botschafter, ruft er aus. Und dann zu meiner Verblüffung, den haben sie fertig gemacht. Gut so, streckt er mir den Daumen entgegen. Unbekannte beglückwünschten mich zu jenem Streitgespräch mit dem palästinensischen Vertreter, da er die Hamas nicht verurteilt, sondern ihre Untaten bestritten hatte. Aber Bekannte, denen ich sonst nie scharf genug sein konnte, wenn ich gegen Rechtsextreme auftrat, oder als ich wiederholt in aller Öffentlichkeit gegen die rechtsrechte Regierung in Israel meine Stimme erhob, meinten nun, ich sei diesmal zu heftig zu jenem Diplomaten gewesen. Eine aus unserem Umkreis, eine durchaus gebildete Frau, die sonst klar gegen Vorurteile Stellung bezieht, sagte angesichts der schrecklichen Kriegsgräuel in Gaza, ihr braucht euch aber nicht wundern, wenn euch jetzt niemand mag. Andere erklärten, so unerträglich das Massaker gewesen sei, ganz unverdient sei es eben nicht gewesen. Zugleich gratulierten mir andere, mit deren Anschauungen ich sonst kaum übereinstimmte, da sie, ob nun Juden oder nicht, meine Sehnsucht nach Verständigung nie teilten. Sie klopften mir auf die Schulter, als wäre es für mich ein Ritterschlag, nun einer der ihren zu sein, während manche meiner Bekannten, denen ich sonst nahe stand, mir fremd wurden, musste ich sehen, wie viele, deren Meinungen mir sonst fern lagen, mich lobten, wenn auch wohl aus zwielichtigen Motiven. Sie sprachen gegen den Islamismus, aber ich wusste, dass sich dahinter nichts als eine Ablehnung gegen Muslime schlechthin verbarg. Nicole meinte, es sind die Falschen, die plötzlich das Richtige sagen. Vielleicht war es auch das, was dort an jenen Tatorten der Massaker östlich von Gaza verloren gegangen war und was ich zu finden versuchte. Einen Raum jenseits einseitiger Hetze, eine Sphäre, in der Widersprüchliches zugleich gedacht werden kann. Es ist kein Gegensatz, das Recht Israels auf Verteidigung zu unterstreichen, ohne deshalb die Politik seiner Regierung gutzuheißen, alle Aspekte der Kriegsführung oder gar Kriegsverbrechen abzusegnen. Wer die Gräuel der Hamas benennt, heißt deshalb nicht die Pogrome der Siedler gegen die palästinensische Bevölkerung gut. Nichts rechtfertigt die Hetze rechter Minister, die alle zu Verrätern stempeln, die auf eine Rettung hoffen für die Entführten und einen Ausweg suchen für die Menschen in Gaza. Es muss möglich bleiben, sowohl für die Menschen jenseits der Grenze Sorge zu tragen, als auch für die Sicherheit israelischer Städte. Es ist kein Widerspruch, um die israelischen Opfer und zugleich um die abertausenden unschuldigen Toten in Gaza zu trauern. Der Überfall der islamistischen Mordbanden hatte jenem Israel gegolten, das nicht für die Besatzung steht, sondern für den Traum von einem Leben in Frieden mit einem freien Palästina. Viele der Opfer des 7. Oktober hatten an Verständigung geglaubt. Ich weiß von Ermordeten wie etwa Vivian Silver und Odette Lifschitz, die für die Aussöhnung mit den Feinden gelebt hatten. Ich kenne Überlebende der Gräuel wie etwa den Kibbutznik Ralph Levinson, um nur einen zu nennen, die jahrelang Kranke aus Gaza ins Krankenhaus nach Jerusalem fuhren, unentgeltlich. Andere wie Amir Tibon aus Kibbutz Nachal Oz schreiben an gegen die Vorhaben der Regierung, der das Land heiliger ist als das Leben, die nur an das Volk Israel denken wollen, doch nicht an die Bevölkerung des Staates. Im Jahr 2023 wurde jenes Israel der Kibbutzim und des Peace Festivals zweifach angegriffen. Die offene Gesellschaft war bereits vor dem 7. Oktober attackiert worden, da die Regierung gegen die unabhängige Justiz mobil machte. Die Rechtsextremen möchten den Rechtsstaat abschaffen, um die Besatzung und die Siedlungspolitik aufrechterhalten zu können. Der Plan war, die Hamas zu stützen, um so alle Kräfte innerhalb der palästinensischen Nation zu schwächen, mit denen womöglich ein Kompromiss geschlossen hätte werden können. So sollte der Status quo ewig aufrechterhalten werden. Dieses Konzept war fatal. Die Islamisten wurden so nicht befriedet und gebändigt, sondern sie wussten, dieses falsche Konzept zur Durchführung ihres Massakers am 7. Oktober zu nutzen. Im Winter 2023 brachen wir, Nicole und ich, auf in jenes Israel, das fernab der Siedlungen in den besetzten Gebieten liegt. Wir suchten die Orte der Massaker auf. Es war eine Heimsuchung. Wir gingen auf die Demonstrationen, auf denen der Rücktritt der Regierung und ein Waffenstillstandsabkommen zur Befreiung der nach Gaza Verschleppten verlangt wurde. Ich wollte jene zu Wort kommen lassen, die den Untaten entronnen waren. Ich wollte an die Geiseln erinnern. Ihre Bilder wurden in vielen Ländern weltweit von Wänden gerissen. Ihr Leid wurde von allzu vielen ausgeblendet oder verleugnet. Ich sollte das Lesedrama Der 7. Oktober verfassen, das aus einem Prolog besteht und einer Collage aus Zeugnissen derer, die dem Massaker entronnen waren. Kein Text der Kriegspropaganda und der Vergeltung sollte es werden, sondern ein Akt der Trauer, der das Leid auf der anderen Seite der Grenze nicht verkennt. Es wurde im Mai 2024 vom Burgtheater uraufgeführt. Wir wurden von Überlebenden, von Verwandten der Entführten und von den jüngst befreiten Geiseln empfangen. Wir lernten die Familie Shoham kennen. Adi Shoham, deren Kinder Naveh und Yahel, deren Großmutter Shoshan Haran, aber auch die Großtante Sharon Avigdori und deren Tochter Noam waren aus dem Kibbutz Be'eri nach Gaza verschleppt worden. Adis Vater Avshalom Haran war beim Überfall der Hamas vor den Augen seiner Enkel ermordet worden. Der dreijährige Yahel und die dreijährige Yahel und der achtjährige Naveh Shoham hatten mehr an Schrecklichkeiten gesehen, als manch Erwachsener aushalten könnte. Nach ihrer Befreiung flüsterten sie nur. In der Gefangenschaft war es gefährlich gewesen, Hebräisch zu reden. Ihr Vater, Tal Shoham, wurde damals noch in Gaza festgehalten. Die Kinder haben übrigens noch längere Zeit geflüstert und dann eines Tages laut zu reden begonnen, zu zählen, auf Arabisch. Sie hatten in diesen Wochen in der Gefangenschaft sich schnell auf Arabisch umgewöhnt, denn sie war davon ausgegangen, nie mehr befreit zu werden. Auf meinem Schreibtisch steht sein gemaltes Porträt, das gemalte Porträt von Tal Shoham. Setze ich mich an meine Texte, schaue ich in Tals Antlitz. Im Winter 2025 sollte er endlich durch ein Abkommen freikommen. Aber nicht lebend zurück kehrten die zwei rothaarigen Kleinkinder, das Baby Kfir, sein Bruder Ariel und deren Mutter Shiri Bibas. Sie sind tot. Ihr Vater wurde freigekauft. Aber ist er wirklich erlöst und errettet? Wird er es je sein? Nicht nur er. Das ganze Land steckt fest im Trauma. In Israel dauerte der 7. Oktober an und er konnte nicht vergehen, solange noch Geiseln in Gaza waren. Der Krieg weiterhin wütete und der 7. Oktober dauert immer noch weiter an, bis endlich eine Kommission erörtert, weshalb der Staat an jenem Tag versagte. Aber die Regierung will keine unabhängige Untersuchung einleiten. Sie zielt gegen die unabhängige Justiz und schädigt damit auch das Ansehen Israels als Rechtsstaat weltweit. Der Staat, der gegründet wurde, damit Juden und Jüdinnen nicht mehr Ausgestoßene sind, sondern in Freiheit und Würde leben können, droht zu einem zu werden, in dem jene Juden und Jüdinnen, die in Freiheit und Würde leben wollen, zu Ausgestoßenen werden. Das Land ist viel mehr für mich als der zufällige Platz meiner Geburt. Das zionistische Projekt ermöglichte meinem Vater das Überleben. Meine Mutter konnte im neu entstandenen Israel, dem Tatort Europa, konnte den Polen der neuerlichen Pogrome und des alten Judenhasses entgehen. Der jüdische Jugendliche, der ich einst war, wollte wahrgenommen werden als ein Kind eines neuen jüdischen Daseins, das Hoffnung versprach und ein Ende der Verfolgung. In den Aufnahmen von den Leichen der Ermordeten und der Skelettgestalten der Überlebenden fand ich mich nicht wieder. Ich war ein Sabre und ich wollte ein selbstbewusster Israeli, ein Hebräer sein. Im Zentrum dieses Gefühls der Zugehörigkeit stand eine Gesellschaft der wehrhaften Demokratie, in der die Kunst und Wissenschaft aufblühten, aber vor allem war das Land ein Fluchtpunkt jüdischen Denkens und der Hoffnung auf Frieden. Dieses Israel war kein bloßes Wolkenkuckucksheim, sondern konnte etwa in Tel Aviv, in Haifa oder auch in den linken Kibbuzim des Negev und des Galil aufgesucht werden. Just jenes Israel, das seit Jahren für den Rechtsstaat und für die Demokratie aufsteht, das für ein Ende der Siedlungspolitik und für Verständigung streitet, wird jedoch zum Ziel von Boykott, von allem, was aus dem Judenstaat kommt. Diese Ausgrenzung, die unter dem Label BDS steht, trifft vor allem jene, die künstlerisch und wissenschaftlich arbeiten und zum wechselseitigen Verständnis beitragen. Im Frühjahr 2024 brachte die renommierte US-Online-Literaturzeitschrift Guernica den Essay From the Edges of a Broken World von Joanna Chen, einer Autorin und Übersetzerin aus dem Hebräischen und Arabischen. Hier erzählte sie, die Aktivistin für Koexistenz, wie schwer ihr nach dem 7. Oktober zunächst fiel, wieder zu ihrem Engagement für eine gemeinsame Zukunft zurückzufinden. Sie beschreibt, wie sie ihren Dienst in der Armee verweigerte und palästinensische Kranke zur Behandlung fuhr. Nach der Veröffentlichung legten 15 Mitglieder der Redaktion aus Protest ihre Mitarbeit fürs Medium zurück. Eine schrieb, der Text der Israelin sei ein Pfeiler des eugenischen weißen Kolonialismus, der sich als Güte ausgibt. Dies ist kein Einzelfall. Im Oktober 2024 riefen tausende Autoren und Autorinnen dazu auf, hebräische Verlage, Festivals, Agenturen, doch auch Kollegen und Kolleginnen zu boykottieren. Unter den Unterzeichneten dieses Bannfluchs finden sich prominente Namen wie etwa Annie Ernaux, Abdul Razak Gurnah, Arundhati Roy, Sally Rooney, Pankaj Mishra, Camilla Shamsi, Naomi Klein oder auch Judith Butler. In ihrem Appell wird der 7. Oktober gar nicht erwähnt. Aber das muss einen vielleicht nicht verwundern, denn Judith Butler sei in den Massakern ein Akt des bewaffneten Widerstands und die Hamas als Teil der globalen Linken. Das alles ist nicht neu, wie die Debatte rund um die Dokumenta 15 im Jahr 2022 bewies. Der Judenstaat ist für viele in der Kulturszene zum Paria geworden. Kunst und Wissenschaft Israels werden von manchen lautstark abgelehnt, von anderen wortlos ausgeblendet. Genügt es einfach, das Existenzrecht Israels zu verteidigen oder einen Namen zu haben, der einen falschen Klang hat, um manchen verdächtig geworden zu sein? Was löst etwa bei einigen der Name Doron Rabinowitsch aus? Zu meinem Geburtstag im Dezember 2023 schenkten mir enge Freunde, alle jüdisch, ein Essen in einem libanesischen Restaurant. Das Lokal war voll. An allen Tischen saßen junge Leute einer arabischen Festgesellschaft. Kaum hatten wir Platz genommen, sagte einer in unserer kleinen Runde, es sei besser, wenn wir hier für die Worte Israel und Juden Codewörter fänden. Ich fragte, ob sie denn verrückt geworden wären. Ich dächte nicht daran, in irgendeine Geheimsprache zu wechseln, erklärte ich vorlaut, nicht ohne dabei ein wenig leiser zu sprechen und mich vorsichtig umzuschauen. Der Ober fragte uns bei jedem Gang, ob es uns geschmeckt habe. Und wir lobten alles ausgiebig, bis irgendwann einer von uns verriet, dass wir meines Geburtstags wegen hergekommen seien, weil hier alles so köstlich sei. Daraufhin überraschte uns das ganze Personal zum Dessert. Sie rollten heran mit einem Arrangement aus Baklava, Sfuf, Kneffe, Mafruke mit brennenden Kerzen darin und stimmten für mich ein Happy Birthday an. Und alle arabischen Gäste an den Tischen um uns fielen ein in das Lied und auch alle, die mit mir waren, sangen mit Happy Birthday to you, während ich nur verlegen lächelte, doch bei den Worten Happy Birthday, dear, hielten miteins alle um uns inne, denn sie warteten darauf, dass meine Begleitung ihnen meinen Namen vorsänge. Worauf der rechts von mir nach einer Schrecksekunde ein Franzi intonierte, doch die links neben meiner ein Hansi herausrief. Ich schaute entsetzt von einem zu anderen. Nichts weiter war geschehen. Das Lied war bald fertig. Ich blies die Flammen aus. Das ganze Lokal applaudierte. Alle Nachspeisen waren vortrefflich. Aber während ich den süßen Honigblätterteig aß, merkte ich, dass ich dort irgendetwas verloren hatte, das nicht weniger war als ein Teil von mir selbst. Dahin oder zumindest beschädigt ist seit dem 7. Oktober die gewisse Unbefangenheit und die nach 1945 allmählich aufkeimende Selbstverständlichkeit, die jüdische und die israelische Identität überall offen leben zu können. In den letzten Jahrzehnten herrschte bei vielen Menschen die Zuversicht vor, es könnten eines Tages solche Gegensätze, ob der religiösen, der nationalen oder der sexuellen, überwunden werden. Stattdessen plädieren nun nicht wenige dafür, die Israelis, auch jene, die aus Bagdad, Marrakesch oder Teheran stammen, nach Polen zu verschicken. Während der Präsident der Vereinigten Staaten zum Gaudium jüdischer Rechtsextremer bereits Pläne schmiedete, in welche Länder die Palästinenser verfrachtet werden sollen. Solche Visionen von ethnischen Säuberungen mögen vielen absurd und lächerlich klingen, aber nicht wenige nehmen sie todernst. Überall, nicht nur im Nahen Osten, gewinnt die Hetze der Scharfmacher Oberhand. Eine globale Welle des Autoritären rollt auf uns zu. Kaum war ich Anfang des Jahres 2025 in Tel Aviv, für ein Abkommen und ein Ende des Krieges in Gaza auf die Straße gegangen, drohte in Wien eine Regierung unter einem rechtsextremen Volkskanzler. Was blieb in den europäischen Städten vom Glauben an eine Allianz der Diversität in der Menschen verschiedener Herkunft, ob muslimisch, jüdisch, migrantisch, unterschiedlicher sexueller Orientierung und vielfältiger Geschlechtsidentitäten zusammen für eine Zukunft der Heterogenität und des wechselseitigen Respekts streiten. Was bedeutet das nie wieder, noch angesichts des Aufstiegs der autoritären Rechten, ob in Washington, Rom, Jerusalem, doch auch in Paris, Wien oder Berlin. Kein Krieg, auch nicht einer gegen die Hamas, kann gewonnen werden, wenn nicht klar ist, was das politische Ziel ist. Die Rechtsextremen in der Jerusalemer Regierung wollen die jüdische Wiederbesiedlung von Gaza. Premier Benjamin Netanyahu widersetzt sich ihnen nicht, um seine Koalition nicht zu gefährden. Zu Recht lehnen die meisten Israelis, auch hohe Militärs, die Pläne einer neuerlichen Okkupation Gazas ab. Die Hamas kennt gewiss keine Skrupel und hat auch keine Bedenken, die eigene Bevölkerung zu opfern. Aber das kann kein Freibrief für Kriegsverbrechen sein. Ich habe das geschrieben zu einem großen Teil im Herbst 2024 und drüber geschaut nochmal im Frühjahr 2025. Nichts rechtfertigte die Blockade gegen den Landstrich im Frühjahr 2025, nichts die Übergriffe fanatischer Siedler auf palästinensische Menschen im Westjordanland, nichts davon bringt mehr Sicherheit für Israel. Seit dem 7. Oktober ist es angesichts zigtausender Toter beinahe obszön geworden, von Hoffnung und Frieden zu reden. Aber Hoffnung ist, meinte bekanntlich Václav Havel, nicht die Überzeugung, dass etwas gut ende, sondern die Gewissheit, das Richtige zu tun, egal wie es ausgeht. Ich bin nicht sicher, was das Richtige ist. Aber was sollte denn so falsch sein an der Sehnsucht nach einem Ausweg für beide Nationen, für die israelische und für die palästinensische? So eine Vision könnte die Chance bergen, gegen die Hamas nicht nur zu siegen, sondern gegen sie auch zu gewinnen. Denn es ist der Frieden, den sie mehr hasst und fürchtet als den Tod. So versuche ich anzuschreiben gegen die Auslöschung und gegen die Geiselnahme. Gegen die Auslöschung der Erinnerung und gegen die Geiselnahme durch den Hass und den Terror. Denn es waren überlebende Geiseln aus Gaza, von denen ich hörte, dass da auf der anderen Seite der Grenze auch Mütter mit ihren Kindern sind, die nichts wollen als leben. Danke.
1: Doron Rabinowitsch war das am 10. Juni dieses Jahres im Kultum, im Kulturzentrum bei den Minoriten in Graz, mit seinem Vortrag angesichts des 7. Oktobers, Auslöschung und Geiselnahme. Bei mir ist immer noch der David. Wir haben noch zwei, drei Minuten, wo wir vielleicht noch was dazu sagen können. Rabinowitsch hat darauf verwiesen, dass viele Linke auf dieses antisemitische Ticket abfahren, das Israel als das Böse darstellt und die Palästinenser als die Opfer und die Widersprüche, die da drinnen auch liegen, wenn man sie vergleicht mit anderen Konflikten auf der Welt. Wenn man sich die Grazer Linke anschaut, dann sieht man, dass es auch realistisch ist. Ich habe mir einige diese palästinensolidarischen Demos angeschaut und die waren teilweise sehr groß, sehr beeindruckend, sehr divers vom Publikum her, aber auch sehr gemischt. Also da waren Linke dabei, da waren Islamisten dabei. Es war schon gruselig. Und ich habe keine Demo gesehen, wo nichts Antisemitisches vorgekommen ist.
2: Aber ich glaube, das Manfred zeigt ja gerade diese Anziehungskraft oder warum das so gut funktioniert. Der Antisemitismus funktioniert als Klammer über unterschiedliche politische Lager hinweg und man kann sich dann quasi lagerübergreifend darauf einigen, dass Israel das Böse an sich ist. Es wird dann eine unterschieden zwischen der sehr weit rechts außenstehenden Netanyahu-Regierung, wo ja tatsächlich Parteiengruppierungen involviert sind, die faschistisches Gedankengut mitbringen. Mhm. Auf der anderen Seite, das ist dann so das ultimativ Böse, auf das können sich dann alle verständigen. Und gleichzeitig werden, sagen wir so, die Palästinenser als Kollektiv, als in einer Art von Projektion, als homogene Masse, die scheinbar willenlos und ohne politische eigene Stimme sich diesem israelischen, dieser israelischen Übermacht beugen muss, die werden da sehr pauschal einfach als die Opfer dargestellt. Und das ist natürlich ja etwas, was in vereinfachenden Erzählungen, es geht ja bis ins Religiöse ein wenig, Manichäismus wird das genannt, es gibt das gute Prinzip und das böse Prinzip, so wird das dann relativ vereinfacht dargestellt. Und das ist natürlich für viele, vor allem Leute, die erst in die politisches Bewusstsein aufbauen, die moralisch empört sind über den Krieg, der da in Gaza stattfindet, über das große Leid, das einfach Krieg verursacht. Diese Erzählungen können das dann ganz gut einfangen und auch haben eine gewisse Attraktivität. Und das wird dann halt, kann dann gut genutzt werden von Personen, die das nicht nur aus einer Naivität heraus vertreten, sondern ganz bewusst Interesse haben, Israel zu dämonisieren und zum ultimativ Bösen auf der Welt zu machen, womit natürlich jeglicher Widerstandsakt unter Anführungszeichen dagegen, also jeglicher, es wird ja auch zur Intifada aufgerufen und vieles mehr, also jede Tötung, jeder Mord an Israelis, auch an Juden und Jüdinnen, das wird ja dann oft synonym auch gesehen, wird damit wieder legitimiert und zu einem Akt des Widerstands, zu einem Akt des Guten, zu etwas, was irgendwie notwendig ist, um das Leid der Palästinenser zu überwinden. Und das ist das Gefährliche und Problematische und aus einer linken Position auch wo man durchaus verzweifeln wäre zu viel. Also das, man darf nie verzweifeln, man muss immer hoffen, hier das als vielleicht als Motivation zu sehen, um was zu ändern. Aber es macht einen schon sehr betroffen, wenn man merkt, dass vielleicht Gruppen, mit denen man in vielen anderen gesellschaftlichen Fragen auf der gleichen Seite stehen, beim Thema Palästina-Israel relativ einfachen Narrativen und Geschichten folgen.
1: Und sehr stark moralisch argumentieren und nicht analytisch.
2: Selbstverständlich, also das kennen wir ja auch aus anderen politischen Debatten, ob das jetzt quasi um Missbrauchsfälle geht, wenn es um, wie soll ich sagen, die Unverschämtheit von irgendwelchen Mächtigen in dieser Welt geht, die sich da quasi bereichern und ähnliches, also das wird dann immer moralisch aufgeladen und die politische Analyse, die verschwindet dann dahinter und genau, das ist natürlich dann extrem attraktiv und auch manipulativ, hier möglichst Gruppen vielleicht zu erreichen, die ansonsten mit quasi sehr trockenen theoretischen Analysen nicht erreichbar wären.
1: Ich danke dir fürs Kommen. Wir haben leider keine Zeit mehr. Danke, wir müssen schon aufhören und danke fürs Kommen und für die Organisation dieses Vortrags. Danke. Und ich sage ciao und danke fürs Zuhören.

0: Ja!
1: Ja!
2: Juhu!
3: Hallo, hallo!
0: Na Mensch!
1: Hallo!
2: Willkommen zur Disharmonic Noise Conspiracy.
1: Ja, in eurem Coloradio.
2: Genau.
1: Ehrenamtliches Radio aus Dresden.
2: Genau. Diesmal ohne den lieben Hoppel, aber mit, wer sitzt hier neben mir?
1: Steffen.
2: Hallo Steffen.
0: Und der Thomas. Und eigentlich auch der Dirk, aber der Dirk ist gerade weg.
1: Der ist aufs Klo, aber das passiert. Ja, da kommt er wieder, beide Daumen hoch, ja, alles klar.
3: Ich habe nur geschaut, ob man es hört in diesem gespiegelten Studio.
1: Ja.
3: Außer man hat in die falsche Richtung gelaufen.
2: Ja, bei uns ist halt alles ein bisschen anders.
1: Ja, wir haben das Glück, dass wir in einem anderen Studio sein dürfen als sonst, was ausschließlich daran liegt, dass das, in dem wir sonst sind, kaputt ist. Es kommt kein Ton raus, aber ich hoffe, hier funktioniert das.
3: Ja, und wir haben halt keinen Hoppel, deswegen nennen wir uns halt alle Hoppel, oder?
2: Ja.
1: Ja, das ist auch
0: das geht auch gut, ja. Das ist auch mal was Neues.
1: Wir sind hier irgendwie die Sidekick-Party, oder?
2: Ja.
3: Hoppel-Ultras, würde ich mal sagen.
1: Ja, genau. Hilft aber nichts, wir müssen trotzdem was spielen, oder?
0: Ja, wir haben gerade, haben wir dort überhaupt gesagt, was gerade lief?
2: Nee, das darfst du sagen.
0: Tatsächlich, wir haben einfach mal als ersten Song Gorilla Biscuits abgefeuert mit New Direction.
1: Schön.
0: Und machen denn jetzt sportlich weiter mit, ich denke mal, von Magda, denn Magda war viel unterwegs und hat viel mitgebracht.
2: Ja, da gucke ich mal kurz. Ach nee, da muss ich ein bisschen weiter rüber. Ich fange vielleicht mal da an. Genau, ich war nämlich schön im Urlaub gewesen bei der letzten Sendung. Da habt ihr das ja hier prima gemacht. Und da habe ich mich auch in Slowenien auf einem kleinen Festival wiedergefunden, so ein DIY-Punk Veranstaltung, das Crumpfest, war sehr niedlich, so 250 Leute und alles lokale Bands.
1: Cool.
2: Und da war auch eine Power Violence Combo dabei, Carl X. Johnson, quasi auch aus Slowenien, und die habe ich mal mitgebracht mit dem Song State of Emergency.
1: Geil.
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0: Nice, ey. So kann doch der Urlaub klingen.
1: Ja, fand geil. Ich auch ganz nett. Und wie gesagt, das war echt schön gelegen so und dann gleich am Wald dran mit See nebenan und geil. Super entspannte Leute.
2: Das,
1: also wer da mal im Urlaub ist,
2: ja.
1: Kann da gerne mal.
3: Slowenien, hast du gesagt.
1: Slowenien, das ist so ein bisschen eine Stunde weg von Ljubljana.
3: Ja.
1: Also
2: okay. Eine Stunde in welche Richtung?
1: Nach Südwesten runter zu.
2: Okay.
1: Also ja. Dieses Postonia, wo jetzt auch Carl Johnson her sind, das ist dort doch in der Nähe.
2: Okay, geil.
1: Ja. Genau.
2: Heute mal Urlaubstipps im Radio, geil. Aber nächstes Jahr ist wieder, oder? Ist es einmal im Jahr?
1: Das ist einmal im Jahr cool. Und meistens, also so Mitte Juni, genau. Hm. Und fand ich eigentlich ganz niedlich. Wir waren, glaube ich, die einzigen Deutschen dort. Das war eigentlich so gefühlt so kleines Familientreffen.
0: Ja, wir waren nicht die einzigen, denen man es ansieht mit irgendwie so Deutschlandhand drüber der Schulter oder so.
1: Ja, das nicht. Aber irgendwie sind wir doch, glaube ich, ein bisschen hervorgestochen, weil die sich alle kannten und diejenigen, die sie nie kannten, waren wir, glaube ich.
2: Okay, witzig.
3: Aber ey, hier, da sind neue, die gehören nicht her.
0: Wir sind ja nicht in Sachsen, da ging das bestimmt.
1: Aber ja. War ganz cool, es hatte auch, gab keinen festen Eintritt, also so nach dem Motto, alles auf Spendenbasis, ja. Entweder ob du nur 5 oder 50 Euro gegeben hast, war dann quasi egal, fand ich ganz nett, so niedrige Einstiegsschwelle.
2: Ja, voll, cool.
1: Genau.
2: Klingt gut.
1: Ja, so, wollt ihr noch weitermachen? Ansonsten habe ich natürlich noch anderes Zeug hier dabei, aber
3: wir können das ja eigentlich so handhaben, wie wir das immer handhaben, dann wäre jetzt der Steffen da.
1: Ja, genau.
2: Dann machen wir das. Ich habe hier einen ganz kurzen, nämlich ADHD mit dem Song Energy. Einfach, weil es schön ist.
4: Oder vielleicht auch nicht.
3: Oh, warum nicht?
2: Ah, andere Rechner? Nee, auch nicht.
3: Aber jetzt!

0: Ja, so schnell geht das manchmal. Da bin ich, voll im... Ja, guck mal hier, wir machen mal was Ortstypisches. Machen wir nämlich auch immer relativ selten. Und weil ich ja viel mit Punk unterwegs bin und ich auch ortsansässige Bands mag, habe ich heute mal wieder, lief hier bestimmt auch schon mal mit Sicherheit, Stauffenberg mitgebracht.
1: Ich glaube, das lief noch nie, oder?
2: Stauffenberg?
1: Also ich habe es noch nie gehört, jedenfalls.
2: Ich bin mir nicht so sicher. Ich würde eher sagen, das lief schon mal. Okay, aber das ist, wenn, dann lange her und sehr selten und das dann kann man gerne wieder tun.
0: Ja, passt, also so regionale Bands bin ich auf jeden Fall immer dabei, irgendwie was rauszupoolen, die ich hier dann mal irgendwo hier und da höre. Und ich habe mitgebracht Jugend von Stauffenberg.
2: Hey. Weil wir so sind.
0: No, genau.

0: Ja, das war Stauffenberg. Dresden stabil, sage ich nur.
1: Fein, fein, fein.
2: Geil.
1: Das ist sehr gut.
2: Wohnen die auf der Stauffenbergallee?
0: Nee, aber die proben da.
2: Oh.
0: Also, okay. Ich weiß nicht, ist
1: und vielleicht
0: das noch...
1: Vielleicht hat es eher was mit dem Hitler-Attentäter zu tun?
0: Also ich weiß, dass sie...
1: Steile These, aber...
0: Ich weiß, dass sie da proben, wo auch Live-Gigs stattfinden. Ah, ja. Ich möchte die Lokalität jetzt nicht nennen.
3: Ich glaube auch, der Grund ist halt so beides halt Attentäter, aber halt auch, dass sie alle dort in der Dreh aufgewachsen sind, um die Stauffenbergallee.
2: Ah, schön. Das ist richtig gut. Das auf dem Cover war auch tatsächlich ein verschwommenes Hintergrundbild eines Hochhauses in Dresden, würde ich sagen. Nicht direkt heimisch gefühlt.
0: Okay, muss ich mir nochmal direkter angucken. Aber ich kann mir schon vorstellen, welches.
2: Das ist auch tatsächlich das erste Mal, dass ich was von denen höre. Das ist jetzt wirklich richtig cool. Ich habe ja schon seit Jahren geistert dieser Name irgendwie auf Flyern umher. Und ich habe es immer verpasst, irgendwo zu sein, wo die auch gespielt haben. Geil.
0: Ah,
2: danke.
0: Also schreibe ich mir auf die Fahne, für das nächste Mal immer regionale Bands mitzubringen. Kann ich.
2: Ja, geil. Hast du eine Fahne dabei?
1: Sehr schön. Gute Sternburg-Fahne, ja.
2: Ui, okay. Schnell weiter.
1: Na dann mache ich mal weiter und ich bleibe in Slowenien mit Donata, die sind aus der Hauptstadt, Ljubljana. Waren wohl auch schon mal beim Paranoia vor XY Jahren, also schon etwas länger her. Genau, und die waren nämlich auch mit bei dem Crumbfest und machen schöne Kruste.
2: Geil. Okay.

0: Also, geil. Schön, ey.
1: Ja, das war übrigens Disorder von der Disorder 7er.
2: Disorder, ah, 7 Inch, okay. No, die genau. Band heißt Dornata.
1: Dornata.
2: Okay, geil.
1: Wenn ich das richtig ausspreche.
2: Klingt, finde ich, total frisch, wollte ich jetzt gerade sagen. Aber nee, eigentlich klang es voll abgeschimmelt, als ob man irgendwie ja. in so einen, als ob man eine Band in so einen Keller getan hätte und außen das Mikro dran zum Aufnehmen. Ja. Mega gut, ey. Voll fetzig. Und dann mache ich mal weiter.
1: Ja,
2: wenn wir jetzt hier gerade schon hier bei der Lokalrunde waren, gibt es jetzt hier auch noch meine ganz persönlichen Local Heroes, nämlich Luma. Mit denen wir noch im Proberaum sind, solange das Haus noch steht zumindest, sind wir mit denen noch zusammen da drin. Mit einem Song, ich glaube, von dem neuesten, was sie rausgebracht haben, so eine Split mit irgendwem. Aber der Song heißt 10 auf jeden Fall. Und los geht's, Luma.

0: So ein weiter Quatsch. Wir hatten im Juni, oder war das jetzt noch schon im Juli? Nee, das war noch im Juni.
1: Nee, das war noch im Juni.
0: Im Juni. Im Juni haben wieder mal, weiß nicht, wir hatten das Thema auch im Fallout. Entweder wird da gespielt, wenn es arschkalt ist, oder wenn es so pottenheiß ist, dass draußen das Dixi-Klo kocht.
2: aber ich finde das immer noch besser als kalt. Also meine einzige Spende fürs Fallout war, dass ich mal eine Packung Salz im Winter spenden muss, damit die Toilette von den Konzerten aufgefroren wird.
3: Wow.
2: Also ich dachte so als Gag, ob ich sie im Sommer jetzt auch reinhaue, wie so eine Art Cocktail, damit es schön riecht. Ich habe sie dann gekniffen.
0: Und auf jeden Fall haben da Choof aus Australien gespielt.
3: Choof.
0: Die haben gut abgeliefert, ja. Der Frontmann hat der war ganz schön drüber, war recht witzig und ja, also ich habe mich danach mit meinen Jungs angeguckt und dachte so, ja, war schon ganz schön fett. Okay, ja, und ich habe auf jeden Fall assi mitgebracht, ja genau, schön assi, das ist, ich habe mitgebracht Cerebral Cortex Blitzkrieg und dementsprechend kurz ist es auch.
1: Ja, na dann geht's los.
3: Okay.

0: Ja.
1: Na,
2: Hallo.
1: sehr schön.
3: Hallo. Ja, war fein. War ein
1: Ja.
3: schönes Konzert.
2: Was war das jetzt?
1: All Summer Long.
3: Es ist
1: Nee,
3: wohl
1: so
3: irgendwie
1: hieß der.
3: ein Slangwort, ein australisches für sich verpissen oder aus dem Staub machen.
2: Oh.
1: Ja. Und die haben auch auf dem Obscene gespielt, habe ich noch gesehen.
3: Ja, habe ich auch
1: Ja.
3: noch in meiner Liste mit dabei. Und der
1: Achso.
3: Auftritt war, glaube ich, nochmal ein Assi-Level drüber.
1: Oh, echt?
3: Also,
1: Oha.
3: das war schon ja, so Fu mit dreckige Fußsohlen ablecken. Also er seine eigene. Das war schon
2: Was,
3: spannend.
2: während im Singen oder was?
3: Naja, so in der Singpause, ne? Also,
1: Alter, ey.
2: Okay, ja,
3: der war auf jeden Fall richtig crazy unterwegs.
4: Lecker,
2: Halt so macht.
4: lecker. Ja, passt vom Namen vielleicht das, was ich mir.
3: Ja.
4: Ich habe auch ein bisschen meinen Kopf zermartert, was ich mitbringe, weil ich gehofft habe, dass wir auch Zuhörer in Pula haben. Also wurde
3: Ja.
4: schon von der lokalen Polizei bestätigt. Ganz liebe Grüße an die Leute, die
3: Ja, es ging
4: heute Nacht noch Ruhestörungen machen mit dieser Radiosendung.
3: ganz viele Herzen gehen raus.
2: Ja.
4: Ja. Und ich habe was aus Eisenhüttenstadt mitgebracht, von so zwischen 89 und 93 sind die Aufnahmen. Eine
1: Boah,
4: gute Band
1: richtig
4: namens
1: oldschool.
4: Sprechreiz findet man auch auf Bandcamp, die ganze Diskografie Teil 1 und die ganze Diskografie Teil 2. Der
2: Okay.
4: zweite Teil ist audiotechnisch, glaube ich, ein bisschen angenehmer zu hören, deswegen habe ich natürlich von Teil 1 was mitgenommen.
2: Geil. Ja.
4: Genau, und wir hören von Sprechreiz den guten Titelnamen Straßenkampf.
2: Geil.
3: Ja,
2: Bin ich
3: schön.
2: immer gespannt.
1: Oh, ja.

0: Ja, fest mich an, diese Musik.
1: Ja.
0: Also,
1: ja. Sehr schön, sehr schön.
0: Bei wem dann noch Erinnerungen an die Konzerte aufgetaucht sind. Man findet auch auf YouTube einen kompletten Konzertmitschnitt, wie ein paar traurige Gesichter in einem ganz kleinen Gang eingeklemmt sind und sich diese Musik anhören. Wunderschön. Ich habe heute ein bisschen gelacht beim Durchskippen.
2: Geil, okay, das klingt richtig gut.
1: Ja, checkt's mal aus. Reichreiz. Genau, ja, ich bin immer noch in Slowenien.
2: Okay, ja, back to Slovenia.
1: Back to Slovenia. Slovenia. Human Host Body nennt sich die Band. Die ist so ein bisschen aus dem Süden von Slowenien. Und die hatten da auch gespielt. Und da habe ich einfach mal den Song No God mitgebracht.
2: Ui.

0: Jo.
1: No,
0: yo.
1: No, no. Genau.
0: Human Host Body.
1: Ja.
0: Geil. Slowenien. Geht was.
1: Ja, wusste gar nicht, dass dort überhaupt so viel Musik ist. Deswegen war das ganz erfrischend, da bei dem Festival
0: mal
1: zu sein. Und mal irgendwie, ich habe auf den Flyer geguckt und dachte so, okay, ich kenne nichts.
0: Ja.
1: Aber das hat jetzt nie dazu geführt, da nie hinzufahren.
0: Ja, und
1: man kann ja mal auschecken.
0: Guter Raum, sich überraschen zu lassen.
1: Ja. Und Geil. Auf jeden Fall waren die Leute auch super gut drauf. Also da war auch ordentlich Pitch-Stimmung. Die hatten ihren Spaß.
0: Geil. Cool.
1: Ja.
0: Dann bleibt jetzt mal östlich, mir fällt keine bessere Überleitung ein, mit Serotonin Zero aus Polen.
1: Mhm.
0: Hab ich letztes Jahr in so einem Festival in der Wagenburg-Breslau gesehen. Wagenburg-Breslau hieß das Ding auch so, also in Wrocław oder so. Eine gute Band. Spiel ich jetzt einfach mal.
1: Genau.
0: Gods of Hate heißt der Song.
2: Benadine.

0: Also ich glaube, das Radio braucht mal ein Update. Wenn ich bei Winamp auf Play drücke, dann friert alles ein und geht nicht mehr weiter. Dann
1: Das
0: machen wir
1: ist
0: doch
1: wieder
0: jetzt einfach.
1: der gute Winamp.
0: Ja. Ich glaube, hier ist einfach alles ein bisschen am Kochen. Oder die Technik ist scheiße, das kann auch sein. Aber ist ja auch egal. Eins von beiden. Jedenfalls machen wir einfach weiter mit dem nächsten.
2: Ja, dann da war ich jetzt gar nicht drauf vorbereitet, aber wir spielen einfach Terrorizer mit Need to Live, weil wir brauchen ja irgendwas zum Leben. Also
0: ja.
2: feuern wir einfach damit weiter.
1: Geil. Vom Superalbum wird dann voll.
0: Yes.

0: Ja.
1: So, zu kurz für den Technik-Workshop.
2: Ja, Terrorizer World Downfall, absolutes Lieblingsalbum. Also von mir zumindest, von
3: ja,
2: dir vielleicht auch.
3: Ja, ich glaube, das ist mitgebracht. Warte, ich habe auch tatsächlich, oh guck mal, ich habe sogar das T-Shirt an.
2: Okay.
3: Aber Bootleg.
1: Willst du es nochmal live probieren, ob jetzt die polnische Band funktioniert oder nicht?
2: Ja, ich versuch's mal. Anderer Media Player, neuer Media Player, neues Glück. Ich drück einfach mal. Serotonin Zero kommt im besten Fall jetzt, pass auf.
0: Ja.

0: Oi.
1: Jo. Jo.
2: Das klang doch ganz gut.
3: Ach so, ja. Weil ich jetzt hier wieder rumgespielt habe.
2: Das klingt immer
0: der
2: noch gut.
0: Der ist auch richtig gut. Das ist auch ein richtig toller Song, aber den hören wir jetzt nicht.
3: Den sparen wir uns für später auf.
0: Da ist mir ja gleich hier.
2: Wir können uns ja das nächste Mal Chaos Radio umtaufen.
3: Ja.
2: Das ist immer ein bisschen. Ist halt Punkrock.
3: Ja,
2: ein bisschen
3: genau.
0: Alles so ist es, genau.
2: Selfmade.
3: Wir machen einfach auch ohne können.
2: Genau.
3: Ja,
0: okay, mach mal.
3: Und ich mach dann einfach weiter, ohne können. Ja, und zwar war ja auch das schöne Obscene gewesen jetzt, vorletzte Woche. Ich weiß gar nicht mehr, wie viele Tage dazwischen liegen. Genau, und da waren auch so ein paar nette Bands dabei. Unter anderem Tension aus Kalifornien. Mhm. Ja, und da habe ich mal was mitgebracht von dem Tour-Tape 2026. Capital und Disease. Aber da müssen wir dann auch nochmal auf Stopp drücken, wenn die Pause kommt. Ich glaube, der Song ist so knapp eine Minute lang. Kriegen wir hin?
0: Wir kriegen das hin. Stopp drücken ist auf jeden Fall.
2: hat ja gerade schon so gut geklappt.
3: Sind wir doch jetzt gewöhnt.
2: Ja, also für den Rest des Abends kommt jetzt Tension.
0: Na, viel Spaß, ciao.

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1: Ja, müssen wir doch nicht Stopp drücken.
2: Ja, also, ja, so schnell geht halt manchmal.
1: Da war ich ein bisschen unsicher.
3: Naja, so. Manchmal besser einmal mehr Stopp gedrückt als zu wenig.
1: Ja.
3: Das war Attention.
4: Das war ja, Attention. Die waren von drüben, ne? Hast du gesagt?
1: Die sind vom über den Teich gewesen. Ja, genau.
4: Ich hab auch noch was von über den Teich mitgebracht. Mhm. Ich hab Shit Live mitgebracht aus Detroit.
1: Oh, geil.
4: Okay. Mit dem Titel The Church of Real Grindcore.
1: Ja, wir gehen jetzt alle mal beten.
3: Ja, es klingt auch schlau auf jeden Fall. Los geht's.
4: Ja, mal gucken.

0: Ach, das war fein. Fein.
1: Das war stabil.
2: Ganz schön wild, ey. Also voll Gas. Also wenn man beim Blasten wirklich nur macht, dann hat man es geschafft auf jeden Fall. Geil.
0: Ja, da geht mir das Herz auf.
2: Wer war das jetzt nochmal? Shit Life.
3: Ja, aus Detroit.
1: Amerikanien.
2: Geil. Hat mich jetzt direkt erinnert, hatte mit der Band überhaupt nichts zu tun, aber irgendwie dieser Vollgas-Blastbeat hat mich erinnert an meinen Lieblingssong von der Band Friendship. Ist, glaube ich, gleich der erste auf dem Album.
3: Friendship wie Franzosechip oder Friendship wie Freundschaftship?
2: Friendship wie Freundschaft von dem Album Hatred. Und ist gleich der erste Song, der fetzt gut los. Friendship, los geht's.

0: Jetzt habe ich schon wieder komplett vergessen. Ich wollte es hier ganz professionell stoppen.
1: Mann, oh Mann. Das ist nur, um die Leute anzuteasern, damit die dranbleiben und denken, ich will wissen, wie es weitergeht.
0: Ja, das Schlimme ist ja, das ist ja dann gleich mein Song, der nächste aus meiner Auswahl, der nächste, der kommt. Und dann habe ich ja gleich Bock, den noch zu hören jetzt. Aber das geht jetzt.
2: Dann stellt sich die Frage nicht, ob wir das ehrenamtlich machen. Das ist freies Radio. Also, das muss so.
1: Heute ist alles frei.
0: Ja, Magda, los geht's.
1: Ja, ich scroll mal ein bisschen hier vorne mal wieder. Wir hatten zwar schon Schuf, aber ich habe die ja dann auch nochmal in Trutnov gesehen. Wie gesagt, mit einem sehr ausgefallenen Auftritt, also was der dort alles gemacht hat, mit Bier in andere Münder rotzen und und Fußeln ablecken. War auf jeden Fall ein schöner Assi-Auftritt, hat mir gefallen. Genau, und ich habe den Song Bitcoin Antichrist mitgebracht vom aktuellen Album.

0: auch immer alles immer so kurz ist hier, ist furchtbar. Ja.
1: Fix, ach so, wir waren
2: schon wieder vorbei. Das war Schuf nochmal.
0: Ja, Schuf.
2: Schuf.
3: Vielleicht hätten wir doch heimlich die Ethik-Sendung heute machen sollen, dass wir ein bisschen länger reden können.
4: Ich bin wieder dran, wa?
2: Ja, ja, so ist
4: oha.
2: Es.
4: Ja, damit wir jetzt ein bisschen länger reden können, habe ich einen Song mitgebracht, der 2:11 lang ist.
3: Super.
4: Das ist menschlicher Müll, Human Garbage von Disrupt.
0: Yeah. Disrupt.
2: Super gut. Da darf ich dann noch schnell den Stefan grüßen. Mhm. Stefan aus Lichtenfels, liebe Grüße.
3: Oh ja, ich soll Disrupt-Fan. Soll ich auch liebe Grüße von ihm ausrichten, fällt mir gerade ein, ja, der hat auch geschrieben. Ja, liebe Grüße von Stefan an euch.
0: Geil, Stefan, du bist cool.
2: Na dann.
3: Ja, im Dezember ist an Dresden.
2: Stimmt, Metall und sauber. Mhm. Aber jetzt lenkt man nie ab hier. Disrupt. Thomas hat sich Disrupt rausgesucht. Los geht's.
4: Genau, Feuer.

0: Ja, das war ja. Das Rob.
1: Sehr schön.
2: War trotzdem zu kurz. Ich hätte mich gerne noch weiter mit euch unterhalten.
0: Ja, können wir bestimmt.
2: Aber Steffen, vielleicht hast du ja irgendwie so ein Evergreen, mal irgendeine Band, die ja. Vielleicht auch öfters mal hier im Radio kommt.
3: In der Tat, pass auf. Ich habe hier, jetzt ist schon, halb ist schon vorbei. Aber es ist trotzdem noch Zeit für Napalm Death. Und immer. Das ist irgendwie, ich habe heute ein bisschen durchgehört und habe gedacht, was kann man denn von denen mal wieder mitbringen? Und der Song ist hängen geblieben, finde ich aber ehrlich gesagt auch irgendwie ganz komisch, denn das ist irgendwie so ein, das ist eher so ein MTV-Hit. Der ist aber, also ich habe auch gar nicht gefunden, auf welchem Album der ist irgendwie nur auf so einer EP und die EP habe ich jedenfalls, wie sage ich das am besten?
2: Kannst du erst mal
3: nicht im CD-Regal stehen, aber...
0: Was?
3: Aber diesen Song kenne ich voll und ich frage mich so ein bisschen, warum eigentlich? Und ich finde den auch bla bla ziemlich gut. Und wir hören jetzt einfach.
2: Ja, willst du sofort den Jingle nachsprechen, bevor du Play drückst?
0: Hi, das ist Barney. Von
2: You're listening to
0: Color Radio.
3: Ah ja, wir haben noch gar nicht die Frequenz heute angesagt, aber wir sind ja in diesem anderen Studio und hier steht das auch, ist kein Spickzettel.
2: Doch, es steht ganz klar.
3: Ah, hier, ja, genau.
2: Das, ihr
0: ja. Das sieht er nicht, aber hier, Color Radio auf 98,4 und 99,3 Megahertz. Und wenn hier irgendwer anrufen will und sich einen Musikwunsch wünschen will, braucht er gar nicht anrufen, weil wir hören eh nichts, aber er kann gerne eine WhatsApp an alle schreiben. Die hier sind und genau. Oder Telegram oder kann hier eine Brieftaube herschicken oder ein Wüstenfuchs oder sonstiges. Ja. Viel Spaß.
3: Napalm Death. Breathe to breathe.

0: Sendung. Also was
1: das war der beste Stop-Action-Einsatz dieses Abends.
2: Super gut gemeistert.
1: Napalm Death, Breathe to Breathe. Runtergefallen. Kannst du liegen lassen. Muss eh nichts mehr schreiben hier. Nur labern. Du bist dran.
2: Genau, und mit Brief, Breath sind wir nah dran. Morg Breath aus Kalifornien. Ja, da ist auch die Amy von, ist sie Amy? Von Shitbrains mit dabei. Genau, und die waren auch beim Obscene und hat mir sehr gut getaugt. Bisschen Oldschool-Kram. Und da habe ich, muss ich das alles vorlesen? Von dem Album Postrase Frente la Flema. Mhm. Den Song Invocando Pavor Fetido.
1: Mhm. Gut, danke. So.
0: Hat Google vorgelesen, wir waren das nicht.
2: Ja.
3: Consagración de higiene sacrilegica. 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

0: Ja, wie das immer so ist. Aber du kannst ja nebenbei mal schreiben, ich quatsch einfach noch was dazu.
1: Genau.
0: Und zwar würden wir jetzt als, also ich bin jetzt wieder, wir machen das ja mal in Reihenfolge so ein bisschen.
2: In Reihenfolge andersrum quasi.
0: Genau. Und ich habe mir jetzt, weil wir wieder über den Teich geschwommen sind, habe ich mir jetzt rausgesucht 7 Seconds mit Sooner or Later.
2: Du meinst 7 Seconds aus Chile?
0: Ja, naja, ist da drüben auf dem anderen Teich. vom anderen Teich.
3: An vom der Seite.
2: Anderen Teich, ja. Genau.
0: Von der anderen Seite. von dem Album Got to Go von 1999. Und wenn wir uns jetzt für das Richtige entscheiden, dann kommt auch das Richtige.
1: Ich würde fast sagen, das oder das,
0: das
1: hier
0: da
1: drüber.
0: Unten, kick mal. Nee, ganz unten, das da, ja.
1: Das? Ja. Na dann.
0: Und das ist auch gar nicht so lange, das ist halt ein bisschen oldschool. Das
1: ja.
0: Gibt mal kurz ins Gesicht und dann machen wir weiter.
1: Okay. Schön.
2: Dann sind wir mal gespannt,

0: So, das waren 7 Sekunden.
1: In einer Minute neun.
0: In einer Minute neun, genau. Ja. Und jetzt nochmal zur Richtigstellung, ne? Weil wir wollen ja nicht lügen, weil Lügen sagt man nicht. Also die Jungs kommen natürlich nicht aus Chile, sondern ganz klassisch von der Amis aus Kalifornien.
2: Okay.
0: Aber der Steffen hat das so überzeugend gesagt, da waren wir beide hier, Dirk und ich, so perplex und waren so, ja, okay, aus Chile.
3: Also ich fiel halt auch nur so auf den Monitor, ich kann eh nicht erkennen, was da steht. Und als keine Panflöte kam, dachte ich, man kann ja nochmal nachfragen.
2: Aber jetzt sag nochmal kurz, die Band hieß die 7 Seconds, oder?
0: Ja.
2: Okay.
0: Richtig, die haben, ja, genau, exakt.
2: Okay, ja, ja, okay, okay. Cool, dann.
0: Was hast du?
2: Geht's weiter mit, wo ist die Verbindung? Der nächste Song geht auch 1:10, also 15 fast.
3: Kommt nicht aus Chile.
0: Aber ist oldschool.
2: Kommt nicht aus Chile, ist, kann man oldschool schon sagen?
0: Jo.
1: Ja, doch.
2: Okay, naja, kommt drauf an, wann man geboren ist. Auf jeden Fall. Nasum mit Particles von dem Album Shift. Und das hat einen ganz besonderen Platz in meinem Herzen, weil ich habe mir das Album in purer Unvernunft gekauft. Direkt nachdem ich meine theoretische Führerscheinprüfung bestanden hatte, bin ich in den Mediamarkt gelaufen und habe gedacht, cool, ich kaufe mir eine CD. Und dann habe ich mir die zu Hause angehört und habe gedacht, um Himmels Willen, was ist denn das? Und dann... Und dann hat es eine ganze Weile gebraucht und irgendwann fand ich die Musik total super. Ja, und an dem ersten Song will ich das festmachen. Viel Spaß, Nasum Particles.

0: Aber stabil.
1: Besser als die Blümchen-CDs, die ich zu der Zeit gekauft habe.
2: Ja, wie gesagt, kommt drauf an, wann man geboren ist. Hätte mir auch passieren können. Wir sind nicht gleich alt, oder?
1: Nee, nee, ich hab immer polnische Original-CDs geholt, aber ein paar Jahre nach dir. Okay. Die hießen dann eher so Backstreet Boys oder Blümchen und so. Deswegen, ich hatte Beastie Boys. Das ist, glaube ich, das, was am nächsten an dieses Genre
2: rankommt. Das ist schon ziemlich cool.
3: Das ist auf jeden Fall stark.
2: Du bist dran hier, Freundchen, oder?
1: Nee.
3: Achso, wir sind ja immer noch im UNO-Spiel hier rückwärts unterwegs.
2: Wir haben die Reihenfolge gewechselt. Das ist für euch völlig irrelevant, weil ihr es eh nicht seht. Aber wir haben gedacht, wir verwirren uns ein bisschen gegenseitig.
3: Genau. Dann mache ich mal weiter. Auch beim Obscene und auch sonst immer eine Institution TFB aus Trier, wo auch der Mario dabei ist. Ganz, ganz liebe Grüße gehen raus. Der hier das Grand Nazis Camp zum Beispiel veranstaltet und auch das Grand Here Right Now in Trier. Da müsst ihr unbedingt mal aufs Line-Up gucken. Das ist mega stark fürs nächste Jahr im Januar dann.
2: TFB klingt wie Tischtennisverein. Thrash Full Blast.
3: Genau. Okay. Mhm. Hatte ursprünglich mal eine andere Bedeutung und dann haben sie festgestellt, so viele Leute in der Band trinken gar nicht mehr von Task Force Bier. Das ist nicht mehr ganz passend.
1: Das ist gut.
3: Aus dem Alter sind wir raus und deswegen jetzt Thrash Full Blast.
1: Okay. Ist schon besser.
3: Passt
1: so.
3: Vielleicht auch besser auf die Mucke, die sie machen, und die haben jetzt nämlich ein aktuelles neues Album draußen, ganz frisch noch. Jetzt vom Juli erst. Da war quasi der Obscene-Auftritt. Wie sagt man dafür? Ich komme gerade nicht aufs Wort.
2: Doch, Rekord-Release.
3: Rekord-Release, genau. Das war das, was ich gesucht habe. genau. Und das war richtig starker Auftritt.
2: Cool.
3: Das hat mir Freude ins Gesicht gemeißelt. Da war auch der Sänger von Inhumate, hat auch schön mit im Pit rumgerührt.
2: Ah, okay.
3: So ein älterer Herr. War super.
2: Okay.
3: Genau, und ich habe von dem neuen Album Progress Regress den Song Go and Fight mitgebracht.
2: Cool, los.

0: Joa.
1: Nu.
0: Das war auch gut.
2: Was war TFB, ne?
1: TFB.
2: Tischtennis, Fußball, Basketball. schön, Austria,
1: genau.
0: 4-4-4, nicht mit mir. Nur in Trier oder so. Genau die. Den haben wir auch anders. Ja, ich habe auch noch was mitgebracht. Und wir haben jetzt schon wieder festgestellt, wir haben heute alle so groben gleichen Geschmack unterwegs, weil der Steffen hat auch was von der Band mit.
2: Ja,
0: aber
2: ist
0: was Älteres.
2: Auch schon mal passiert, genau.
0: Ja. Und ich habe jetzt was von einem ganz neuen Album? Ja, Album. Von dem ganz neuen Album, Alle gegen Alle heißt das Album, von der Band Eastwood. Und das Lied, was ich rausgesucht habe, ist tatsächlich mal ein bisschen länger. Das heißt Zahnräder. Und geht eins in eins los.
2: Okay.
3: Sie gehen noch zur Schule, sehen aber schon so aus wie die Titelblattmodels vom Manager-Magazin. Und ich glaube, sie finden das auch richtig und gut.

0: So, mal ja. schnell noch hier die Löffelchen auf die Ohren getan. Nee, wie heißen ja. die? Kopfhörer.
1: Kopfhörer, ja.
2: Oder, du kannst oder auch einfach so, glaube ich, reinschnattern, wenn du dich ja, nicht ja, selber
0: ja.
2: hören willst.
0: Ja, ich höre mich ganz selber. Ach so, okay. Ich höre mich immer ganz selber beim Reden.
3: Wir schweigen mal bei der Aussage. Na, dann reden wir weiter. Machen wir mal ein Selbstgespräch. Ja.
0: Pass mal auf. Was wollte ich denn sagen? Ich bin dran, oder?
2: Ja.
1: So ist es.
0: Okay, dann. Ich habe zuerst kurz gedacht, ich mache jetzt ein Wettrennen hier mit Thomas und mache jetzt auch einfach den Song, den ich von Eastwood dabei habe. Habe dann aber gedacht, hier ist so viel gutes Zeug, das ist ja schon fast Verschwendung. Dann machen wir jetzt einfach was ganz anderes, nämlich hier geisterte gerade der Name Convert sticht den Raum.
1: Ja, ja, ja.
0: Und das habe ich zufällig auch dabei. Dann nehmen wir doch einfach das.
1: Freue ich mich drauf. Oh, die waren nämlich auch beim Obscene und das war ein mega starker Auftritt. Mega starker Auftritt.
0: Ich wusste nicht, dass
1: Top
0: die noch
1: Sound,
0: gibt.
1: Also alles... Alle Hits gespielt, war geil. Auf jeden Fall, das war mal so, da war meine Aufmerksamkeitsspanne lang genug, da hätte ich mir sogar gewünscht, dass sie noch eine halbe Stunde länger spielen. Schön. Also das war wirklich...
2: Es war nicht mein Song, aber ich grüße damit Thorsten von Dysphoric.
0: Da gibt es noch mehr Leute, die hier...
2: Convert mögen?
0: Ja.
2: Ja. Okay, der ist auch so ein bisschen experimental unterwegs, der
0: Junge. I like a experimental. Hier ist auf jeden Fall Converge mit Black Cloud, irgendein Song von der You Fail Me, mein Lieblingsalbum. Viel Spaß.

0: Es war ein bisschen zu
1: früh. Das Stopp. War ganz schön schnell. Sorry. Aber wir haben es, glaube ich, geschafft. Haben wir es geschafft?
2: Ja, ja, wir haben es geschafft. Ja,
3: das muss man halt live sehen, wenn man alle Lieder hören will.
2: Das ist das Business. Ja, das war Converge mit einem schönen Song, ich sehe ihn gerade nicht mehr, wo
4: Black Cloud.
2: Ja, Black Cloud von der YouFemi. Cooles Album. Und
4: ja.
2: Hier, guckt irgend so ein Zombie-Viech aus der Mülltonne raus. Geil, was ist das?
4: Nee, das ist ein Merch-Stand, glaube ich, oder? Eine
2: Ach Bar so.
4: Und Merch-Stand?
1: die sind okay. Mir auch schon durch den Äther gelaufen. Die hatte ich auch schon mal ganz kurz auf dem Schirm.
4: Ja.
1: Wie heißen die denn?
4: Retorsion sind das. Aus Ungarn, Budapest.
2: Sieht aber auch nur ganz latent nach Repulsion aus, oder?
4: Das ist auch die Anleihe dahinter, ja. Mhm. Und ich hatte die schon mal letztes Jahr beim For All gesehen. Da war ich nur so halbwegs warm, aber jetzt beim Obscene hat mir das richtig gut getaugt. Ja, schön oldschool. Mhm. Und das ist von dem Album, was ich Ross hab, oder so ähnlich. Und Földi Pokol heißt der Song.
2: Okay, alles klar, was auch immer das heißt. Go.

0: Joa, da war es schon wieder zu Ende. So ist das immer.
1: Das war halt nicht mal eine Minute.
0: Ja. Aber so ist das. Könnt ihr euch noch an früher erinnern, wenn man am Radio gesessen hat, Play und Record gedrückt hat und hier versucht hat aufzunehmen? Und dann hat der komische Typ
1: immer reingelabert.
0: Im Radio, genau. In deinem Song fängt der an. Und wir machen das genau anders. Wir lassen einfach mal auslaufen, damit du genug Zeit hast zum Zurückspulen und nochmal neu einstellen. Ja. So funktioniert
2: das. Wenn du denkst, dass du den Song genießen kannst, erst dann laufen wir rein.
0: Und den kannst du genau schneiden und zurückspulen. Und weil wir gerade in Budapest waren, habe ich was fast in der Nähe ist, eigentlich auch nicht, aber Tornrot aus der Ukraine.
3: Hier steht Indonesien.
0: Wieso steht denn da Indonesien? Okay, dann habe ich mal eine falsche Band rausgesucht, dann machen wir halt Indonesien an, ist egal.
1: Dann lassen wir uns mal überraschen, was jetzt kommt.
0: Genau, lassen wir uns mal überraschen.
2: Nee, Gorbitz haut schon hin.
3: Gorbitz? Irgendwie östlich von hier.
0: Ja, wie lange ist denn das? 3 Minuten?
1: 3 Minuten.
0: Oha.
1: Naja, ansonsten labern wir dann rein.
0: Genau. Machen wir das mal.
3: Okay, wir probieren das mal aus.
1: Gucken.
3: Viel Spaß.

0: Ja, so könnte es gehen. Ne? War uns halt zu lange und haben gesagt, machen wir einfach mal aus.
1: Genau.
2: Haben den Song nicht gekauft.
1: Na, aber leider nicht mehr länger. Aber guck mal, die Zeit läuft noch, komischerweise.
0: Ja, ja, ja, ja, ja. Du hast die zwei, genau, du hast die Premium-Version leider nicht gekauft. Genau. Somit ist der Song für dich jetzt vorbei.
3: Ach, naja.
1: Ja, am besten den Tab zumachen, dann kann er nichts mehr, kann er nichts mehr anrichten.
2: Das war auch unser eigener Überraschungshit. Also, wir haben jetzt nicht erwartet, dass wir irgendwas aus Indonesien spielten.
3: Yes, das war ein, genau, Tornrot aus Central Java. Ja.
2: Bevor wir es ganz vergessen, wollen wir noch mal ganz kurz Veranstaltungen nächster Zeit ansagen. Also mir fällt eigentlich nur ein, dass übernächstes Wochenende Fetzigcampen ist.
3: Yes,
1: mit einem Hennersdorf bei Herrnhut.
3: Herrnhut.
2: Ich kenne eigentlich vom Line-Up nur eine Band. Ich weiß, dass Chör aus Zittau spielen. Hast du noch,
1: genau,
2: weißt du
1: das
2: von mehr?
1: War auch das, was ich jetzt hatte.
2: Ja, sehr gut.
3: Okay, ja.
2: Aber ich habe ja schon das Fabi Just ziemlich krass gespielt.
1: Auf jeden Fall. Ich guck mal einfach parallel nochmal, weil der Kopf nie so funktioniert.
2: Ja, und sonst ist ja Sommerpause oder mehr Veranstaltungen haben wir nicht. Also.
3: Ja.
1: Ansonsten nächstes Wochenende können wir zum Back to Future fahren, also vom 16. bis zum 19.7. in Glaubitz. Das findet dieses Jahr wieder statt. Viele, viele Bands, die ich jetzt aber auch nicht aus dem Kopf weiß.
0: Na, die üblichen Verdächtigen wahrscheinlich.
1: Genau. Dann gibt's noch das Pulse of Chaos Fest Anfang August, 7. bis 8. in der Schemo.
0: Denn das Full Rewind.
1: Da könnte man auch hinfahren, genau.
3: Wo ist das?
1: Das ist so der Nachfolger vom Full Force da in Reutschiora.
0: Das Full Rewind ist eigentlich mehr Hardcore ist als. Also da sind
1: aber das sind die Veranstalter, die ursprünglich das With Full Force gemacht haben und dann ist das aus dem With Full Force ist dann ja. Full Force irgendwie gewonnen.
0: Ja.
1: Beziehungsweise das waren dann andere Veranstalter an dem anderen Ort hier in Gräfenhainichen oder wo das dann stattfand.
0: Ja.
1: Und jetzt das Full Rewind sind wieder die alten Veranstalter vom With Full Force.
3: Okay.
1: Also es ist so ein bisschen.
0: Und jetzt ist aber größtenteils alles so Metal, Hardcore.
1: Ja, ziemlich
0: von
1: viel.
0: Von Evergreen Terrace über Caliban und sowas alles mit dabei.
1: Ja,
3: ja,
1: genau.
0: Und wenn ich nachher den Tab nochmal finde, den ich wahrscheinlich nicht eingegeben habe, dann hätte ich auch einen Song von Caliban mit dabei.
3: Ah, Caliban, jetzt habe ich es. Okay, ich habe, meine Ohren machen im ersten Moment immer Kelly Family, wenn du das sagst. Caliban. Okay.
0: Wir können auch einfach mal aus Dollerei Kelly Family spielen.
2: Ja, ich werde den Teil der Sendung auch nochmal nachholen. Ihr habt mich gerade komplett überfordert mit euren Rewind und sonst sowas.
3: Aber das ist auch groß, oder? Wenn das Full Force irgendwie, das war doch immer ein ziemlich großes Ding, oder? Also jetzt
1: also ich war, glaube ich, letztes Jahr mal da, weil Nailbomb gespielt haben.
3: Nailbomb.
1: Genau. Und ja, war jetzt nie so voll wie das Full Force früher, aber irgendwie die gleichen Leute gefühlt. Also alle einfach nur 20 Jahre älter geworden.
3: Okay, witzig.
2: Also weniger Leute, aber die da waren in die Breite gegangen, dass es genauso wirkt.
3: So, da kriegt man den Platz auch voll, genau.
1: Genau.
0: Du suchst auch schon da.
3: Ja, genau, mein Mausfinger sucht schon. Ich nehme jetzt einfach das hier, das steht nämlich direkt da drunter. Und zwar kommt jetzt, habe ich noch nie gespielt hier, Dillinger Escape Plan.
0: Geil.
3: Dillinger Escape Plan mit 43% burnt, 43% verbrannt. Ich weiß nicht, es geht ums Grillen wahrscheinlich. Auf jeden Fall.
2: Ich habe so auf Caddy Family gehofft.
3: Wir müssen den Song dann irgendwie ausfaden, das wird auch nochmal was... Schwieriges. Aber das kriegen wir hin.
0: Wir machen das so wie eben.
1: Ja. Einfach Kante.
2: Ja, da kannst du diesmal drüber quatschen. Das haben wir glaube ich, noch nicht probiert.
3: Ach, stimmt. Am Anfang haben wir das freiwillig mal probiert.
2: Ganz freiwillig,
3: Jetzt genau. Nächstes Mal super professionell. Dillinger Escape Plan. Los geht's.

0: Ja, jetzt sprechen wir ganz leise alle miteinander rein.
1: So schön, ey. Weil hier ist jetzt einfach wirklich noch irgendwie eine Minute Fade-Out drin. Das ist eine seltsame, das ist, weiß ich auch nicht.
2: Ja.
1: Wie auch immer, Dillinger Escape Plan. Ja. Sag ich jetzt mal.
2: Ich mag die Band.
1: Schön,
2: das die machen auf jeden Fall verrückte Konzerte.
1: Trifft sich gut. Ja, ey. Also es ist, ich weiß gar nicht, wann ich die mal. Ich hatte die mal gesehen mit dem alten Schlagzeuger noch. Irgendwann 2010 oder so in Stuttgart und das war schon auch einfach wirklich saugeil.
2: Ja.
1: Total geil. Und danach habe ich es auch gleich nochmal dreimal gesehen oder so. Das hat sich einfach immer gelohnt, weil die. Also es ist ein bisschen ein bisschen albern ist es ehrlich gesagt ja schon auch, ne? Weil die ganze Zeit ja auch rumrennen wie angestochen auf der Bühne.
2: Ja, ja, ja.
1: Aber es ist so, wenn man sich überlegt, was die dazu ja auch noch für Musik machen, ist es schon irgendwie auch einfach neben.
2: Das ist schon bemerkenswert, albern, ist es das auch noch so hinzukriegen.
1: Beeindruckend, ja, voll.
2: Multitasking.
1: Und es sieht schon eben auch witzig aus.
2: Ja, habe ich das letzte Mal gesehen auf der Abschlusstour. Welches Jahr war denn das? Da war ich dann in Berlin. Sowas merke ich mir immer nie.
1: Ja, das ist auch schon ein bisschen her, ne?
2: Ja, das ist schon ein Weilchen her. Und die haben ja jetzt eigentlich wieder ein bisschen angefangen. Aber ich weiß gerade nicht, ob in der alten Besetzung oder ob da sich noch was verändert hat.
1: Ja. Gar nicht mehr am Schirm. Ich habe gar nicht mehr mitbekommen.
2: Wir spekulieren hier so wieder ins Blaue
1: hinein. Ja, genau. Wir recherchieren das und erzählen euch beim nächsten Mal einfach was drüber.
2: Genau. Und bis dahin, weil das jetzt ein längerer Song war, haue ich jetzt was ganz Kurzes rein. Yay. Lilly X Elbe von ihrer aktuellen EP, die im Dezember rausgekommen ist. Und ja, der Song ist Honeymoon Face Phase.
1: Honeymoon Gesicht, sondern Phase wie Face.
2: Genau.
1: Phase, so. Viel Spaß.

0: Ja. Kurz die Luft angehalten und dann war es schon vorbei hier.
1: Schon wieder erledigt.
2: Das ist wie einmal unter Wasser, ja.
0: Lili X. Elbe.
1: Lili X. Elbe.
2: Ach so, genau. Gott, ich hab
1: das X mit hier aus Tschechien.
0: Honigmondgesicht.
3: Nee, dann können wir jetzt ja endlich alle Kimmel spielen nach ihrem guten Morgenmagazin-Auftritt.
0: Weiß jemand, warum die Lili X. Elbe heißen? Hat das, bedeutet das irgendwas?
1: Ja, das und hat was mit der ersten, also jetzt weiß ich gerade nicht, wie ich anfangen soll. Aus Dänemark? Dirk, du weißt das noch mehr, ja, ne?
3: Queere Ikone auf jeden Fall, genau, der ersten sichtbaren Trans.
1: Genau, da wurde Menschen in

0: Dresden nämlich sogar in den 30ern, das muss man auch nochmal dazu betonen, die erste OP, Trans-OP durchgeführt.
1: Aha.
0: Und sie war die Person dazu.
1: Ja, okay.
0: Genau.
1: Da kommt auch Elbe her, oder wie? Witzig.
2: Ja, gut, dass wir uns zwei Hirnhälften teilen. Also jetzt auch nicht so uns gerade zusammengekriegt, so aus der Kalten.
1: Stark. Okay, danke. Ja. Vielen Dank für, das ist ja, wir haben ja auch einen Bildungsauftrag hier, das haben wir jetzt damit abgehakt für heute.
2: Ja, ich glaube, da werden wir nächste Folge nochmal ganz viel korrigieren und nochmal einen Fachvortrag halten.
0: Also ich glaube, irgendwann hatten wir das auch schon mal etwas ausführlicher erklärt bei einem anderen Termin, da warst du vielleicht nicht dabei.
2: Ich könnte dann einen Wikipedia-Artikel dazu lesen, der dann abgeschrieben wurde.
0: Genau.
3: Ja, genau. Beim nächsten Mal können wir uns ja nochmal drüber
2: Aber CSDs gehen. Waren ja gerade wieder einige. Das war jetzt am Wochenende, war ja CSD in Pirna gewesen und in Freiberg.
1: Ui, ja.
2: Also,
0: alles heißes Pflaster.
2: Ja. Mhm. Es ist auf jeden Fall immer noch, nach so vielen Jahren muss halt immer noch für Sichtbarkeit gekämpft werden. Ich glaube, da können wir uns einigen drauf.
1: Na, und ehrlich gesagt irgendwie auch noch, also was bei den CSDs so los ist, fühlt sich so ein bisschen an wie noch mehr als sonst, oder? Also
2: was
1: inzwischen bei den Dingern an Gegenveranstaltungen los ist, ist ja wirklich finsterst.
0: Richtig unterirdisch.
1: Finsterste Scheiße, ey. Entschuldigung.
3: Ja, gut. Okay. Jetzt sind wir gerade alle mal auf dem Tiefpunkt. Jetzt wollen wir uns mal wieder ein bisschen zusammenreißen.
1: Ja.
3: Wir haben einen Musikwunsch, tatsächlich.
1: Geil.
3: Wir haben hier Musikwunsch. Von der May, die wünscht sich Cancer Bats mit Stay Stuck.
1: Alright.
3: Wenn ich das jetzt richtig ausgesprochen habe. Und lässt alle ballern.
2: Möge YouTube mit uns sein.
3: Genau.
0: Na dann.
3: Feuer.
0: Legen wir mal los.
4: Guck mal, passiert. Nichts passiert. Alles akzeptieren. Jetzt aber.
3: Also.
1: Jetzt?
3: Jetzt
1: gleich.
3: Kick mal.
0: Ah, jetzt. Natürlich jetzt.
2: Und ohne Werbung. Spaß.

0: Jo.
1: Das war.
2: Wir werden immer besser. Wir haben es geschafft, YouTube zu öffnen, ohne Werbung anzeigen zu lassen. Also.
3: Ja, nur ja. Das mit den Cookies muss man vorher machen. Aber ja, egal. Ja.
2: Und wir haben auch nur ganz wenig Sachen gesagt und Mediamarkt spondet uns ja wahrscheinlich nach der Ansage erst. Also.
3: Ja, mindestens.
2: Freies Radio und so.
0: Wir bleiben unabhängig.
2: Ja, aber Grüße,
0: unkompetent
2: Grüße
0: und unabhängig.
2: Radio Z in Zittau. Die haben auf dem Stadtfest jetzt ganz viel nach außen getragen. Das ist, glaube ich, Partnerradio von hier.
0: Aha, okay, krass. Cool. Na, dann sind Grüße raus.
2: Das okay. Ist ja, also ich, irgendwie in letzter Zeit bin ich so in dieses Radio-Rabbit-Hole abgetaucht. Weil ich habe früher mal Pogo-Radio gehört.
3: Pogo?
2: Und ja, und das gibt es irgendwie immer noch seit Jahren so. Ich weiß nicht, habt ihr eigentlich sonst außerhalb von hier so Radio-Erfahrungen?
0: Nee.
1: Nein.
3: Nee. Ich bin, also der Grund, warum ich das erste Mal hier mitgegangen bin, war, weil ich dachte, ach krass, irgendjemand macht wirklich noch Radio? Okay, das würde ich mir mal angucken. Also gar nicht. Ich habe, also vor allem da, wo ich herkomme, ist Radio auch durchweg scheiße. Also, also in Baden-Württemberg ist alles, SWR und so, da drehen sich die Zehennägel um. Oder wie man sagt.
2: Es gibt auf jeden Fall im Colloradio eine ganz schöne, ich sag's mal, Konkurrenzveranstaltung zu uns, weil die viel technisch viel besser sind als wir. jeden vierten Sonntag macht Charlie, die auch bei AdWords spielt, die macht jetzt auch eine Show selber, produziert die halt vor, deswegen klingt das immer ein bisschen professioneller als bei uns. Charlie and the Sound Factory heißt sie, kann man auch nachhören und die sendet halt jeden vierten Sonntag hier und dann halt nochmal auf einem anderen Radio kannst du das halt auch nochmal hören und dann gibt's das halt digital zum Nachhören. Also Charlie and the Sound Factory findet man auf Instagram. Okay. Weil ich bin jetzt so ein paar Mal durch den Wald gelaufen, hab's gehört und dann immer daheim, gleich Setlist, das war geil.
3: Cool.
2: Also ich erweitere gerade so meinen Musikhorizont. Und das sind halt auch so Dresdner Größen wie Lucky Luz und so spielt die halt. Also ist auch sehr lokal angehaucht, aber total cool.
3: Sonntag?
2: Ja, jeder vierte Sonntag.
0: Jeder vierte Sonntag, okay.
1: Im das kann man Colorado. Sich ja bald, das kann man sich ja bald nicht mehr merken, weil es gibt ja auch noch so eine andere, ich glaube, die machen, was machen die denn, Metal oder nur Punk?
0: Die jeden von Sachsen-Punk, die machen auch noch was, ne?
3: Ach, echt?
1: Ja, das hat hier Hobbel schon zwei, dreimal erwähnt und ich vergesse es aber immer wieder, weil ich nicht auch. Weiß, wann das ist und wie das ist.
2: Ja, aber steht rechts auf der Sachsen-Punk-Seite, so finde ich die immer.
1: Achso, okay.
2: Die haben so ein Banner dort.
1: Und weil du gerade sagst, naja, unprofessionell, wir sind ja nicht unprofessionell, wir sind da einfach charmant. Weil wir sind live.
3: Ja.
0: Genau.
1: So, apropos live. Wir wollen aber ein bisschen Musik spielen. Das ist
2: eine Definitionsfrage. Meine Eltern, die haben immer ganz gerne gesagt, naja, das ist ein Kind, was nur die Eltern lieben können. So sehe ich das ungefähr.
0: Uiuiuiui.
3: Nein.
2: Auch über mich übrigens.
0: Aber zu perfekt.
3: Aber wenigstens deine Eltern.
0: Zu perfekt macht unmenschlich und unmenschlich ist nie sympathisch. Also von daher...
3: Authentisch, das ist genau. Authentisch Versagen, das machen wir hier. Live im Studio, nur für euch.
0: Ja.
3: Genau, das war jetzt ja hier so ganz viel neumodisches Zeug und deswegen mache ich jetzt mal nicht neumodisches Zeug. Entrapment ist hier noch auf meinem Tonträger gelandet irgendwann mal. Und das ist schön. Carnal Fears heißt der Song und geht los.

0: Schön.
1: Ja.
2: Guten Absprung geschafft.
1: Super.
3: Ja, das ist, ja genau, wenn man die RadiomoderatorInnen immer einfach nur hört, wie sie total froh sind,
4: dass sie die Sendung noch im Griff haben. Keine U60-Runde, oder? Also eigentlich sollten wir ein bisschen entspannter sein.
2: Nein, wir haben die U60-Titel einfach zwischendurch mal eingestreut.
4: Ja. Wir sind halt U60, da kann man das uns verzeihen, dass wir nicht so schnell reagieren können.
3: Im Geiste U60 auf jeden Fall, genau.
4: Als Rentner geboren.
3: Ja. Genau, direkt in Rente. Das habe ich mir immer gewünscht. Ja, was machen wir denn jetzt?
2: Ja, dann mache ich mal weiter mit Vor die Hunde.
3: Mhm.
2: Ja, aus Passau, die guten Jungs. Und die sind so die Wortspielexperten und haben da auch eine schöne Agenda. Und gerade aktuell neues Album draußen. Weltmarktführer Befehl, wir folgen, wir entfolgen.
4: Ach, genau. Die waren auf dem Grind, oder?
2: Die waren
4: richtig
2: auch
4: geil.
2: Auf dem Grind.
4: Ja, ja, jetzt macht's Klick, die wollte ich auch schon mal mitbringen. Hab ich schon wieder ausgeblendet. Ja, die haben durch diese Wortwitze haben die spürbar was hinterlassen.
2: Naja, ja, das ist so ein bisschen, wie soll ich sagen, die Knorkator. Irgendwie so hatte ich da so ein bisschen ein Vibe davon. Genau, und beim Obszin waren sie auch. Und ich habe mal den Song von diesem neuen Album mitgebracht, Bonsenschussgerät.
4: Ui. Geil, das freut mich.

0: Yep. Ja.
1: Vor die Hunde. Mhm. Vor die Hunde.
2: Vor die Hunde.
3: So, wenn kein Bier auf den Boden fällt, alles okay.
4: Dann wird er doof geschlappert. Ja,
1: schön.
4: Denn weil wir ja schon, oh, wir sind schon, guck mal, wir sind schon fast
2: im, sind schon fast im Endspurt
4: hier. Im Endspurt. Mhm. Dann können wir ja mal ein paar kurze Songs spielen. Mhm. Zum Beispiel Jakobsi.
1: Ich glaube, die heißen Jacosi.
4: Nee, Jacosi auf keinen Fall.
2: Das ist eine steile These.
4: Aber ich würde eher sagen, sowas wie Jakobse oder sowas.
3: Okay. Wisst ihr, wonach die benannt sind?
4: Nee.
3: Weil Jakobse sind ja in Köln zumindest die Kellner, also die Kurze bringen, die nennt man ja Jakobse.
4: Was? Aber die kommen doch hier, die kommen
2: aber
4: doch
2: die sind aus Hamburg.
4: Köln. Die sind
2: eigentlich
4: aus Hamburg.
3: Okay.
1: Das kann überhaupt nicht sein.
4: Aus Hamburg.
3: Ich habe mich schon öfters gefragt, also das ist ja nicht das erste Mal, dass wir die spielen, habe ich mich schon öfter gefragt, wo es herkommt.
1: Ja.
3: Aber wir sprechen wahrscheinlich auch komplett falsch halt aus.
2: Kann ich jetzt auf die Bahn.
4: Ja, dann schreibe ich den demnächst einfach mal.
1: Ja, schreib mal einen Leserbrief und dann lesen wir den das nächste Mal vor.
2: Ansonsten könnt ihr die auch persönlich fragen, dann im September beim Geschmetterfest in Leipzig auf dem Wachenplatz.
4: Geschmetter heißt das, genau. Oh. Das habe ich mir auch notiert. Da sind zwei Tage richtig geballert.
2: Da ist dann Chion und Horsebusters mit dabei, Facepalm Nation.
4: Gehen sie alle nach vorne.
2: Alle Bands vom Enrico mit...
3: Da kriegst du die Teamaufgabe, du holst einen Jingle von denen, wo sie erklärt, warum sie so heißen, was die uns ausspricht. Weil wir sie jedes Mal verkacken.
1: Okay,
2: mal gucken, ob das was wird.
1: Wo ist das?
2: In Leipzig auf dem Wagen.
4: In Leipzig.
3: In Leipzig.
1: Das habe ich noch nie am Schirm.
2: Schicke ich dir da mal einen Flyer.
1: Genau. Ja, mach mal.
4: Und eigentlich wollten wir Liebeslied spielen, aber Liebeslied haben wir nicht gefunden. Daher ist nahezulegen das Herz. Und jetzt kommt Herz von Jakobsi.
1: Geil.

0: Herrlich.
1: Plötzlich aufgehört hier. Herz von Jakobse.
0: Ja.
1: Geil.
2: Ja, so schnell geht's.
0: Dankeschön. Danke, Thomas, fürs Mitbringen.
2: Sehr gern.
0: So, machen wir zu. Und
1: aufgeräumt,
0: jetzt
1: Show, schön. Nächstes Lied. Ich bin hier verballert worden, dass ich was Kurzes spiele. Jetzt kommt was Kurzes. Oh, was Kurzes und ein Lokalgewächs aus Görlitz und Umgebung, nämlich Horde. Die lieben Leute von Horde spielen für uns jetzt von ihrem wie heißt das? Album? Social Distancing. Den Song 23 und der geht mit ganz viel Störgeräusch los. Nicht wundern, das Radio ist nicht kaputt, das klingt so. Viel Spaß.

0: Ja.
1: Ja.
2: Horde. Horde.
3: Aus Girlywood.
2: Aus Girlywood.
0: Fand ich gut.
2: Ja,
0: ich fand ich noch nicht, fand ich gut.
2: Ah, ja, musst du mal live sehen. Sind richtig spritzig. Nee, sind einfach wirklich, die sind schon eine ganz schöne, wie sagt man, Wand.
0: Okay.
1: Ja.
0: Ein Hörfest. Schön.
2: Ein Was? Hörfest, ja, okay. Genau. Es ist, ja, das ist meistens sehr dunkel.
0: Könnte und mich anfassen. Voller,
3: ich muss auch die ganze Zeit sagen, ich halte mir extra zurück. Aber ich glaube, Magda hat jetzt ein Lied, was sie vielleicht anfasst.
1: Ja, zumindest fand ich es beim Obsing ganz unterhaltsam. Aus Argentinien, Social Shit nennt sich die Band.
2: Yes, okay.
1: Und da habe ich mal den Song Mysterious de la Vida mitgebracht.
2: Alright. Dos segundos.

0: Hallo.
1: Jo.
2: Ja, geht einfach nahtlos weiter, das passt zum nächsten Lied.
0: Yes, Social Shit waren das aus.
1: Social Shit, Argentinien. Buenos Aires.
0: Ja, genau. Und jetzt drehen wir einfach den Globus noch ein bisschen weiter.
2: Genau, jetzt verfliegen wir, fahren wir, schippern wir nach Japan.
3: Konnichiwa.
2: Konnichiwa. Und wir hören die Band Baris mit Kiki Noe. Oder Uwe. Die ersten Zeichen heißt es genau wahrscheinlich das.
0: Ja, viel Spaß.
2: Ja.

0: Freundlicherweise haben sie auch gleich angesagt. Kiki No Way heißt der Song von Boris.
1: Boris.
2: Die haben sogar mal in Dresden gespielt, haben wir gerade rausgefunden.
0: Yes.
2: Im Beatpool.
0: Ja, die haben im Beatpool mal gespielt. Als Vor- oder Mitband oder wie auch immer. Nee, war ich Vorband. Von Bohren. Und der Club of Gore. Ich hoffe, ich bringe das nicht durcheinander, ehrlich gesagt. Aber ich bin mir relativ sicher, dass ich die gesehen habe. War auf jeden Fall ziemlich wild. War wie so, als ob man eine Kiste mit ganz vielen Genres drin schüttelt und auskippt und das lief dann. Und also danach wusste ich nicht so richtig, was mit denen anfangen soll. Aber war trotzdem irgendwie geflasht.
3: Geil, so beschreibe ich mein Leben immer. Kiste voller Genres, die man schüttelt halt. Man weiß nie, wo es endet, Hauptsache Crystal. Nein.
2: Wenn nichts mehr geht.
0: Ja, was in der Lausitz halt so passiert. Und ja.
4: Hast du uns noch mitgebracht?
0: Ich habe hier noch einen ganz zu kurzen mitgebracht. Und zwar ein Song von Civilian Thrower, den ich eigentlich nur rausgesucht habe, weil mir der Name so gefällt. Der Song heißt nämlich NoFX Means No. Und da gehe ich mit. Viel Spaß.

0: hat er gesagt.
1: Wer ist am schnellsten mit der nächsten? Wann ist die nächste Sendung?
2: Am 10.
1: Am 10., oder?
2: Wir sind schon wieder da. Überraschung.
1: Genau. Wollen wir mal demokratisch aber fürs Publikum still abstimmen, ob Hopp in der nächsten Sendung wieder erlaubt ist? Also wer dafür ist, meldet sich jetzt einfach.
0: Ja, ist eine geheime Abstimmung.
1: Okay, aber wir werden es erst nächste Folge erfahren, wie viele Menschen sich
3: gemeldet haben. Bleibt gespannt.
0: Cool, ja.
2: Dann. Und ja, wir haben festgestellt, am 10., wenn wir uns nicht verrechnet haben, am 10.8. ist die nächste Sendung.
0: Wow, es ist schon wieder August, was zur Hölle.
2: Ja, und dann ist das ja auch schon wieder vorbei. Ha. Dann heißt das schon wieder Glühwein trinken an der Frauenkirche. So ist das. Ja, 10.8. 10.8. schaltet ihr wieder gefälligst alle ein.
0: Ja.
2: Ab 21 Uhr. Zu ihr.
1: Oh.
2: Ja.
1: Genau.
2: Oh, guck mal da, später.
1: Wenn wir bis da nicht abgesetzt wurden.
2: Ja, weil wir heute nicht schlecht waren.
0: Okay. Kann das überhaupt passieren? Gibt es da einen Mechanismus dafür?
1: Ja, wenn wir zu viele Leute reinhören, wenn irgendwann die Server überlasten, wenn wir zu erfolgreich werden.
2: Okay. Ach so.
3: Ja. Okay. Kann ja nie passieren. Nee.
2: Nach dem heutigen Tag.
1: Also es fühlt sich halt hier so an mit der Wärme halt, dass die Server hart am Arbeiten sind.
0: Ja, das stimmt.
3: Ja, okay. So, genau, ich war dran. Ich habe mal was von aus was Kühlerem mitgebracht. Vielleicht friert das ein bisschen die Server ein. Psykosi aus Finnland, aus Jyväskylä, das kann ich sogar aussprechen, weil ich dort schon mal war.
0: Wow, das hast du okay.
3: Genau, ist eine Universitätsstadt, also wahrscheinlich deswegen auch so ein bisschen musikalisch. Ja, und ich habe den Song Our So-Called Future mal mitgebracht und wollte damit auch ganz, ganz lieb den Neusi grüßen. Der die dann zusammen mit Agathokles mit einer Split rausbringt. Also Psykosi und Agathokles. Dann irgendwann im September. Genau. Check das mal aus. Extreme Neusi Productions. Ja, und so lange hören wir uns jetzt ja noch eine Minute den Song an.
0: Geil.
3: Psykosi.
0: Los geht's.

0: Genau. So.
1: Ja, das war Psychosi. Dann gehen wir auch,
0: ne? Psychosi.
1: Aus Finnland.
2: Yes,
1: Psychosi. Und weil wir jetzt schon wieder in den letzten 10 Minuten sind, also eigentlich haben wir nur noch 7,5 und jetzt haben wir Stress. Umso schneller müssen wir jetzt spielen und jetzt spielen wir Drop Dead mit Tied Down for Survival. Geht nur 42 Sekunden und dann sind wir auch schon wieder für euch da, wenn ihr das wollt. Und wenn nicht, sind wir trotzdem für euch da.
2: Ja, bis gleich.

0: Ja.
1: Schnell, klackig, alles gesagt, richtig genau. Gut. Ja, drop dead. Cool, ja, wir haben keine Zeit. Weiter geht's mit Discordance Access von dem wunderbar betitelten Album Juhu.
2: Juhu.
1: Damage Style, glaube ich, gleich der erste Song. Viel Spaß.

0: Jetzt. Getroffen. Hui, ja, gerade noch getroffen. Hui. Ja.
1: Hat noch funktioniert.
0: Cool, Discordance Access. Und jetzt kommt.
1: Great, aus Tschechien. Und beim Obscene war nämlich. Wurde das Album gespielt, aber natürlich nicht von Greit, sondern von so einer Zusammenstellung von Musikern. Da haben die nämlich Mosnost Volbi das Überalbum von Greit gespielt und ich habe auch gleich den gleichnamigen Song rausgesucht.
0: Und jetzt einmal kurz Luft anhalten. Los geht's.

0: Zack.
1: Ja. Alright, great.
0: Da haben wir jetzt ja doch irgendwie noch eine U60-Runde, hä? So, ja, am Schluss.
2: Ja, so, kurz und knackig. Kurz und knackig.
1: Was da reinpasst in so ein paar Minuten, auf jeden Fall, ey.
2: Ja, dann können wir auch gleich weitermachen.
1: Was passiert?
2: Thriller. Und bevor der Stillstand kommt, gibt's jetzt Stillstand von Thriller.
1: Wow, beeindruckend. Viel Spaß.
2: Ja.

0: Ja.
1: Thriller. Thriller aus Leipzig, habe ich hier gerade gesehen. Geil. Ja, ja.
2: Yes.
1: Stillstand.
0: Yes.
1: Schön. Dann, jetzt geht's gleich ins Bett, deswegen kommt jetzt der Song von einer Band, die heißt Fluorid, wie Zähneputzen Fluorid. Blood Root heißt der Song. Viel Spaß.

0: Kuschelkulan und ab ins Bett.
1: Boah, demnächst gleich, ne?
0: Ja, ich freue mich schon, morgen wieder die Kritiken zu lesen. Ich hoffe, euch hat's gefallen.
2: Yes, ja. Florid waren das. Und jetzt kommt...
3: Und jetzt kommt Oblast. Die haben aktuell eine Split draußen mit Alison Walks aus Berlin, also Oblast in Tschechien. Und ja, von dieser aktuellen Split habe ich den Song Kastuburi mitgebracht.
2: Okay, das klingt schön.
1: Wir sagen schon mal sicherheitshalber Tschüss und Ciao Kakao und schaltet das nächste Mal wieder ein, wenn es hier wieder heißt Color Radio auf 98,4 und 99,3 Megahertz.
4: Jeden
1: zweiten Montag.
4: Das ist Party von da.
1: So, wir feiern durch schön, und vielleicht kommt er noch mit. Schauen wir mal. Tschüss. Ciao Kakao.
3: Tschüss.

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0: Hallo Radio!
1: Ja, einen wunderschönen guten Abend hier am Montag, den 13.07. auf Coloradio, dem Montagsmagazin. Ihr hört uns in Dresden über UKW 99,3, 98,4. Ihr hört uns auf DAB Plus in ganz Ostsachsen. Oder im Stream, über den ich auch gerade die Beiträge beiliefer, weil ich treibe mich gerade in noch mehr Hitze rum, als ihr da gerade habt in Rom. Und ich bin Roman. Und ja, worum wird es heute gehen? Es gibt etwas in eigener Sache zum Rundfunkkombinat. Es gibt Flinter-Nachrichten. Es gibt das Thema Kernkraft, Energiewende. Es geht um den Südwesten, in dem ja Palantir eingeführt werden soll, und da treiben sich jetzt auf irgendwelchen ein bisschen hip wirkenden Treffen, treiben sich dann halt auch irgendwelche Palantir-Vertreter rum. Das wird uns alles erklärt werden. Um Berlin wird es mehrfach geben. Die CDU-Finanzverwaltung möchte dem VVN BDA an die Jacke. Und es geht nochmal um den Südwesten, um Formen des Kriegergedenkens, der Heldenverehrung. Musik gibt's natürlich auch, und das ist total süß. Ich habe hier King Tuff irgendwie beizusteuern, hab das jetzt mal einem ganz lieben Menschen auf die Ohren gesetzt, der sich ein bisschen geschüttelt hat. War ein anderer Titel als der. Vielleicht kommen wir ja noch zu einer Besserung des Themas. Also, hier sind zwei Titel, die direkt hintereinander zu spielen sind, nämlich Flutes for a Bad Mood und Rats Above You.

Der neue CDU-Kandidat, der gerne Oberbürgermeister werden möchte in Berlin. Stefan Evers heißt er, versucht sich gleich erst einmal am allerrechtesten Rand beliebt zu machen. Und das gelingt ihm natürlich in Döpfnershausen. Wenn ich mir die Kommentare angucke, so gibt es also wirklich überbordenden Jubel. Womit löst er das aus? Er kommt auf die auch nicht besonders neue Idee, SozialhilfeempfängerInnen die Stadt putzen zu lassen. Das haben wir alles schon mal gehabt. Das haben wir uns angucken können. Ich meine, die NSDAP hat natürlich damit so viel Effektivität in diese Wirtschaft gebracht, dass nach 12 Jahren 1000 erledigt waren. Aber das meine ich jetzt gar nicht, sondern schon in den 90er Jahren sind Leute auf die depperte Idee gekommen, wir machen jetzt mal was mit Zwangsarbeit, Reichsarbeitsdienst, und natürlich wird das immer wieder um die Ecken gepfiffen. Was hat das für Folgen? Volkswirtschaftlich gesehen hat es primär nicht die Folge, dass da Leute gequält werden. 3, 4 von denen werden sich vielleicht sogar drüber freuen. Auch wenn ich das schon regelrecht an den Haaren herbeigezogenes Argument finde. Aber das, was unmittelbar passiert, ist, dass natürlich die, die die Straße sonst putzen, die im Übrigen teilweise so wenig Geld verdienen, dass sie selbst Aufstocker, also Grundleistungsempfänger sind, dass die dann ihre Arbeit zweimal machen können. Also die putzen einmal für zu wenig Geld und dann bekommen sie Grundleistungen und können das dann noch als Zwangsarbeit leisten. Und das wird natürlich eine wunderbare Verschiebung geben. Die Beschäftigung auf dem ersten Arbeitsmarkt wird noch weiter geschwächt. Die Städte können natürlich Gelder, die vom Bund ausgereicht werden, in Probleme reinstecken, um die sie sich eh kümmern müssen. Das ist das Motiv, warum sie das eigentlich machen. Ja, interessant. Also das konnte man sich in Großbritannien angucken. Als das System zusammenbrach, tauchte eine Person namens Marx auf und schrieb wüste Traktate über den gesellschaftlichen Zustand. Und der ist genau in so einem Kotau von wir brauchen Sicherung und so einem Verschiebebahnhof. Wer ist da eigentlich dafür zuständig und den knappen Kassen der Kommunen, die am Ende zuständig waren, so landeten alle möglichen Leute im Arbeitshaus, wohnten dann auch dort. Das löst dann natürlich auch dieses Wohngeldproblem, was gerade auf den Tisch gelegt wird. Also wir können uns das angucken. Die heranbrechende Gesellschaft liegt nicht in den 50er Jahren, sondern liegt bestenfalls in den 50er Jahren des 19. Jahrhunderts. Und dafür wird gerade gekämpft. Danke dafür im Übrigen. Ich war jetzt mal in Stuttgart als Zaungast beim Jazz Open Festival, und da hat Nick Cave gespielt und war sichtlich amüsiert darüber, dass er mal auf einem Jazz-Festival spielen würde. Es war insgesamt ein süßes Line-up, was da insgesamt so dort aufgelaufen ist. Ich hatte mir nur Nick Cave und The Bad Seeds da angehört über die Zäune hinweg, war trotzdem noch ein bisschen zu sehen, was er da auf der Bühne getrieben hat. Recht fit ist er, scheint's mir. Und ich habe mich erinnert daran, wie ich noch lange bevor dieses Lied mal dann auf Platte gekommen ist, das war nämlich 1984, habe ich nochmal nachgeguckt, habe ich schon eine Aufnahme gehört, wo Nick Cave damals irgendwie im britischen Radio in der BBC genau dieses Lied nachgesungen hat. Und das spiele ich jetzt.

0: Es gibt ja immer solche Wahlen zum Wort des Jahres und da wird immer irgendwas gewählt, was da irgendwie schichi ist. Meist ist es so, dass alte Leute, sogenannte Boomer, sich an Jugendworten vergreifen und sich dabei außerordentlich witzig finden. Dabei müsste das Wort des Jahres 2024 auf jeden Fall Heizungshammer heißen, weil das auflagenstärkste Mistblatt dieses Landes hat 250 Mal innerhalb von einem Jahr das Wort Heizungshammer auf die Seite 1 gebracht. Und na klar, es ist sozusagen jetzt völlig klar, dass diese neue Bundesregierung hat ja auch Wahlkampf damit gemacht, zu erklären, dass genau wegen dieses Heizungsgesetzes jetzt endlich mal eine andere Politik gemacht werden muss. Und diese endlich andere Politik heißt, wir verheizen diesen Globus, wir machen ihn warm. Der Döpfner, der sich bedauerlicherweise nicht wählen lässt, aber die Politik dieses Landes maßgeblich bestimmt, hat ja auch die Parole ausgeteilt, dass die Deutschen ja bloß Angst vor Klimaanlagen hätten. Und deswegen wäre alles ein Problem. Genau, das können wir uns jetzt angucken. Und da hat es natürlich folgerichtig in der letzten Woche die Abstimmung gegeben. Die Disziplin war überragend. Und was Jan Kehltmann dazu zu sagen hat, das können wir uns jetzt in seinem Kommentar anhören.
1: Mitten in der Woche und buchstäblich über Nacht hat das Bundeswirtschaftsministerium einen Annahmestopp für Anträge auf Förderung der Heizungsumstellung verkündet. Nach Mitternacht, in der Nacht vom Mittwoch auf den heutigen Donnerstag, werden keine Anträge mehr angenommen. Auch Anträge, deren Einreichung bereits bestätigt wurde, sollen unter eine neue Regelung fallen. Bereits erteilte Bewilligungen bleiben aber weiter gültig. Ausgegeben wird das als ein vorübergehender Annahmestopp bis zum 20. Juli wegen der Umstellung auf eine neue Förderrichtlinie. Doch so harmlos ist es nicht. Die meisten dürften sich monatelang auf die Antragstellung vorbereitet haben, Gutachten eingeholt, mit Fachleuten und nicht zuletzt mit Miteigentümerinnen gesprochen haben. Nun ist die ganze Sache von einem Tag auf den anderen in der Schwebe, müssen wahrscheinlich weitere Unterlagen hinzugefügt werden. Auch sind die neuen Kriterien noch gar nicht bekannt. Eine längere Verzögerung ist das Mindeste, worauf man sich einstellen muss. Viele werden aber wegen veränderter Förderung auch Abstand von dem Projekt nehmen. So eine Umstellung beinhaltet ja meist eine energetische Sanierung und die ist verdammt teuer. Von der neuen Förderung ist bekannt, dass sie niedriger ausfallen soll, aber mit einer stärkeren sozialen Komponente. Das klingt zunächst vernünftig und gut, ist aber das Gegenteil davon. Es sei denn, wir wären ein Volk von Eigenheimbesitzerinnen. Für die Mieter ist es egal, ob ihre Eigentümerin viel oder wenig Geld hat. Nur wenn diese etwas wohlhabender ist, wird sie jetzt eventuell auf eine energetische Sanierung plus Wärmepumpe verzichten, weil sie weniger Förderung bekommt. Die Heizkosten zahlen aber die Mieterinnen. Und die Heizkosten werden aufgrund der CO2-Steuer und bald verpflichtendem Anteil von teurem Bioheizstoff in den nächsten Jahren erheblich steigen. Das ist das eine. Das andere ist die Situation in Häusern oder Wohnanlagen mit verschiedenen Eigentümerinnen. Dort bekommen jetzt die einen mehr, die anderen weniger Zuschuss. Entsprechend wird es noch schwerer werden, sich auf einen Energiewechsel zu einigen. Die Energiewende beim Heizen wird also beabsichtigt oder nicht kräftig sabotiert. Und das im Hauruck-Verfahren, sodass sich niemand darauf einstellen kann und eventuell auch eine Nachfragelücke entsteht. Eine vorausschauende Wirtschaftspolitik sieht anders aus. Das alles vor dem Hintergrund steigender Temperaturen, die im Nachbarland Frankreich in diesem Frühsommer auch schon die 44-Grad-Marke geknackt haben. Gleichzeitig haben die Scharmützel am Golf mal wieder vorgeführt, wie unsicher die Versorgung mit Gasöl ist.

Handwerker beispielsweise gemeldet, kleine Firmen, die Haustechnik installieren und sagen, alles Blödsinn. Der absolute Witz ist ja eben diese Biotreppe. Da verkaufen Leute nicht nur das Fell des Bären, der noch nicht erlegt ist, sondern sie verkaufen auch das Fell des Bären, den sie nie erlegen werden, sondern wo sie nur hoffen, dass andere diesen Bären vielleicht erlegen würden. Klar ist, dass synthetisch hergestellter Wasserstoff Stand heute so teuer ist, dass er eigentlich nur verwertbar ist für chemische Prozesse, in denen es anders nicht funktioniert, ohne dass man diesen Wasserstoff eben vorhalten würde. Also die Biofuels werden definitiv nicht, und das sage ich als jemand, der für solche Firmen mitarbeitet, werden definitiv nicht in dem Zeitraum zur Verfügung stehen, wo dann die jetzt fossil zu betreibenden Heizungen mit Kriegsanhang schon wieder neu auszustatten sind. Gut, wir hören jetzt Musik, Grizzly Bear mit 2 Weeks.

Ja, wir hatten das vorhin, dass der Herr Evers die Stadtreinigung und den Grünanlagenbau in der Stadt Berlin auf Zwangsarbeit umstellen will. Und der Herr Döpfner lächelt dazu milde und freundlich. Und dieselbe Bild-Zeitung, die ja eben sowas ganz schnucklig findet, findet andere Sachen gar nicht so schnucklig. Und ich persönlich kriege es ja noch nicht mal auf die Kette, ob das jetzt wirklich nur wegen Sommerloch ist oder was. Da geht's doch tatsächlich in einem Bild-Zeitungsbeitrag darüber, dass die Polizei im Saarland und in Bremen für die Tatortdrehs ihre Autos kostenlos zur Verfügung stellt. Und in anderen Städten kostet das Geld. Und damit wir erstmal wissen, von was für Zahlen wir hier sprechen, also so ein Polizeiauto, ja, das kostet am Tag bei denen, die Geld dafür wollen, 144 € und für das Begleitpersonal einen Stundensatz von 35,50. Also dafür kriegst du ehrlich gesagt nicht mal mehr einen Elektriker bezahlt, und die knechten sich schon derartig. Also, das ist schon sehr erstaunt. Und das, was mir da also wirklich gefallen hat, dass das Ganze zu einer Home-Story aufgeblasen wird. Und da ist dann die Rede, mir sind durch die verlorenen Tatortaufträge etwa 30% meines Umsatzes weggebrochen, sagt der frühere Polizist der Bild. Die wirtschaftliche Lage seines Unternehmens habe sich derart verschärft, dass er Mitarbeiter in Kurzarbeit habe schicken müssen. Im Übrigen sind die dann wieder Grundleistungsempfänger. Es vernichtet Arbeitsplätze, wenn die Polizei ihre Fahrzeuge kostenlos verleiht. Das sagt Jörg Genuen, Geschäftsführer der Teamwork Film Service GmbH. Mein Arsch steht voller Tränen. Ich weiß wirklich nicht, wohin mit all dem Kummer, den ich habe. Danke an Bild und bitte, Herr Döpfner, mein Gott, hören Sie auf, Politik zu machen oder lassen Sie sich endlich wählen. Gründen Sie NSDAP 2.0 oder wie auch immer Sie das Ding nennen mögen. Aber es ist einfach unerträglich, dieses tägliche Dauergeblase auf Welt, Welt am Sonntag, Bild und Bild am Sonntag zu ertragen, indem Leute versuchen, die Politik an sich zu reißen, die sowieso nicht wählbar sind. Da möchte ich gerne Berlusconi zurückhaben. Jetzt gibt's Nabiha Ibtal mit This World Couldn't See Us.

0: Energiewende hatten wir schon und da gibt es ja sowas, was da auch immer ganz, ganz, ganz wichtig ist für die Leute, die das nicht akzeptieren wollen, dass das vielleicht die eine oder andere Einschränkung mit sich bringt und dass wir einfach mal schauen müssen, wie wir diesen Globus kommenden Generationen in einem Zustand hinterlassen, den wir nicht als eine Wüstenei bezeichnen würden. Und das passiert vielleicht nicht in ein, zwei Generationen, aber eben garantiert in vier, fünf Generationen. Und da ist natürlich die Schlüsseltechnologie für die LeugnerInnen immer wieder darauf hinzuweisen, wir haben da ja noch einen Pfeil im Köcher, die Kernkraft, von der schon in den 60er Jahren unentwegt getönt wurde, dass es dort unentwegt aufwärts geht. Alles, was aufwärts gegangen ist, sind die Preise für die Dinger, die da gebaut worden sind und das Wissen darum, was die Strahlenbelastung eigentlich mit diesem Globus macht und wie völlig unklar eigentlich das Konzept ist, das Zeug so weit wieder aus dem Blick zu räumen, dass nicht irgendwelche TerroristInnen beispielsweise Spaß dran haben, dreckige Atombomben draus zu basteln, um nur mal so ein ganz nebensächliches Ding zu machen. Wir haben jetzt hier einen Beitrag, wo mal wieder über Kernkraftwerken ein bisschen ja genauer nachgedacht wird. Unter dem Titel "Auch ein Kernkraftwerk braucht Urlaub" hat Konrad von Radio Dreieckland hier was zusammengetragen. Wenn es heiß ist, hilft Wasser, viel Wasser zu trinken, um zu kühlen. Sonst droht Kreislaufversagen und Tod. Das ist bei AKWs auch nicht viel anders. Nur schieben diese das jetzt warme Wasser den Fischen zu und diesen droht jetzt der Kollaps. Von der politischen Lösung bei Problemen einfach die Grenzwerte vor der Abschaltung zu verschieben, spricht Axel Meyer, mitwelt.org, mit Konrad. Und das hören wir uns jetzt gemeinsam an.
1: Hallo Axel, das heißt, heute ist es ziemlich warm und wir machen das eigentlich fast jedes Jahr sozusagen hier immer, wie geht's unseren Kernkraftwerken, vor allen Dingen in Frankreich und in der Schweiz. Die haben ja immer ein Wasserproblem und das hat mit der Kühlung zu tun.
2: Ja, Konrad, bevor wir mit den Atomkraftwerken anfangen, du hast gesagt, alle Jahre wieder, es ist alle Jahre wieder heiß. Alle Menschen leiden und ich frage mich immer, wo ist der Zorn der Menschen gegen die Klimakatastrophenverantwortlichen? Also warum sind wir so brav? Warum ducken wir uns immer vor den Großen und warum treten die Menschen nach unten und warum buckeln sie vor den Großen und warum ist kein Zorn da wegen der Hitze und wegen den Klimakatastrophenverantwortlichen? Aber das als Vorwort und jetzt gehen wir zu den Atomkraftwerken. Die Atomkraftwerke haben genau wie wir Menschen ein Hitzeproblem. Atomkraftwerke erzeugen Atommüll, der eine Million Jahre strahlt. Tschernobyl und Fukushima haben die Gefahren aufgezeigt. Und Atomkraftwerke sind nicht nur teuer und gefährlich, sie sind auch gigantische Tauchsieder. Einige Reaktortypen erhitzen gerade in Hitzesommern unsere europäischen Flüsse und gefährden das Leben in den Gewässern. Und deswegen werden einige mit Flusswasserkühlung auch abgeschaltet. In Frankreich und der Schweiz, das sind die Atomkraftwerke Betznau, Bugey, Golfech, Blayas und andere. Die werden jetzt abgeschaltet, weil sie einfach die Gewässer in Hitzesommern noch mehr erhitzen als sonst.
1: Das heißt, wenig Strom und damit auch wenig Licht oder was weiß ich, was man aus dem Strom heraus macht.
2: Ja, atomarer Flatterstrom. Gerade im Sommer wird natürlich ganz viel Energie gebraucht, auch wegen den ganzen Airconditionern. Und da ist gut, dass wir dann die Solarenergie haben, die dann einspringt. Aber einfach nochmal, um auf die Atomkraftwerke zurückzukommen. Wenn ein normales Atomkraftwerk hat 1000 Megawatt Leistung ungefähr und dann gibt es ungefähr 2000 Megawatt an die Umwelt ab. Jetzt kann sich das keiner so richtig vorstellen, Megawatt. Das ist so, ja, wie wenn wir von Milliardären reden, wo sich keiner aufregt, weil sich niemand eine Milliarde vorstellen kann. Also einfach 1000 Megawatt thermische Leistung, das entspricht ungefähr dem gleichzeitigen dauerhaften Betrieb von mehreren 100.000 typischen Wohnzimmerheizkörpern auf voller Leistung. Also wenn man mehrere 100.000 Wohnzimmerheizkörper auf voller Leistung laufen lässt, dann entspricht es 1000 Megawatt Wärme. Und ein 1000 Megawatt Reaktor gibt 2000 Megawatt thermische Leistung ab. Das ist einfach so dieses Phänomen. Und auf diese Art und Weise werden die Flüsse erhitzt. Und ja, das ist ein gigantisches Problem. Und wir reden von diesem Problem jetzt natürlich nur in den Hitzesommern, aber diese Wärme wird generell abgegeben. Und als Naturschützer muss ich dazu sagen, wir haben einfach dieses Phänomen, dass sich unsere Gewässer immer stärker erwärmen. Und das für Lachs und andere Salmoniden sind die Gewässer auch wegen der Atomkraftwerke einfach zu warm.
1: Das heißt also, die Natur passt sich da nicht an, dass wir jetzt plötzlich in unseren Gewässern, sagen wir mal, ausgesetzte Piranhas haben, sondern praktisch die Natur leidet darunter, dass die von uns ausgesetzten Lachse, die wir in den Gewässern haben, nicht nur durch Flusskraftwerke, durch Staumauern und sonstige Sachen daran gehindert werden, aufzusteigen, sondern auch die Temperatur macht den Lachsen und anderen Fischen zu schaffen.
2: Das ist ein Phänomen, das ist einfach, das sieht man natürlich nicht nur bei den Atomkraftwerken, das sieht man auch bei der sommerlichen Hitze. Also Elstreis am Klotter, so die Gewässer im Einzugsbereich von Radio Dreieckland sind schon lange keine Salmonidengewässer mehr. Und das, was du angesprochen hast, das kann natürlich dann dazu führen, dass einfach neue Arten auftreten. Aber einfach in Hitzesommern sterben Fische, der Sauerstoff schwindet und das ist einfach schlecht für Mensch, Natur und Umwelt. Das ist neben diesen radiologischen Aspekten ist das noch ein Aspekt, auf den man seine Aufmerksamkeit lenken muss. Und jetzt gibt's aber natürlich eine super tolle Lösung, wie man das Problem lösen kann. Und das trifft gerade in der Schweiz zu. Die Schweizer haben ja das Problem, also A, das Atomkraftwerk Betznau, das nur auf Flusswasserkühlung setzt, aber die haben ja auch Leibstadt mit Kühltürmen und Göske mit Kühltürmen, aber auch diese Atomkraftwerke erwärmen die Gewässer. Laut dem Betreiber nimmt Leibstadt im Rhein bis zu 3,5 Kubikmeter Wasser pro Sekunde, im Kühlturm verdunsten rund 0,7 Kubikmeter pro Sekunde. Der Rest geht erwärmt zurück in den Fluss. Und im Sommer wird das Kühlmittel um 3,6 Grad erwärmt. Ähnlich ist das auch beim Atomkraftwerk Gösgen bei der Aare. Das heißt also auch diese Atomkraftwerke mit Kühltürmen in der Schweiz, die erwärmen die Flüsse. Und jetzt haben die Schweizer mal wieder eine richtig tolle schweizerische Lösung gefunden. Sie haben einfach den Grenzwert erhöht. Das heißt also, auch wenn der Rhein über 25 Grad warm ist, darf Leibstadt weiter Kühlwasser einleiten. Und so kriegt man die Probleme in den Griff. Man passt einfach im Rahmen der Zeitenwende rückwärts, passt man einfach die Vorschriften an die Realität an, weil man will ja Gewinne mit den Schweizer Atomkraftwerken machen.
1: Das heißt, das ist ja keine neue Lösung, sondern die Schweizer machen ja diesen Trick. Man erhöht einfach die Grenzwerte beziehungsweise verschiebt da ein bisschen schon häufiger.
2: Das machen sie auch in anderen Bereichen, das machen sie auch im Bereich der Radioaktivität. Aber jetzt im Moment sind wir halt gerade im Hitzesommer und da wird es natürlich auch der Rhein wieder über alle Maßen erwärmt. Ich denke, das wäre vielleicht auch mal eine Aufgabe für den Trust. Ich bin ja im Vorstand vom Trinationalen Atomschutzverband, vielleicht auch mal rechtlich prüfen zu lassen, ob man das nach der europäischen Wasserrahmenrichtlinie überhaupt darf. Das fände ich eine spannende Frage. Das müsste man vielleicht mal juristisch angehen, dieses Thema. Aber wie gesagt, im Moment sind einige Atomkraftwerke abgeschaltet. Das schafft den Betreibern einige Gewinneinbußen und das schafft einige Probleme.
1: Mal eine andere Frage, beziehungsweise um beim Thema zu bleiben, der Trick, einfach mal die Grenzwerte zu verschieben, der scheint ja so neu nun nicht wieder zu sein. Mit anderen Worten, wer hat's erfunden? Waren das die Schweizer oder machen da andere auch schon ganz kräftig mit?
2: Ach, dass man Grenzwerte zurückschraubt, das ist im Moment im Rahmen dieser Zeitenwende rückwärts ein europäisches und ein weltweites Phänomen, wo Umweltschutz immer stärker zurückgedrängt wird und wo eine viel zu brave Umweltbewegung sich das einfach gefallen lässt. Also finde ich ärgerlich und damit sind wir vielleicht wieder bei meiner Einleitungsbemerkung. Wo bleibt der Zorn über diese Umweltzerstörung und über diese Klimakatastrophenverantwortlichen?
1: Mit anderen Worten, man hat irgendwann mal Grenzwerte gefunden, erfunden, festgelegt, erkämpft. Und jetzt, wenn es ernst wird, dann werden nicht die Probleme gelöst, sondern der Grenzwert wird losgelöst von den Grenzen und entsprechenden Problemen angepasst.
2: Ja, nur irgendwie den Grenzwert der Sterblichkeit bei den Fischen, den können die Betreiber noch nicht erhöhen und die Fische, die gehen dann einfach ein.
1: Die gehen ganz einfach ein. Okay, Axel, das heißt keine Fischstäbchen mehr, beziehungsweise Fischstäbchen, die gibt es vielleicht noch, aber keine Fische mehr im Rhein. Und wer im Augenblick im Rhein schwimmen will, der zumindest warmes Badewasser.
2: Okay, ich wünsche dir noch einen schönen Tag, trotz Hitze und den Hörerinnen und Hörern von Radio Dreieckland auch. Und ich hoffe auf Ihren Zorn. Ciao.
1: Ciao. Tja, das war ein kleines Ende, ein bisschen humorvoll, aber das mit der Hitze und den Atomkraftwerken ist natürlich nicht humorvoll zu betrachten. Ich danke Axel Meyer für diese Information. Axel Meyer mit Welt.org. Merci.
2: Ciao.
0: Ja, und was ähnliches wie die Fische kann man auch erleben, wenn man wie ich heute hier bei 38 Grad Celsius durch Rom läuft und aus den entsprechenden Läden, die natürlich furchtbar runtergekühlt sind, dass man da drin Gänsehaut bekommt. Aber natürlich kommt man davor auch an den Sachen vorbei, wo dann die heiße Luft rausgeblasen wird und die ist dann bei 60, 70 Grad. Da merkt man das Ganze dann schon und das wird ein eigenständiger Beitrag zur Versauung der klimatischen Bedingungen in der Stadt, ganz zu schweigen von diesen mobilen Klimageräten, bei denen das dann auch noch mit Benzin hergestellt wird. Okay, und hier gibt's jetzt Musik von Broadcast, I Found the F.

0: Vogel der Woche.
1: How do you know they're all female? Has somebody go out in the park and pull up the dinosaur skirts?
2: We control their chromosomes. It's really not that difficult. All vertebrate embryos are inherently female anyway. They just require an extra hormone given at the right developmental stage to make them male. We simply deny them that.
3: Deny them that?
4: John, the kind of control you're attempting is, it's not possible. Listen, if there's one thing the history of evolution has taught us, it's that life will not be contained. Life breaks free, it expands to new territories, and it crashes through barriers painfully, maybe even dangerously, but, well, there it is.
5: There it is.
6: You're implying that a group composed entirely of female animals will breed?
4: No, I'm simply saying that life finds a way.
0: Jahre ist es her. Ein paar Wochen lang war dieser Film in den amerikanischen Kinos. Insgesamt sollte er über $1 Milliarde einspielen. Die Rede ist von Jurassic Park im Jahre 1993 released. Und warum das auf so ein starkes Interesse kam, lag wohl nicht nur an den gut animierten Dinosauriern, sondern auch an der Idee, dass es etwas gibt, was sozusagen außer Kontrolle geraten kann, aber nicht, weil ein Zaun sozusagen nicht mehr unter Strom steht, sondern weil da Evolution am Werk ist und eben der Mensch das alles nicht so ohne weiteres beherrschen kann, was evolutionär irgendwann sich seinen Weg gebahnt hat, beziehungsweise immer seinen Weg bahnen wird, wie uns hier einer meiner Lieblingsschauspieler gerade zum Besten gab. Ja, und so ist auf den ersten Blick unser Vogel der Woche gar nichts Besonderes. Die Aldabra-Weißkehlralle ist ein Laufvogel, kann also nicht fliegen und lebt auf dem Aldabra-Atoll im Indischen Ozean. Bei näherer Betrachtung aber ist genau dieses Tier alles andere als normal. Denn die Evolution hat diese Spezies nämlich nicht einmal, sondern gleich zweimal hervorgebracht. Vor ungefähr 136.000 Jahren, auf den Tag genau, ist die Aldabra-Weißkehlralle ausgestorben, weil der Wasserpegel sozusagen diese Atolle einfach verschluckt hat und damit die ganze evolutionäre Entwicklung zunichte gemacht hat und alles, was da so lebte, im Wasser begraben hat quasi. Ja, und jetzt ist sie wieder da. Läuft quicklebendig durch die Gegend und tut, was eine Weißkehlralle eben so tut. Ne? Futter suchen. Sieht übrigens sehr hübsch aus, so braun mit weißer Kehle, wie der Name schon sagt. Und hat so einen langen Schnabel, wie das bei so Wasserrallen zum Beispiel auch der Fall ist. Also so ein Sumpfvogel, aber eben ein sehr hübscher, samtiger Laufvogel. Der gibt es nicht mehr so viele, weil da, wo auf den Inseln sozusagen sich dieses Nicht-Fliegen-Müssen entwickelt hat, wo es also keine Raubtiere gab, kam irgendwann der Mensch und brachte zum Beispiel Katzen mit oder so Zeugs. Und dann war es vorbei. Nicht so auf diesen Atollen. Nochmal zurück zu diesem besonderen Moment der Evolution. Das ist eine sogenannte iterative Evolution oder eine Parallelentwicklung. So steht es in der Studie, die in diesem Frühjahr vom Zoological Journal of Linnean Society erschienen ist. Parallelentwicklung bedeutet, dass so gut wie identische Spezies in verschiedenen Regionen und Zeitaltern aufkommen können, obwohl eine frühere Version dieses Tiers schon ausgestorben ist. Ja, und vor etwa 136.000 Jahren also wurde das Aldabra-Atoll überschwemmt. Fossilien gibt es dort aber nicht nur aus der Zeit vor der großen Flut, sondern auch danach. Das schreiben die Autoren der Studie. Der Paläornithologe, also so eine Art ausgestorbener Vogelforscher und so, Julian Hume vom Natural History Museum in London und der Paläobiologe David Martel von der Uni in Portsmouth und sagen, dass der steigende Meeresspiegel also dafür sorgte, dass die erste Version des Laufvogels ausgestorben ist. Hatte sich aus so einer Art flugfähigen Rallenart entwickelt, die von den Seychellen und Madagaskar nach Aldabra gelangt ist irgendwie und dann eben sich zu so einem flugunfähigen Rallenvogel entwickelt hat. Das ist mehrfach passiert auf der Welt, auf so Inseln. Erstaunlicherweise aber eroberte anscheinend 10.000 Jahre später, als der Meeresspiegel wieder gesunken war, genau dieselbe Elternspezies sozusagen dieses Atoll erneut, nämlich so eine Weißkehlralle. Und die Fossilien zeigen, dass sich diese frisch eingeflogene Aldabra-Ralle direkt wieder zum Laufvogel entwickelte, wie schon ihre Vorgängerin. Auf dem Atoll gibt es keine Raubtiere, die dem Vogel gefährlich werden könnten, also muss er nicht fliegen können, um zu überleben. Und 100.000 Jahre nach ihrem Aussterben hat die Evolution also schon wieder die gute alte Weißkehralle hervorgebracht, die schon vor der Flut auf Aldabra rumrannte. Jetzt gibt es so Parallelentwicklungen schon bei einigen Tierarten, zum Beispiel bei Seekühen, bei Ammoniten oder Meeresschildkröten. Den Forschern zufolge liefert diese Weißkehralle allerdings eine bahnbrechende Fallstudie zur Parallelentwicklung bei Vögeln, denn da war das bislang unbekannt. Es gibt überhaupt gar kein anderes Beispiel bei Rallen oder überhaupt bei Vögeln, das dieses Phänomen so deutlich belegt. Von allen Inseln im Indischen Ozean gibt es auf Aldabra die ältesten paläontologischen Spuren und nur hier gibt es quasi fossile Beweise dafür, wie sich Veränderungen im Meeresspiegel auf Artensterben und Neubesiedlung auswirken. Nun steigen ja in unserer Zeit die Meeresspiegel auch wieder, teilweise eben aufgrund des von Menschen vorangetriebenen Klimawandels. Und die heutige Aldabra-Weißkehralle steht also womöglich vor demselben Schicksal wie schon vor ein paar hunderttausend Jahren. Aber, wie die Forscher gezeigt haben, läuft dafür vielleicht in einigen tausend Jahren ein neuer alter Vogel durch das entlegene Nanto-Atoll. Die Weißkehralle, die dritte sozusagen, wie schon in Jurassic Park.
4: No, I'm simply saying that life finds a way.
0: Das Leben findet einen Weg. Insofern eine schöne Woche und natürlich trotzdem schön kritisch bleiben den fiesen Unternehmen gegenüber. Das wollte ich damit nicht gesagt haben. Ich höre nicht zu den Dingsda-Bumster-Leugnern. Ich wollte nur sagen, es hat viele Dimensionen, dieses Nachdenken darüber. Aber ums Nachdenken geht es doch hier sowieso, oder? Der Vogel der Woche, die Aldabra-Weißkehralle. Machen Sie es gut. Ach so, wie ruft die eigentlich? Weiß ich selber gar nicht. Muss ich mal rauskriegen.

Ja, von diesem erbärmlichen Geschrei darf's mehr geben, wenn's nach mir geht. Hier gibt's Musik, was nicht ganz so ein Geschrei ist. Ich muss mal kurz gucken, was ich jetzt nehme. Doch, wir machen was mit Geschrei. No One Is Coming mit Adult.

0: Ja, jetzt habe ich das Problem, dass es hier gleich einen Abendgruß geben soll, aber noch ein kleines bisschen zu zeitig ist. Und deswegen gibt's jetzt einen Piepvogel der Woche, und zwar der Piep.
1: Heute der ist akut vom Aussterben bedroht. Früher hörte man ihn oft vor 22 Uhr, oft noch im Radio oder sah ihn gelegentlich auch im Fernsehen. In Akten, in solchen in Aktenordnern wird der durch schwarze Farbe symbolisiert, aber das ist nicht das gleiche wie ein richtiger. Immer dann, wenn irgendwas in einer laufenden Sendung als anstößig galt, wurde der im Sendestudio freigelassen. Dann durfte der nach Herzenslust ins Mikrofon piepen. Zum Beispiel, wenn Sportler beim Sporteln vor Kameras Wörter mit brüllten oder Politiker in ihren Reden sagten. Auch wenn Feministinnen brisante Themen zur Sprache brachten, wie zum Beispiel oder die Ungerechtigkeit, trat der in Aktion. Um 22 Uhr musste der aber zurück in sein Körbchen. Und das war ihm auch ganz recht, denn der ist ein tagaktives Tierchen. Zum ersten Mal, dass der im deutschen Fernsehen vor 22 Uhr schwieg, war ein Tatort mit Kommissar Schimanski in den späten 1980er Jahren. Damals ging zum ersten Mal das Wort über den Äther, welches den Urmund aller Wirbeltiere bezeichnet. Die ganze Nation war geschockt. Mit der Einführung des Privatfernsehens verschlang